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1: Ich begrüße hier Hartmut Schulze-Gerlach.
2: Ja moin, hallo Marcel.
1: Zunächst meine Kindheitserinnerungen. Muck, da sehr klein, obwohl fast gleich groß wie ich. Zwei LPs hatte mein Opa, beeindruckende Frisur. Die LPs hatten guten Stand, nicht schlechter als Udo Jürgens zum Beispiel bei meinem Opa. Dann im Fernsehen, da hatte er einen Namen, Talentesendung Sprungbett, große Revuen, 40 Jahre DDR, auch 750 Jahre Berlin, zum Teil mit Achim Menze, Petra Koschlück, Lippi, nach 1989 dann jahrzehntelang beim MDR. Was ist dir selbst wichtiger, der Muck oder der Hartmut Schulze-Gerlach, der dann im Fernsehen war?
2: Also erstmal, dein Opa hatte Geschmack auf jeden Fall. Wenn er das
1: danke.
2: Das kann ich so nicht sagen, aber mir war eigentlich schon Hartmut Schulze-Gerlach immer lieber, weil ich wollte ja eigentlich immer ernst genommen werden und Muck, ja, okay. Hatte ich mir selber eingebrockt, weil das war halt mein Spitzname und war mein Start und eigentlich habe ich dem Namen Muck sehr viel zu verdanken, weil die Leute haben sich das natürlich gemerkt, als es dann losging mit Isabel und so beim Gerd-Michaelis-Chor. Da war das so einprägsam, der Name, dass ich es sofort gemerkt habe. Und das war natürlich ein guter Wegbereiter quasi, der Name. Obwohl mir das lieber ist, wenn die Leute auf der Straße nicht hey Muck rufen, sondern sagen, guten Tag, Herr Schulze-Gerlach.
1: Hast du denn diesen Film, hat er dir auch was bedeutet, die Geschichte vom kleinen Muck?
2: Ach, überhaupt nicht, hat damit auch überhaupt nichts zu tun, weil ich hieß ja Muck als kleines Kind schon, weil ich den Namen Hartmut nicht aussprechen konnte, als ich ganz klein war. Als ich anfing zu sprechen, habe ich Hartmuck gesagt. Das ist alles, das ganze Geheimnis, hat mit meiner geringen Größe gar nichts zu tun.
1: Also zumindest gibt es unter der Kennung Muck einen meiner Lieblingsschlager in diesem Genre. Als Radiomensch bedeutest du mir aber auch recht viel. Als Radiomoderator Sonntagnachmittag Berliner Rundfunk, damals im Wechsel mit Jürgen Karnay. Was war das für eine Sendung?
2: Ich persönlich habe immer nur die Live-Sendung gemacht. Ich habe im Studio 4 Stunden moderiert und habe über das geredet, was in der Zeitung stand oder was ich aus dem Fenster sah und habe die Musiken abgefahren ein bisschen und Verkehr und so, also die richtige Live-Kiste. Ich habe nie eine direkte Sendung nur so für mich gemacht. Früher im Osten schon, da hatte ich Mux Musikmagazin.
1: Das meine ich ja. Also das war 1989 im Berliner Rundfunk ging das los, ne?
2: Ja. Nee.
1: Vorher schon was?
2: Das war zu Ostzeiten im Radio DDR oder wie das hieß oder was? Doch, hieß Berliner Rundfunk damals auch schon.
1: Genau.
2: Ja, genau. Nein, das war zu DDR-Zeiten, genau.
1: Ja, da habe ich

0: das auch gehört.
1: Und da hätte ich ja auch gar keine Live-Sendung machen können. Das hätte ich gar nicht gedurft. Ich habe das mal versucht, weil DT64, da gab es immer mal so Live-Sendungen. Da haben sie gesagt, oh, ich will sowas auch machen. So einfach mal drauf losreden und so. Und da haben die tatsächlich gesagt, das würden wir hinkriegen, aber du müsstest dann in die FDJ-Parteischule oder irgendwas Ähnliches erstmal gehen, bevor du live auf den Sender darfst. Und das war's dann.
0: Hast du Musik zusammenstellen dürfen in deiner Sendung?
1: Das ja, auf jeden Fall. Das war auf jeden Fall, naja gut, also unter Vorbehalt. Also musste den
0: das ist klar.
1: Gefallen, was ich da raussuche. Aber nein, das konnte ich selber raussuchen. Auch Anfangszeiten, als der Berliner Rundfunk dann privatisiert wurde in Berlin, da konnte man auch noch ein bisschen was selber mit sagen, ach, ich würde gerne dieses Lied nehmen und oder anders zusammenstellen. Nach ein, zwei Jahren war das vorbei, dann hat's auch, deswegen bin ich dann auch ausgestiegen, es hat einfach keinen Spaß mehr gemacht. Die Jingles mussten abgebaut werden und ich musste den Slogan Berliner Rundfunk 91.4 und was dann noch so hinten dran hing, musste ich genau, also aufs Komma genau sprechen, ansonsten gab es Ärger und dann habe ich gesagt, nee, das ist nicht mehr mein Radio.
0: So war mein eigener Weg auch. Ich habe aus selben Gründen dann 2003 oder 2004 auch aufgehört mit dem Radio. Kann man das, was du da gemacht hast, Personality Radio, ich verwende jetzt mal diesen US-amerikanischen Begriff, nennen?
1: Nein, absolut nicht. Ich war einer von vielen, der einfach im Studio gesessen hat. Ja, was heutzutage gibt es in allen Sendern eigentlich, die Morgenshow oder die Vormittagsstunde. Ich hatte immer die Abendstunde von 22 bis 2 Uhr. Und also einfach nur die Leute ein bisschen bei Laune und halten und dass sie nicht einschlafen.
0: Was macht für dich gutes Radio aus?
1: Das kann ich so genau nicht sagen, weil wo gibt's das noch?
0: Das wäre die nächste Frage, Radio heute.
1: Naja, doch, das gibt's schon. Also da muss ich mal den Konkurrenzsender muss ich schon mal loben. NDR1 Radio MV, also die Morgenshow ist schon richtig gut. Also früh, wie heißt das? Frühstücksclub, genau. So, also die machen das so ein bisschen so, wie ich es früher auch gern gemacht habe und hätte dann später auch. Einfach die Leute fröhlich machen, einfach mit fröhlichen Geschichten und ein bisschen Spaß und so. Und das macht für mich Radio aus. Aber ich habe keinen Vergleich zu anderen Radios, weil ich bin im Herzen Musiker und Musiker hören kein Radio und die hören auch keine Musik. Bei denen ist es still, weil die Musik ist im Kopf.
0: Das stimmt allerdings auf jeden Fall. Ich las kürzlich aber, dass du auch keine Lust mehr hättest, im Fernsehen nochmal zu moderieren. Zum Beispiel beim MDR, da hast du ja über 30 Jahre damals was gemacht.
1: Naja, eben, das sagt ja schon alles. 30 Jahre beim MDR und vorher ja auch 20 Jahre im DDR-Fernsehen. Und da war ich ja auch immer einer der Macher und habe ja vorn gestanden, habe im Kessel Buntes so immer moderiert und solche Riesenkisten und so. Das war ja meine Zeit. Und dann muss einfach irgendwann mal Schluss sein. Ich meine, deswegen ist es gut, dass es Radio gibt, ohne Bild. Wenn man dann, ich habe mit 70 aufgehört beim Fernsehen, wollte ich schon immer sagen, wenn man dann nicht mehr so aussieht wie früher und sich nicht mehr selber so gefällt, dann sollte man aufhören. Es gibt viele Kollegen, die das nicht tun, die einfach weitermachen und weiter und weiter und das geht dann meistens schief und zum Schluss sagen alle Leute, oh nee, was macht ihr da schon wieder und so.
2: Dazu wollte ich nie gehören.
0: Ist der richtige Moment, mache ich mir auch manchmal drüber Gedanken, wenn man dann anfängt zu säfteln beim Sprechen oder sowas, also selbst beim Radio.
1: Das meinte ich ja mal noch gar nicht, sondern einfach mehr das Gesamtbild so, also beim Fernsehen, beim Radio, ja, das weiß ich nicht, ob man sich da schon so groß verändert mit 70. Da könnte man schon noch eine Weile.
0: Bisschen länger auf jeden Fall.
1: Ja, auf jeden Fall. 71.
0: Da habe ich ja auch noch ein bisschen. Aber die Musikerkarriere, du hast ja gesagt, die Musik ist in dir. Wächst da noch was Neues oder ist die auch für dich abgeschlossen?
1: Nein, das ist abgeschlossen. Ich mache so ein bisschen für mich Musik und so. Und das ist fast bei allen Leuten auf der Welt, bei den ganz großen Künstlern auch so. Die haben bestimmte Zeit. Da kommen die ganz großen Hits raus. Elton John nehmen wir mal zum Beispiel oder Tina Turner und so. Und ab einem bestimmten Punkt kommen diese Hits, die kommen nicht mehr. Man ist leer geschrieben und leer gesungen und dann kann man zwar noch weitermachen und die alten Hits bringen, aber Neues, die meisten, die es versuchen, bringen dann nur noch so Halbgewagtes raus. Also ich wüsste jetzt kaum ein Beispiel, die Rolling Stones, die klingen noch so wie damals, aber die großen Hits, die schreiben sie auch nicht mehr.
0: Da würden mir vielleicht sogar ein paar Altstars einfallen, die recht gute neue Sachen machen, aber die sind zumindest dann nicht mehr relevant und auch nicht mehr erfolgreich. Jetzt, wo ich das sage, ja, haha. Aber ich habe ja zum Beispiel die neue Single von Culture Club, Cold Shoulder, finde ich ziemlich gelungen.
1: Okay, habe ich noch nicht gehört.
0: Ja, der Boy George, weiß ich, vor 20 Jahren habe ich manchmal seine Stimme nicht mehr erkannt. Jetzt erkenne ich sie wieder. Und Cold Shoulder hat so ein bisschen eine Jazz-Anleihe. Das ist ein ungewöhnlich guter Titel jetzt, um mal dieses Beispiel zu nehmen. Die neue Sache von Duran Duran finde ich auch relativ geglückt. Hat Nile Rodgers produziert.
1: Da habe ich was von gehört und das ist also kommt also hitmäßig nicht an das ran, was die früher mal hatten.
0: Das ist es, was ich sagte. Ne? Also es hat keine Chance mehr. Es gibt ja in Großbritannien so eine Heritage-Charts. Ich hatte neulich den Philip Wright von Paper Lace im Interview, The Night Chicago Dies, und der war in dieser Hitparade Nummer 1. Also da gibt es praktisch eine Hitparade für alte Musiker.
1: Ja, aber mit neuen Songs, oder wie?
0: Mit neuen Songs.
1: Okay, na gut.
0: Also wenn du da jetzt, also wenn wir das jetzt bei uns hätten, dann...
1: Ja, okay. Also dann wäre ich aber auch nicht dabei, weil ich mache es partout nicht, weil ich der Meinung bin, man kommt nicht an das ran, was man geleistet hat, als man auf dem Höhepunkt seiner Karriere war.
0: Auf jeden Fall. Ich hatte vor einigen Jahren Linda Feller bei mir zu Gast und du hast ja auch viel für sie getan.
2: Das war bestimmt lustig.
0: Das war lustig, sie hatte vor allem ihre zwei Hunde mit. Das war besonders lustig, die sprangen nämlich dann überall in der Wohnung umher. Und wir kamen damals auch auf dich und ich habe sie damals schon gefragt, Mensch, kannst du den Hartmut Schulze-Gerlach mal fragen, ob er ein Interview geben würde? Ich hätte da Lust drauf, weil er für mich ein wichtiger Moderator und Künstler ist. Und sie hat damals gesagt, nee, da hat er bestimmt keinen Bock drauf. Also umso fröhlicher bin ich, dass du heute hier bist.
1: Ja, da hat sie mich falsch eingeschätzt und so. Wahrscheinlich hat sie es auch einfach bloß vergessen, dann mir zu sagen oder so.
0: Ja, ich hatte es dann gleich aufgegeben, ja.
1: Ja, ich habe schon damals ein bisschen so meine Stacheln rausgesteckt und so, nee, lass mich in Ruhe und so, für viele Sachen und so, hat sie vielleicht dann so interpretiert, was aber nicht der Fall ist. Also ich wäre mit ihr zusammen zum Beispiel auch gern da gekommen und so, weil das macht immer Spaß mit ihr.
0: Das auf jeden Fall. Ich habe sie letzte Woche auch nochmal getroffen gehabt. Musikalisch möchte ich jetzt meinen Lieblingsschlager von dir spielen. Als wir uns kennengelernt haben in Neubrandenburg, habe ich dir erzählt, dass ich den da auf UKW in Mecklenburg-Vorpommern spiele. Da hast du sofort gesagt, ja, den mag ich auch total. Also ist er dir wichtig? Jetzt frage ich, warum ist er dir wichtig? Eine Sekunde der Ewigkeit?
1: Ja, na, das war endlich mal ein Lied, das auch so ungefähr meinen Vorstellungen entsprach, weil ich habe natürlich früher Lieder gemacht, also sehr oft jedenfalls, von denen ich wusste, das haut genau so in die Kerbe rein, was die Leute hören wollen, und habe nicht so sehr daran gedacht, was mir eigentlich persönlich viel besser gefällt, und das war aber so ein Lied, das direkt meinen Vorstellungen entsprach.
0: Da arbeitest du ja auch intensiv mit der Stimme, ne? Da gibt es diese Tiefe und die Hohe.
1: Ja, das habe ich immer versucht, weil man muss halt mit allen Mitteln arbeiten, die man hat.
0: Gibt es zur Geschichte des Liedes etwas zu sagen?
1: Nee, absolut nicht. Nee. Ich habe dann später mal hocherfreut festgestellt, dass ABBA die Jungs das genauso gemacht haben, wie ich früher schon vor ihrer Zeit und schon, sondern es ging nur um die Musik. Ich habe mich nur rangesetzt und Klavier, habe Melodien erfunden, und als sie das Lied so einigermaßen fertig war im Kopf, habe ich auf die Hauptzeile dann so eine Hookline gesucht und manchmal auch gefunden, so wie das aber eben auch gemacht hat. Spielte überhaupt gar keine Rolle, was für eine Story war. Es ging nur um die Musik.
0: Da gebe ich zu, dass ich als Hörer tatsächlich auch eher die Musik präferiere. Also auch bei englischen Liedern, dass da die Texte mich oftmals wenig interessieren.
1: Na, bei den englischen Liedern, das seien wir mal alle ganz ehrlich, das meiste haben wir überhaupt nicht verstanden. Wir haben die Zeile gehört und die haben wir verstanden, okay, und dann haben wir mitgesungen, wenn es schön war. Und das geht mir heute noch so. Das interessiert mich meistens überhaupt nicht. Wenn das ein schönes Lied ist, dann lasse ich mich fallen und höre es. Und der Text, ja, manchmal geht's so ineinander über, wie zum Beispiel The Winner Takes It All. Mhm. Das ist also, da hört man die Geschichte raus. Aber das ist eher die Ausnahme, sondern ansonsten die Lieder, die Musik, die Melodien und dann sehr oft auch der Sound, den sie im Westen eben sehr gut drauf hatten und wir mit unserer Technik doch hinterherhinkten. Ne?
0: Ja, so war das. Dann rege ich an, wir lassen uns jetzt fallen mit einer Sekunde der Ewigkeit. Muck.

0: 3. Oktober 2026 zu Berlin, Friedensdemonstration am Brandenburger Tor, Motto Nein zu Hochrüstung, Wehrpflicht und Krieg für Frieden, demokratische Rechte und soziale Sicherheit. Die Polizei sprach von rund 5.800 Teilnehmern, Organisatoren von mehr als 20.000 Demonstrierenden. Das war nach Einschätzung des Tagesspiegel-Reporters vor Ort zu hoch gegriffen. Ich würde einschätzen, über 10.000 waren es auf jeden Fall. Zu sehen waren Banner vom BSW, der Deutschen Kommunistischen Partei, der Sozialistischen Deutschen Arbeiterjugend, auch Palästina-Unterstützer. Dem Tagesspiegel fiel auf, fast alle Redner stellten die Verteidigungsausgaben den geplanten Kürzungen im sozialen Bereich gegenüber. Man zitiert Sören Pellmann, Co-Fraktionsvorsitzenden der Linken im Bundestag, Millionen fürs Militär. Onstage Christian Laie, BSW.
1: Dann nach Osten zeigt und auf Russland und auf China und sagt, wir müssen jetzt bereit sein, unsere Art zu leben zu verteidigen. Dann lasst uns diejenigen sein, die aufs Kanzleramt zeigen und sagen, die bedrohen unsere Art zu leben mit den Angriffen auf den Sozialstaat, mit den Angriffen auf die Rente, mit den Angriffen auf unsere Krankenhäuser. Da sitzt das Problem.
0: Sehr zornig, Johannes Warwick.
2: Wir sollten nicht akzeptieren, dass Deutschland zum Motor einer internationalen Aufrüstungsspirale wird. Wir sollten nicht akzeptieren, dass Milliarden und Abermilliarden für Rüstung verpulvert werden, während für andere Aufgaben immer das Geld fehlt. Und wir sollten auch nicht akzeptieren, dass ein willkürlich gewähltes 5%-Ziel für Militärausgaben zum neuen Maßstab deutscher Politik gemacht wird.
0: Schulstreiks organisierend, Carla Wolf.
3: Es soll ein Krieg vorbereitet werden. Dafür kriegen meine Freunde jetzt schon Briefe von der Bundeswehr, wo sie zu einer Musterung geladen werden. Und das, obwohl sie zuvor in einem Fragebogen der Bundeswehr kein Interesse angegeben haben. Dafür können diese Musterungen schon jetzt jederzeit verpflichtend durchgesetzt werden. Und wenn man zu so einer verpflichtenden Musterung dann nicht erscheint, steht auf einmal die Militärpolizei vor deiner Tür und schleift dich dann dorthin.
0: Die drei Reden kommende Woche komplett in der kleinen Audiodatei. Zum 3. Oktober schreibt Erich Honecker, Staatsratsvorsitzender der DDR, auf Facebook: Liebe Genossinnen und Genossen, heute haben mich mehrfach Anrufe besorgter Bürger erreicht, ob heute Feierlichkeiten zu einer sogenannten deutschen Einheit geplant sind. Ich kann Sie beruhigen, das ist natürlich wieder nur eine Zeitungsente der Springerpresse, die von einer wichtigen Feierlichkeit in der Deutschen Demokratischen Republik ablenken soll. Heute begehen wir den 57. Jahrestag der Eröffnung des Berliner Fernsehturms. Zeitgleich startete der beliebte Fernsehsender DFF 2. Die Bauleistung und Fertigstellung innerhalb von nur 4 Jahren ist ein Meisterstück unserer Republik und den fleißigen Werktätigen aus allen Bezirken unter Führung der Partei der Arbeiterklasse zu verdanken. Die geschundenen Bürger der BRD kennen in der Regel keine Infrastrukturprojekte, die in der geplanten Zeit zu den veranschlagten Kosten fertig werden. Da werden Steuergelder verprasst. Zum Thema einer eventuellen Annexion der Bundesrepublik Deutschland kann ich Ihnen nur sagen, dass es dafür noch zu früh ist. Wir warten, bis die Deindustrialisierung und der damit verbundene wirtschaftliche Ruin der Bundesrepublik abgeschlossen ist. Dann übernehmen wir den Laden ohne einen Schuss. Mit sozialistischem Gruß, Erich Honecker.
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0: Vor der Verleihung des Westfälischen Friedenspreises an die NATO riefen Aktivisten dem NATO-Generalsekretär entgegen: Blut an euren Händen. Sevim Dagdilan vom BSW erklärt, man habe den Eindruck, als wolle die NATO den Feldzug Nazi-Deutschlands fortführen, der nur durch die Kapitulationserklärung Deutschlands einstweilen unterbrochen wurde. Zum Vorgang der Preisverleihung schrieb mir Peter Butschke, dessen neue CD noch in diesem Jahr ausführlich in diesem Format vorgestellt werden wird. Er regte an, seinen Schlager Orden fürs Morden zu spielen. Gerne komme ich dieser Anregung nach.
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0: Gereimtes stellte mir im Zuge unseres Interviews auch Hartmut Schulze-Gerlach Muck zur Verfügung. Ich nehme dies. Ich hatte mal ein großes Schaf, das war in letzter Zeit nicht brav. Voll schlechter Laune stand es rum und sagte, das ist doch zu dumm. Seine Frisur gefiel ihm nicht, die Haare hingen ins Gesicht, die Wolle lang und viel zu heiß. Darunter staute sich der Schweiß, da habe ich es geschoren, danach hat es gefroren. Und so wollen wir ihm preisen, diesen Sonntag, den 4. Oktober 2026, die kleine Audiodatei von Radio Marabu.
1: Und nun die weiteren Nachrichten.
0: Danke, beste Svetlana. Friedrich Merz besucht Kiew. Russland warnte zuvor vor Reisen in die Ukraine.
1: Ein neuer Tag, ein neuer Grund für Kritik an Friedrich Merz.
0: Bundespräsident Frank-Walter Steinmeier, SPD.
2: Das ist richtig.
0: Hält eine 51-minütige Rede zum Tag der deutschen Einheit.
3: Und über allem steht ein Fixstern.
0: Der hessische Ministerpräsident Rhein will AfD-Ausschussvorsitzende ermöglichen. Die Deutsche Bahn, ein Familienticket, dauerhaft. In Berlin sehen Linke, Grüne und SPD einen gemeinsamen Weg. In mehr als 100 Städten haben Tausende in Menschenketten für mehr Klimaschutz und Gerechtigkeit demonstriert. Die Aktion soll auf die Ursachen von Hitzetoten, Fluten und Waldbrände aufmerksam machen, informiert die Tagesschau. International. In Lettland liegt bei der Wahl die Partei vom Ministerpräsidenten in Führung. Russland beschießt erneut eine Brücke in Kiew. Die Tagesschau berichtet weitere Angriffe in anderen Landesteilen. Tote gab es in Kharkov. Die Tagesschau schreibt Kharkiv. Der Gouverneur der Region Lemberg in der Ukraine dankte Veteranen der Waffen-SS-Division Galizien bei der Gedenkfeier für ein kürzlich verstorbenes Mitglied. Der verstorbene SS-Veteran habe für die Ukraine gekämpft, so Gouverneur Kosicki. Ich kommentiere, heil! Konsequent antifaschistisch, Weißrussland. Die Nachrichtenagentur Belta berichtet vom Erntedankfest Dashinki 2026 in Grodno. Die Maisernte in der Region läuft auf Hochtouren. Präsident Lukaschenko ernennt 10 neue Kreisleiter. Und eine Parlamentsdelegation Pakistans legt am Siegesdenkmal in Minsk einen Kranz nieder. Frankreich meldet seit Montag mehr als 5000 Festnahmen bei Schülerprotesten. Die Houthi-Rebellen haben eine Aramco-Anlage in Riad angegriffen. Ölkonzern.
1: Die Spannungen im Nahen Osten nehmen nicht ab.
0: Danke, beste Svetlana. Nordkorea feuerte eine KI-gesteuerte Rakete ab. Das erklärte die Schwester von Kim Jong-un. Südkorea berichtet. Der ORF schreibt ab. Ab der Präsidentschaftswahl in Brasilien schließen USA und Australien vorübergehend ihre Botschaften und Saudi-Arabien bereitet eine massive Offensive im Jemen vor. Das berichtet Reuters. Sonne, Wolken, Schauer, die nächsten Tage werden schöner. Ab Mittwoch von Westen der Herbst.
1: Die deutschen Wasserstraßen befinden sich in einer schweren Niedrigwasserkrise.
0: Halten wir dagegen mit einem Jürgen-Eger-Nachschlag zum Altweibersommer.
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6: Der Marabu bringt den Schulenbruch, der referiert das Recht des Stärkeren, das nun wieder herrsche, dass genau dieses seit Ende 1989 gegen uns DDR-Bürger praktiziert wird und ihn das nicht störte und bis heute nicht stört, vergisst er. Auch vor 1990 wurde dieses Recht schon praktiziert gegen uns in der DDR, von der Brit aus, von den USA aus, zum Beispiel mit der Comic-Con-Liste, mit verschiedenen Boykotten und so weiter, verglichen mit dem heutigen zwar abgeschwächt und kamoufliert. Schulenburg meint, die Menschenrechte und Ähnliches seien eine Erfindung der Amis gewesen. Das ist Blödsinn. Die Menschenrechte sind, so wie wir sie heute kennen, eine europäische Erfindung. Aber zu Beginn der USA waren die weißen Nordamerikaner Protagonisten einiger Aspekte. Gegenüber den Ureinwohnern und den Negern waren sie hinsichtlich der Forderung nach den und Durchsetzung der Menschenrechte immer sehr nachlässig. Das ist allerdings verharmlosend formuliert. Abschließend kündigt der Marabu Altweiber-Sommertage an. Warum meint er, das Wort Weib, also dessen Plural, noch benutzen zu dürfen? Neulich habe ich schon den Robert Gläser gefragt, da er einen Auftritt bei irgendeinem Altweiber-Sommerfest anzeigte. Ach, Marabu, ach, Robert.
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1: Aus einer Podiumdiskothek von Jugendradio DT64. Am 19. Januar 1984, I can't help myself, Eruption. Es gibt für mich kein fremdes Leid. Udo Freudenberg, Wolfgang Ziegler, Pipes of Peace, Paul McCartney, Paul Young, Come Back and Stay mit Schreider, When You Were Mine, Bonnie Tyler, Have You Ever Seen the Rain, Miroslav Tschirpka, Dummes Gefühl und Die Erde liebt.

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1: Aus einer Podiumdiskothek von Jugendradio DT64. Am 26. Mai 1983 dabei Flock of Seagulls, Modern Love is Automatic, David Bowie, Let's Dance, Michael Jackson, Beat It, Mad World, Tears for Fears, Ice House, Hey Little Girl, Bubi, Schulrock und FSB, Traveling und Indus Polke, die Junge, Robert Robinson.

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3: In Musik, die gefällt, am Sonntagmorgen eine Podiumdiskothek vom Jugendradio DT64. Am 24. November 1983, Man Without Hats, I Got the Message, Ricky e Poveri, Ciao Itali, Uwe Peschke, Bossa Nova Samba, Gazebo, I Like Chopin, Thomas Lück, Mannequin, Cool and the Gang, Let's Go Dancing, Stand Back, Stevie Nicks und Jörg Hintermit, Bitte, Bitte, Honey.

0: 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DDR 1986, 1987, das waren die Jahre von Olaf Berger, zumindest in der Schlagerrevue von Radio DDR 1, an die wir erinnern, hier in der Sendung Musik, die gefällt. Wir schreiben das Jahr 1987, hier die Jahresauswertung. Platz 10, Lass die Blumen blühen, Regina Toss und Maria. Hartmut Eichler, Eine Sommernacht, Die Neun und Inka, Es ist Sommer, auf der 8. Tränen der Nacht, Friederike Doreen, Die Sieben und Robbie Lind, Ich hab dich immer noch gern, auf der 6. Olaf Berger, Es kommt so oder so, Die Fünf und Rosen für dich, Roland Neudert, auf der 4. Auf der 3, Ein Augenblick, Uli Schwinge, Die Zwei, Rosen aus Sarajevo, Jupka Dimitrovska und die 1, Gefangen von Gefühlen, Olaf Berger aus Dresden, den spielen wir.
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Ihr neues Radio DDR 1, Erinnerungen an den Rundfunk der DDR. Schreiben Sie uns ddr1@web.de. Wir sind am Sonntagvormittag. Musik, die gefällt. Sonntagvormittag, Sie hören Musik, die gefällt. Das Jugendmagazin Neues Leben, Jahrgang 1979. Ausgabe August 1978, vorgestellt wird der Fernsehfilm Die lange Straße. Auch ein Volkspolizist, der Grüne vom Stadtbezirk. Nur keinen Streit vermeiden, ein Bericht aus Dresden von der Baustelle der Semperoper. Auf der Rückseite Katrin Sass, einen großen Bericht gibt es über ungarische Künstler. Unter anderem dabei Shusha Kronch.

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In die Zusammenfassung der Wertungssendung des Jahres 1984 des Rundfunks der DDR am Sonntagvormittag. Prinzip, lass uns die Farben sehen, Platz 10. Platz 9, Elektra nie zuvor. Jessica mit Tino Eisbrenner, ich beobachte dich, die 8. 7, Karat und der Mond schien rot. Ein Lied für die Menschen, Silly auf der 6. 4 Milliarden, in einem Boot auf der 5. Elektra, die Erde lebt, Berluck, die 4. Sternmeißen, was fange ich an, auf der 3, die Brudis auf der 2, das Buch und auf der 1 nochmal mit der Rockerin. Wir wollen spielen, Prinzip, Traumscooter, das war Platz 23.

Ausgabe 274 vom 21. Juni 1984. Dabei waren The Reflex, Duran Duran, Cindy Lauper, Girls Just Want to Have Fun, auf dem Korridor der Künstleragentur Possenspiel, Limal, Too Much Trouble die Nacht, Modern Soul Band, Jack and Stevens, Love Worth Waiting For, Hello, Lionel Richie als Instrumental, Kick It Live, The Sugar Hill Gang und Lucy, Tanz auf dem Wasserturm. Tanz!

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Lucy. 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Wir erinnern an Wertungssendungen des Rundfunks und des Fernsehens der DDR. Zum Beispiel auch an Bon. Das ist die Ausgabe vom September 1986. Dort mit dabei IC, Wunderland, Petra Zieger und Band Wolkenkinder, Arnulf Wenning, Eisdame, Judith Schüss, Sehnsucht nach einem Bett, Ralf Bosi, ehe die Liebe stirbt, Lucy, die kleine Insel, Ina Morgenbeck, Es wird heiß und Brigitte Stefan und Meridian, Augenblick.

0: Die Podiumsdiskothek, Ausgabe 242 vom 17. März 83. Musik, die gefällt, auf DDR 1. Mit dabei waren Motorock, Neues Jahr, American Woman, Kokos, Rick James, Dance With Me, Tomorrow's Just Another Day, Madness, Toto mit Afrika, Mona Lisa, heute Poison Arrow, ABC und Zeitmaschine von Pond.
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1: Aus einer Podiumdiskothek von Jugendradio DT64. Am 13. Oktober 1983, SET, Freitag der 13. Comment Savant, die Shorts, Manuela, Jürgen Kehrt, Maniac, Michael Zambello, Blue Monday, New Order, Sunshine, Reggae, Laidback, Roger Chapman, Mike Oldfield, Shadow on the Wall und Ines Polke, Jazz.

Sonntag 10 bis 12, Musik, die gefällt. Wir schauen in eine Ausgabe des Jugendmagazins Neues Leben. Ausgabe November 1974. In der Diskussion wurde die Frage gestellt, wie wird man eine Persönlichkeit? Die Tänzer Hannelore B. und Roland Gablik werden vorgestellt. Zum Nachdenken empfohlen, eine Polemik über Reinhard May. Daraus Reinhard Mays Durchbruch fiel zusammen mit der Zeit, da die Manipulatoren des Massenkonsums in der BRD für die Zugkräftigkeit der deutschen Welle arbeiteten. Man nennt ihn Bänkelsänger des Atomzeitalters, ihm reicht Liedermacher. Er war Millionär. Man zitiert aus einem Text im Alleingang, wie es mir gefällt und kommentiert, nur nicht festlegen, nicht eindeutig Stellung beziehen. Auf der Rückseite Hans-Jürgen Bayer, der 1974 seinen Durchbruch feierte. Wie weit der Weg auch immer ist.

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3: In Musik, die gefällt, am Sonntagmorgen eine Podiumdiskothek vom Jugendradio DT64. Am 15. September 1983 Afrika, Rose Laurent, ELO, Rock'n'Roll is King, Police, Wrapped Around Your Finger, M. Jones Band, Halt mich fest, Eddie Grant, War Party, Zebra kein Problem, Albatross, Fleetwood Mac und Nachts im Hotel, Reform.

Das neue Leben, Ausgabe 3, 1988. Es geht über die Jugendweihe zum FDJ, Aufgebot DDR 40. Im Kino wurde wieder aufgeführt die Abenteuer des Werner Holt. Internationale Musik mit Whitney Houston, Eric Clapton und David Bowie. DT64 startet 4 Uhr früh morgens mit dem Morgenrock. Ab 8 Uhr im Konzert oder auch die DT64 Podiumsdiskothek. 9 Uhr unter anderem Trend montags extra, die Notenbude, Frühsport, Blues oder Reggae, auch die Oldies Party. High Noon Musik, 12 Uhr, 13 Uhr DT64 direkt, abends unter anderem Duett oder Konzerte und 20 Uhr 3 der Hit Globus, die Beatkiste, Mobil, aber auch der DT64 Ratgeber. Neue Lyrik gibt es mit Wenke Ferdinand. 1969 in Rheinsberg geboren. Ich lese Ende. Zärtlichkeit und Wärme wechseln nur mit Sehnsucht, suchte unsere Stille und fand nicht mal unser Schreien. Hab die Freude für Gegenmacht gehalten. Erst durchs Ende hat sich der Sinn unserer Liebe neu entfacht. Musikalisch im neuen Leben 3, 1988, Rosa Lilly, Süße Sünde.

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0: In Musik, die gefällt, am Sonntagmorgen eine Podium-Diskothek vom Jugendradio DT64. Am 1. Februar 1984 Pat Benatar, Love is a Battlefield, Formel 1, da bleibt was von mir, Love. Helen Schneider, ELO, Four Little Diamonds, Secret Service, Flashback, Georg Kanzler, Trommeltanz, Was ist mit dir, M. Jones Band und Sternmeißen und die C, deine Augen.

1990 gab es die letzte Jahresauswertung der Wertungssendungen des DDR-Rundfunks. Hier die ersten 10. Herbst in Peking mit Bakschisch-Republik auf der 10. Rockhaus die 9. Tanzen auf der Mauer. Veronika Fischer gelang es mit einem Medley auf die 8 und Maschine und Männer, ein Nachfolgeprojekt der Pudis von Dieter Birr, Du braver Soldat, die 7. Die Skeptiker, Strahlende Zukunft auf der 6 und auf der 5. Viper mit Tomb of Lies. Viper? 4. Für Merlin, After the War 3, Karussell Marie 2, Keimzeit, Irrenhaus und 1, Rockhaus, wohin? Spielen wollen wir die Nummer 19. Eine alte Band war nochmal in die ersten 20 gerutscht. Karat, immer so.

Karat immer so. Sonntagvormittag auf DDR 1. 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Sonntag, 10 Uhr. Musik, die gefällt. Hits aus den Wertungssendungen des Rundfunks und des Fernsehens der DDR. Montagabend, 18 Uhr, ein fester Platz des Jugendfernsehens im Fernsehen der DDR. Dort gab es auch das Rockmagazin Stopp Rock. Ausgabe 49, Januar 87. Unter anderem Ralf Bosi, S.E.T., Rosa Lilly, Amo und die Kids, NO55, Dieter Birn und Elektra wieder mal fliegen.

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1: Die Jahresauswertung der Wertungssendungen der DDR aus dem Jahr 1981, die ersten 10 Positionen. Platz 10 gab es für Berluk, Bermuda-Dreieck, die Tiefsee, auf der 9 passt ja gut zusammen Karat. Vorsicht Glas, Magdeburg auf 8 und Elektra auf der 7 mit Scheidungstag. Das einzige Leben von Karussell auf der 6, in Sternmeißen der eine und der andere auf der 5. Fern von zu Haus waren die Pudis auf der 4, was vom Leben bleibt, fragten die Pudis auf der 3. Platz 2 gab es für Karat, der blaue Planet, und die 1 ging wieder an die Pudis, Hey John, für John Lennon. Der Junge aus Liverpool wird jetzt auch besungen von der Schubert Band mit Katrin Lindner, und das war die 14.

0: Ja, und da wurden frisch, frei und fröhlich die Beatles hineingesampelt. Katrin Lindner und die Schubert Band Junge aus Liverpool auf DDR 1. 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
1: Пожалуйста.
0: Спасибо. Danke. Fernsehgeschichte in Musik, die gefällt. Das Jugendmagazin für 13- bis 17-Jährige Klick. Die Ausgabe vom 18. September 1989 aus dem Jugendclub im Ernst-Thälmann-Park Berlin. Ein Ausschnitt aus dem Film Einer trage des anderen Last wurde gezeigt. Außerdem berichtete man vom Studentensommer in Berlin. Es gab einen Jugendtourist-Tipp, eine Wanderaktion. Musik gab es mit der Electric Beat Crew, Rockhaus mich zu lieben, die Scorpions Still Loving You, Blue System Love Suite und Taufrisch traten im Jugendclub auf mit dem Titel Einfach so. Gesucht wurde das Musikvideo 1989. Gezeigt wurden Petra Zieger mit Übermut, Ines Pauke, You, die Pudis, Kleiner Planet, Berluck, Lieder der Welt, Rockhaus, mich zu lieben und die Electric Beat Crew, Go Go. Einer fehlt noch, der kommt jetzt, Karussell, Schattenkreuzer.

Erinnerungen an das DDR-Jugendmagazin Neues Leben, Ausgabe April 1985, April, April, auch auf Seite 1. Die Mode befasst sich mit Kimono-Varianten, die Literatur mit Alfred Pollack, die Prüfung, der Sport mit Schnorchel und Brille. Bei der Lebensweise geht es um Wohnen. Berichtet wird von der Schreckensherrschaft der Camorra. Das Poster zeigt die Sieger der NL-Nachwuchspreise 1984, Kerstin Radke, Jessica und Steffen. Musik zeigt die Pudis. Auf der Rückseite Blamu Jatz. 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Danke. Maya.

0: Das neue Leben, Ausgabe Juni 1988 mit einem Weltproblem, Umweltschutz. Erich Kästner. Die Seele wird vom Pflastertreten krumm. Mit Bäumen kann man wie mit Brüdern reden und tauscht bei ihnen seine Seele um. Die Wälder schweigen, doch sie sind nicht stumm. Und wer auch kommen mag, sie trösten jeden. Einen Bericht gab es in dieser Ausgabe über Hexen, über Diskotheken in Warschau, über die Band Saga, die in der DDR gastierte, über das Buch von Günter Gauss, Die Welt der Westdeutschen, über die Amiga Kleeblatt-LP, die neuen Bands Feeling B, Hard Pop, WK13 und Sando, über die Filme Ich liebe dich, April, April, Jadup und Böhl, Diddy auf vollen Touren und Greystoke, Tarzan. Gerhard Schöne wird porträtiert. Auf der Rückseite Terence Trent D'Arby und einen großen Bericht gibt es über Country. Mit dabei Peter Czerny.
1: Endlich bin ich wieder mal zu Hause.

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0: Sonntagmorgen, Musik, die gefällt, auf DDR 1. Das Jugendmagazin Neues Leben, Jahrgang 1978. Im Januar startete die Bildgeschichte Robert in Berlin. Die Ausgabe beinhaltete ein Porträt von Stevie Wonder und einen großen Bericht über Bertolt Brecht, ebenfalls groß Veronika Fischer. Fotografiert von Ilona Ripke. Wir hören, als ich noch ein Kind war.

Musik, die gefällt. Und das lief auch in Bonn. In der Ausgabe Nummer 1 am 8. Februar 1983 waren dabei Karat, Jede Stunde, John Del Husa, Die Insel der Liebe, Petra Zieger und die Smokings, Rock'n'Roll am FKK, Lippi, Erna kommt, Gabi Rückert und Bernd Bangel und Jojo, Ich will leben, Peter Czernik im D404 und GES, Welch ein Wunder. Spielen wollen wir Metropol, die wurden auch wieder gewählt und Ich sehn mich nach dir.

0: Erinnerungen an die Wertungssendung des Rundfunks und des Fernsehens der DDR. Das war das Fernsehen, das war aus Bonn, Ausgabe 1, Metropol und ich sehne mich nach dir. DDR 1, unsere E-Mail ddr1@web.de.
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0: Musik, die gefällt am Sonntagvormittag auf DDR 1. Ausgabe 14 von Rund wurde am 19. Mai 1974 gesendet. Zu Gast waren junge Leute, Arbeiter und Studenten aus dem Bezirk Frankfurt-Oder, insbesondere aus Schwedt. Weiterhin ging es um die Auswertung des 17. Komsomol-Kongress in Moskau. Es wurde direkt aus Schwedt übertragen. Musikalische Gäste waren Sorolta Zalatny, die Gruppe Plavci, Barbara Herting, Klaus Nowotworski, Aurora La Casa, Brot und Salz, Il Canzione Internazionale, Gruppe MTS und Wolfgang Ziegler und wir. Er sang Marie-Louise.

Musik, die gefällt. 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Klick am 5. September 1988 das Jugendmagazin des DDR-Fernsehens für 13- bis 17-Jährige. In Musik, die gefällt, erinnern wir. Ein Thema in der Diskussion war sturmfreie Bude. Es gab einen Report aus dem Sommerlager für Arbeit und Erholung Gallentin. Musikalisch dabei das Rock'n'Roll-Orchester Magdeburg. Die Band Let's Show. Es gab ein UNICEF-Musikvideo von Jan Anderson, Wang Chung, Everybody Have Fun Tonight und Berluk. Die spielen wir auch ganz nah.

Sonntag 10 bis 12, Musik, die gefällt. Wir schauen in eine Ausgabe des Jugendmagazins Neues Leben. März 1983. Gefragt wurde, wie gut kennst du Karl Marx? Es gab ein NL-Preisausschreiben im Karl-Marx-Jahr. Berichtet wurde vom Film Die Schöne und das Tier. Vorgestellt wurde Annegret, die bereits in Julia von nebenan und Gelb ist nicht nur die Farbe der Sonne an der Seite von Horst Rinder spielte. Auf der Rückseite war Kim Wilde und einen großen Bericht gab es über Metropol, die keinen Schnee von gestern mehr spielen wollte.

Das DDR-Jugendmagazin, Ausgabe September 1989, auf der Rückseite Chris Rea im Thema ZZ Top. Der Spielfilm Liane wird vorgestellt von Erwin Stranka. Ariane Burbach war in der Hauptrolle zu sehen. Jugendtourist wirbt für Görlitz. Ein Porträt zeigt Tino Eisbrenner. Überschrieben Funkstille bei Jessica. Unterwegs war man in Berlin. Vorgestellt werden die Neurotics. Und 30 Jahre sowjetische Raumfahrt, 30 Jahre Forschung für den Frieden. Für den Frieden auch Tino Eisbrenner von seiner Solo-LP.

Die Auswertung der Schlagerrevue von Radio DDR 1 für das Jahr 1975. Auf Platz 10, ich hab den Mut, dich zu lieben, Chris Dirk, Pavel Novak. Doch dann steht sie vor mir, die 9. Frank Schöbel, von dir zu mir, die 8. Und sie näht ja schon ihr Hochzeitskleid, Frank Schöbel, nochmal auf der 7. Du hast den Farbfilm vergessen, Nina Hagen, die 6 und Jens Heller auf der 5. Ein Kleeblatt ist allein. Die 3, für Andreas Holm, wo bist du? Die 2, keine Zeit, Frank Schöbel. Und auf der 1, Peter Albert, dreh dich nicht mehr um. Hier ist die 4, die Liebe ist dein Haus, Regina Toss.

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1: Das neue Leben, Ausgabe November 1985, auf der Titelseite Sauna. Seite 20 fragt, ist man mit 18 schon Kommunist? Könnte man ergänzen, die Frage, ist man mit 30 noch Kommunist? Vorgestellt werden die, berichtet wird von einem Jugendaustausch DDR-Volksrepublik Polen. Gestellt wird die Frage, macht ein schlechtes Gewissen krank? In der Mode geht es um die Jugendmode, Herbst-Winter 1985. Popmusik, man befasst sich mit Rock in Frankreich, auch mit Bruce Springsteen. Auf der Rückseite mit Kombi und im Poster Mona Lisa. 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

0: Dass dieser Mensch hier vor meinem Mikrofon sitzt, das hat mir niemand an der Wiege gesungen. Es ist äußerst erfreulich und wir werden versuchen, hier 2 Stunden als alte Schwatzfässer miteinander klarzukommen. Er hat ja eine interessante, spannende Lebensgeschichte. Wir dröseln sie nach und nach auseinander, aber machen das, was an einem Pfingstsonnabend gemacht werden muss, nämlich Musik. Und die hier gehört auch zu ihm. Die Lords.
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0: 1993, Jugendradio DT64 auf Astra.
1: DT64 Verkehrsservice, A4 Dresden in Richtung Eisenach, zwischen Stadt Roda und Jena Lobeda, 3 Kilometer Stau nach einem Unfall. A4 Eisenach in Richtung Dresden, zwischen Apolda und Schorba, 5 Kilometer Stau nach einem Unfall. B6 Dresden-Bischofswerda zwischen Weißig und Rossendorf, Vollsperrung nach einem Unfall. Und dann hätten wir noch die B93 Zwickau-Altenburg zwischen Zwickau und Merane, Stau in beiden Richtungen.
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1: mit Birgit Abromeit, hallo.

0: Pioniertreffen, Karl-Marx-Stadt, 1988.
1: Gestern wurde ja das 8. Pioniertreffen eröffnet. Und zwar an der Talsperre des Friedens in Sosa. Und seitdem sind die Mädchen und Jungen aus der ganzen Republik unterwegs. Auf Friedensmärschen durch alle Kreise des Bezirkes Karl-Marx-Stadt erkunden sie viel Wissens und Sehenswertes. Zum Beispiel auf der Augustusburg.
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0: Ich begrüße hier Hartmut Schulze-Gerlach.
2: Ja moin, hallo Marcel.
0: Zunächst meine Kindheitserinnerungen. Muck, da sehr klein, obwohl fast gleich groß wie ich. Zwei LPs hatte mein Opa, beeindruckende Frisur. Die LPs hatten guten Stand, nicht schlechter als Udo Jürgens zum Beispiel bei meinem Opa. Dann im Fernsehen, da hatte er einen Namen, Talentesendung Sprungbrett, große Revuen, 40 Jahre DDR, auch 750 Jahre Berlin, zum Teil mit Achim Mentze, Petra Koschlück, Lippi. Nach 1989 dann jahrzehntelang beim MDR. Was ist dir selbst wichtiger? Der Muck oder der Hartmut Schulze-Gerlach, der dann im Fernsehen war?
2: Also erstmal, dein Opa hatte Geschmack auf jeden Fall. Wenn er
0: das danke, so danke.
2: Das kann ich so nicht sagen, aber mir war eigentlich schon Hartmut Schulze-Gerlach immer lieber, weil ich wollte ja eigentlich immer ernst genommen werden und Muck, ja, okay. Hatte ich mir selber eingebrockt, weil das war halt mein Spitzname und war mein Start und eigentlich habe ich dem Namen Muck sehr viel zu verdanken, weil die Leute haben sich das natürlich gemerkt, als es dann losging mit Isabel und so beim Gerd-Michaelis-Chor. Da war das so einprägsam, der Name, dass ich es sofort gemerkt habe. Und das war natürlich ein guter Wegbereiter quasi, der Name. Obwohl mir das lieber ist, wenn die Leute auf der Straße nicht hey Muck rufen, sondern sagen, guten Tag, Herr Schulze-Gerlach.
0: Hast du denn diesen Film, hat er dir auch was bedeutet, die Geschichte vom kleinen Muck?
2: Aber überhaupt nicht, hat damit auch überhaupt nichts zu tun, weil ich hieß ja Muck als kleines Kind schon, weil ich den Namen Hartmut nicht aussprechen konnte, als ich ganz klein war. Als ich anfing zu sprechen, habe ich Hartmuck gesagt. Das ist alles, das ganze Geheimnis, hat mit meiner geringen Größe gar nichts zu tun.
0: Also zumindest gibt es unter der Kennung Muck einen meiner Lieblingsschlager in diesem Genre. Als Radiomensch bedeutest du mir aber auch recht viel. Als Radiomoderator Sonntagnachmittag Berliner Rundfunk, damals im Wechsel mit Jürgen Karnay. Was war das für eine Sendung?
2: Also ich persönlich habe immer nur die Live-Sendung gemacht. Ich habe im Studio 4 Stunden moderiert und habe über das geredet, was in der Zeitung stand oder was ich aus dem Fenster sah und habe die Musiken abgefahren ein bisschen ja, und Verkehr und so, also die richtige Live-Kiste. Ich habe nie eine direkte Sendung nur so für mich gemacht. Früher im Osten schon, da hatte ich Mucks Musikmagazin.
0: Das meine ich ja. Also das war 1989 im Berliner Rundfunk ging das los, ne?
2: Ja. Nee.
0: Vorher schon was?
2: Das war zu Ostzeiten im Radio DDR oder wie das hieß oder was? Doch, hieß Berliner Rundfunk damals auch schon.
0: Genau.
2: Ja, genau. Nein, das war zu DDR-Zeiten, genau.
0: Ja, da habe ich das auch gehört.
2: Und da hätte ich ja auch gar keine Live-Sendung machen können. Das hätte ich gar nicht gedurft. Ich habe das mal versucht, weil DT64, da gab es immer mal so Live-Sendungen. Da habe ich gesagt, oh, ich will sowas auch machen. So einfach mal drauf losreden und so. Und da haben die tatsächlich gesagt, das würden wir hinkriegen, aber du müsstest dann in die FDJ-Parteischule oder irgendwas Ähnliches erstmal gehen, bevor du live auf den Sender darfst. Und das war's dann.
0: Hast du Musik zusammenstellen dürfen in deiner Sendung?
2: Das ja, auf jeden Fall. Das war auf jeden Fall, naja gut, also unter Vorbehalt. Also musste den
0: das ist klar.
2: Gefallen, was ich da raussuche. Aber nein, das konnte ich selber raussuchen. Auch Anfangszeiten, als der Berliner Rundfunk dann privatisiert wurde in Berlin, da konnte man auch noch ein bisschen was selber mit sagen, ach, ich würde gerne dieses Lied nehmen und oder anders zusammenstellen. Nach 1-2 Jahren war das vorbei, dann hat's auch, deswegen bin ich dann auch ausgestiegen, es hat einfach keinen Spaß mehr gemacht. Die Jingles mussten abgefahren werden und ich musste den Slogan Berliner Rundfunk 91.4 und was dann noch so hinten dran hing, musste ich genau, also aufs Komma

0: genau sprechen. Ansonsten gab es Ärger und haben gesagt, nee, das ist nicht mehr mein Radio.
1: So war mein eigener Weg auch. Ich habe aus selben Gründen dann 2003 oder 2004 auch aufgehört mit dem Radio. Kann man das, was du da gemacht hast, Personality Radio, ich verwende jetzt mal diesen US-amerikanischen Begriff, nennen?
0: Nein, absolut nicht. Ich war einer von vielen, der einfach im Studio gesessen hat. Ja, was heutzutage, es gibt es in allen Sendern eigentlich, die Morgenshow oder die Vormittagsstunde. Ich hatte immer die Abendstunde von 22 bis 2 Uhr. Und also einfach nur die Leute wissen bei Laune und halten und dass sie nicht einschlafen.
1: Was macht für dich gutes Radio aus?
0: Das kann ich so genau nicht sagen, weil wo gibt's das noch?
1: Das wäre die nächste Frage, Radio heute.
0: Naja, doch, das gibt's schon. Also da muss ich mal den Konkurrenzsender muss ich schon mal loben. NDR1 Radio MV, also die Morgenshow ist schon richtig gut. Also früh, wie heißt das? Frühstücksclub, genau. So, also die machen das so ein bisschen so, wie ich das früher auch gern gemacht habe und hätte dann später auch einfach die Leute fröhlich machen, einfach mit fröhlichen Geschichten und ein bisschen Spaß und so. Und das macht für mich Radio aus. Aber ich habe keinen Vergleich zu anderen Radios, weil ich bin im Herzen Musiker und Musiker hören kein Radio und die hören auch keine Musik. Bei denen ist es still, weil die Musik ist im Kopf.
1: Das stimmt allerdings auf jeden Fall. Ich las kürzlich aber, dass du auch keine Lust mehr hättest, im Fernsehen nochmal zu moderieren. Zum Beispiel beim MDR, da hast du ja über 30 Jahre damals was gemacht.
0: Naja, eben, das sagt ja schon alles. 30 Jahre beim MDR und vorher ja auch 20 Jahre im DDR-Fernsehen. Und da war ich ja auch immer einer der Macher und habe ja vorn gestanden, habe im Kessel Buntes zweimal moderiert und solche Riesenkisten und so, das war ja meine Zeit. Und dann muss einfach irgendwann mal Schluss sein. Ich meine, deswegen ist es gut, dass es Radio gibt, ohne Bild, wenn man dann, ich habe mit 70 aufgehört beim Fernsehen, wollte ich schon immer sagen, wenn man dann nicht mehr so aussieht wie früher und sich nicht mehr selber so gefällt, dann sollte man aufhören. Es gibt viele Kollegen, die das nicht tun, die einfach weitermachen und weiter und weiter und das geht dann meistens schief und zum Schluss sagen alle Leute, oh nee, was macht ihr da schon wieder und so.
1: Dazu wollte ich nie gehören. Ist der richtige Moment, mache ich mir auch manchmal drüber Gedanken, wenn man dann anfängt zu säfteln beim Sprechen oder sowas, also selbst beim Radio.
0: Das meinte ich ja mal noch gar nicht, sondern einfach mehr das Gesamtbild so. Also beim Fernsehen, beim Radio, ja, das weiß ich nicht, ob man sich da schon so groß verändert mit 70. Da könnte man schon noch eine Weile.
1: Bisschen länger auf jeden Fall.
0: Ja, auf jeden Fall. 71.
1: Da habe ich ja auch noch ein bisschen. Aber die Musikerkarriere, du hast ja gesagt, die Musik ist in dir. Wächst da noch was Neues oder ist die auch für dich abgeschlossen?
0: Nein, das ist abgeschlossen. Ich mache so ein bisschen für mich Musik und so. Und das ist fast bei allen Leuten auf der Welt, bei den ganz großen Künstlern auch so. Die haben bestimmte Zeit. Da kommen die ganz großen Hits raus. Elton John nehmen wir mal zum Beispiel oder Tina Turner und so. Und ab einem bestimmten Punkt kommen diese Hits, die kommen nicht mehr. Man ist leer geschrieben und leer gesungen und dann kann man zwar noch weitermachen und die alten Hits bringen, aber Neues, die meisten, die es versuchen, bringen dann nur noch so Halbgewalktes raus. Also ich wüsste jetzt kaum ein Beispiel, die Rolling Stones, die klingen noch so wie damals, aber die großen Hits, die schreiben sie auch nicht mehr.
1: Da würden mir vielleicht sogar ein paar Altstars einfallen, die recht gute neue Sachen machen, aber die sind zumindest dann nicht mehr relevant und auch nicht mehr erfolgreich. Jetzt, wo ich das sage, ja, haha. Aber ich habe ja zum Beispiel die neue Single von Culture Club, Cold Shoulder, finde ich ziemlich gelungen.
0: Okay, habe ich noch nicht gehört.
1: Ja, der Boy George, weiß ich, vor 20 Jahren habe ich manchmal seine Stimme nicht mehr erkannt. Jetzt erkenne ich sie wieder und Cold Shoulder hat so ein bisschen eine Jazz-Anleihe. Das ist ein ungewöhnlich guter Titel jetzt, um mal dieses Beispiel zu nehmen. Die neue Sache von Duran Duran finde ich auch relativ geglückt, hat Nile Rodgers produziert.
0: Da habe ich was von gehört und das ist also kommt also hitmäßig nicht an das ran, was die früher mal hatten.
1: Das ist es, was ich sagte. Ne? Also es hat keine Chance mehr. Es gibt ja in Großbritannien so eine Heritage-Charts. Ich hatte neulich den Philip Wright von Paper Lace im Interview, The Night Chicago Dies, und der war in dieser Hitparade Nummer 1, also da gibt es praktisch eine Hitparade für alte Musiker.
0: Ja, aber mit neuen Songs, oder wie?
1: Mit neuen Songs.
0: Okay, na gut.
1: Also wenn du da jetzt, also wenn wir das jetzt bei uns hätten, dann...
0: Ja, okay. Also dann wäre ich aber auch nicht dabei, weil ich mache es partout nicht, weil ich der Meinung bin, man kommt nicht an das ran, was man geleistet hat, als man auf dem Höhepunkt seiner Karriere war.
1: Auf jeden Fall. Ich hatte vor einigen Jahren Linda Feller bei mir zu Gast Und du hast ja auch viel für sie getan. Das war bestimmt lustig. Das war lustig, sie hatte vor allem ihre zwei Hunde mit. Das war besonders lustig, die sprangen nämlich dann überall in der Wohnung umher. Und wir kamen damals auch auf dich und ich habe sie damals schon gefragt, Mensch, kannst du den Hartmut Schulze-Gerlach mal fragen, ob er ein Interview geben würde? Ich hätte da Lust drauf, weil er für mich ein wichtiger Moderator und Künstler ist. Und sie hat damals gesagt, nee, da hat er bestimmt keinen Bock drauf. Also umso fröhlicher bin ich, dass du heute hier bist.
0: Ja, da hat sie mich falsch eingeschätzt und so. Wahrscheinlich hat sie es auch einfach bloß vergessen, dann mir zu sagen oder so.
1: Ja, ich hatte es dann gleich aufgegeben, ja.
0: Ja, ich habe schon damals ein bisschen so meine Stacheln rausgesteckt und so, nee, lass mich in Ruhe und so, für viele Sachen und so, hat sie vielleicht dann so interpretiert, was aber nicht der Fall ist. Also ich wäre mit ihr zusammen zum Beispiel auch gern da gekommen und so, weil das macht immer Spaß mit ihr.
1: Das auf jeden Fall. Ich habe sie letzte Woche auch nochmal getroffen gehabt. Musikalisch möchte ich jetzt meinen Lieblingsschlager von dir spielen. Als wir uns kennengelernt haben in Neubrandenburg, habe ich dir erzählt, dass ich den da auf UKW in Mecklenburg-Vorpommern spiele. Da hast du sofort gesagt, ja, den mag ich auch total. Also ist er dir wichtig? Jetzt frage ich, warum ist er dir wichtig? Eine Sekunde der Ewigkeit?
0: Ja, na, das war endlich mal ein Lied, das auch so ungefähr meinen Vorstellungen entsprach, weil ich habe natürlich früher Lieder gemacht, also sehr oft jedenfalls, von denen ich wusste, das haut genau so in die Kerbe rein, was die Leute hören wollen, und habe nicht so sehr daran gedacht, was mir eigentlich persönlich viel besser gefällt, und das war aber so ein Lied, das direkt meinen Vorstellungen entsprach.
1: Da arbeitest du ja auch intensiv mit der Stimme, ne? Da gibt es diese Tiefe und die Hohe.
0: Ja, das habe ich immer versucht, weil man muss halt mit allen Mitteln arbeiten, die man hat.
1: Gibt es zur Geschichte des Liedes etwas zu sagen?
0: Nee, absolut nicht. Nee. Ich habe dann später mal hocherfreut festgestellt, dass aber die Jungs das genauso gemacht haben, wie ich früher schon vor ihrer Zeit und schon, sondern es ging nur um die Musik. Ich habe mich nur rangesetzt ans Klavier, habe Melodien erfunden, und als sie das Lied so einigermaßen fertig war im Kopf, habe ich auf die Hauptzeile dann so eine Hookline gesucht und manchmal auch gefunden, so wie das aber eben auch gemacht hat. Spielte überhaupt gar keine Rolle, was da für eine Story war. Es ging nur um die Musik.
1: Da gebe ich zu, dass ich als Hörer tatsächlich auch eher die Musik präferiere. Also auch bei englischen Liedern, dass da die Texte mich oftmals wenig interessieren.
0: Na, bei den englischen Liedern, das seien wir mal alle ganz ehrlich, das meiste haben wir überhaupt nicht verstanden. Wir haben die Zeile gehört und die haben wir verstanden, okay, und dann haben wir mitgesungen, wenn es schön war. Und das geht mir heute noch so. Das interessiert mich meistens überhaupt nicht. Wenn das ein schönes Lied ist, dann lasse ich mich fallen und höre es. Und der Text, ja, manchmal geht's so ineinander über, wie zum Beispiel The Winner Takes It All. Mhm. Das ist also, da hört man die Geschichte raus. Aber das ist eher die Ausnahme, sondern ansonsten die Lieder, die Musik, die Melodien und dann sehr oft auch der Sound, den sie im Westen eben sehr gut drauf hatten und wir mit unserer Technik doch hinterherhinkten. Ne?
1: Ja, so war das. Dann rege ich an, wir lassen uns jetzt fallen mit einer Sekunde der Ewigkeit. Muck.

0: 3. Oktober 2026 zu Berlin, Friedensdemonstration am Brandenburger Tor, Motto Nein zu Hochrüstung, Wehrpflicht und Krieg für Frieden, demokratische Rechte und soziale Sicherheit. Die Polizei sprach von rund 5.800 Teilnehmern, Organisatoren von mehr als 20.000 Demonstrierenden. Das war nach Einschätzung des Tagesspiegel-Reporters vor Ort zu hoch gegriffen. Ich würde einschätzen, über 10.000 waren es auf jeden Fall. Zu sehen waren Banner vom BSW, der Deutschen Kommunistischen Partei, der Sozialistischen Deutschen Arbeiterjugend, auch Palästina-Unterstützer. Dem Tagesspiegel fiel auf, fast alle Redner stellten die Verteidigungsausgaben den geplanten Kürzungen im sozialen Bereich gegenüber. Man zitiert Sören Pellmann, Co-Fraktionsvorsitzenden der Linken im Bundestag, Millionen fürs Militär. Onstage Christian Laie, BSW.
1: Dann nach Osten zeigt und auf Russland und auf China und sagt, wir müssen jetzt bereit sein, unsere Art zu leben zu verteidigen. Dann lasst uns diejenigen sein, die aufs Kanzleramt zeigen und sagen, die bedrohen unsere Art zu leben mit den Angriffen auf den Sozialstaat, mit den Angriffen auf die Rente, mit den Angriffen auf unsere Krankenhäuser. Da sitzt das Problem.
0: Sehr zornig, Johannes Warwick.
2: Wir sollten nicht akzeptieren, dass Deutschland zum Motor einer internationalen Aufrüstungsspirale wird. Wir sollten nicht akzeptieren, dass Milliarden und Abermilliarden für Rüstung verpulvert werden, während für andere Aufgaben immer das Geld fehlt. Und wir sollten auch nicht akzeptieren, dass ein willkürlich gewähltes 5%-Ziel für Militärausgaben zum neuen Maßstab deutscher Politik gemacht wird.
0: Schulstreiks organisierend, Carla Wolf.
3: Es soll ein Krieg vorbereitet werden. Dafür kriegen meine Freunde jetzt schon Briefe von der Bundeswehr, wo sie zu einer Musterung geladen werden. Und das, obwohl sie zuvor in einem Fragebogen der Bundeswehr kein Interesse angegeben haben. Dafür können diese Musterungen schon jetzt jederzeit verpflichtend durchgesetzt werden. Und wenn man zu so einer verpflichtenden Musterung dann nicht erscheint, steht auf einmal die Militärpolizei vor deiner Tür und schleift dich dann dorthin.
0: Die drei Reden kommende Woche komplett in der kleinen Audiodatei. Zum 3. Oktober schreibt Erich Honecker, Staatsratsvorsitzender der DDR, auf Facebook: Liebe Genossinnen und Genossen, heute haben mich mehrfach Anrufe besorgter Bürger erreicht, ob heute Feierlichkeiten zu einer sogenannten deutschen Einheit geplant sind. Ich kann Sie beruhigen, das ist natürlich wieder nur eine Zeitungsente der Springerpresse, die von einer wichtigen Feierlichkeit in der Deutschen Demokratischen Republik ablenken soll. Heute begehen wir den 57. Jahrestag der Eröffnung des Berliner Fernsehturms. Zeitgleich startete der beliebte Fernsehsender DFF 2. Die Bauleistung und Fertigstellung innerhalb von nur 4 Jahren ist ein Meisterstück unserer Republik und den fleißigen Werktätigen aus allen Bezirken unter Führung der Partei der Arbeiterklasse zu verdanken. Die geschundenen Bürger der BRD kennen in der Regel keine Infrastrukturprojekte, die in der geplanten Zeit zu den veranschlagten Kosten fertig werden. Da werden Steuergelder verprasst. Zum Thema einer eventuellen Annexion der Bundesrepublik Deutschland kann ich Ihnen nur sagen, dass es dafür noch zu früh ist. Wir warten, bis die Deindustrialisierung und der damit verbundene wirtschaftliche Ruin der Bundesrepublik abgeschlossen ist. Dann übernehmen wir den Laden ohne einen Schuss. Mit sozialistischem Gruß, Erich Honecker.
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0: Vor der Verleihung des Westfälischen Friedenspreises an die NATO riefen Aktivisten dem NATO-Generalsekretär entgegen: Blut an euren Händen. Sevim Dagdilan vom BSW erklärt, man habe den Eindruck, als wolle die NATO den Feldzug Nazi-Deutschlands fortführen, der nur durch die Kapitulationserklärung Deutschlands einstweilen unterbrochen wurde. Zum Vorgang der Preisverleihung schrieb mir Peter Butschke, dessen neue CD noch in diesem Jahr ausführlich in diesem Format vorgestellt werden wird. Er regte an, seinen Schlager Orden fürs Morden zu spielen. Gerne komme ich dieser Anregung nach.
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0: Gereimtes stellte mir im Zuge unseres Interviews auch Hartmut Schulze-Gerlach Muck zur Verfügung. Ich nehme dies. Ich hatte mal ein großes Schaf, das war in letzter Zeit nicht brav. Voll schlechter Laune stand es rum und sagte, das ist doch zu dumm. Seine Frisur gefiel ihm nicht, die Haare hingen ins Gesicht, die Wolle lang und viel zu heiß. Darunter staute sich der Schweiß, da hab ich es geschoren, danach hat es gefroren. Und so wollen wir ihm preisen, diesen Sonntag, den 4. Oktober 2026, die kleine Audiodatei von Radio Maradona.
1: Und nun die weiteren Nachrichten.
0: Danke, beste Svetlana. Friedrich Merz besucht Kiew. Russland warnte zuvor vor Reisen in die Ukraine.
1: Ein neuer Tag, ein neuer Grund für Kritik an Friedrich Merz.
0: Bundespräsident Frank-Walter Steinmeier, SPD.
2: Das ist richtig.
0: Hält eine 51-minütige Rede zum Tag der deutschen Einheit.
3: Und über allem steht ein Fixstern.
0: Der hessische Ministerpräsident Rhein will AfD-Ausschussvorsitzender ermöglichen. Die Deutsche Bahn, ein Familienticket, dauerhaft. In Berlin sehen Linke, Grüne und SPD einen gemeinsamen Weg. In mehr als 100 Städten haben Tausende in Menschenketten für mehr Klimaschutz und Gerechtigkeit demonstriert. Die Aktion soll auf die Ursachen von Hitzetoten, Fluten und Waldbrände aufmerksam machen, informiert die Tagesschau. International. In Lettland liegt bei der Wahl die Partei vom Ministerpräsidenten in Führung. Russland beschießt erneut eine Brücke in Kiew. Die Tagesschau berichtet weitere Angriffe in anderen Landesteilen. Tote gab es in Kharkov. Die Tagesschau schreibt Kharkiv. Der Gouverneur der Region Lemberg in der Ukraine dankte Veteranen der Waffen-SS-Division Galizien bei der Gedenkfeier für ein kürzlich verstorbenes Mitglied. Der verstorbene SS-Veteran habe für die Ukraine gekämpft, so Gouverneur Kosicki. Ich kommentiere, heil! Konsequent antifaschistisch, Weißrussland. Die Nachrichtenagentur Belta berichtet vom Erntedankfest Dashinki 2026 in Grodno. Die Maisernte in der Region läuft auf Hochtouren. Präsident Lukaschenko ernennt 10 neue Kreisleiter. Und eine Parlamentsdelegation Pakistans legt am Siegesdenkmal in Minsk einen Kranz nieder. Frankreich meldet seit Montag mehr als 5000 Festnahmen bei Schülerprotesten. Die Houthi-Rebellen haben eine Aramco-Anlage in Riad angegriffen. Ölkonzern.
1: Die Spannungen im Nahen Osten nehmen nicht
0: ab. Danke, beste Svetlana. Nordkorea feuerte eine KI-gesteuerte Rakete ab. Das erklärte die Schwester von Kim Jong-un. Südkorea berichtet, der ORF schreibt ab. Ab der Präsidentschaftswahl in Brasilien schließen USA und Australien vorübergehend ihre Botschaften und Saudi-Arabien bereitet eine massive Offensive im Jemen vor. Das berichtet Reuters. Sonne, Wolken, Schauer, die nächsten Tage werden schöner, ab Mittwoch von Westen der Herbst.
1: Die deutschen Wasserstraßen befinden sich in einer schweren Niedrigwasserkrise.
0: Halten wir dagegen mit einem Jürgen-Eger-Nachschlag zum Altweibersommer.
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6: Der Marabu bringt den Schulenbruch, der referiert das Recht des Stärkeren, das nun wieder herrsche, dass genau dieses seit Ende 1989 gegen uns DDR-Bürger praktiziert wird und ihn das nicht störte und bis heute nicht stört, vergisst er. Auch vor 1990 wurde dieses Recht schon praktiziert gegen uns in der DDR, von der Brit aus. Von den USA aus, zum Beispiel mit der Comic-Con-Liste, mit verschiedenen Boykotten und so weiter, verglichen mit dem heutigen zwar abgeschwächt und kamoufliert. Schulenburg meint, die Menschenrechte und Ähnliches seien eine Erfindung der Amis gewesen. Das ist Blödsinn. Die Menschenrechte sind, so wie wir sie heute kennen, eine europäische Erfindung. Aber zu Beginn der USA waren die weißen Nordamerikaner Protagonisten einiger Aspekte. Gegenüber den Ureinwohnern und den Negern waren sie hinsichtlich der Forderung nach den und Durchsetzung der Menschenrechte immer sehr nachlässig. Das ist allerdings verharmlosend formuliert. Abschließend kündigt der Marabu Altweiber-Sommertage an. Warum meint er, das Wort Weib, also dessen Plural, noch benutzen zu dürfen? Neulich habe ich schon den Robert Gläser gefragt, da er einen Auftritt bei irgendeinem Altweiber-Sommerfest anzeigte. Ach, Marabu, ach, Robert.
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0: Das war das Neueste aus der DDR1 Nachrichtenredaktion. Nun schnell zurück zur Musik.

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Die Tanzmusik ab 18 Uhr.

Da gibt es ab 14 Uhr unserem Kollegen Jürgen Eger, den Dichter, Sänger, unseren Kolumnisten und auch staubgewischt auf alten Platten seine musikalischen Erinnerungen. 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

0: Dass dieser Mensch hier vor meinem Mikrofon sitzt, das hat mir niemand an der Wiege gesungen. Es ist äußerst erfreulich und wir werden versuchen, hier 2 Stunden als alte Schwatzfässer miteinander klarzukommen. Er hat ja eine interessante, spannende Lebensgeschichte. Wir dröseln sie nach und nach auseinander, aber machen das, was an einem Pfingstsonnabend gemacht werden muss, nämlich Musik. Und die hier gehört auch zu ihm. Die Lords.
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0: 1993, Jugendradio DT64 auf Astra.
1: DT64 Verkehrsservice, A4 Dresden in Richtung Eisenach zwischen Stadtroda und Jena-Lobeda, 3 Kilometer Stau nach einem Unfall. A4 Eisenach in Richtung Dresden zwischen Apolda und Schorba, 5 Kilometer Stau nach einem Unfall. B6 Dresden-Bischofswerda zwischen Weißig und Rossendorf, Vollsperrung nach einem Unfall. Und dann hätten wir noch die B93 Zwickau-Altenburg zwischen Zwickau und Merane, Stau in beiden Richtungen.
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1: mit Birgit Abromeit, hallo.

0: Pioniertreffen, Karl-Marx-Stadt, 1988.
1: Gestern wurde ja das 8. Pioniertreffen eröffnet. Und zwar an der Talsperre des Friedens in Sosa. Und seitdem sind die Mädchen und Jungen aus der ganzen Republik unterwegs. Auf Friedensmärschen durch alle Kreise des Bezirkes Karl-Marx-Stadt erkunden sie viel Wissens und Sehenswertes. Zum Beispiel auf der Augustusburg.
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1: Und nun das Dossier.
0: Ich begrüße hier Hartmut Schulze-Gerlach.
2: Ja moin, hallo Marcel.
0: Zunächst meine Kindheitserinnerungen. Muck, da sehr klein, obwohl fast gleich groß wie ich. Zwei LPs hatte mein Opa, beeindruckende Frisur. Die LPs hatten guten Stand, nicht schlechter als Udo Jürgens zum Beispiel bei meinem Opa. Dann im Fernsehen, da hatte er einen Namen, Talentesendung Sprungbett, große Revuen, 40 Jahre DDR, auch 750 Jahre Berlin, zum Teil mit Achim Menze, Petra Koschlück, Lippi, nach 1989 dann jahrzehntelang beim MDR. Was ist dir selbst wichtiger, der Muck oder der Hartmut Schulze-Gerlach, der dann im Fernsehen war?
2: Also erstmal, dein Opa hatte Geschmack auf jeden Fall. Wenn er
0: das danke, so, danke.
2: Das kann ich so nicht sagen, aber mir war eigentlich schon Hartmut Schulze-Gerlach immer lieber, weil ich wollte ja eigentlich immer ernst genommen werden und Muck, ja, okay. Hatte ich mir selber eingebrockt, weil das war halt mein Spitzname und war mein Start und eigentlich habe ich dem Namen Muck sehr viel zu verdanken, weil die Leute haben sich das natürlich gemerkt, als es dann losging mit Isabel und so beim Gerd-Michaelis-Chor. Da war das so einprägsam, der Name, dass ich es sofort gemerkt habe. Und das war natürlich ein guter Wegbereiter quasi, der Name. Obwohl mir das lieber ist, wenn die Leute auf der Straße nicht hey Muck rufen, sondern sagen, guten Tag, Herr Schulze-Gerlach.
0: Hast du denn diesen Film, hat er dir auch was bedeutet, die Geschichte vom kleinen Muck?
2: Aber überhaupt nicht, hat damit auch überhaupt nichts zu tun, weil ich hieß ja Muck als kleines Kind schon, weil ich den Namen Hartmut nicht aussprechen konnte, als ich ganz klein war. Als ich anfing zu sprechen, habe ich Hartmuck gesagt. Das ist alles, das ganze Geheimnis, hat mit meiner geringen Größe gar nichts zu tun.
0: Also zumindest gibt es unter der Kennung Muck einen meiner Lieblingsschlager in diesem Genre. Als Radiomensch bedeutest du mir aber auch recht viel. Als Radiomoderator Sonntagnachmittag Berliner Rundfunk, damals im Wechsel mit Jürgen Karnay. Was war das für eine Sendung?
2: Also ich persönlich habe immer nur die Live-Sendung gemacht. Ich habe im Studio 4 Stunden moderiert und habe über das geredet, was in der Zeitung stand oder was ich aus dem Fenster sah und habe die Musiken abgefahren, ein bisschen ja, und Verkehr und so, also die richtige Live-Kiste. Ich habe nie eine direkte Sendung nur so für mich gemacht. Früher im Osten schon, da hatte ich Mucks Musikmagazin.
0: Das meine ich ja. Also das war 1989 im Berliner Rundfunk ging das los, ne?
2: Ja. Nee.
0: Vorher schon was?
2: Das war halt zu Ostzeiten im Radio DDR oder wie das hieß oder was? Doch, hieß Berliner Rundfunk damals auch schon.
0: Genau.
2: Ja, genau. Nein, das war zu DDR-Zeiten, genau.
0: Ja, da habe ich das auch gehört.
2: Und da hätte ich ja auch gar keine Live-Sendung machen können. Das hätte ich gar nicht gedurft. Ich habe das mal versucht, weil DT64, da gab es immer mal so Live-Sendungen. Da habe ich gesagt, ich will sowas auch machen. So einfach mal drauf losreden und so. Und da haben die tatsächlich gesagt, das würden wir hinkriegen, aber du müsstest dann in die FDJ-Parteischule oder irgendwas Ähnliches erstmal gehen, bevor du live auf den Sender darfst. Und das war's dann.
0: Hast du Musik zusammenstellen dürfen in deiner Sendung?
2: Das ja, auf jeden Fall. Das war auf jeden Fall, naja gut, also unter Vorbehalt. Das musste den
0: Oberst. Das ist klar.
2: Gefallen, was ich da raussuche. Aber nein, das konnte ich selber raussuchen. Auch Anfangszeiten, als der Berliner Rundfunk dann privatisiert wurde in Berlin, da konnte man auch noch ein bisschen was selber mit sagen, ach, ich würde gerne dieses Lied nehmen oder anders zusammenstellen. Nach 1-2 Jahren war das vorbei. Dann hat es auch, deswegen bin ich dann auch ausgestiegen, es hat einfach keinen Spaß mehr gemacht. Die Jingles mussten abgefahren werden und ich musste den Slogan Berliner Rundfunk 91.4 und was dann noch so hinten dran hing, musste ich genau, also aufs Komma genau sprechen. Ansonsten gab es Ärger und dann habe ich gesagt, nee, das ist nicht mehr mein Radio.
0: So war mein eigener Weg auch. Ich habe aus selben Gründen dann 2003 oder 2004 auch aufgehört mit dem Radio. Kann man das, was du da gemacht hast, Personality Radio, ich verwende jetzt mal diesen US-amerikanischen Begriff, nennen?
2: Nein, absolut nicht. Ich war einer von vielen, der einfach im Studio gesessen hat.

0: Ja, was heutzutage, es gibt es in allen Sendern eigentlich, die Morgenshow oder die Vormittagsstunde. Ich hatte immer die Abendstunde von 22 bis 2 Uhr. Und also einfach nur die Leute ein bisschen bei Laune und halten und dass sie nicht einschlafen.
1: Was macht für dich gutes Radio aus?
0: Das kann ich so genau nicht sagen, weil wo gibt's das noch?
1: Das wäre die nächste Frage, Radio heute.
0: Naja, doch, doch, das gibt's schon. Also da muss ich mal den Konkurrenzsender muss ich schon mal loben. NDR1 Radio MV, also die Morgenshow ist schon richtig gut. Also wie heißt es? Frühstücksclub, genau. So, also die machen das so ein bisschen so, wie ich es früher auch gern gemacht habe und hätte dann später auch einfach die Leute fröhlich machen, einfach mit fröhlichen Geschichten und ein bisschen Spaß und so. Und das macht für mich Radio aus. Aber ich habe keinen Vergleich zu anderen Radios, weil ich bin im Herzen Musiker und Musiker hören kein Radio und die hören auch keine Musik. Bei denen ist es still, weil die Musik ist im Kopf.
1: Das stimmt allerdings auf jeden Fall. Ich las kürzlich aber, dass du auch keine Lust mehr hättest, im Fernsehen nochmal zu moderieren. Zum Beispiel beim MDR, da hast du ja über 30 Jahre damals was gemacht.
0: Naja, eben, das sagt ja schon alles. 30 Jahre beim MDR und vorher ja auch 20 Jahre im DDR-Fernsehen. Und da war ich ja auch immer einer der Macher und habe ja vorn gestanden, habe im Kessel Buntes zweimal moderiert und solche Riesenkisten und so. Das war ja meine Zeit. Und dann muss einfach irgendwann mal Schluss sein. Ich meine, deswegen ist es gut, dass es Radio gibt, ohne Bild. Wenn man dann, ich habe mit 70 aufgehört beim Fernsehen, wollte ich schon immer sagen, wenn man dann nicht mehr so aussieht wie früher und sich nicht mehr selber so gefällt, dann sollte man aufhören. Es gibt viele Kollegen, die das nicht tun, die einfach weitermachen und weiter und weiter und das geht dann meistens schief und zum Schluss sagen alle Leute, oh nee, was macht ihr da schon wieder und so.
2: Stimmt. Dazu wollte ich nie gehören.
1: Ist der richtige Moment, mache ich mir auch manchmal drüber Gedanken, wenn man dann anfängt zu säfteln beim Sprechen oder sowas, also selbst beim Radio.
0: Das meinte ich ja mal noch gar nicht, sondern einfach mehr das Gesamtbild so. Also beim Fernsehen, beim Radio, ja. Das weiß ich nicht, ob man sich da schon so groß verändert mit 70. Da könnte man schon noch eine Weile warten.
1: Bisschen länger auf jeden Fall.
0: Ja, auf jeden Fall. 71.
1: Da habe ich ja auch noch ein bisschen. Aber die Musikerkarriere, du hast ja gesagt, die Musik ist in dir. Wächst da noch was Neues oder ist die auch für dich abgeschlossen?
0: Nein, das ist abgeschlossen. Ich mache so ein bisschen für mich Musik und so. Und das ist fast bei allen Leuten auf der Welt, bei den ganz großen Künstlern auch so. Die haben bestimmte Zeit. Da kommen die ganz großen Hits raus. Elton John nehmen wir mal zum Beispiel oder Tina Turner und so. Und ab einem bestimmten Punkt kommen diese Hits, die kommen nicht mehr. Man ist leer geschrieben und leer gesungen und dann kann man zwar noch weitermachen und die alten Hits bringen, aber Neues, die meisten, die es versuchen, bringen dann nur noch so Halbgewagtes raus. Also ich wüsste jetzt kaum ein Beispiel, die Rolling Stones, die klingen noch so wie damals, aber die großen Hits, die schreiben sie auch nicht mehr.
1: Da würden mir vielleicht sogar ein paar Altstars einfallen, die recht gute neue Sachen machen, aber die sind zumindest dann nicht mehr relevant und auch nicht mehr erfolgreich. Jetzt, wo ich das sage, ja, haha. Aber ich habe ja zum Beispiel die neue Single von Culture Club, Cold Shoulder, finde ich ziemlich gelungen.
0: Okay, habe ich noch nicht gehört.
1: Ja, der Boy George, weiß ich, vor 20 Jahren habe ich manchmal seine Stimme nicht mehr erkannt. Jetzt erkenne ich sie wieder. Und Cold Shoulder hat so ein bisschen eine Jazz-Anleihe. Das ist ein ungewöhnlich guter Titel jetzt, um mal dieses Beispiel zu nehmen. Die neue Sache von Duran Duran finde ich auch relativ geglückt. Hat Nile Rodgers produziert.
0: Da habe ich was von gehört und das ist also kommt also hitmäßig nicht an das ran, was die früher mal hatten.
1: Das ist es, was ich sagte, ne? Also es hat keine Chance mehr. Es gibt ja in Großbritannien so eine Heritage-Charts. Ich hatte neulich den Philip Wright von Paper Lace im Interview, The Night Chicago Dies, und der war in dieser Hitparade Nummer 1. Also da gibt es praktisch eine Hitparade für alte Musiker.
0: Ja, aber mit neuen Songs, oder wie?
1: Mit neuen Songs.
0: Okay, na
1: Also
0: gut.
1: wenn du da jetzt, also wenn wir das jetzt bei uns hätten, dann.
0: Ja, okay. Also dann wäre ich aber auch nicht dabei, weil ich mache es partout nicht, weil ich der Meinung bin, man kommt nicht an das ran, was man geleistet hat, als man auf dem Höhepunkt seiner Karriere war.
1: Auf jeden Fall. Ich hatte vor einigen Jahren Linda Feller bei mir zu Gast und du hast ja auch viel für sie
2: Das war bestimmt
1: getan.
2: lustig.
1: Das war lustig. Sie hatte vor allem ihre zwei Hunde mit. Das war besonders lustig. Die sprangen nämlich dann überall in der Wohnung umher. Und wir kamen damals auch auf dich und ich habe Sie damals schon gefragt, Mensch, kannst du den Hartmut Schulze-Gerlach mal fragen, ob er ein Interview geben würde? Ich hätte da Lust drauf, weil er für mich ein wichtiger Moderator und Künstler ist. Und sie hat damals gesagt, nee, da hat er bestimmt keinen Bock drauf. Also umso fröhlicher bin ich, dass du heute hier bist.
0: Ja, da hat sie mich falsch eingeschätzt und so. Wahrscheinlich hat sie es auch einfach bloß vergessen, da mir zu sagen oder so.
1: Ja, ich hatte es dann gleich aufgegeben, ja.
0: Ja, ich habe schon damals ein bisschen so meine Stacheln rausgesteckt und so, nee, lass mich in Ruhe und so, für viele Sachen und so, hat sie vielleicht dann so interpretiert, was aber nicht der Fall ist. Also ich wäre mit ihr zusammen zum Beispiel auch gern da gekommen und so, weil das macht immer Spaß mit ihr.
1: Das auf jeden Fall. Ich habe sie letzte Woche auch nochmal getroffen gehabt. Musikalisch möchte ich jetzt meinen Lieblingsschlager von dir spielen. Als wir uns kennengelernt haben in Neubrandenburg, habe ich dir erzählt, dass ich den da auf UKW in Mecklenburg-Vorpommern spiele. Da hast du sofort gesagt, ja, den mag ich auch total. Also ist er dir wichtig? Jetzt frage ich, warum ist er dir wichtig? Eine Sekunde der Ewigkeit?
0: Ja, na, das war endlich mal ein Lied, das auch so ungefähr meinen Vorstellungen entsprach, weil ich habe natürlich früher Lieder gemacht, also sehr oft jedenfalls, von denen ich wusste, das haut genau so in die Kerbe rein, was die Leute hören wollen, und habe nicht so sehr daran gedacht, was mir eigentlich persönlich viel besser gefällt, und das war aber so ein Lied, das direkt meinen Vorstellungen entsprach.
1: Da arbeitest du ja auch intensiv mit der Stimme, ne? Da gibt es diese Tiefe und die Hohe.
0: Ja, das habe ich immer versucht, weil man muss halt mit allen Mitteln arbeiten, die man hat.
1: Gibt es zur Geschichte des Liedes etwas zu sagen?
0: Nee, absolut nicht. Nee. Ich habe dann später mal hocherfreut festgestellt, dass ABBA die Jungs das genauso gemacht haben, wie ich früher schon vor ihrer Zeit und schon, sondern es ging nur um die Musik. Ich habe mich nur rangesetzt und Klavier, habe Melodien erfunden, und als sie das Lied so einigermaßen fertig war im Kopf, habe ich auf die Hauptzeile dann so eine Hookline gesucht und manchmal auch gefunden, so wie das aber eben auch gemacht hat. Spielte überhaupt gar keine Rolle, was für eine Story war. Es ging nur um die Musik.
1: Da gebe ich zu, dass ich als Hörer tatsächlich auch eher die Musik präferiere. Also auch bei englischen Liedern, dass da die Texte mich oftmals wenig interessieren.
0: Na, bei den englischen Liedern, das seien wir mal alle ganz ehrlich, das meiste haben wir überhaupt nicht verstanden. Wir haben die Zeile gehört und die haben wir verstanden, okay, und dann haben wir mitgesungen, wenn es schön war. Und das geht mir heute noch so. Das interessiert mich meistens überhaupt nicht. Wenn das ein schönes Lied ist, dann lasse ich mich fallen und höre es. Und der Text, ja, manchmal geht's so ineinander über, wie zum Beispiel The Winner Takes It All. Mhm. Das ist also, da hört man die Geschichte raus. Aber das ist eher die Ausnahme, sondern ansonsten die Lieder, die Musik, die Melodien und dann sehr oft auch der Sound, den sie im Westen eben sehr gut drauf hatten und wir mit unserer Technik doch hinterherhinkten. Ne?
1: Ja, so war das. Dann rege ich an, wir lassen uns jetzt fallen mit einer Sekunde der Ewigkeit. Muck.

0: 3. Oktober 2026 zu Berlin, Friedensdemonstration am Brandenburger Tor, Motto Nein zu Hochrüstung, Wehrpflicht und Krieg für Frieden, demokratische Rechte und soziale Sicherheit. Die Polizei sprach von rund 5.800 Teilnehmern, Organisatoren von mehr als 20.000 Demonstrierenden. Das war nach Einschätzung des Tagesspiegel-Reporters vor Ort zu hoch gegriffen. Ich würde einschätzen, über 10.000 waren es auf jeden Fall. Zu sehen waren Banner vom BSW, der Deutschen Kommunistischen Partei, der Sozialistischen Deutschen Arbeiterjugend, auch Palästina-Unterstützer. Dem Tagesspiegel fiel auf, fast alle Redner stellten die Verteidigungsausgaben den geplanten Kürzungen im sozialen Bereich gegenüber. Man zitiert Sören Pellmann, Co-Fraktionsvorsitzenden der Linken im Bundestag, Millionen fürs Militär. Onstage Christian Laie, BSW.
1: Dann nach Osten zeigt und auf Russland und auf China und sagt, wir müssen jetzt bereit sein, unsere Art zu leben zu verteidigen. Dann lasst uns diejenigen sein, die aufs Kanzleramt zeigen und sagen, die bedrohen unsere Art zu leben mit den Angriffen auf den Sozialstaat, mit den Angriffen auf die Rente, mit den Angriffen auf unsere Krankenhäuser. Da sitzt das Problem.
0: Sehr zornig, Johannes Warwick.
2: Wir sollten nicht akzeptieren, dass Deutschland zum Motor einer internationalen Aufrüstungsspirale wird. Wir sollten nicht akzeptieren, dass Milliarden und Abermilliarden für Rüstung verpulvert werden, während für andere Aufgaben immer das Geld fehlt. Und wir sollten auch nicht akzeptieren, dass ein willkürlich gewähltes 5%-Ziel für Militärausgaben zum neuen Maßstab deutscher Politik gemacht wird.
0: Schulstreiks organisierend, Carla Wolf.
3: Es soll ein Krieg vorbereitet werden. Dafür kriegen meine Freunde jetzt schon Briefe von der Bundeswehr, wo sie zu einer Musterung geladen werden. Und das, obwohl sie zuvor in einem Fragebogen der Bundeswehr kein Interesse angegeben haben. Dafür können diese Musterungen schon jetzt jederzeit verpflichtend durchgesetzt werden. Und wenn man zu so einer verpflichtenden Musterung dann nicht erscheint, steht auf einmal die Militärpolizei vor deiner Tür und schleift dich dann dorthin.
0: Die drei Reden kommende Woche komplett in der kleinen Audiodatei. Zum 3. Oktober schreibt Erich Honecker, Staatsratsvorsitzender der DDR, auf Facebook: Liebe Genossinnen und Genossen, heute haben mich mehrfach Anrufe besorgter Bürger erreicht, ob heute Feierlichkeiten zu einer sogenannten deutschen Einheit geplant sind. Ich kann Sie beruhigen, das ist natürlich wieder nur eine Zeitungsente der Springerpresse, die von einer wichtigen Feierlichkeit in der Deutschen Demokratischen Republik ablenken soll. Heute begehen wir den 57. Jahrestag der Eröffnung des Berliner Fernsehturms. Zeitgleich startete der beliebte Fernsehsender DFF 2. Die Bauleistung und Fertigstellung innerhalb von nur 4 Jahren ist ein Meisterstück unserer Republik und den fleißigen Werktätigen aus allen Bezirken unter Führung der Partei der Arbeiterklasse zu verdanken. Die geschundenen Bürger der BRD kennen in der Regel keine Infrastrukturprojekte, die in der geplanten Zeit zu den veranschlagten Kosten fertig werden. Da werden Steuergelder verprasst. Zum Thema einer eventuellen Annexion der Bundesrepublik Deutschland kann ich Ihnen nur sagen, dass es dafür noch zu früh ist. Wir warten, bis die Deindustrialisierung und der damit verbundene wirtschaftliche Ruin der Bundesrepublik abgeschlossen ist. Dann übernehmen wir den Laden ohne einen Schuss. Mit sozialistischem Gruß, Erich Honecker.
4: Ich schlage vor, das Glas zu erheben und zu trinken.
0: Vor der Verleihung des Westfälischen Friedenspreises an die NATO riefen Aktivisten dem NATO-Generalsekretär entgegen: Blut an euren Händen. Sevim Dagdilan vom BSW erklärt, man habe den Eindruck, als wolle die NATO den Feldzug Nazi-Deutschlands fortführen, der nur durch die Kapitulationserklärung Deutschlands einstweilen unterbrochen wurde. Zum Vorgang der Preisverleihung schrieb mir Peter Butschke, dessen neue CD noch in diesem Jahr ausführlich in diesem Format vorgestellt werden wird. Er regte an, seinen Schlager Orden fürs Morden zu spielen. Gerne komme ich dieser Anregung nach.
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0: Gereimtes stellte mir im Zuge unseres Interviews auch Hartmut Schulze-Gerlach Muck zur Verfügung. Ich nehme dies. Ich hatte mal ein großes Schaf, das war in letzter Zeit nicht brav. Voll schlechter Laune stand es rum und sagte, das ist doch zu dumm. Seine Frisur gefiel ihm nicht, die Haare hingen ins Gesicht, die Wolle lang und viel zu heiß. Darunter staute sich der Schweiß, da habe ich es geschoren, danach hat es gefroren. Und so wollen wir ihn preisen, diesen Sonntag, den 4. Oktober 2026, die kleine Audiodatei von Radio Marabu.
1: Und nun die weiteren Nachrichten.
0: Danke, beste Svetlana. Friedrich Merz besucht Kiew. Russland warnte zuvor vor Reisen in die Ukraine.
1: Ein neuer Tag, ein neuer Grund für Kritik an Friedrich Merz.
0: Bundespräsident Frank-Walter Steinmeier, SPD.
2: Das ist richtig.
0: Hält eine 51-minütige Rede zum Tag der deutschen Einheit.
3: Und über allem steht ein Fixstern.
0: Der hessische Ministerpräsident Rhein will AfD-Ausschussvorsitzender ermöglichen. Die Deutsche Bahn, ein Familienticket, dauerhaft. In Berlin sehen Linke, Grüne und SPD einen gemeinsamen Weg. In mehr als 100 Städten haben Tausende in Menschenketten für mehr Klimaschutz und Gerechtigkeit demonstriert. Die Aktion soll auf die Ursachen von Hitzetoten, Fluten und Waldbrände aufmerksam machen, informiert die Tagesschau. International. In Lettland liegt bei der Wahl die Partei vom Ministerpräsidenten in Führung. Russland beschießt erneut eine Brücke in Kiew. Die Tagesschau berichtet weitere Angriffe in anderen Landesteilen. Tote gab es in Kharkov. Die Tagesschau schreibt Kharkiv. Der Gouverneur der Region Lemberg in der Ukraine dankte Veteranen der Waffen-SS-Division Galizien bei der Gedenkfeier für ein kürzlich verstorbenes Mitglied. Der verstorbene SS-Veteran habe für die Ukraine gekämpft, so Gouverneur Kosicki. Ich kommentiere, heil! Konsequent antifaschistisch, Weißrussland. Die Nachrichtenagentur Belta berichtet vom Erntedankfest Dashinki 2026 in Grodno. Die Maisernte in der Region läuft auf Hochtouren. Präsident Lukaschenko ernennt 10 neue Kreisleiter. Und eine Parlamentsdelegation Pakistans legt am Siegesdenkmal in Minsk einen Kranz nieder. Frankreich meldet seit Montag mehr als 5000 Festnahmen bei Schülerprotesten. Die Houthi-Rebellen haben eine Aramco-Anlage in Riad angegriffen. Ölkonzern.
1: Die Spannungen im Nahen Osten nehmen nicht ab.
0: Danke, beste Svetlana. Nordkorea feuerte eine KI-gesteuerte Rakete ab. Das erklärte die Schwester von Kim Jong-un. Südkorea berichtet, der ORF schreibt ab. Ab der Präsidentschaftswahl in Brasilien schließen USA und Australien vorübergehend ihre Botschaften und Saudi-Arabien bereitet eine massive Offensive im Jemen vor. Das berichtet Reuters. Sonne, Wolken, Schauer, die nächsten Tage werden schöner. Ab Mittwoch von Westen der Herbst.
1: Die deutschen Wasserstraßen befinden sich in einer schweren Niedrigwasserkrise.
0: Halten wir dagegen mit einem Jürgen Eger-Nachschlag zum Altweibersommer.
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6: Der Marabu bringt den Schulenbruch, der referiert das Recht des Stärkeren, das nun wieder herrsche. Dass genau dieses seit Ende 1989 gegen uns DDR-Bürger praktiziert wird und ihn das nicht störte und bis heute nicht stört, vergisst er. Auch vor 1990 wurde dieses Recht schon praktiziert gegen uns in der DDR, von der Brit aus, von den USA aus, zum Beispiel mit der Comic-Con-Liste, mit verschiedenen Boykotten und so weiter, verglichen mit dem heutigen zwar abgeschwächt und kamoufliert. Schulenburg meint, die Menschenrechte und Ähnliches seien eine Erfindung der Amis gewesen. Das ist Blödsinn. Die Menschenrechte sind, so wie wir sie heute kennen, eine europäische Erfindung. Aber zu Beginn der USA waren die weißen Nordamerikaner Protagonisten einiger Aspekte. Gegenüber den Ureinwohnern und den Negern waren sie hinsichtlich der Forderung nach den und Durchsetzung der Menschenrechte immer sehr nachlässig. Das ist allerdings verharmlosend formuliert. Abschließend kündigt der Marabu Altweiber-Sommertage an. Warum meint er, das Wort Weib, also dessen Plural, noch benutzen zu dürfen? Neulich habe ich schon den Robert Gläser gefragt, da er einen Auftritt bei irgendeinem Altweiber-Sommerfest anzeigte. Ach, Marabu, ach, Robert.
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0: Das war das Neueste aus der DDR1 Nachrichtenredaktion. Nun schnell zurück zur Musik.

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1: Der Marabu bringt den Schulenburg, der referiert das Recht des Stärkeren, das nun wieder herrsche. Dass genau dieses seit Ende 1989 gegen uns DDR-Bürger praktiziert wird und ihn das nicht störte und bis heute nicht stört, vergisst er. Auch vor 1990 wurde dieses Recht schon praktiziert gegen uns in der DDR, von der Brit aus, von den USA aus, zum Beispiel mit der Comic-Con-Liste, mit verschiedenen Boykotten und so weiter, verglichen mit dem heutigen zwar abgeschwächt und kamoufliert. Schulenburg meint, die Menschenrechte und Ähnliches seien eine Erfindung der Amis gewesen. Das ist Blödsinn. Die Menschenrechte sind, so wie wir sie heute kennen, eine europäische Erfindung, aber zu Beginn der USA waren die weißen Nordamerikaner Protagonisten einiger Aspekte. Gegenüber den Ureinwohnern und den Negern waren sie hinsichtlich der Forderung nach den und Durchsetzung der Menschenrechte immer sehr nachlässig. Das ist allerdings verharmlosend formuliert. Abschließend kündigt der Marabu Altweiber-Sommertage an. Warum meint er, das Wort Weib, also dessen Plural, noch benutzen zu dürfen? Neulich habe ich schon den Robert Gläser gefragt, da er einen Auftritt bei irgendeinem Altweiber-Sommerfest anzeigte. Ach, Marabu, ach, Robert.
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0: hier ist Frank Schöbel. Ihr hört jetzt auf DDR 1 den Titel Sehnsucht nach dem Morgen.
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0: Ich kritisiere den Marabu, der negiert bzw. negativiert die Vokabel pro-russisch. Er meint, die Behauptung pro-russischer Russen sei falsch oder blöd oder. Ich meine, selbstverständlich können Russen pro-russisch sein, wenn sie nicht völlig verblödet sind. Sie müssen es sein. Wer wollte nicht für sich selbst sein? Das Bescheuerte ist die Redundanz in dieser Propaganda, also das Tautologische, ein wesentliches Stilelement westdeutsch-westweltlicher Verblödung in Goebbelscher Tradition, wie zum Beispiel demokratischer Sozialismus oder ehemalige DDR oder das ehemalige Ost-Berlin und so weiter. Was wäre an Himmelsrichtungen ehemalig? Und auch die Asymmetrie dieser Bezeichnungen, die im Vergleich deutlich wird. Warum heißen Deutsche nicht pro-Deutsche, Juden nicht pro-Juden, Amis nicht pro-Amis? Die einzigen Pros sind die Russen. Und selbstredend, den DDR-Bürgern wurde und wird jahrzehntelang ausgeredet, pro-DDR-Bürger zu sein. Gerade gestern habe ich es wieder erlebt auf dem Visagenbuch, aber benannt haben die Westler das nie so. Danach höre ich die Audiodatei vom Vortag, der Maraburade bricht sich durch sein Schulenglisch, um einen Englisch-Muttersprachler und Popper zu interviewen. Der spricht Britenglisch. Der Marabu bringt dann Maien und Publikumskonferenz, also deren Texte. Die Publikumskonferenzler sind langzeitbewährte Brit-Staatsjournalisten. Viel Richtiges, denn sie sind ja oppositionell, viel Plausibles. Aber doch bleiben sie alle gefangen in den Halbwahrheiten des bürgerlichen Denk- und Machtsystems und damit denkohnmächtig trotz so vieler klügerischer Gedanken. Vor wenigen Jahren aufgewacht, ein bissel, solange das, worüber sie nun stöhnen und westjammern, nur uns betraf, waren sie einverstanden, haben sie mitgemacht, divide et impera. Sie können die Knoten in ihren Köpfen, in denen sich ihr Denken befindet, nicht auflösen. Es fehlen wichtige Denkwerkzeuge und Grundlagen. Geschichte wissen sie falsch, deutsche Nationalkultur kannten sie nie oder haben sie gründlich genug vergessen und Dialektik können sie schon gar nicht. RT bringt als Nachricht, Trump sei beschäftigt mit der Beilegung des Ukraine-Konflikts. Ich ergänze und erinnere wieder einmal, vor seiner Wahl in die zweite Präser Amtszeit hatte er getönt, er würde den Konflikt innerhalb von 24 Stunden beilegen. Das Großmaul.
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0: Die Tagesschauler bringen Bilder vom Xi-Besuch. Witzig, beide tragen blaue Anzüge und lila-rote Schlipse. Xi ein Tönchen dunkler. Beide sind etwa gleich groß. Welch ein Bild. Ganz großer Bahnhof für Xi in den USA. Trump erscheint höchst selbst auf dem Flugplatz. Militärblaskapelle bläst. Iran wird bombardiert. Etliche Führer werden von Amiland aus ermordet. Und Xi kriegt den großen Bahnhof. Welch Kontrastprogramm. Und warum wohl? Badepudel ist der Gute, Lavrov will nicht verhandeln. So werden den Deutschuntertanen heute die Scheinverhandlungen, nennen wir sie mal Minsk 3, des Badepudel verkauft. Jahrelang forderte die Friedensengelinen, Wagenknechten, alle Gysis und Co., die Britler sollten doch endlich verhandeln. Nun haben die Regierenden ihnen fast alle Winde aus diesen Segeln genommen.
2: Roger, wie geht's?
0: Der Marabu bringt Köppel, der verheldet Jörg Haider. Mir ist interessant, erst einmal, Köppel war mal Chefredakteur der Welt, sagt er, also bei Springer, oder? Das ist mir neu. Das macht mehr Verstehen als ohne dieses Bekenntnis. Wieder einmal schließen sich Kreise. Köppels Welt und Springers Welt sind kompatibel. Oder waren es zumindest einmal.
3: Billiges Öl aus Russland und Gas und die Sicherheit durch die Vereinigten Staaten von Amerika. Diese Zeit, dieses Geschäftsmodell Bundesrepublik Deutschland ist vorbei. Und das wird auch nicht wiederkommen.
0: Ab 1990 wurden die DDR-Parteistrafen und Exmatrikulationen mit Versetzung in die Produktion massenmedial als bösester Stalinismus denunziert und als böseste DDR sowieso. Und nun sehen wir, genau das fehlt hier und heute. Das Jüngelchen Amthor müsste, sollte der gesellschaftlichen Realität der Millionen Schaffenden und auch Erwerbslosen ausgesetzt werden, wie auch der materiellen Produktion und sich dort bewähren. Mein Papa empfahl für solche, halb im Ernst, halb im Scherz, in seinen letzten Lebensjahren immer öfter Arbeitslager, mit der Begründung, dass sie die Heimat wieder lieben lernen. Aber bei dem ist das wohl längst zu spät für wenigstens optimale Erziehungserfolge oder auch nur für minimale. Ich denke, der Strandkorb des Amthor war nicht Ausdruck seiner Heimatliebe, sondern seiner Selbstliebe, die ja von den Westpsychotanten seit Jahrzehnten empfohlen wird, mit der Begründung, nur wer sich selbst lieben könne, könne auch andere lieben. Ich bin sehr im Zweifel, ob und inwieweit eine Frau sich selbst lieben können muss, um einen Mann und ihre Kinder zu lieben. Bei schwulen, kinderlosen Weibern mag das ja zutreffen, für solche sind ja solche Regeln auch gemacht, um das Schwulsein plausibel zu machen. Sicher bin ich mir, auch mit dem Bübchen Amthor, man kann sich selbst lieben, ohne jemand anderen und ohne die Heimat zu lieben.

Kein Andreas Trupp, der ein staatsdemagogischer Aktivist ist, denunziert mich auf dem Visagenbuch. Ich würde rassistisch argumentieren. Und zwar bezichtigt er mich der, Zitat, Normalisierung des Rassismus, für die du ja mit deiner für den Osten charakteristischen Mischung aus DDR-Verherrlichung und rechtsextremen weltanschaulichen Elementen ein gutes Beispiel bist. Zitat Ende. Ich antworte ihm, nein, wo es nicht um Rassen geht, geht es auch nicht um Rassismus. Es handelt sich um eine aus dem Hitlerismus und in dessen Sinne tradierten Falschsprech, antiaufklärerisch, antimaterialistisch. Auch die DDR-Verherrlichung ist eine faschistische Verpeilung. Eine Anti-DDR-Propaganda aus den frühen 90ern, die es vorher meines Wissens nicht gegeben hat. Wer seit 1990 den Lügen wieder die DDR, Wahrheit über die DDR entgegensetzt, wird als Verherrlicher denunziert, auch wenn es einfachst zu überprüfende Fakten betrifft. Logisch ergibt sich daraus, wie herrlich muss eine DDR gewesen sein, wenn simpelste, allerdings höchst tabuisierte Fakten schon zur Verherrlichung erklärt und damit eben weiterhin tabuisiert werden. Das ist auch nicht für den Osten charakteristisch. Was hätte ich mit dem Osten zu tun? Ich bin kein Mongole und so weiter. Du sprichst, schreibst fascho-BRD-isch. Ich schreibe deutsch-patriotisch. Da gibt es so gut wie keine Brücken des Verstehens. Schon gar nicht in die eine Richtung, die es bräuchte, dass du verstündest. Der Andreas antwortet unter anderem, Zitat, die Mongolei hat sich anders als Ostdeutschland zum Demokratieverständnis der französischen Revolution bekannt. Ich antworte wiederum ihm. Auch das ist Blödsinn. Die DDR hat sich immer bekannt zur dialektischen Aufhebung der französischen Aufklärung, Demokratieverständnis inklusive. Das Visagenbuch zeigt mir ein gemeinsames Video meiner Kommentarlieblinge Michael Mayen und Wilhelm Domke Schulz an. Der Mayen interviewt den Schulz. Der Willi, den ich Anfang der 80er mal paar Jahre kannte und dann bis vor 4-5 Jahren weitestgehend aus den Augen verlor, kann etwas nicht, was ich bei Mayen schätze, empirische Genauigkeit. Dafür poltert er positiv berlinisch drauf los und bekennt sich noch positiver zur DDR, was wiederum dem Mayen völlig abgeht. Zwar trotz einiger Lernprozesse der letzten Jahre immer noch recht inkonsequent, aber doch publikumswirksam, wie ich meine. Eine ausführliche Rezension des Gesprächs ist nachzulesen auf http://egersworte.wiki.com unter dem Datum 29.09. oder auf der Subseite Rezensionen. Lesen bildet, wenn es die richtigen Texte sind.

0: Ich bin dagegen.
1: Dagegen.
0: Ich fühle es so stark, dass ich es weiß.
1: Ich
0: bin dagegen.
1: Dagegen.
0: Es gibt noch andere, die dagegen sind, gegen die bin ich auch. Ich lasse sie nicht gelten, weil ich der Einzige bin, den ich gelten lasse.
1: Ich.
0: Ich bin dagegen. Und die anderen sagen dauernd, komm zu uns, dass wir gemeinsam dagegen sind und etwas tun. Wir sind dann stärker, sagen sie, auch wenn wir verschiedene sind. Aber das ist doch nicht neu. Aber das sagen die doch schon lang. Nein, ich stelle mich abseits und grabe um mich einen Graben, dass mich ihre Mehrzahl nicht beschädigt. Den Spaten hat mir ein netter älterer Herr geschenkt. Der ist nicht von hier und der Einzige, der mich versteht. Ich habe ihn nicht gefragt, woher er das Geld für den Spaten hat.
1: Ich
0: bin dagegen. Ich lasse mich nicht kaufen von denen, die auch dagegen sind. Das ist mir zu billig. Oft spricht man von mir im Fernsehen. Nicht hier. Das finde ich schön.
1: Ich
0: bin dagegen. Ich stehe abseits und protestiere mit Witz und zerfurchter Stirn auf meinem Fleck, denn ich komme nicht mehr über den Graben, den ich um mich gegraben habe. Der Spaten war sehr gut und grub fast von allein. Ein netter älterer Herr und so uneigennützig. Und von hier, das heißt von Weitem, sehen die, die dafür sind, aus wie die, die auch dagegen sind. Das bestätigt mich und
1: ich
0: bin sehr zufrieden mit mir. Und die Präsidenten sehe ich und die Sekretäre im Fernsehen. Und die Präsidenten lächeln viel netter und sagen mir, dass wenn ich schon glaube, dass sie selbst schmutzige Finger haben, ich dann wenigstens auch glauben soll, dass die Sekretäre nicht besser sind. Das wundert mich nicht. Und sie sagen es so einleuchtend, dass mir ist, als wäre es mir selbst eingefallen. Sind sie nicht fair, die Präsidenten? Ich bin dagegen. Ich schrei es laut denen ins Gesicht, die auch dagegen sind. Dann zucken sie zusammen vor Schreck. Da muss ich richtig lachen. Und der nette ältere Herr lacht mit. Hat er nicht Humor? Die anderen haben keinen Humor. Sie sagen, die Zeit wäre nicht nach solchen Scherzen, aber das entscheide immer noch ich selbst, worüber ich lache. Ha. Ha. Ha. Mit dem netten älteren Herrn mache ich solche Gags natürlich nicht. Dem muss ich es nicht ins Gesicht schreien. Der versteht mich und hat mir den Spaten geschenkt für den Graben. Er ist sehr empfindsam. Tja, ich lasse mich eben nicht kaufen. Aber suche mir meine Nächstenliebe immer noch selbst aus. Das steht zwar nicht ganz so im großen Buch, aber auch der nette ältere Herr sagt, dass man das nicht so genau nehmen muss. Wir haben viel gemeinsam gelesen und dabei oft gelacht.
1: Ich
0: habe ganz neu lesen gelernt und wenn ich heute zitiere, stelle ich mir immer schon die Gesichter der anderen vor und gleich muss ich wieder lachen.
1: Ich
0: bin dagegen. Die anderen können den netten älteren Herrn nicht leiden. Sie sagen, er sei dafür und von denen bezahlt, die das dafür produzieren, auch wenn er selbst meint, dagegen zu sein. Das sieht ihnen ähnlich. Die denken immer nur ans Geld und ans Produzieren. So einfach menschlich und nett können die nicht sein. Noch nicht einmal zu einem so netten älteren Herrn. Und da wundern sie sich, dass man sie nicht mag. Gut, er macht auch mal ein paar Witzchen über die anderen. Er hält nicht allzu viel von ihnen. Aber das sagt er doch nur, wenn wir unter uns sind. Aber das könnten die doch gar nicht wissen, wenn sie nicht dauernd hinter allem und jedem etwas zu argwöhnen und hinterher zu schnüffeln hätten. Das wirft ein bezeichnendes Licht auf die anderen. Da sind wir, der nette ältere Herr und
1: ich,
0: uns völlig einig.
1: Ich.
0: Ich bin dagegen.
1: Dagegen.
0: Auch zählen habe ich neu gelernt. Das ist ganz einfach. Man zählt jeweils mit den Fingern der rechten und linken Hand. Dann hackt man die rechte Hand ab und schon hat man das Ergebnis. Die anderen sagen, das sei selbstmörderisch. Ich verstehe gar nicht, wie die darauf kommen. Das erklären die mir dann mit viel Logik. Wenn man etwas schon so kompliziert erklären muss, kann es ja nicht weit her sein damit. Ich kann nicht daran glauben, denn so viel Logik lässt für den Glauben zu wenig Platz. Ich verlasse mich lieber auf mein Gefühl. Damit fahre ich immer am besten. Mein Armstumpf tut fast gar nicht weh. Und überhaupt sagt mir mein Gefühl, dass man auch ohne rechte Hand gut auskommt. Es ist sogar viel besser als mit, denn jetzt kann keiner der anderen mich bei meiner rechten Hand nehmen und gängeln. Das sagt auch der nette ältere Herr. Mein Gefühl rät mir sogar, dass ich die andere Hand auch noch abpacken lasse. Selber kann ich es ja nicht mehr, aber der nette ältere Herr ist mir da sicher. Gern, ganz uneigennützig, behilflich. Dann gründe
1: ich
0: einen Club dagegen, der Hand- und dagegen, Kopflosen und dagegen, habe viel dagegen, Zulauf und bin dagegen, denen, die dafür dagegen, sind und denen, dagegen, die auch dagegen sind, haushoch überlegen. Moralisch.

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Schon klirren wieder kalt die Kriege, ach. Und frösteln ist wohl unter jedem Dach. Und was wird kommen, fragen schon die Kinder. Raketenklar sind Kanzler und Soldaten. Am grünen Tisch herrscht kalte Arroganz. Die Yankees spielen auf zum Totentanz. Und alle Welt ist dazu eingeladen. Wird Alteuropa tanzen diesen Reigen? Man steht auf allen Seiten startbereit. Ein Wink, ein Zufall, dann läuft ab die Zeit. Nur 5 Minuten braucht's zum großen Schweigen. Und wir, die wir uns nach der Sonne sehnen, schauen ihr voller Argwohn ins Gesicht und schrecken auf vor jedem grellen Licht, weil wir es von einer falschen Sonne wähnen. Ach, lasset uns nicht furchtsam wie die Kinder verkriechen und das anvisierte Dach.

0: Ursula wohnt bei mir im Hinterhofe. Wenn sie da ist, ist sie auch zu hören. Alle denken, Ulla ist eine Doofe. Die schimpft mit Mann und Maus und mit den Görn. Sie wäre wohl nicht gern der Zauberlehrling. Der Besen nämlich könnte das nicht schleppen. Was sie so braucht an vollen Wassereimern. Beim Wischen dieser alten Hausflurtreppen. Beim Schrubben dieses alten Hofbetons. Und dabei hört man sie ganz kräftig schreien. Ich räume doch nicht immer die ihr Mist nach. Und jeder, der hier wohnt, ist halt ein Schwein. Ulla wohnt bei mir im Hinterhofe. Wenn sie da ist, ist sie auch zu hören. Alle denken, Ulla ist eine Doofe. Die schimpft mit Mann und Maus und mit den Görn. In den schweren Kriegs- und Aufbaujahren ist für sie zum Lernen nicht viel Zeit gewesen. Es hätte auch nicht sonderlich genützt. Es reicht nun eben gerade mal zum Lesen. Und lesen muss sie können. Jeden Morgen Adressen auf den Briefen, auf den Karten. Sogar auf Post mit falschen Straßennamen muss in ihrem Reiche keiner warten. Von mir aus können die Leute allesamt die Namensschilder von die Kästen reißen. Na, ich weiß doch, wessen wem sein Kasten ist. Ich weiß doch, wo die wohnen und wie die heißen. 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Wenn sie da ist, ist sie auch zu hören. Alle denken, Ulla ist eine Doofe. Die schimpft mit Mann und Maus und mit den Görn. Und wenn sie Urlaub hat, fährt sie nie weg. Bin sonst den ganzen Tag schon auf die Beine. Was soll ich da woanders noch rumlaufen? Im Urlaub penne ich lieber, bis um 10. Um 11 Uhr schleicht sie in ihr Postrevier und fragt die Leute, ob auch alles klappt. Und sagt ihr jemand, er sei ganz zufrieden, dann guckt sie traurig und ist eingeschnappt. Ulla wohnt bei mir im Hinterhofe. Wenn sie da ist, ist sie auch zu hören. Alle denken, Ulla ist eine Doofe. Die schimpft mit Mann und Maus und mit den Görn. Sie hat stets diese ausgetretenen Schuhe und Postjackett und Trainingshose an. Ein altes Kopftuch unterm Kinn gebunden. Sie hatte sicherlich noch nie einen Mann. Und wohnt auch noch bei ihrer alten Mutter, die in unserem Kiez auch Postfrau war. Die hat 6 Kinder durch den Krieg gebracht und dann geschuftet bis fast 80 Jahre. Und als er kam, der 80. Geburtstag, schleppte Ulla Blumen stundenlang, Narzissen, Rosen, Nelken und auch Flieder. Das war, weil sie es nicht sagen kann, ihr Dank. Ulla wohnt bei mir im Hinterhofe. Wenn sie da ist, ist sie auch zu hören. Alle denken, Ulla ist eine Doofe. Die schimpft mit Mann und Maus und mit den Görn. Manchmal schimpft sie mit der alten Mutter. Doch beide sind sie aus dem gleichen Holz und haben nie gefehlt auf ihre Arbeit und sind irgendwie aufeinander stolz.
1: 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Herzlich willkommen. Sonntag 16 Uhr, staubgewischt auf alten Platten. Es begrüßt Sie Jürgen Eger aus der Hauptstadt.

Denke daran ist ein typisches Rock für den Frieden, Rocklied, denke ich. Mit diesem wurde Brechts berühmte Karthago-Metapher der 1950er wieder aufgenommen und variiert. Oder schon der 1940er? Die böseste aller DDRen bzw. deren Funktionäre, FDJ, Fernsehen und so weiter, nötigten die DDR-Rockmusiker, solche Werke an- und darzubieten, die gegen Krieg und für Frieden plädierten. Die einen Lieder waren gelungener, die anderen weniger. Die einen wurden berühmter, die anderen weniger. Das Buch der Pudis, der blaue Planet, der Karatler, der Mondklamott von Silly gehörten und gehören zu den DDR-Berühmten. Für die, die sich erinnern möchten oder nicht einmal können, weil sie zu jung oder zu westprogrammiert sind, um es gelernt zu haben, Brechts berühmter Kurztext geht so. Ich zitiere aus dem Gedächtnis: Das große Karthago führte 3 Kriege. Nach dem ersten war es noch mächtig, nach dem zweiten noch bewohnbar, nach dem dritten nicht mehr auffindbar. 2009 habe ich mir übrigens, das war kurz vor dem angeblichen arabischen Frühling, die übrig gebliebenen Fundamente der Nicht-mehr-Auffindbarkeit angeschaut. Mit diesem DDR-Lied bewiesen die FDJ, der Texter und die Musiker, dass auch im Genre Rockmusik Sinnvolles gesungen und gehört gemacht werden kann. Und wem das Lied nicht sonderlich gelungen klingt, dem sei gesagt, nur weil man englische Texte gar nicht erst versteht, sind sie nicht besser als DDR-Friedenslieder, an deren Sinnhaftigkeit man längst nicht mehr gewöhnt ist.

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3: 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Die Nacht als Soldaten, Verkehrspolizisten wurden, gibt es noch eine deutsche Frage, erschienen im Westend Verlag.

mit entsprechendem Profit. Wird Kapital kühn, 10% sicher und man kann es überall anwenden. 20%, es wird lebhaft, 50% positiv, waghalsig.

ausgeht? Oder ist es Realität? Vielleicht ein Horrorstreifen, übersät mit Leichen, wo man schon vorher weiß, wie es weitergeht.

hoffe, ein Gericht macht diesen Laden dicht und stoppt die kranken Fantasien der Regisseure. Denn in diesem Streifen

Satt zu essen. Meine Kollegen von der Pension Volkmann gehören zu denen, für die der Anschluss der DDR an die Brit eine der größten Differenzen zwischen künstlerischer Meisterschaft und deren Beachtung in ihrem Heimat- und Vaterlandsgebiet bedeutete. Das Lied erzählte mit Werner Karmas Text, was junge und jüngere DDR-Bürger damals massenweise bewegte. Ab 1990 wurde dergleichen Poetik als zwischen den Zeilen schreiben denunziert. Es war aber ein bisschen sehr anders, als immer erzählt wurde und wird. Die DDR-Hörer verstanden sehr wohl und auch die Funktionäre waren nicht zu blöd, es zu verstehen. Vielmehr waren alle einverstanden, dass es das Lied gab, dass es gesungen und gesendet wurde. Solche Lieder wie die der Pension hatten ein großes Publikum in der DDR, gerade wegen der Poetik. Warum sie ab 1990 dann kaum noch und nun gar nicht mehr mit GEZ-Tantiemen Anrecht gesendet wurden und werden, haben die Sendegewaltigen nie offen, nie öffentlich erklärt. Stattdessen ließen sie unendlich über Zensur in der DDR erzählen. Und auch dieses Lied, wie so viele andere der DDR, aber auch der Brit vor 1990, klingt überhaupt nicht langweilig oder schlecht gemacht oder unpassend für ein Unterhaltungsmusikprogramm, nur weil dort DDR konkret anklingt. Politisches versaut eben nicht die Ästhetik, insbesondere wenn Urheber und Interpreten singen, was sie denken und denken, was sie singen. Satt zu essen. Pension Volkmann.

0: Und nun, das Dossier!
1: Ich begrüße hier Hartmut Schulze-Gerlach.
2: Ja moin, hallo Marcel.
1: Zunächst meine Kindheitserinnerungen. Muck, da sehr klein, obwohl fast gleich groß wie ich. Zwei LPs hatte mein Opa, beeindruckende Frisur. Die LPs hatten guten Stand, nicht schlechter als Udo Jürgens zum Beispiel bei meinem Opa. Dann im Fernsehen, da hatte er einen Namen, Talentesendung Sprungbett, große Revuen, 40 Jahre DDR, auch 750 Jahre Berlin, zum Teil mit Achim Menze, Petra Koschlück, Lippi, nach 1989 dann jahrzehntelang beim MDR. Was ist dir selbst wichtiger, der Muck oder der Hartmut Schulze-Gerlach, der dann im Fernsehen war?
2: Also erstmal, dein Opa hatte Geschmack auf jeden Fall. Wenn er das
1: danke, danke.
2: Das kann ich so nicht sagen, aber mir war eigentlich schon Hartmut Schulze-Gerlach immer lieber, weil ich wollte ja eigentlich immer ernst genommen werden und Muck, ja, okay. Hatte ich mir selber eingebrockt, weil das war halt mein Spitzname und war mein Start und

0: Nachmittag Berliner Rundfunk, damals im Wechsel mit Jürgen Karnay. Was war das für eine Sendung?
1: Also ich persönlich habe immer nur die Live-Sendung gemacht. Ich habe im Studio 4 Stunden moderiert und habe über das geredet, was in der Zeitung stand oder was ich aus dem Fenster sah, und habe die Musiken abgefahren ein bisschen, ja, und Verkehr und so, also die richtige Live-Kiste. Ich habe nie eine direkte Sendung nur so für mich gemacht. Früher im Osten schon, da hatte ich Mux Musikmagazin.
0: Das meine ich ja. Also das war 1989 im Berliner Rundfunk ging das los, ne?
1: Ja. Nee.
0: Vorher schon was?
1: Das war zu Ostzeiten im Radio DDR oder wie das hieß oder was. Doch, hieß Berliner Rundfunk damals auch schon.
0: Genau.
1: Ja, genau. Nein, das war zu DDR-Zeiten, genau.
0: Ja, da habe ich das auch gehört.
1: Und da hätte ich ja auch gar keine Live-Sendung machen können. Das hätte ich gar nicht gedurft. Ich habe das mal versucht, weil DT64, da gab es immer mal so Live-Sendungen. Da haben sie gesagt, oh, ich will sowas auch machen. So einfach mal drauf losreden und so. Und da haben die tatsächlich gesagt, das würden wir hinkriegen, aber du müsstest dann in die FDJ-Parteischule oder irgendwas Ähnliches erstmal gehen, bevor du live auf den Sender darfst. Und das war's dann.
0: Hast du Musik zusammenstellen dürfen in deiner Sendung?
1: Das ja, auf jeden Fall. Das war auf jeden Fall, naja gut, also unter Vorbehalt. Das musste den
0: Ober- das ist klar.
1: Was ich da raussuche. Aber nein, das konnte ich selber raussuchen. Auch Anfangszeiten, als der Berliner Rundfunk dann privatisiert wurde in Berlin, da konnte man auch noch ein bisschen was selber mit sagen, ach, ich würde gerne dieses Lied nehmen und oder anders zusammenstellen. Nach 1-2 Jahren war das vorbei, dann hat es auch, deswegen bin ich dann auch ausgestiegen, es hat einfach keinen Spaß mehr gemacht. Die Jingles mussten abgefahren werden und ich musste den Slogan Berliner Rundfunk 91.4 und was dann noch so hinten dran hing, musste ich genau, also aufs Komma genau sprechen, ansonsten gab es Ärger und dann habe ich gesagt, nee, das ist nicht mehr mein Radio.
0: So war mein eigener Weg auch. Ich habe aus selben Gründen dann 2003 oder 2004 auch aufgehört mit dem Radio. Kann man das, was du da gemacht hast, Personality Radio, ich verwende jetzt mal diesen US-amerikanischen Begriff, nennen?
1: Nein, absolut nicht. Ich war einer von vielen, der einfach im Studio gesessen hat. Ja, was heutzutage ist, gibt es in allen Sendern eigentlich, die Morgenshow oder die Vormittagsstunde. Ich hatte immer die Abendstunde von 22 bis 2 Uhr. Und also einfach nur die Leute ein bisschen bei Laune und halten und dass sie nicht einschlafen.
0: Was macht für dich gutes Radio aus?
1: Das kann ich so genau nicht sagen, weil wo gibt's das noch?
0: Das wäre die nächste Frage, Radio heute.
1: Naja, doch, das gibt's schon. Also da muss ich mal den Konkurrenzsender muss ich schon mal loben. NDR1 Radio MV, also die Morgenshow ist schon richtig gut. Also wie heißt das? Frühstücksclub, genau. So, also die machen das so ein bisschen so, wie ich das früher auch gern gemacht habe und hätte dann später auch. Die Leute fröhlich machen, einfach mit fröhlichen Geschichten und ein bisschen Spaß und so. Und das macht für mich Radio aus. Aber ich habe keinen Vergleich zu anderen Radios, weil ich bin im Herzen Musiker und Musiker hören kein Radio und die hören auch keine Musik. Bei denen ist es still, weil die Musik ist im Kopf.
0: Das stimmt allerdings auf jeden Fall. Ich las kürzlich aber, dass du auch keine Lust mehr hättest, im Fernsehen nochmal zu moderieren. Zum Beispiel beim MDR, da hast du ja über 30 Jahre damals war es gemacht.
1: Naja, eben, das sagt ja schon alles. 30 Jahre beim MDR und vorher ja auch 20 Jahre im DDR-Fernsehen. Und da war ich ja auch immer einer der Macher und habe ja vorn gestanden, habe in Kessel Buntes so immer moderiert und solche Riesenkisten und so, das war ja meine Zeit. Und dann muss einfach irgendwann mal Schluss sein. Ich meine, deswegen ist es gut, dass es Radio gibt, ohne Bild. Wenn man dann, ich habe mit 70 aufgehört beim Fernsehen, wollte ich schon immer sagen, wenn man dann nicht mehr so aussieht wie früher und sich nicht mehr selber so gefällt, dann sollte man aufhören. Es gibt viele Kollegen, die das nicht tun, die einfach weitermachen und weiter und weiter und das geht dann meistens schief und zum Schluss sagen alle Leute, oh nee, was macht ihr da schon wieder und so.
0: Dazu wollte ich nie gehören. Ist der richtige Moment, mache ich mir auch manchmal drüber Gedanken, wenn man dann anfängt zu säfteln beim Sprechen oder sowas, also selbst beim Radio.
1: Das meinte ich ja mal noch gar nicht, sondern einfach mehr das Gesamtbild so, also beim Fernsehen, beim Radio, ja, das weiß ich nicht, ob man sich da schon so groß verändert mit 70, da könnte man schon noch eine Weile.
0: Bisschen länger auf jeden Fall.
1: Ja, auf jeden Fall, 71.
0: Da habe ich ja auch noch ein bisschen. Aber die Musikerkarriere, du hast ja gesagt, die Musik ist in dir. Wächst da noch was Neues oder ist die auch für dich abgeschlossen?
1: Nein, das ist abgeschlossen. Ich mache so ein bisschen für mich Musik und so. Und das ist fast bei allen Leuten auf der Welt, bei den ganz großen Künstlern auch so. Die haben bestimmte Zeit, da kommen die ganz großen Hits raus. Elton John nehmen wir mal zum Beispiel oder Tina Turner und so. Und ab einem bestimmten Punkt kommen diese Hits, die kommen nicht mehr. Man ist leer geschrieben und leer gesungen und dann

0: kann man zwar noch weitermachen und die alten Hits bringen, aber Neues, die meisten, die es versuchen, bringen dann nur noch so Halbgewagtes raus. Also ich wüsste jetzt kaum ein Beispiel, die Rolling Stones, die klingen noch so wie damals, aber die großen Hits, die schreiben sie auch nicht mehr.
1: Da würden mir vielleicht sogar ein paar Altstars einfallen, die recht gute neue Sachen machen, aber die sind zumindest dann nicht mehr relevant und auch nicht mehr erfolgreich. Jetzt, wo ich das sage, ja, haha. Aber ich habe ja die, zum Beispiel die neue Single von Culture Club, Cold Shoulder, finde ich ziemlich gelungen.
0: Okay, habe ich noch nicht gehört.
1: Ja, der Boy George, weiß ich, vor 20 Jahren habe ich manchmal seine Stimme nicht mehr erkannt. Jetzt erkenne ich sie wieder. Und Cold Shoulder hat so ein bisschen eine Jatz-Anleihe. Das ist ein ungewöhnlich guter Titel jetzt, um mal dieses Beispiel zu nehmen. Die neue Sache von Duran Duran finde ich auch relativ geglückt. Hat Nile Rodgers produziert.
0: Da habe ich was von gehört. Und das ist also kommt also hitmäßig nicht an das ran, was die früher hatten.
1: Das ist es, was ich sagte. Ne? Also es hat keine Chance mehr. Es gibt ja in Großbritannien so eine Heritage-Charts. Ich hatte neulich den Philip Wright von Paperlace im Interview, The Night Chicago Dies, und der war in dieser Hitparade Nummer 1. Also da gibt es praktisch eine Hitparade für alte Musiker.
0: Ja, aber mit neuen Songs, oder wie?
1: Mit neuen Songs.
0: Okay, na gut.
1: Also wenn du da jetzt, also wenn wir das jetzt bei uns hätten, dann...
0: Ja, okay. Also dann wäre ich aber auch nicht dabei, weil ich mache es ein partout nicht, weil ich der Meinung bin, man kommt nicht an das ran, was man geleistet hat, als man auf dem Höhepunkt seiner Karriere war.
1: Auf jeden Fall. Ich hatte vor einigen Jahren Linda Feller bei mir zu Gast und du hast ja auch viel für sie getan.
0: Das war bestimmt lustig.
1: Das war lustig, sie hatte vor allem ihre zwei Hunde mit. Das war besonders lustig, die sprangen nämlich dann überall in der Wohnung umher. Und wir kamen damals auch auf dich und ich habe sie damals schon gefragt, Mensch, kannst du den Hartmut Schulze-Gerlach mal fragen, ob er ein Interview geben würde? Ich hätte da Lust drauf, weil er für mich ein wichtiger Moderator und Künstler ist. Und sie hat damals gesagt, nee, da hat er bestimmt keinen Bock drauf. Also umso fröhlicher bin ich, dass du heute hier bist.
0: Ja, da hat sie mich falsch eingeschätzt und so. Wahrscheinlich hat sie es auch einfach bloß vergessen, da mir zu sagen oder so.
1: Ja, ich hatte es dann gleich aufgegeben, ja.
0: Ja, ich habe schon damals ein bisschen so meine Stacheln rausgesteckt und so, nee, lass mich in Ruhe und so, für viele Sachen und so, hat sie vielleicht dann so interpretiert, was aber nicht der Fall ist. Also ich wäre mit ihr zusammen zum Beispiel auch gern da gekommen und so, weil das macht immer Spaß mit ihr.
1: Das auf jeden Fall. Ich habe sie letzte Woche auch nochmal getroffen gehabt. Musikalisch möchte ich jetzt meinen Lieblingsschlager von dir spielen. Als wir uns kennengelernt haben in Neubrandenburg, habe ich dir erzählt, dass ich den da auf UKW in Mecklenburg-Vorpommern spiele. Da hast du sofort gesagt, ja, den mag ich auch total. Also ist er dir wichtig? Jetzt frage ich, warum ist er dir wichtig? Eine Sekunde der Ewigkeit.
0: Ja, na, das war endlich mal ein Lied, das auch so ungefähr meinen Vorstellungen entsprach, weil ich habe natürlich früher Lieder gemacht, also sehr oft jedenfalls, von denen ich wusste, das haut genau so in die Kerbe rein, was die Leute hören wollen, und habe nicht so sehr daran gedacht, was mir eigentlich persönlich viel besser gefällt, und das war aber so ein Lied, das direkt meinen Vorstellungen entsprach.
1: Da arbeitest du ja auch intensiv mit der Stimme, ne? Da gibt es diese Tiefe und die Hohe.
0: Ja, das habe ich immer versucht, weil man muss halt mit allen Mitteln arbeiten, die man hat.
1: Gibt es zur Geschichte des Liedes etwas zu sagen?
0: Nee, absolut nicht. Nee. Ich habe dann später mal hocherfreut festgestellt, dass ABBA die Jungs das genauso gemacht haben, wie ich früher schon vor ihrer Zeit und schon, sondern es ging nur um die Musik. Ich habe mich nur rangesetzt ans Klavier, habe Melodien erfunden, und als sie das Lied so einigermaßen fertig war im Kopf, habe ich auf die Hauptzeile dann so eine Hookline gesucht und manchmal auch gefunden, so wie das aber eben auch gemacht hat. Spielte überhaupt gar keine Rolle, was das für eine Story war. Es ging nur um die Musik.
1: Da gebe ich zu, dass ich als Hörer tatsächlich auch eher die Musik präferiere. Also auch bei englischen Liedern, dass da die Texte mich oftmals wenig interessieren.
0: Na, bei den englischen Liedern, da seien wir mal alle ganz ehrlich, das meiste haben wir überhaupt nicht verstanden. Wir haben die Zeile gehört und die haben wir verstanden, okay, und dann haben wir mitgesungen, wenn es schön war. Und das geht mir heute noch so. Das interessiert mich meistens überhaupt nicht. Wenn das ein schönes Lied ist, dann lasse ich mich fallen und höre es. Und der Text, ja, manchmal geht's so ineinander über, wie zum Beispiel The Winner Takes It All. Mhm. Das ist also, da hört man die Geschichte raus. Aber das ist eher die Ausnahme, sondern ansonsten die Lieder, die Musik, die Melodien und dann sehr oft auch der Sound, den sie im Westen eben sehr gut drauf hatten und wir mit unserer Technik doch hinterherhinkten. Ne?
1: Ja, so war das. Dann rege ich an, wir lassen uns jetzt fallen mit einer Sekunde der Ewigkeit. Muck.

0: 3. Oktober 2026 zu Berlin, Friedensdemonstration am Brandenburger Tor, Motto Nein zu Hochrüstung, Wehrpflicht und Krieg für Frieden, demokratische Rechte und soziale Sicherheit. Die Polizei sprach von rund 5.800 Teilnehmern, Organisatoren von mehr als 20.000 Demonstrierenden. Das war nach Einschätzung des Tagesspiegel-Reporters vor Ort zu hoch gegriffen. Ich würde einschätzen, über 10.000 waren es auf jeden Fall. Zu sehen waren Banner vom BSW, der Deutschen Kommunistischen Partei, der Sozialistischen Deutschen Arbeiterjugend, auch Palästina-Unterstützer. Dem Tagesspiegel fiel auf, fast alle Redner stellten die Verteidigungsausgaben den geplanten Kürzungen im sozialen Bereich gegenüber. Man zitiert Sören Pellmann, Co-Fraktionsvorsitzenden der Linken im Bundestag, Millionen fürs Militär. On stage Christian Laie, BSW.
1: Dann nach Osten zeigt und auf Russland und auf China und sagt, wir müssen jetzt bereit sein, unsere Art zu leben zu verteidigen. Dann lasst uns diejenigen sein, die aufs Kanzleramt zeigen und sagen, die bedrohen unsere Art zu leben mit den Angriffen auf den Sozialstaat, mit den Angriffen auf die Rente, mit den Angriffen auf unsere Krankenhäuser. Da sitzt das Problem.
0: Sehr zornig, Johannes Warwick.
2: Wir sollten nicht akzeptieren, dass Deutschland zum Motor einer internationalen Aufrüstungsspirale wird. Wir sollten nicht akzeptieren, dass Milliarden und Abermilliarden für Rüstung verpulvert werden, während für andere Aufgaben immer das Geld fehlt. Und wir sollten auch nicht akzeptieren, dass ein willkürlich gewähltes 5%-Ziel für Militärausgaben zum neuen Maßstab deutscher Politik gemacht wird.
0: Schulstreiks organisierend, Carla Wolf.
3: Es soll ein Krieg vorbereitet werden. Dafür kriegen meine Freunde jetzt schon Briefe von der Bundeswehr, wo sie zu einer Musterung geladen werden. Und das, obwohl sie zuvor in einem Fragebogen der Bundeswehr kein Interesse angegeben haben. Dafür können diese Musterungen schon jetzt jederzeit verpflichtend durchgesetzt werden. Und wenn man zu so einer verpflichtenden Musterung dann nicht erscheint, steht auf einmal die Militärpolizei vor deiner Tür und schleift dich dann dorthin.
0: Die drei Reden kommende Woche komplett in der kleinen Audiodatei. Zum 3. Oktober schreibt Erich Honecker, Staatsratsvorsitzender der DDR, auf Facebook: Liebe Genossinnen und Genossen, heute haben mich mehrfach Anrufe besorgter Bürger erreicht, ob heute Feierlichkeiten zu einer sogenannten deutschen Einheit geplant sind. Ich kann Sie beruhigen, das ist natürlich wieder nur eine Zeitungsente der Springerpresse, die von einer wichtigen Feierlichkeit in der Deutschen Demokratischen Republik ablenken soll. Heute begehen wir den 57. Jahrestag der Eröffnung des Berliner Fernsehturms. Zeitgleich startete der beliebte Fernsehsender DFF2. Die Bauleistung und Fertigstellung innerhalb von nur 4 Jahren ist ein Meisterstück unserer Republik und den fleißigen Werktätigen aus allen Bezirken unter Führung der Partei der Arbeiterklasse zu verdanken. Die geschundenen Bürger der BRD kennen in der Regel keine Infrastrukturprojekte, die in der geplanten Zeit zu den veranschlagten Kosten fertig werden. Da werden Steuergelder verprasst. Zum Thema einer eventuellen Annexion der Bundesrepublik Deutschland kann ich Ihnen nur sagen, dass es dafür noch zu früh ist. Wir warten, bis die Deindustrialisierung und der damit verbundene wirtschaftliche Ruin der Bundesrepublik abgeschlossen ist. Dann übernehmen wir den Laden ohne einen Schuss. Mit sozialistischem Gruß, Erich Honecker.
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0: Vor der Verleihung des Westfälischen Friedenspreises an die NATO riefen Aktivisten dem NATO-Generalsekretär entgegen: Blut an euren Händen. Selim Dagdilan vom BSW erklärt, man habe den Eindruck, als wolle die NATO den Feldzug Nazi-Deutschlands fortführen, der nur durch die Kapitulationserklärung Deutschlands einstweilen unterbrochen wurde. Zum Vorgang der Preisverleihung schrieb mir Peter Butschke, dessen neue CD noch in diesem Jahr ausführlich in diesem Format vorgestellt werden wird. Er regte an, seinen Schlager Orden fürs Morden zu spielen. Gerne komme ich dieser Anregung nach.
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6: Gewinn und Glanz heißt ihre Formel für Holzköpfe.

0: Gereimtes stellte mir im Zuge unseres Interviews auch Hartmut Schulze-Gerlach Muck zur Verfügung. Ich nehme dies. Ich hatte mal ein großes Schaf, das war in letzter Zeit nicht brav. Voll schlechter Laune stand es rum und sagte, das ist doch zu dumm. Seine Frisur gefiel ihm nicht, die Haare hingen ins Gesicht, die Wolle lang und viel zu heiß. Darunter staute sich der Schweiß, da hab ich es geschoren, danach hat es gefroren. Und so wollen wir ihm preisen, diesen Sonntag, den 4. Oktober 2026, die kleine Audiodatei von Radio Marabu.
1: Und nun die weiteren Nachrichten.
0: Danke, beste Svetlana. Friedrich Merz besucht Kiew. Russland warnte zuvor vor Reisen in die Ukraine.
1: Ein neuer Tag, ein neuer Grund für Kritik an Friedrich Merz.
0: Bundespräsident Frank-Walter Steinmeier, SPD.
2: Das ist richtig.
0: Hält eine 51-minütige Rede zum Tag der deutschen Einheit.
3: Und über allem steht ein Fixstern.
0: Der hessische Ministerpräsident Rhein will AfD-Ausschussvorsitzende ermöglichen. Die Deutsche Bahn, ein Familienticket, dauerhaft. In Berlin sehen Linke, Grüne und SPD einen gemeinsamen Weg. In mehr als 100 Städten haben Tausende in Menschenketten für mehr Klimaschutz und Gerechtigkeit demonstriert. Die Aktion soll auf die Ursachen von Hitzetoten, Fluten und Waldbrände aufmerksam machen, informiert die Tagesschau. International. In Lettland liegt bei der Wahl die Partei vom Ministerpräsidenten in Führung. Russland beschießt erneut eine Brücke in Kiew. Die Tagesschau berichtet weitere Angriffe in anderen Landesteilen. Tote gab es in Kharkov. Die Tagesschau schreibt Kharkiv. Der Gouverneur der Region Lemberg in der Ukraine dankte Veteranen der Waffen-SS-Division Galizien bei der Gedenkfeier für ein kürzlich verstorbenes Mitglied. Der verstorbene SS-Veteran habe für die Ukraine gekämpft, so Gouverneur Kosicki. Ich kommentiere, heil! Konsequent antifaschistisch, Weißrussland. Die Nachrichtenagentur Belta berichtet vom Erntedankfest Dashinki 2026 in Grodno. Die Maisernte in der Region läuft auf Hochtouren. Präsident Lukaschenko ernennt 10 neue Kreisleiter. Und eine Parlamentsdelegation Pakistans legt am Siegesdenkmal in Minsk einen Kranz nieder. Frankreich meldet seit Montag mehr als 5000 Festnahmen bei Schülerprotesten. Die Houthi-Rebellen haben eine Aramco-Anlage in Riad angegriffen. Ölkonzern.
1: Die Spannungen im Nahen Osten nehmen nicht ab.
0: Danke, beste Svetlana. Nordkorea feuerte eine KI-gesteuerte Rakete ab. Das erklärte die Schwester von Kim Jong-un. Südkorea berichtet. Der ORF schreibt ab. Ab der Präsidentschaftswahl in Brasilien schließen USA und Australien vorübergehend ihre Botschaften und Saudi-Arabien bereitet eine massive Offensive im Jemen vor. Das berichtet Reuters. Sonne, Wolken, Schauer, die nächsten Tage werden schöner ab Mittwoch von Westen der Herbst.
1: Die deutschen Wasserstraßen befinden sich in einer schweren Niedrigwasserkrise.
0: Halten wir dagegen mit einem Jürgen-Eger-Nachschlag zum Altweibersommer.
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6: Der Marabu bringt den Schulenbruch, der referiert das Recht des Stärkeren, das nun wieder herrsche, dass genau dieses seit Ende 1989 gegen uns DDR-Bürger praktiziert wird und ihn das nicht störte und bis heute nicht stört, vergisst er. Auch vor 1990 wurde dieses Recht schon praktiziert gegen uns in der DDR, von der Brit aus. Von den USA aus, zum Beispiel mit der Comic-Con-Liste, mit verschiedenen Boykotten und so weiter, verglichen mit dem heutigen zwar abgeschwächt und kamoufliert. Schulenburg meint, die Menschenrechte und Ähnliches seien eine Erfindung der Amis gewesen. Das ist Blödsinn. Die Menschenrechte sind, so wie wir sie heute kennen, eine europäische Erfindung. Aber zu Beginn der USA waren die weißen Nordamerikaner Protagonisten einiger Aspekte. Gegenüber den Ureinwohnern und den Negern waren sie hinsichtlich der Forderung nach den und Durchsetzung der Menschenrechte immer sehr nachlässig. Das ist allerdings verharmlosend formuliert. Abschließend kündigt der Marabu Altweiber-Sommertage an. Warum meint er, das Wort Weib, also dessen Plural, noch benutzen zu dürfen? Neulich habe ich schon den Robert Gläser gefragt, da er einen Auftritt bei irgendeinem Altweiber-Sommerfest anzeigte. Ach, Marabu, ach, Robert.
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0: Amerika zuerst zurück ins Glied. Europa emanzipiert in einer multipolaren Welt. Eine Kolumne von Hartmut König. Was für ein Paradoxon. Einpeitscher des Kalten Krieges wie George F. Kennan haben eindringlich vor der NATO-Osterweiterung hin zu den russischen Grenzen gewarnt. Das war nüchternes Kalkül, erlernt in Zeiten harscher Konfrontation der Weltlage, manchmal vor Abgründen der menschlichen Zivilisation. Die Grüne Partei hingegen, die einst Schwerter zu Pflugscharen schmieden wollte, hat heute eine bellizistisch eifernde Führung am Hals, der man ein Fünkchen dieser Weisheit wünschte. Leider spricht nichts dafür, dass solche Vernunft sie heimsuchen und ihre Lust bändigen könnte, dem Ampelgalopp ins Verderben die Sporen zu geben. Die Wesensveränderung der Grünen ist ein tragischer Spezialfall innerhalb der großen politischen und weltwirtschaftlichen Katastrophe, schreibt Antje Vollmar. Was wäre dringlich, damit es trotz der Fehlbesetzungen am deutschen Staatsruder für die Zukunft etwas aufzuräumen gibt? Volk müsste von den Regierenden einfordern, dass die kriegsverlängernden Waffenlieferungen an die ukrainische Front gestoppt werden und, so schwer es nach dem NATO-Befehl, den der Ungekämmte aus London in Kiew überbracht hat, auch sein mag, ein Frieden verhandelt wird, der den Sicherheitsbedürfnissen der beteiligten Nationen gerecht wird. Volkes Wille müsste eine faire Neugestaltung der europäischen und internationalen Sicherheitsarchitektur anmahnen. Dabei auch die Reinstallierung vernünftiger staatlicher und gegenseitig vorteilhafter ökonomischer Beziehungen zu Russland verlangen, deren Demontage den Menschen des europäischen Wertewestens viel Lebensqualität genommen und solvente Unternehmen in Überlebenskämpfe gestürzt hat. Effektive Sicherheitsgarantien würden die Verschwendung von gewaltigem Volksvermögen an aberwitzige Rüstungsprojekte obsolet machen. Das 100-Milliarden-Paket, das das Scholz-Kabinett den Rüstungskonzernen spendiert, könnte für dringliche Sozialaufgaben zur Rettung maroder Infrastruktur oder zur Besinnung auf verschnarchte Digitalisierungszwänge verwendet werden. Ökologische Ziele, die heute ideologischer Vernarrtheit weichen müssen, hätten wieder Priorität und adäquate Mittel. Da aber die Irrschritte Deutschlands wie des gesamten kollektiven Westens am US-amerikanischen Gängelband tappen, mehren sich Überlegungen für eine Entkoppelung des alten Kontinents vom überseeischen Eigennutz. Der Enkel von Charles de Gaulle wiederholt die alte Ermahnung des Generals, sich mit einer US-Herrschaft über Europa nicht abzufinden. Klaus von Donani schreibt in seinem jüngsten Buch unumwunden, dass die USA mit ihren nationalen Interessen die Entscheidungen unseres Kontinents dominieren. Oscar Lafontaine untertitelte seine jüngste Streitschrift Ami, It's Time to Go mit Plädoyer für die Selbstbehauptung Europas und fordert darin eine eigenständige europäische Sicherheits- und Verteidigungspolitik wie überhaupt ein Ende des Vasallentums am Hofe der USA. Anderenfalls führte Washingtons Bestreben, die einzige Weltmacht zu sein, unseren Kontinent permanent in militärisches Wettrüsten, Handelsverwerfungen und Stellvertreterkriege wie in der Ukraine. Amerika zuerst zurück ins Glied, damit sein angemaßtes Weltgendarmentum aufhört und endlich gleichberechtigt eingereiht in die Riege der Nationen, wo jede vortritt, wenn ihre Ressourcen und Fähigkeiten für das globale Wohlergehen gefragt sind. Natürlich werden die Völker zu reifer Zeit die Eigentumsfrage lösen müssen, denn der Kapitalismus trägt den Krieg in sich wie die Wolke den Regen. Jean Jaurès. Heute aber. An Abgründen muss Nida Rümelins Erkenntnis Vorrang haben. Eine ethisch fundierte Realpolitik sucht dort nach Möglichkeiten des Interessenausgleichs, wo die Konflikteskalation in kriegerische Auseinandersetzungen bis hin zum Nuklearkrieg führen kann.
1: Mai 1945. In Gegenwart von obersten Vertretern der Roten Armee und der alliierten Streitkräfte unterschrieben Vertreter des Oberkommandos der deutschen Wehrmacht die bedingungslose Kapitulation des faschistischen Deutschlands.

0: Vielen Dank.
1: DDR 1 macht eine kleine Pause, aber wir sind gleich zurück.
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3: 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Die Nacht als Soldaten-Verkehrspolizisten wurden, gibt es noch eine deutsche Frage, erschienen im Westend Verlag. 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
3: Auferstehung der Ruinen.
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3: Wieder jeden Antisemitismus für einen gerechten Frieden im Nahen Osten. März 2024 die Kolumne von Hartmut König. In der DDR, wo ich aufgewachsen bin, traf ich auf jüdische Genossen, deren Denken und Handeln ich mir zu Herzen nahm. Aus Kerkern, Konzentrationslagern oder Exilen in den Osten Deutschlands gekommen, hatten sie ihre Kraft dem Aufbau des Landes gewidmet, das ihnen Heimat und Hoffnung war. Ich denke an meinen Parteibürgen Max Kahane, den Interbrigadisten, Berichterstatter vom Nürnberger Kriegsverbrecherprozess und Mitbegründer der Nachrichtenagentur ADN, an Rudi Singer, den ND-Chefredakteur, der mir Zeitungsvolontär Ratschläge für Beruf und Leben gab, auch an den Rabbinersohn Alfred Norden, der als Präsentator eines international beachteten Braunbuchs den faschistischen Sumpf in westdeutschen Amtsstuben aufgedeckt hatte und mit mir über Friedenslieder redete. Sie und viele jüdische Menschen neben mir lebten im Bewusstsein der Shoah. Wenn Sie in der DDR das Jüdischsein Ihrer politischen Überzeugung hintanstellten, hatten Sie das Primat freiwillig und ohne Sorge gewählt. Das Gesellschaftsklima in der DDR duldete keinen Judenhass. Das Existenzrecht des Staates Israel war in der Außenpolitik wie im Bewusstsein der Bevölkerung unumstritten. Weil wir aber für die Rechte des palästinensischen Volkes und einen gerechten Frieden im Nahen Osten eintraten, erforderte das oft die Zurückweisung israelischer Regierungsmanöver. Wo ich heute lebe, wird Kritik an der Besatzungspolitik der israelischen Führung von begrenzt denkenden Politikern und medialen Meinungsbildnern gern als antisemitisch bezeichnet, selbst Abscheu vor den genozidalen Verwüstungen Gazas, mit denen Tel Avivs Kriegskabinett das Recht der Palästinenser auf einen eigenen Staat zugunsten eigener großisraelischer Träume schleifen will, ist diesem Vorwurf ausgesetzt. Er ist verlogen. Hieße antisemitisch, in üblicher Lesart allein, antijüdisch, würde er ignorieren, dass sich die Okkupationspolitik der Netanjahu-Administration vehement gegen aktuelle und zukünftige Lebensinteressen des israelischen Volkes richtet. Würde man sich hingegen besinnen, dass Semiten eine viel größere Völkergruppe bilden, zu der neben Juden auch Araber gehören, träte die Ambivalenz des Begriffes Antisemitismus zum Vorschein. Und die Vernichtung palästinensischen Lebens wäre gleichwohl antisemitisch. Dass solche Logik im Auswärtigen Amt aufschien, als Frau Baerbock empathielos einen umfassenden Waffenstillstand in Gaza ablehnte oder überlebensnotwendige Zahlungen an das UN-Hilfswerk für palästinensische Flüchtlinge im Nahen Osten einstellte, ist auszuschließen. Die Blutorgie Netanjahus in Gaza mit über 27.000 Toten und 66.000 verletzten Palästinenser. Hier ergänze ich den Kollegen mit den aktuellen Zahlen. Ende März 2024 zählen wir fast 32 getötete und fast 75.000 verletzte Palästinenser. Die infernalische infrastrukturelle Verwüstung, die Flucht fast aller Einwohner in jeweils neue Todeszonen ohne Wohnraum, Lebensmittel und medizinische Hilfe samt den viel weiterreichenden Vertreibungsfantasien zionistischer Fanatiker, die den Angriffen auf Gazas Zivilbevölkerung fraglos zugrunde liegen, jene maßlose Reaktion Israels also auf die Terrorattacken der Hamas vom 7. Oktober lässt nicht allein die arabische Welt im Zorn fragen, was Deutschland mit seiner einseitigen Parteinahme für Netanjahus Krieg bezweckt. Einer in 16 arabischen Ländern erhobenen Umfrage des Arab Center for Research and Policy Studies zufolge lehnen 3/4 der Befragten die deutsche Position in der Gaza-Frage ab. Beobachter konstatieren eine Verödung der deutsch-arabischen Beziehungen. Eine vernunftgeleitete deutsche Außenpolitik müsste umdenken, Nibelungentreue zum System Netanjahu mit der besonderen Verantwortung Deutschlands für Israels Volk zu begründen, kehrt eine von der Geschichte aufgegebene Obligation ins Gegenteil. Deutsche Verantwortung hieße, dem Expansionismus Israels und aktuell der Verlängerung des Krieges, mit der sich Netanjahu politischen und juristischen Verurteilungen entziehen will, Einhalt zu gebieten. Mit internationaler Entschlossenheit die Zwei-Staaten-Lösung durchzusetzen, für ein sicheres Israel in einem dauerhaft befriedeten Nahen Osten einzutreten, das wäre Kampf gegen Antisemitismus in der Weite seiner Existenz.

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0: Und nun, das Dossier!
1: Ich begrüße hier Hartmut Schulze-Gerlach.
2: Ja moin, hallo Marcel.
1: Zunächst meine Kindheitserinnerungen. Muck, da sehr klein, obwohl fast gleich groß wie ich. Zwei LPs hatte mein Opa, beeindruckende Frisur. Die LPs hatten guten Stand, nicht schlechter als Udo Jürgens zum Beispiel bei meinem Opa. Dann im Fernsehen, da hatte er einen Namen, Talentesendung Sprungbett, große Revuen, 40 Jahre DDR, auch 750 Jahre Berlin, zum Teil mit Achim Menze, Petra Koschlück, Lippi, nach 1989 dann jahrzehntelang beim MDR. Was ist dir selbst wichtiger, der Muck oder der Hartmut Schulze-Gerlach, der dann im Fernsehen war?
2: Also erstmal, dein Opa hatte Geschmack auf jeden Fall. Wenn er
1: danke, danke.
2: Das kann ich so nicht sagen, aber mir war eigentlich schon Hartmut Schulze-Gerlach immer lieber, weil ich wollte ja eigentlich immer ernst genommen werden und Muck, ja, okay. Hatte ich mir selber eingebrockt, weil das war halt mein Spitzname und war mein Start und eigentlich habe ich dem Namen Muck sehr viel zu verdanken, weil die Leute haben sich das natürlich gemerkt, als es dann losging mit Isabel und so beim Gerd-Michaelis-Chor. Da war das so einprägsam, der Name, dass ich es sofort gemerkt habe. Und das war natürlich ein guter Wegbereiter quasi, der Name. Obwohl mir das lieber ist, wenn die Leute auf der Straße nicht hey Muck rufen, sondern sagen, guten Tag, Herr Schulze-Gerlach.
1: Hast du denn diesen Film, hat er dir auch was bedeutet, die Geschichte vom kleinen Muck?
2: Aber überhaupt nicht, hat damit auch überhaupt nichts zu tun, weil ich hieß ja Muck als kleines Kind schon, weil ich in

0: Ja.
1: Nee.
0: Vorher schon was.
1: Das war halt zu Ostzeiten im Radio DDR oder wie das hieß oder was. Doch, hieß Berliner Rundfunk damals auch schon.
0: Genau.
1: Ja, genau. Nein, das war zu DDR-Zeiten, genau.
0: Ja, da habe ich das auch gehört.
1: Und da hätte ich ja auch gar keine Live-Sendung machen können. Das hätte ich gar nicht gedurft. Ich habe das mal versucht, weil DT64, da gab es immer mal so Live-Sendungen. Da haben sie gesagt, oh, ich will sowas auch machen. So einfach mal drauf losreden und so. Und da haben die tatsächlich gesagt, das würden wir hinkriegen, aber du müsstest dann in die FDJ-Parteischule oder irgendwas Ähnliches erstmal gehen, bevor du live auf den Sender darfst. Und das war's dann.
0: Hast du Musik zusammenstellen dürfen in deiner Sendung?
1: Das ja, auf jeden Fall. Das war auf jeden Fall, naja, gut, also unter Vorbehalt. Es musste den
0: Das ist
1: Oberbegründer
0: klar.
1: gefallen, was ich da raussuche. Aber nein, das konnte ich selber raussuchen. Auch Anfangszeiten, als der Berliner Rundfunk dann privatisiert wurde in Berlin, da konnte man auch noch ein bisschen was selber mit sagen. Ach, ich würde gerne dieses Lied nehmen und oder anders zusammenstellen. Nach ein, zwei Jahren war das vorbei. Dann hat es auch, deswegen bin ich dann auch ausgestiegen. Es hat einfach keinen Spaß mehr gemacht. Die Jingles mussten abgefahren werden und ich musste den Slogan Berliner Rundfunk 91.4 und was dann noch so hinten dran hing, musste ich genau, also aufs Komma genau sprechen. Ansonsten gab es Ärger und dann habe ich gesagt, nee, das ist nicht mehr mein Radio.
0: So war mein eigener Weg auch. Ich habe aus selben Gründen dann 2003 oder 2004 auch aufgehört mit dem Radio. Kann man das, was du da gemacht hast, Personality Radio, ich verwende jetzt mal diesen US-amerikanischen Begriff, nennen?
1: Nein, absolut nicht. Ich war einer von vielen, der einfach im Studio gesessen hat. Und, ja, was heutzutage ist, gibt es in allen Sendern eigentlich, die Morgenshow oder die Vormittagsstunde. Ich hatte immer die Abendstunde von 22 bis 2 Uhr. Und, also einfach nur die Leute ein bisschen bei Laune und halten und dass sie nicht einschlafen.
0: Was macht für dich gutes Radio aus?
1: Das kann ich so genau nicht sagen, weil. Wo gibt's das noch?
0: Das wäre die nächste Frage, Radio heute.
1: Naja, doch, das gibt's schon. Also da muss ich mal den Konkurrenzsender muss ich schon mal loben. NDR1 Radio MV, also die Morgenshow ist schon richtig gut. Also, wie heißt es? Frühstücksclub, genau. So, also die machen das so ein bisschen so, wie ich es früher auch gern gemacht habe und hätte dann später auch einfach die Leute fröhlich machen, einfach mit fröhlichen Geschichten und ein bisschen Spaß und so. Und das macht für mich Radio aus. Aber ich habe keinen Vergleich zu anderen Radios, weil ich bin im Herzen Musiker und Musiker hören kein Radio und die hören auch keine Musik. Bei denen ist es still, weil die Musik ist im Kopf.
0: Das stimmt allerdings auf jeden Fall. Ich las kürzlich aber, dass du auch keine Lust mehr hättest, im Fernsehen nochmal zu moderieren. Zum Beispiel beim MDR, da hast du ja über 30 Jahre damals war es gemacht.
1: Naja, eben, das sagt ja schon alles. 30 Jahre beim MDR und vorher ja auch 20 Jahre im DDR-Fernsehen. Und da war ich ja auch immer einer der Macher und habe ja vorn gestanden, habe in Kesselbund zweimal moderiert und solche Riesenkisten und so. Das war ja meine Zeit. Und dann muss einfach irgendwann mal Schluss sein. Ich meine, deswegen ist es gut, dass es Radio gibt, ohne Bild. Wenn man dann, ich habe mit 70 aufgehört beim Fernsehen, wollte ich schon immer sagen, wenn man dann nicht mehr so aussieht wie früher und sich nicht mehr selber so gefällt, dann sollte man aufhören. Es gibt viele Kollegen, die das nicht tun, die einfach weitermachen und weiter und weiter und das geht dann meistens schief und zum Schluss sagen alle Leute, oh nee, was macht ihr da schon wieder und so.
0: Stimmt.
1: Dazu wollte ich nie gehören.
0: Ist der richtige Moment, mache ich mir auch manchmal drüber Gedanken, wenn man dann anfängt zu säfteln beim Sprechen oder sowas, also selbst beim Radio.
1: Das meinte ich ja mal noch gar nicht, sondern einfach mehr das Gesamtbild so. Also beim Fernsehen, beim Radio, ja. Das weiß ich nicht, ob man sich da schon so groß verändert mit 70. Da könnte man schon noch eine Weile warten.
0: Bisschen länger auf jeden Fall.
1: Ja, auf jeden Fall. 71.
0: Da habe ich ja auch noch ein bisschen. Aber die Musikerkarriere, du hast ja gesagt, die Musik ist in dir. Wächst da noch was Neues oder ist die auch für dich abgeschlossen?
1: Nein, das ist abgeschlossen. Ich mache so ein bisschen für mich Musik und so. Und das ist fast bei allen Leuten auf der Welt, bei den ganz großen Künstlern auch so. Die haben bestimmte Zeit. Da kommen die ganz großen Hits raus. Elton John nehmen wir mal zum Beispiel oder Tina Turner und so. Und ab einem bestimmten Punkt kommen diese Hits, die kommen nicht mehr. Man ist leer geschrieben und leer gesungen und dann kann man zwar noch weitermachen und die alten Hits bringen, aber Neues, die meisten, die es versuchen, bringen dann nur noch so Halbgewalktes raus. Also ich wüsste jetzt kaum ein Beispiel, die Rolling Stones, die klingen noch so wie damals, aber die großen Hits, die schreiben sie auch nicht mehr.
0: Da würden mir vielleicht sogar ein paar Altstars einfallen, die recht gute neue Sachen machen, aber die sind zumindest dann nicht mehr relevant und auch nicht mehr erfolgreich. Jetzt, wo ich das sage, ja, haha, aber ich habe ja die, zum Beispiel die neue

0: Von Culture Club, Cold Shoulder, finde ich ziemlich gelungen.
1: Okay, habe ich noch nicht gehört.
0: Ja, der Boy George, weiß ich, vor 20 Jahren habe ich manchmal seine Stimme nicht mehr erkannt. Jetzt erkenne ich sie wieder. Und Cold Shoulder hat so ein bisschen eine Jazz-Anleihe. Das ist ein ungewöhnlich guter Titel jetzt, um mal dieses Beispiel zu nehmen. Die neue Sache von Duran Duran finde ich auch relativ geglückt. Hat Nile Rodgers produziert.
1: Da habe ich was von gehört und das ist also kommt also hitmäßig nicht anders ran, was die früher mal hatten.
0: Das ist es, was ich sagte. Ne? Also es hat keine Chance mehr. Es gibt ja in Großbritannien so eine Heritage-Charts. Ich hatte neulich den Philip Wright von Paperlace im Interview, The Night Chicago Dies, und der war in dieser Hitparade Nummer 1. Also da gibt es praktisch eine Hitparade für alte Musiker.
1: Ja, aber mit neuen Songs, oder wie?
0: Mit neuen Songs.
1: Okay, na gut.
0: Also wenn du da jetzt, also wenn wir das jetzt bei uns hätten, dann...
1: Ja, okay. Also dann wäre ich aber auch nicht dabei, weil ich mache es ein partout nicht, weil ich der Meinung bin, man kommt nicht an das ran, was man geleistet hat, als man auf dem Höhepunkt seiner Karriere war.
0: Auf jeden Fall. Ich hatte vor einigen Jahren Linda Feller bei mir zu Gast und du hast ja auch viel für sie getan.
1: Das war bestimmt lustig.
0: Das war lustig, sie hatte vor allem ihre zwei Hunde mit. Das war besonders lustig, die sprangen nämlich dann überall in der Wohnung umher. Und wir kamen damals auch auf dich und ich habe sie damals schon gefragt, Mensch, kannst du den Hartmut Schulze-Gerlach mal fragen, ob er ein Interview geben würde? Ich hätte da Lust drauf, weil er für mich ein wichtiger Moderator und Künstler ist. Und sie hat damals gesagt, nee, da hat er bestimmt keinen Bock drauf. Also umso fröhlicher bin ich, dass du heute hier bist.
1: Ja, da hat sie mich falsch eingeschätzt und so. Wahrscheinlich hat sie es auch einfach bloß vergessen, dann mir zu sagen oder so.
0: Ja, ich hatte es dann gleich aufgegeben, ja.
1: Ja, ich habe schon damals ein bisschen so meine Stacheln rausgesteckt und so, nee, lass mich in Ruhe und so, für viele Sachen und so, hat sie vielleicht dann so interpretiert, was aber nicht der Fall ist. Also ich wäre mit ihr zusammen zum Beispiel auch gern da gekommen und so, weil das macht immer Spaß mit ihr.
0: Das auf jeden Fall. Ich habe sie letzte Woche auch nochmal getroffen gehabt. Musikalisch möchte ich jetzt meinen Lieblingsschlager von dir spielen. Als wir uns kennengelernt haben in Neubrandenburg, habe ich dir erzählt, dass ich den da auf UKW in Mecklenburg-Vorpommern spiele. Da hast du sofort gesagt, ja, den mag ich auch total. Also ist er dir wichtig? Jetzt frage ich, warum ist er dir wichtig? Eine Sekunde der Ewigkeit.
1: Ja, na, das war endlich mal ein Lied, das auch so ungefähr meinen Vorstellungen entsprach, weil ich habe natürlich früher Lieder gemacht, also sehr oft jedenfalls, von denen ich wusste, das haut genau so in die Kerbe rein, was die Leute hören wollen, und habe nicht so sehr daran gedacht, was mir eigentlich persönlich viel besser gefällt, und das war aber so ein Lied, das direkt meinen Vorstellungen entsprach.
0: Da arbeitest du ja auch intensiv mit der Stimme, ne? Da gibt es diese Tiefe und die Hohe.
1: Ja, das habe ich immer versucht, weil man muss halt mit allen Mitteln arbeiten, die man hat.
0: Gibt es zur Geschichte des Liedes etwas zu sagen?
1: Nee, absolut nicht. Nee. Ich habe dann später mal hocherfreut festgestellt, dass ABBA die Jungs das genauso gemacht haben, wie ich früher schon vor ihrer Zeit und schon, sondern es ging nur um die Musik. Ich habe mich nur rangesetzt ans Klavier, habe Melodien erfunden und als sie das Lied so einigermaßen fertig war im Kopf, habe ich auf die Hauptzeile dann so eine Hookline gesucht und manchmal auch gefunden, so wie das aber eben auch gemacht hat. Spielte überhaupt gar keine Rolle, was das für eine Story war. Es ging nur um die Musik.
0: Da gebe ich zu, dass ich als Hörer tatsächlich auch eher die Musik präferiere. Also auch bei englischen Liedern, dass da die Texte mich oftmals wenig interessieren.
1: Na, bei den englischen Liedern, das seien wir mal alle ganz ehrlich, das meiste haben wir überhaupt nicht verstanden. Wir haben die Zeile gehört und die haben wir verstanden, okay, und dann haben wir mitgesungen, wenn es schön war. Und das geht mir heute noch so. Das interessiert mich meistens überhaupt nicht. Wenn das ein schönes Lied ist, dann lasse ich mich fallen und höre es. Und der Text, ja, manchmal geht's so ineinander über, wie zum Beispiel The Winner Takes It All. Mhm. Das ist also, da hört man die Geschichte raus. Aber das ist eher die Ausnahme, sondern ansonsten die Lieder, die Musik, die Melodien und dann sehr oft auch der Sound, den sie im Westen eben sehr gut drauf hatten und wir mit unserer Technik doch hinterherhinkten. Ne?
0: Ja, so war das. Dann rege ich an, wir lassen uns jetzt fallen mit einer Sekunde der Ewigkeit. Muck.

0: 3. Oktober 2026 zu Berlin, Friedensdemonstration am Brandenburger Tor, Motto Nein zu Hochrüstung, Wehrpflicht und Krieg für Frieden, demokratische Rechte und soziale Sicherheit. Polizei sprach von rund 5.800 Teilnehmern, Organisatoren von mehr als 20.000 Demonstrierenden. Das war nach Einschätzung des Tagesspiegel-Reporters vor Ort zu hoch gegriffen. Ich würde einschätzen, über 10.000 waren es auf jeden Fall. Zu sehen waren Banner vom BSW, der Deutschen Kommunistischen Partei, der Sozialistischen Deutschen Arbeiterjugend, auch Palästina-Unterstützer. Dem Tagesspiegel fiel auf, fast alle Redner stellten die Verteidigungsausgaben den geplanten Kürzungen im sozialen Bereich gegenüber. Man zitiert Sören Pellmann, Co-Fraktionsvorsitzenden der Linken im Bundestag, Millionen fürs Militär. Onstage Christian Laie, BSW.
1: Dann nach Osten zeigt und auf Russland und auf China und sagt, wir müssen jetzt bereit sein, unsere Art zu leben zu verteidigen. Dann lasst uns diejenigen sein, die aufs Kanzleramt zeigen und sagen, die bedrohen unsere Art zu leben mit den Angriffen auf den Sozialstaat, mit den Angriffen auf die Rente, mit den Angriffen auf unsere Krankenhäuser. Da sitzt das Problem.
0: Sehr zornig, Johannes Warwick.
2: Wir sollten nicht akzeptieren, dass Deutschland zum Motor einer internationalen Aufrüstungsspirale wird. Wir sollten nicht akzeptieren, dass Milliarden und Abermilliarden für Rüstung verpulvert werden, während für andere Aufgaben immer das Geld fehlt. Und wir sollten auch nicht akzeptieren, dass ein willkürlich gewähltes 5%-Ziel für Militärausgaben zum neuen Maßstab deutscher Politik gemacht wird.
0: Schulstreiks organisierend Carla Wolf.
3: Dem Staat ein Dorn im Auge. Denn die Wehrpflicht soll wieder eingeführt. Es soll ein Krieg vorbereitet werden. Dafür kriegen meine Freunde jetzt schon Briefe von der Bundeswehr, wo sie zu einer Musterung geladen werden. Und das, obwohl sie zuvor in einem Fragebogen der Bundeswehr kein Interesse angegeben haben. Dafür können diese Musterungen schon jetzt jederzeit verpflichtend durchgesetzt werden. Und wenn man zu so einer verpflichtenden Musterung dann nicht erscheint, steht auf einmal die Militärpolizei vor deiner Tür und schleift dich dann dorthin.
0: Die drei Reden kommende Woche komplett in der kleinen Audiodatei. Zum 3. Oktober schreibt Erich Honecker, Staatsratsvorsitzender der DDR, auf Facebook: Liebe Genossinnen und Genossen, heute haben mich mehrfach Anrufe besorgter Bürger erreicht, ob heute Feierlichkeiten zu einer sogenannten deutschen Einheit geplant sind. Ich kann Sie beruhigen, das ist natürlich wieder nur eine Zeitungsente der Springerpresse, die von einer wichtigen Feierlichkeit in der Deutschen Demokratischen Republik ablenken soll. Heute begehen wir den 57. Jahrestag der Eröffnung des Berliner Fernsehturms. Zeitgleich startete der beliebte Fernsehsender DFF 2. Die Bauleistung und Fertigstellung innerhalb von nur 4 Jahren ist ein Meisterstück unserer Republik und den fleißigen Werktätigen aus allen Bezirken unter Führung der Partei der Arbeiterklasse zu verdanken. Die geschundenen Bürger der BRD kennen in der Regel keine Infrastrukturprojekte, die in der geplanten Zeit zu den veranschlagten Kosten fertig werden. Da werden Steuergelder verprasst. Zum Thema einer eventuellen Annexion der Bundesrepublik Deutschland kann ich Ihnen nur sagen, dass es dafür noch zu früh ist. Wir warten, bis die Deindustrialisierung und der damit verbundene wirtschaftliche Ruin der Bundesrepublik abgeschlossen ist. Dann übernehmen wir den Laden ohne einen Schuss. Mit sozialistischem Gruß, Erich Honecker.
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0: Vor der Verleihung des Westfälischen Friedenspreises an die NATO riefen Aktivisten dem NATO-Generalsekretär entgegen: Blut an euren Händen. Sevim Dagdilan vom BSW erklärt, man habe den Eindruck, als wolle die NATO den Feldzug Nazi-Deutschlands fortführen, der nur durch die Kapitulationserklärung Deutschlands einstweilen unterbrochen wurde. Zum Vorgang der Preisverleihung schrieb mir Peter Butschke, dessen neue CD noch in diesem Jahr ausführlich in diesem Format vorgestellt werden wird. Er regte an, seinen Schlager Orden fürs Morden zu spielen. Gerne komme ich dieser Anregung nach.
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6: Gewinn und Glanz heißt ihre Formel für Holzköpfe.

0: Gereimtes stellte mir im Zuge unseres Interviews auch Hartmut Schulze-Gerlach Muck zur Verfügung. Ich nehme dies. Ich hatte mal ein großes Schaf, das war in letzter Zeit nicht brav. Voll schlechter Laune stand es rum und sagte, das ist doch zu dumm. Seine Frisur gefiel ihm nicht, die Haare hingen ins Gesicht, die Wolle lang und viel zu heiß. Darunter staute sich der Schweiß, da habe ich es geschoren, danach hat es gefroren. Und so wollen wir ihm preisen, diesen Sonntag, den 4. Oktober 2026, die kleine Audiodatei von Radio Marabu.
1: Und nun die weiteren Nachrichten.
0: Danke, beste Svetlana. Friedrich Merz besucht Kiew. Russland warnte zuvor vor Reisen in die Ukraine.
1: Ein neuer Tag, ein neuer Grund für Kritik an Friedrich Merz.
0: Bundespräsident Frank-Walter Steinmeier, SPD.
2: Das ist richtig.
0: Hält eine 51-minütige Rede zum Tag der deutschen Einheit.
3: Und über allem steht ein Fixstern.
0: Der hessische Ministerpräsident Rhein will AfD-Ausschussvorsitzende ermöglichen. Die Deutsche Bahn, ein Familienticket, dauerhaft. In Berlin sehen Linke, Grüne und SPD einen gemeinsamen Weg. In mehr als 100 Städten haben Tausende in Menschenketten für mehr Klimaschutz und Gerechtigkeit demonstriert. Die Aktion soll auf die Ursachen von Hitzetoten, Fluten und Waldbrände aufmerksam machen, informiert die Tagesschau. International. In Lettland liegt bei der Wahl die Partei vom Ministerpräsidenten in Führung. Russland beschießt erneut eine Brücke in Kiew. Die Tagesschau berichtet weitere Angriffe in anderen Landesteilen. Tote gab es in Kharkov. Die Tagesschau schreibt Kharkiv. Der Gouverneur der Region Lemberg in der Ukraine dankte Veteranen der Waffen-SS-Division Galizien bei der Gedenkfeier für ein kürzlich verstorbenes Mitglied. Der verstorbene SS-Veteran habe für die Ukraine gekämpft, so Gouverneur Kosicki. Ich kommentiere, heil! Konsequent antifaschistisch, Weißrussland. Die Nachrichtenagentur Belta berichtet vom Erntedankfest Dashinki 2026 in Grodno. Die Maisernte in der Region läuft auf Hochtouren. Präsident Lukaschenko ernennt 10 neue Kreisleiter. Und eine Parlamentsdelegation Pakistans legt am Siegesdenkmal in Minsk einen Kranz nieder. Frankreich meldet seit Montag mehr als 5000 Festnahmen bei Schülerprotesten. Die Houthi-Rebellen haben eine Aramco-Anlage in Riyadh angegriffen. Ölkonzern.
1: Die Spannungen im Nahen Osten nehmen nicht ab.
0: Danke, beste Svetlana. Nordkorea feuerte eine KI-gesteuerte Rakete ab. Das erklärte die Schwester von Kim Jong-un. Südkorea berichtet. Der ORF schreibt ab. Ab der Präsidentschaftswahl in Brasilien schließen USA und Australien vorübergehend ihre Botschaften und Saudi-Arabien bereitet eine massive Offensive im Jemen vor. Das berichtet Reuters. Sonne, Wolken, Schauer, die nächsten Tage werden schöner, ab Mittwoch von Westen der Herbst.
1: Die deutschen Wasserstraßen befinden sich in einer schweren Niedrigwasserkrise.
0: Halten wir dagegen mit einem Jürgen-Eger-Nachschlag zum Altweibersommer.
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6: Der Marabu bringt den Schulenbruch, der referiert das Recht des Stärkeren, das nun wieder herrsche, dass genau dieses seit Ende 1989 gegen uns DDR-Bürger praktiziert wird und ihn das nicht störte und bis heute nicht stört, vergisst er. Auch vor 1990 wurde dieses Recht schon praktiziert gegen uns in der DDR, von der Brit aus, von den USA aus, zum Beispiel mit der Comic-Con-Liste, mit verschiedenen Boykotten und so weiter, verglichen mit dem heutigen zwar abgeschwächt und kamoufliert. Schulenburg meint, die Menschenrechte und Ähnliches seien eine Erfindung der Amis gewesen. Das ist Blödsinn. Die Menschenrechte sind, so wie wir sie heute kennen, eine europäische Erfindung. Aber zu Beginn der USA waren die weißen Nordamerikaner Protagonisten einiger Aspekte. Gegenüber den Ureinwohnern und den Negern waren sie hinsichtlich der Forderung nach den und Durchsetzung der Menschenrechte immer sehr nachlässig. Das ist allerdings verharmlosend formuliert. Abschließend kündigt der Marabu Altweiber-Sommertage an. Warum meint er, das Wort Weib, also dessen Plural, noch benutzen zu dürfen? Neulich habe ich schon den Robert Gläser gefragt, da er einen Auftritt bei irgendeinem Altweiber-Sommerfest anzeigte. Ach, Marabu, ach, Robert.
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1: Jetzt. Marcel Fischer hier, 17 Uhr am Sonntag auf Ihrem DDR1, Freitag 12 Uhr zum Mittag und am Montag in der Wiederholung 15 Uhr bin ich zu hören mit einer neuen Sendung, jetzt auf Mediatop Radio in Mecklenburg-Vorpommern auf UKW, Greifswald, Malchin und Neubrandenburg. Auszüge aus dieser Sendung jetzt auch immer jeden Sonntag auf Ihrem DDR1. Eine Stunde viel neue Musik. Ein bisschen Frieden ist immer etwas zu wenig, aber besser als gar nichts. Nicole singt ihren großen Hit noch einmal.

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0: Спасибо. 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
2: Der Sei spielt ja auch in der deutschen Geschichte eine wichtige Rolle. Die neue Single von Carly Rae Jepsen.

0: aus London, Fat Dog. Nee, falsch, aber habt ihr das mit der neuen Katzenart gehört, die kleiner ist als eine Hauskatze? Ich hab's ja eher mit großen Katzen. Ruhig, Leo. Da, ein Mainzelmann. Fass.
1: Guten Abend.
0: Produziert von Tyrell Williams, das hört man auch, die neue John Legend.

Mit Jura 1984 hatte er mit Ultra Fox den Hit Dancing with Tears in My Eyes und Hazel Dean stand mit Searching in den britischen Top 10. 2026 schenkt sie uns Long Time Gun. So ist es.

0: Von Primadonna ist es nur ein kleiner Weg zu Madonna und Martin Garrix. Das ist der niederländische Remixer Bizarre.
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Madonna und Dati, Take Me There.

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Heinrich Heine, Stoßseufzer. Unbequemer neuer Glauben, wenn sie uns den Herrgott rauben, hat das Fluchen auch ein End. Himmel, Herrgott, Sakrament, wie ein Bären leichtes Beten, doch das Fluchen ist vonnöten, wenn man gegen Feinde rennt. Himmel, Herrgott, Sakrament, nicht zum Lieben, nein, zum Hassen soll man uns den Herrgott lassen, weil man sonst nicht fluchen könnt. Himmel, Herrgott, Sakrament. Ich habe die friedlichste Gesinnung. Meine Wünsche sind eine bescheidene Hütte, ein Strohdach, aber ein gutes Bett, gutes Essen, Milch sehr frisch, vor dem Fenster Blumen, vor der Tür einige schöne Bäume. Und wenn mich der liebe Gott ganz glücklich machen will, so lässt er mich die Freude erleben, dass in diesen Bäumen 6 oder 7 meiner Feinde aufgehängt werden. Mit gerührtem Herzen werde ich ihnen vor ihrem Tode alle Unbill verzeihen, die sie mir im Leben zugefügt haben. Ja, man muss seinen Feinden verzeihen, aber nicht früher, als bis sie gehängt wurden.

Wilhelm Busch, Widmung in das Kochbuch seiner Grete. Es wird behauptet und mit Grund, ein nützlich Werkzeug sei der Mund. Zum Ersten lässt das Ding sich dehnen wie guter Percha, um zu gähnen. Ach Grete, wenn du dieses musst, tu's im Stillen, doch mit Lust. Zum Zweiten, wenn es grad vonnöten, kann man ihn spitzen, um zu flöten. Sitzt dann der Schatz auch mal allein, dies wird ihm Unterhaltung sein. Zum Dritten lässt der Mund sich brauchen, wenn's irgend passend, um zu rauchen. Dies kannst du deinem guten Gatten, der darum bittet, wohlgestatten. Zum Vierten ist es kein Verbrechen, den Mund zu öffnen, um zu sprechen. Vermeide nur Gemütserregung, sprich lieber

sanft, mit Überlegung, denn mancher hat sich schon beklagt, ach, hätte ich das doch nicht gesagt. Zum Fünft, wie wir alle wissen, so eignet sich der Mund zum Küssen. Sei es offen oder sei es verhohlen, gegeben oder nur gestohlen, ausdrücklich oder nebenher, bei Scheiden oder Wiederkehr, in Frieden und nach Kriegeszeiten ein Kuss hat seine guten Seiten. Zum Schluss jedoch nicht zu vergessen, hauptsächlich dient der Mund zum Essen. Gar lieblich dringen aus der Küche bis an das Herz die Wohlgerüche. Hier kann die Zunge fein und scharf sich nützlich machen, und sie darf. Hier durch Gebrötel und Gebrittel bereitet man die Zaubermittel in Töpfen, Pfannen oder Kesseln, um ewig den Gemahl zu fesseln. Von hier aus herrscht mit herbem Sinn die Haus- und Herzenskönigin. Liebs Gretchen, halt dich wohlgemut, regiere mild und koche gut. Sonntag.

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1: Спасибо. Данка. 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

0: Heinz Erhard. Schimpfe nicht auf Sozialisten oder auf Nihilisten. Schimpf nicht auf die Kaisertreuen oder auf die Neoneuen. Schimpf nicht auf die Liberalen oder auf die Klerikalen. Schimpfe nur auf jene, die's Land regieren, als könnten sie's.
1: Eis.

0: Heinz Karlau, der Sonnentau. Der Sonnentau, sehr eitel, trägt Perlen um den Scheitel, obwohl er eine Blume ist, die gerne Ungeziefer frisst. Er wird nicht einmal böse, gibt man ihm Wurst und Käse, doch er wächst nur im Torf und Moor und kommt auch dort sehr selten vor.
1: Sonnentau.

0: schützt euch Gott vor Überhitzung, allzu riechbarliche Schwitzung, allzu starke Herzensklopfung und vor Magenüberstopfung. Wie am Tage eurer Hochzeit sei die Liebe euch erfreulich, wenn ihr längst im Ehejoch seid. Und euer Leib, der sei gedeihlich.
1: Sonderhands, bitte.

Heike Gaida erschöpft. Die Abendluft über der Stadt ist erschöpft, so erschöpft wie meine Gedanken. Ich laufe los in den Untergang eines glutroten Feuerballs hinein. In den Wald werfen sich Schatten der kommenden Nacht. In mir erwachen mit jedem Schritt Erinnerungen, Erinnerungen, welche für Augenblicke der Gegenwart überlegen scheinen. Und ich laufe und laufe der Wirklichkeit davon, sie läuft mir davon, kann sie nicht greifen, begreifen. Ich sehe zu, wie sie mir entgleitet. Schemenhaft stehen die alten knochigen Bäume, nackte Zweige verfangen sich in meinem Haar. Stille, so still, als würde sie mir zeigen wollen, komm zur Ruhe, verweile bei mir, lass das Vergangene ziehen. Im Spiegel des Weihers ahne ich mein Selbst. Kühle steigt vom Boden her auf, ich friere, doch ich nehme es in Kauf. Zu spüren, ich bin, ja, ich bin. Schweift mein Blick über in das Schwarz des Himmels zu den Sternen und fühlend in allem liegt ein Sinn. Ich laufe weiter aus der Einsamkeit des Waldes nach Hause, dort, wo das Licht in meinen Fenstern mich willkommen heißt. Sonderhans.

Kurt Tucholsky, versunkenes Träumen. Lieblich roter Busen auf dem Tisch jener Jungfrau, welche rosig ist und frisch. Ach, er ist so kugelig gerundet, dass er mir schon die Gedanken mundet. Heil und Sieg dereinst dem feinen Knaben, dem es frei steht, sich daran zu laben. Jener wird erst stöhnen und sich recken, aber nachher bleibt er sicher stecken. Heirat, Kinder und ein häusliches Francais, nichts von Liebesnacht und jenem Canapé. Ich hingegen sitz bei ihren Brüsten und gedanklich dient sie meinen Lüsten. Doch dann steh ich auf und schlendre froh mein Bein, schiebe ab, bin frei und lasse Jungfer Jungfer sein.

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Aus dem Nachlass von Heinrich Heine. Es geht am End, es ist kein Zweifel, der liebe Glut, sie geht zum Teufel. Sind wir einmal von ihr befreit, beginnt für uns die bessere Zeit, das Glück der kühlen Häuslichkeit. Der Mensch genieße dann die Welt, die immer lacht fürs liebe Geld. Er speist vergnügt sein Leibgericht und in den Nächten wälzt er nicht schlaflos sein Haupt. Er ruht warm in seiner treuen Gattin Arm.

Tamerlan war Herzog der Kirgisen. Und jeder Mensch in Asien wusste wohl das. Tamerlan ritt über grüne Wiesen. Und wo der Junge einmal hintrat, wuchs kein Gras. Und alle Frauen lauschten angstvoll seinem Schritt. Und fielen die Städte, fielen die Mädchen alle mit. Er war auch stets zu einem wilden Kampf bereit.

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1: Erich Kästner, Stiller Besuch. Jüngst war seine Mutter zu Besuch, doch sie konnte nur 2 Tage bleiben. Und sie müsse Ansichtskarten schreiben, und er las in einem dicken Buch. Freilich war er nicht sehr aufmerksam. Er betrachtete die Autobusse und die goldenen Pavillons am Flusse und den Dampfer, der vorüberschwamm. Seine Mutter hielt den Kopf gesenkt, und sie schrieb gerade an den Vater: »Heute Abend gehen wir ins Theater. Erich kriegte 2 Billets geschenkt.« Und er tat, als ob er fleißig las. Doch er sah die Nähe und die Ferne, sah den Himmel und 10.000 Sterne und die alte Frau, die drunter saß. Einsam saß sie neben ihrem Sohn, leise lächelnd, ohne es zu wissen. Stadt und Sterne wirkten wie Kulissen, und der Wirtshausstuhl war wie ein Thron. Ihn ergriff das Bild, er blickte fort. »Wenn sie mir schreibt«, musste er so denken, »wird sie ihren Kopf genauso senken.« Und dann las er und verstand kein Wort. Seine Mutter saß am Tisch und schrieb, ernsthaft drückte sie an ihrer Brille, und die Feder kratzte in der Stille. Und er dachte, Gott, hab ich sie lieb.
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3: Die.

0: Robert T. Odemann, der Holzwurm. Ein Holzwurm bohrte frisch und froh mit Weib und Kind im Cembalo, und zwar in dem vom großen Bach, bei Tag und Nacht mit sehr viel Krach. Die Dreie bohrten manchen Gang, begleitet immer vom Gesang, wir bohren ohn Ansehen der Person in Eiche, Birke, Mahagon, rackzack, rackzack, rackzack. Das Trio bohrte ungeniert, just wie der Meister komponiert, wohl temperiert für das Klavier. Da sprach der Holzwurm, wie wird mir so seltsam doch in meiner Brust? Mir fehlt was gänzlich jede Lust. Ach, fällt mir heute das Bohren schwer. Er bohrte schon viel langsamer. Rackzack, rackzack, rackzack. Die Stücke nahmen Satz um Satz in seinem Sünderherzen Platz. Und mitten im Es-Moll-Prälud sang tränenüberströmt er mit. Doch als nun gar die Fuge kam, der Holzwurm krümmte sich vor Scham. Am Ende rief er, Schluss mit Bohren, denn es zerreißt mir Herz und Ohren. Rackzack, rackzack, rackzack. So wurden alle drei bekehrt, nachdem sie die Musik gehört. Es wandelte der Bohrer Saul sich um zum Biedermanne Paul. Drauf zogen sie in einen Schrank. Von hier ertönte ihr Gesang von früh bis spät in einem Fort. Was waren wir früher doch verbohrt. Rackzack, rackzack, rackzack. Man sieht, die klassische Musik bewirke doch ein gutes Stück Erziehung und ein In-sich-Gehen, wie man beim Holzwurm hat gesehen. Denn wenn heute jemand komponiert, sagt sich der Holzwurm, ja, man spürt, das geht aber kurz und lang verloren, da kannst du seelenruhig bohren. Rackzack, rackzack, rackzack.
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0: Robert T. Odemann, die Vertretung. Es sprach der Schwan zum Gänserich: Ich hätte dich gern um was gebeten. Du tust es sicherlich für mich. Kannst du mich heute mal vertreten? Du siehst mich als Verliebten hier. Es knistert förmlich im Gefieder. Und heute morgen schreibt sie mir: Wann sehe ich dich endlich wieder? Ich kabelte: Heut Rendezvous. Bezaubert ist die kleine Schwänin. Ich fliege Kopenhagen zu. Das holde Kind ist nämlich Dänin. Und weil die Reise doch sehr weit, so habe ich für Ersatz zu sorgen. Vertritt mich während dieser Zeit. Ich komme wieder übermorgen. Der Gänserich sprach: Gern, mein Freund, wir Männer sollen uns unterstützen. Doch sag, wie ist denn das gemeint? Auf welche Art kann ich dir nützen? Der Schwan sprach: Ach, das ist halb so wild. Du brauchst den Hals nur lang zu strecken, da hat man fast das gleiche Bild, und niemand wird den Tausch entdecken. Gemacht, gemacht, sprach Gänserich, streckt hoch den Hals wie eine Stange. So ähnlich meinst du sicherlich? Das schaffe ich, hab keine Bange. Doch sage mir nun ganz genau, bei wem soll ich denn vertreten? Wie heißt die kleine Schwanenfrau? Wo find ich sie? Auf welchen Plätzen? O lieber Freund, spricht jetzt der Schwan, steh ich bei dir in dem Verdachte, da wiegst du dich im falschen Wahn. Verzeih, wenn ich dich lüstern machte. Nein, weit entfernt von aller Brunst wär dieser Dienst ganz reputierlich. Du tust es für die deutsche Kunst, mit allem Anstand, ganz manierlich. Ich wollte dich, so schloss der Schwan, wenn du so gut sein willst, bemühen, für mich im Opernhaus den Kahn vom Lohengrin zu ziehen.
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Erich Kästner, kurzgefasster Lebenslauf. Wer nicht zur Welt kommt, hat nicht viel verloren. Er sitzt im All auf einem Baum und lacht. Ich wurde seinerzeit als Kind geboren, ehe ich's gedacht. Die Schule, wo ich viel vergessen habe, bestritt seitdem den größten Teil der Zeit. Ich war ein patentierter Musterknabe. Wie kam das bloß? Es tut mir jetzt noch leid. Dann gab es Weltkrieg statt den großen Ferien. Ich trieb es mit der Fußartillerie. Dem Globus lief das Blut aus den Arterien. Ich lebe weiter. Fragen Sie nicht, wie. Bis dann die Inflation und Leipzig kamen mit Kant und Gotisch, Börse und Büro, mit Kunst und Politik und jungen Damen. Und sonntags regnete es sowieso. Nun bin ich beinahe 40 Jahre und habe eine kleine Versfabrik. Ach, an den Schläfen blühen schon graue Haare und meine Freunde werden langsam dick. Ich setze mich gern Zwischenstühle. Ich säge an dem Ast, auf dem wir sitzen. Ich gehe durch die Gärten der Gefühle, die tot sind, und bepflanze sie mit Witzen. Auch ich muss meinen Rucksack selber tragen. Der Rucksack wächst, der Rücken wird nicht breiter. Zusammenfassend lässt sich etwa sagen, ich kam zur Welt und lebe trotzdem weiter.

Robert Theodemann, Navigare necesse est oder Hofluft. Einer Königin entfuhr, wenn auch ein ganz kleiner nur, aber immerhin ein Ton, als sie Platz nahm auf dem Thron. Nachdem dies Malheur passiert, blickten alle sehr geniert. Jeder blickte vor sich hin, niemand auf die Herrscherin. Doch ein junger Kapitän, braun gebrannt von Sturm und Böen, der zur Audienz erschien, stammelte: »Oh, vergebt mir, Queen!« Also rettete sie nun er, welcher heldisch ihr Voupeur kurz entschlossen auf sich nahm und verließ den Saal voll Scham. Doch die kluge Königin schickte später zu ihm hin ein Billett von ihrer Hand, worauf er die Worte fand: »Kapitän warst du bisher auf der See, aber wer einen solchen kleinen Wind auszunutzen weiß geschwind, der versteht wohl sein Metier wie kein zweiter auf der See. Deshalb ein für alle Mal bist du fortan Admiral.«

Zeugin Ruth, Theaterbillets. Ein Mensch besitzt zwei Festspielkarten, auf die vielleicht 10.000 warten, die, würden sie beschenkt mit diesen, sich ungeheuer glücklich priesen. Der Mensch von diesen schroff getrennt, weil er sie gar nicht kennt, denkt vorerst seiner beiden Schwestern. Ach nein, danke heiß, wir waren gestern. Dann fällt ihm noch ein Müller ein, der wird vermutlich selig sein, doch selig ist er keinesfalls, ihm stehen die Opern schon zum Hals. Wie konnte ich Fräulein Schulz vergessen, die ist auf sowas ganz versessen, wie heute Abend Lohengrin, da geh ich sowieso schon hin. Herr Meier hätte sicher Lust, hätte vor 3 Tagen ich's gewusst, Frau Huberlin ist abempört, vor 20 Jahren schon gehört. Herr Lieblich meint, am Ende ging er, wär es für morgen, Meister sing er, doch heute Abend leider nein. Der Mensch lässt es von nun an sein. 2 Plätze, keine Sitzer habend, genießen still den freien Abend.

Heinrich Heine. Wenn ich an deinem Hause des Morgens vorübergehe, so freut's mich, du liebe Kleine, wenn ich dir im Fenster sehe. Mit deinen schwarzbraunen Augen siehst du mich forschend an. Wer bist du? Was fehlt dir, du fremder, kranker Mann? Ich bin ein deutscher Dichter, bekannt in deutschem Land. Nennt man die besten Namen, so wird auch der meine genannt. Und was mir fehlt, du Kleine, fehlt manchem im deutschen Land. Nennt man die schlimmsten Schmerzen, so wird auch der meine genannt.

Heinrich Heine, alte Rose. Eine Rosenknospe war sie, für die mein Herze glühte. Doch sie wuchs und wunderbar schoss sie auf in voller Blüte. War die schönste Rose im Land und ich wollte die Rose brechen. Doch sie wusste mich pikant mit den Dornen fortzustechen. Jetzt, wo sie verwelkt, zerfetzt und verklatscht von Wind und Regen, liebster Heinrich bin ich jetzt, liebend kommt sie mir entgegen. Heinrich hinten, Heinrich vorn, klingt es jetzt mit süßen Tönen. Sticht mich jetzt etwa ein Dorn? Ist es an dem Kinn der Schönen? Allzu hart die Bossen sind, die des Kinnes Wert zinzieren. Geh ins Kloster, liebes Kind, oder lasse dich rasieren.

Erich Kästner, Lob der Volksvertreter. Man hält sie, wenn sie schweigen, für Gelehrte. Doch ist das Schweigen gar nicht ihre Art. Sie haben vor der Brust Apostelbärte und auf den Eisenbahnen freie Fahrt. Man sieht sie eilends in den Reichstag schreiten, das Wohl des Volkes fördert ihren Gang und würdet ihr sie noch ein Stück begleiten, dann merktet ihr, sie gehen ins Restaurant. Sie fürchten Spott und nichts auf dieser Welt, und wenn sie etwas tun, dann sind es Fehler. Es ist zum Glück nicht alles Hund, was bellt, sie fürchten nur die Wahl und nicht die Wähler. Ihr Leben wäre circa 70 Jahre, und wenn es hochkommt, doch das kommt es nie. Das Volk steht auf bei jedem grauen Haare. Das Volk steht immer auf. Das wissen Sie.

0: Und nun, das Dossier.
1: Ein Mayen am Montag.
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1: Michael Mayen am Montag, Wahlen kommentierend, wie auch Friedhelm Klinkhammer und Volker Bräutigam, mit einem beeindruckenden Text auf publikumskonferenz.de.

0: Michael Main, ihr hört die kleine Audiodatei.
1: Main kommentierte auf dem österreichischen Fernsehsender auf 1, bei dem sicher nicht wenige sofort gesichert, gesichert, gesichert rufen. Das greifen auch auf. Die Kollegen Klinkhammer und Bräutigam, lange für den NDR wirkend, die Tagesschau. Sie schreiben nicht für Honorar, lese ich, sondern gegen die mediale Massenverblödung in Memoriam. Peter Scholler-Tour. Der Text dokumentiert von der ständigen Publikumskonferenz öffentlich-rechtlicher Medien e.V. Da grüße ich mal als Radio Marabu e.V. Schallende Watschen der Wählerschaft wirken vorerst nicht. Kanzler Merz, vollmundig, sich selbst überhöhend. Reformen sind das Mittel gegen das autoritäre Gift, das mit der Faszination des Autoritären immer tiefer in unsere Gesellschaft eindringt. Was jetzt zu tun ist, erfordert Rückgrat, Standhaftigkeit. Ich werde das aufbringen als Parteivorsitzender der CDU und vor allem als Bundeskanzler unseres Landes. Dafür hat der Mann aktuell gerade mal noch 15% Zustimmungswert. 84% der Bevölkerung sind gegen seine Reformpolitik. Das provoziert die Frage, regiert Merz noch demokratisch oder schon autoritär? Erweitert, ist Deutschland eine Demokratie oder doch nur ein Gemeinwesen, das alle äußeren Merkmale von Demokratie aufweist, ohne deren Kern zu besitzen?
2: Nutzen wir doch die Chance, die sich jetzt ergibt, indem wir sagen, ja, es war überfällig, dass wir jetzt mehr Verantwortung für uns selbst übernehmen. Seien wir doch ehrlich miteinander. Wir haben uns doch wohl gefühlt in dieser Arbeitsteilung. Billige Produkte aus China, hochentwickelte Produkte in die ganze Welt, billiges Öl aus Russland und Gas und die Sicherheit durch die Vereinigten Staaten von Amerika. Diese Zeit, dieses Geschäftsmodell Bundesrepublik Deutschland ist vorbei. Und das wird auch nicht wiederkommen. So, und jetzt zeigen wir plötzlich, was wir zusammen können.
1: Unehrlich ist das nicht. Die Messe ist gelesen.
2: Deutschland schreckt ab.
1: Und auf 1 wird Michael Main befragt, was Merz und Co. nun weiter vorhaben.
3: Ich habe, glaube ich, zwei Antworten, eine einfache und eine komplizierte. Ich meine, die einfache liegt für den Medienforscher auf der Hand. Es fehlt öffentlicher Druck. Medien und Politik sind zu einem großen Ganzen verschmolzen. Seit Anfang der 10er Jahre, das erste Mal spürbar, das ist gerade erwähnt worden, offene Grenzen, Angela Merkel, das erste Mal spürbar, 15 mit der Willkommenskultur, dann im Alltag vieler Menschen angekommen, 20 mit Corona, 22 mit der Zeitenwende, da hat man diesen Schulterschluss gespürt. Die komplizierte Antwort ist vielleicht, führt ein bisschen weg von den Medien, geht rein in einen Politikbetrieb, der das wichtigste politische Projekt der Gegenwart, das wichtigste Projekt der Eliten, mit einem Tabu versehen hat. Es gibt keinen Parteiwettbewerb um die Frage Ende des Nationalstaats. Egal, wo ich hinschaue, ob ich zur Linkspartei schaue oder zur CSU, diese Frage ist vom Wettbewerb ausgeklammert. Es gibt weder zwischen den Parteien Streit noch in den Parteien Streit. Viele Entscheidungen, die heute getroffen werden, sind längst nicht mehr in Berlin oder Wien zu treffen. Deswegen ist es mit dem Verantwortung übernehmen auch so eine Sache. Wofür soll ein Kanzler, egal ob in Wien oder Berlin, Verantwortung übernehmen, wenn die Sachen in Brüssel oder noch ganz woanders entschieden worden sind, wenn am Ende Gerichte entscheiden, wenn die Parlamentarier, die ja in dieser Demokratie-Definition, mit der wir groß geworden sind, eigentlich das Sagen hätten, wenn die gar nichts mehr zu sagen hätten. Ich meine, dieses Tabuthema Ende des Nationalstaats hat dazu geführt, dass die großen politischen Lager ihren Marken Kern verloren haben. Die Sozialdemokratie und die Linkspartei, die ich irgendwie jetzt dazu rechne, haben das Thema soziale Gerechtigkeit aufgeben müssen, um Globalisierung glaubhaft vertreten zu können. Und die Konservativen haben Tradition, Familie, Glauben aufgeben müssen, um zur Internationalisierung beitragen zu können. Das hat dazu geführt, dass neue politische Parteien entstanden sind, die diese Themen ganz neu mischen, die sich auch dieser Zuordnung, die wir kennen, rechts und links, vollkommen entziehen. Wenn man sich das AfD-Programm oder auch das FPÖ-Programm anschaut, das ist ja nicht so klassisch rechts. Da sind auch viele sozialdemokratische Elemente mit dabei, eben weil die klassische Sozialdemokratie das Thema Gerechtigkeit aufgegeben hat. Und diese neuen Kräfte werden von den Etablierten, die sich darauf geeinigt haben, wir treiben das Projekt Internationalisierung voran, werden von diesen neuen Kräften wie Aussätzige behandelt und ausgeschlossen. Mit diesem schönen März-Zitat, über 40% haben Parteien gewählt, die man eigentlich gar nicht wählen darf.
1: Das Dossier. Weiter aus dem Text Klinkhammer und Bräutigam. Unmissverständlich war, wen Merz als autoritäre Giftspritze angriff, auch wenn er den Namen am Wahlsonntag nicht aussprach, die AfD derzeit auf Höhenflug in der Wählergunst. Sein neidvoll gehässiger Spruch über diese Partei dürfte sie zwar kalt lassen, dafür aber zum fortgesetzten Niveauverlust im politischen Meinungsstreit hierzulande erheblich beitragen. Die am Wahlsonntag sorgfältig vermiedene Debatte über ein Verbotsverfahren gegen die AfD wird nach kurzer Pause aufleben und weiter angeheizt werden. Der faschistoide Ungeist dahinter, willst du nicht mein Bruder sein, so schlag ich dir den Schädel ein. Mit Blick auf die selbstgerechten Demonstranten, die derzeit aller Orten nach einem Parteiverbot rufen, weil die AfD gesichert rechtsextremistisch sei, ob diese bedauernswerten Mitläufer gesichert katholisch sind, im Ernst, die rechthaberische Propagandafloske gesichert extremistisch unseres parteipolitisch verseuchten Geheimdienstes ist bescheuert. Wer sie ohne Würgereiz schluckt, sollte sein weltanschauliches Fundament überprüfen, falls er den Satz »Ich verachte ihre Meinung, aber ich gäbe mein Leben dafür, dass sie sie sagen dürfen« für unzeitgemäßes Gelaber hält, mag er sich getrost für gesichert undemokratisch halten. Gesichert ist, dass Unionschristen, Sozis, Grüne und Linke derzeit mit viel Eifer und Fleiß Stellungnahmen, Studien und Gutachten zur Frage sammeln, ob die AfD genügend Gründe für einen Verbotsantrag beim Bundesverfassungsgericht liefert. Der nordrhein-westfälische Ministerpräsident Wüst hat ihn öffentlich gefordert. Haben wir keine größeren Sorgen als das Gezeter einiger Wiedehopfe in der AfD? Das mangelhafte Geschichtsbewusstsein der vermeintlich linken bzw. kritischen Aktivisten ist erschütternd. Parteiverbote und politische Verfolgung sind Relikte der Nazizeit. Ein Schandmal, das auch die Bundesrepublik verunstaltet. Nur 11 Jahre nach der Befreiung vom Nationalsozialismus am 17. August 1956 wurde die KPD wieder verboten, dieses Mal von wehrhaften Demokraten. Weder das Gericht noch die veröffentlichte Meinung hielten den Kommunisten zugute, dass sie die Speerspitze des Widerstands gegen die Hitler-Diktatur gewesen waren und dafür einen hohen Blutzoll zahlten. 150.000 KPD-Mitglieder waren in Schutzhaft genommen und in die Konzentrationslager verfrachtet, mindestens 20.000 ermordet worden. Ihr Vorsitzender Ernst Thälmann wurde nach 11 Jahren qualvoller Einzelhaft auf direkten Befehl Hitlers im August 1944 in Buchenwald erschossen. Im Schwur von Buchenwald hieß es, die endgültige Zerschmetterung des Narzissmus ist unsere Lösung. Der Aufbau einer neuen Welt des Friedens und der Freiheit ist unser Ideal. Viel wurde nicht daraus. Schon der erste Bundeskanzler Konrad Adenauer umgab sich mit Nazis übelster Sorte. Den Hans Globke, Mitwirkender an den Nürnberger Rassengesetze, machte er gar zum Chef des Bundeskanzleramtes. Es ist das prominenteste Beispiel für die Kontinuität der Verwaltungseliten zwischen dem NS-Staat und der frühen Bundesrepublik Deutschland.
4: Meine deutschen Volksgenossen und Volksgenossinnen.
1: Ein eindrucksvolles Beispiel für fortwirkende Nazi-Ideologie ist das KPD-Verbotsurteil des Bundesverfassungsgerichts. Längst weiß man, wie es herbeigeführt wurde, mit politischem Druck aus dem Kanzleramt, mit üblen Manipulationen und unter Missachtung der Gewaltenteilung. Es ist damals zwischen Bundesregierung und Bundesverfassungsgericht taktisch und inhaltlich abgestimmt worden. Die Folge, wie zu Nazi-Zeiten, wurden Kommunisten verfolgt, verächtlich gemacht, ins Gefängnis geworfen, ihrer beruflichen Existenz beraubt. Das Unrechtsurteil ist bis heute nicht aufgehoben. Unter dem Altnazi und späteren Bundeskanzler Kurt Georg Kiesinger wurde der antikommunistische Gesinnungsterror fortgesetzt und bekam mit den Notstandsgesetzen eine weitere antidemokratische Rechtsgrundlage. Sie inspirierten auch beim Vorgehen gegen die 1968 gegründete Deutsche Kommunistische Partei mit einem Verbotsverfahren in Karlsruhe. Hielt man sich erst gar nicht mehr auf. Unser Rechtsstaat ging vielmehr gleich dazu über, 3,5 Millionen Bürger nach DKP, Mitgliedschaft oder Nähe auszuspionieren, Berufsverbote gegen sie zu verhängen, ihnen die Existenzgrundlage zu nehmen, um Legendenbildungen vorzubeugen. Das wird bis heute so gemacht, obwohl der Europäische Gerichtshof für Menschenrechte 1995 urteilte, die Berufsverbotepraxis verstoße gegen die Konvention für Grund- und Menschenrechte, wurde sie damals nicht beendet und keine generelle Entschädigung ihrer Opfer beschlossen. Im Gegenteil, in den Bundesländern werden Berufsverbote neuerdings wieder verstärkt verfügt, zum Beispiel im rot-grün regierten Hamburg. EU-weit wird der Rechtsbruch in Form von Sanktionen nicht nur an Abweichlern unter den eigenen Bürgern vollzogen, sondern sogar an Schweizern, die innerhalb der EU leben und arbeiten. Zu den klassischen Zwangsmitteln gehört das Debanking auf Deutsch. Die ruinöse Sperrung privater Bankkonten und Kreditkarten. Sie wird ganz ohne rechtsgültige Urteile vollstreckt, nur auf behördlichen Druck hin. Auch gegen missliebige Parteien und Organisationen, die werden gelegentlich sogar mit polizeilicher Hausdurchsuchung drangsaliert, obwohl derart unverhältnismäßige
5: von Karlsruhe als verfassungswidrig beurteilt wurde. Hier haben wir die Blaupause für den gewaltsamen Umgang der vermeintlichen Mehrheit mit ihren entschiedenen Kritikern und Andersdenkenden. Seit der Corona-Krise sind die zerstörerischen Folgen ihres Meinungsterrors für jedermann sichtbar und spürbar. Obwohl die Freiheit der Meinungsäußerung grundgesetzlich geschützt ist, haben immer mehr Mitmenschen das deutliche Gefühl, nicht mehr sagen zu dürfen, was sie denken. Statista ermittelte, als größte Bedrohung für die Meinungsfreiheit wird dabei oft eine linke Zensurkultur, Cancel Culture, ausgemacht. Ein Phänomen, das von der Gegenseite gerne als Einbildung oder rechter Kampfbegriff abgetan wird. Wer denkt in Feindbildern? Michael Main.
3: Ja, ich habe schon mit dieser Wortwahl Schwierigkeiten. Ein Feind ist jemand, mit dem man nicht mehr verhandelt. Mit dem Feind befindet man sich im Krieg, auf den Feind wird geschossen, der Feind ist auszuschalten. Das ist eine Vokabel aus dem Militärischen. Aber weil dieses Projekt Internationalisierung so groß ist, wird halt mit scharfer Munition geschossen, weil man da keine Luft ranlassen möchte. Das ist ja auch das Problem, was Merz schon im Januar 25 das erste Mal gesehen hat, als er versucht hat, im Bundestag mit der AfD zusammen kleinere Abstimmungen zu machen. Er hat sofort das auf der Straße gehabt, was in dem neuen Demokratiedeutsch Zivilgesellschaft heißt, also diesen ganzen Verbund aus NGOs und Leuten, die auf irgendeine Weise vom Staat gepampert werden, die subventioniert werden und dieses auf keinen Fall haben wollen. Die wollen auf keinen Fall Teile der alten Union, die an diesem Markenkern, konservativ habe ich das vorhin genannt, festhält, also Familie, Tradition, Herkunft, Glauben, auch sowas wie auf dem Land leben und da den Menschen zuschauen, die mit den ihr Geld verdienen. Die möchten auf keinen Fall, dass diese Teile der Union mit der AfD zusammengehen, weil dann wäre das Projekt Internationalisierung in Gefahr, es sei denn, die AfD ändert sich. Was aber bei diesem Parteinamen, da steckt Deutschland drin, schwierig ist, wenn man plötzlich davon weggehen wollte, für den Nationalstaat zu
5: Zurück
3: sein.
5: Zurück zu Klinkhammer und Bräutigam. Dass der skandalträchtige, von Lug und Trug lebende Verfassungsschutz knietief im neonazistischen Sumpf wartet, ist dank unserer regierungsfrommen Massenmedien im öffentlichen Bewusstsein nicht präsent. Stichworte: führende NPD-Funktionäre waren V-Leute des Dienstes. Aktion Konfetti, die Vernichtung von Ermittlungsunterlagen im Verfahren gegen den NSU. Der vorgeblich aufgeklärte Anschlag auf den Berliner Breitscheidplatz, die Thüringer Aktion Rennsteig. Trotzdem der lauthals verkündete Verfassungsschutzbefund, gesichert rechts, links, extremistisch, wirkt wie ein Urteilsspruch aus Karlsruhe, obwohl er bloß von einer parteiischen, an ministerielle Weisung gebundenen Behörde stammt. Es sieht ganz danach aus, als wolle Innenminister Dobrindt CSU dem die Krone aufsetzen und seinem Verfassungsschutz noch mehr Übergriff ermöglichen, indem er ihm per Gesetz neben den reinen Ausforschen auch operative Befugnisse zugesteht, die bisher der Polizei vorbehalten sind. Der fundamentale Unterschied zwischen Geheimdienst und Polizei, von den Vätern und Müttern des Grundgesetzes ausdrücklich verfügt, wegen der furchtbaren Erfahrungen mit der Nazi-Gestapo, würde damit aufgehoben. Im Auftauchen der Grünen in den frühen 80ern bot sich dem Verfassungsschutz ein erweitertes Betätigungsfeld. Zu den Gründungsmitgliedern der neuen Partei zählten schließlich vormalige Kommunisten wie Ministerpräsident Kretschmann, Ex-Mao-Fan Bütikofer, Ex-Umweltminister Trittin, ehemalige K-Gruppen-Spontis und Friedensbewegte bis 1985 als basisdemokratische, friedenspolitisch orientierte Linksgrüne ihre Partei verließen und die reallos zu bürgerlichen Autoritäten mutierten, hatten die Grünen speziell in Bayern, Baden-Württemberg und Niedersachsen die Fürsorge der Staatsschnüffler genossen. Deren Begründung für die Bezichtigung verfassungsfeindlich war schon damals lachhaft: verdeckte Plattform für kommunistische Systemveränderung und Verächter der parlamentarischen Demokratie. Den Grünen wurde vorgeworfen, einen Umbau unserer Gesellschaftsordnung und die Errichtung einer Rätediktatur anzustreben. Dank der Pfründe, die sich fast jedem Berufspolitiker eröffnen, hatten die Grünen gelernt, den hierzulande Herrschenden aus der Hand zu fressen, anstatt sie zu kontrollieren, ihre Macht und ihren illegitimen Einfluss zu zügeln und ihren unmäßigen Reichtumszuwachs sozialdienlich abzuschöpfen. Die Realo-Führungsfigur Fischer steht als Symbol dieser widerlichen Transformation zur grünen Raupe Nimmersatt, vom steinewerfenden Revoluzer zum NATO bombenden Außenminister. Spiegelbildlich verlief die Entwicklung der vormals radikalen SED-PDS zur PDS und schließlich handzahmen Linkspartei, nämlich brav an der Kandare der Staatsaufsicht. Eine kleine, aber kennzeichnende Schmiergeschichte zeigt die Metamorphose des einst stramm sozialistischen Parteivorsitzenden Gregor Gysi zum NATO-frommen Transatlantiker. Der damalige US-Botschafter in Deutschland, Murphy, berichtete im November 2009 in einer vertraulichen Depesche über ein Gespräch mit Gysi. Demnach brüstete der sich damit, die von seiner Linkspartei beschlossene illusorische Forderung Auflösung der NATO habe eine weitergehende realistische Forderung Deutschlands Austritt aus der NATO verhindert. Für eine NATO-Auflösung sei schließlich die Zustimmung der USA, Frankreichs und Großbritanniens erforderlich. Für einen vernünftigen gesellschaftlichen Diskurs über die AfD wäre es von Vorteil, erst einmal zu klären, worüber eigentlich gesprochen wird, über das Denken und die Motive ihrer Wähler, über ihre Parteimitglieder, über ihre Abgeordneten in den Parlamenten, über ihr Parteiprogramm, über ihre führenden Funktionäre. Es ergeben sich jeweils höchst unterschiedliche Betrachtungen. Zu untersuchen wäre außerdem, ob und inwiefern sich die AfD dabei von anderen Parteien unterscheidet. Doch von einer halbwegs seriösen Debatte sind wir derzeit ziemlich weit entfernt. Die Beweissuche zum Beleg der behaupteten Verfassungswidrigkeit der AfD folgt einem immer gleichen Verfahren. Man sammelt problematische, bedenkliche Äußerungen von AfD-Leuten. Chancen zur Rechtfertigung oder Erklärung bekommen die aber nicht. Umstände und Kontext bleiben ebenfalls außer Betracht. Zudem beruft und verlässt man sich auf die Erkenntnisse des Verfassungsschutzes. Dann organisiert man ein paar Demonstrationen, bei denen natürlich die Nazi-Keule nicht fehlt, fordert und vollzieht den Schulterschluss mit den anderen bürgerlichen Parteien und übersieht großzügig die Balken im eigenen und in deren Auge, grundgesetzwidriger Sozialabbau, Rentenkürzungsdebatte als Beispiel, gemeingefährliche, den Friedensauftrag des Grundgesetzes missachtende Kriegsfantasien gibt's obendrein, wie bei der Konkurrenz. Niemand weiß zu sagen, ob die AfD im Falle einer Regierungsübernahme dazu neigen würde, sich unsere Verfassung zurechtzubiegen. Das wird ihr bislang spekulativ unterstellt. Sie hatte noch keine Gelegenheit, sich auch auf Regierungsebene zu beweisen. Ein Platz am großen Fleischtopf, gefüllt mit unzähligen Posten und Pöstchen, mit Zugriff auf die Staatskasse und Drehtür zu Spitzenpositionen von Wirtschaft und Medien, wurde ihr bisher vorenthalten. Der korrumpierenden Wirkung all dieser Privilegien war die AfD bisher nicht ausgesetzt, wetten darauf, dass sie genauso handzahm und systemkonform würde wie Grüne und Linke, wenn man sie nur ließe, dürfen gerne abgeschlossen werden. Ein Treppenwitz, dass die gegenwärtigen Postenbesitzer der AfD verfassungswidrige Absichten unterstellen, als gäbe es nicht eine Fülle von Karlsruher Urteilen über verfassungswidrige Gesetze der Regierung und der Parlamentsmehrheiten. Ach, ihr wehrhaften Demokraten, die ihr euch angesichts der AfD-Erfolge Sorgen wegen des drohenden Verlusts eurer Privilegien macht und fragt, wie nur diese verdammte Konkurrenz zu beseitigen wäre. Ungewollt macht ihr in Anlehnung an einen nazi-affinen Kanzlerspruch die Drecksarbeit für Merz und die ihn stützende stinkreiche Elite. Die Bezichtigung, gesichert verfassungsfeindlich bezogen auf Äußerungen von AfDlern, taugt bestimmt nicht dafür. Zur Lektüre sei das Essay »Was ist Gerechtigkeit?« eines der bedeutendsten deutschsprachigen Verfassungstheoretiker empfohlen. Hans Kelsen, obwohl selbst wegen seiner freiheitlich-demokratischen Lehre und seiner jüdischen Abstammung verfolgt und vor den Nazis aus Deutschland geflüchtet, hielt er dem juristischen Konstrukt »Wehrhafte Demokratie« schon 1953 entgegen.
6: Kann Demokratie tolerant bleiben, wenn sie sich gegen antidemokratische Umtriebe verteidigen muss? Sie kann es, in dem Maße, als sie friedliche Äußerungen antidemokratischer Anschauungen nicht unterdrückt. Gerade durch solche Toleranz unterscheidet sich Demokratie von Autokratie.
5: Eine rote Linie zog Kelsen erst vor physischer Gewalt. Dass es den Berufspolitikern wohl weniger um Demokratie und Volkeswille geht, als um die Sicherung ihrer Pfründe, zeigt auch ihr beharrlicher, nun schon 87-jähriger Widerstand gegen die Einführung des Volksentscheides. Typische Schutzbehauptung.
7: Bundesthemen sind oftmals höchst komplex, die ein Aushandeln von Kompromissen notwendig machen und nicht auf eine bloße Ja-Nein-Entscheidung reduziert werden können.
5: Muss man Bäcker sein, um entscheiden zu können, ob eine Semmel schmeckt? Im Grundgesetz ist auch der Volksentscheid ausdrücklich vorgesehen. Alle Staatsgewalt geht vom Volke aus, sie wird in Wahlen und Abstimmungen ausgeübt. Wahlen haben wir zwar, aber bundesweite Abstimmungen, Volksentscheid nicht. Es wäre keine Grundgesetzänderung, sondern lediglich eine Erweiterung des Bundeswahlgesetzes nötig, um ihn einzuführen. Ein solches Vorhaben steht, notabene, ausgerechnet im Parteiprogramm der AfD.
8: Wer hat's erfunden?
9: Die Schweizer.
5: Das Schweizer Modell der direkten Demokratie zeigt, das breite Mitspracherecht wirkt als gesellschaftliches Ventil, als aussteuernder Mechanismus. Die Lösung politischer und gesellschaftlicher Konflikte wird nicht allein den Parteien und staatlichen Institutionen überlassen, sondern kann mit Initiativen und Referenden erreicht werden, bei denkbar größter allgemeiner Akzeptanz.
10: Roger, wie geht's?
5: Bevor wir zum letzten Satz von Klinkhammer und Bräutigam kommen, wollen wir nochmal Michael Mayen hören.
11: Ich sag das ohne jede Lamoyanz. Eine wohlhabende Gesellschaft zu verändern, ist viel schwieriger, als ein Land nach Krieg und Zerstörung wieder aufzubauen.
3: Mal schwer zu sagen, wie wir ihn verstehen sollen. Die einfache Variante ist ja, dass der Merz sich damit rausredet. Was wollt ihr von mir? Adenauer, Brandt, Schmidt, selbst Kohl, dem ja die kaputte, ich bleibe jetzt einfach beim offiziellen Narrativ, die kaputte DDR übergeben worden ist. Selbst der Kohl hatte es ja leichter, weil er ja auch blühende Landschaften im Osten bauen konnte, wo man jetzt die Ernte sieht, die da eingefahren wird. Das ist also die einfache Variante. Klar, die etwas komplexere, kompliziertere, vielleicht auch schon zynische Variante ist, dass Merz uns damit ein bisschen von dem Schrecken nehmen möchte, der mit jedem Krieg verbunden ist. Und wir kennen alle die Infrastrukturprobleme. Jeder, der sich durch Deutschland begibt, der auf den Straßen unterwegs ist, der Bahn fahren möchte, der die Innenstädte kennt, der weiß, dass da ziemlich viel kaputt ist, was sich tatsächlich leichter wieder aufbauen lässt, wenn man eben nicht, wir sehen auch, wie lange diese Baustellen brauchen, ne? Wie lange so eine Autobahnbaustelle braucht, ein paar Kilometer, denkt man sich, ja Gott, das könnte doch auch schneller gehen. Also insofern könnte auch eine zynische Interpretation drin sein. Wie bei vielen von diesen Merz-Äußerungen haben wir ja diesen doppelten Boden. Mhm. Dass also manches gesagt wird und dann Debatten angestoßen werden, die vermutlich auch intendiert sind.
5: Was bietet mir denn Schlager.de-File? Die Frage, warum DDR-Star Muck Schulz-Gerlach nie mehr ins TV zurückkehren will. Ich lese, der Künstler genießt die totale Freiheit mit seiner Frau Anja. Und zu der gehört auch, ins Radio zurückzukehren. Und zwar hierher, ab kommenden Sonntag, großes Interview in der kleinen Audiodatei. Natürlich, aber das können Sie in westlichen Medien nicht wissen, waren wir keine Stars in der DDR. Nicht westliche Medien haben wir ja nicht mehr. Sie haben sie zerstört, wie unsere Heimat.
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5: Und wenn nun Ihre Heimat zerstört wird...
9: Dieses Geschäftsmodell Bundesrepublik Deutschland ist vorbei. Und das wird auch nicht wiederkommen.
5: Nötigt es mir nur eine treffende Kommentierung ab. Das belustigt mich, das ZDF... Trotz Tankrabatt, AfD baut Vorsprung aus. 79% bewerten die Arbeit von Bundeskanzler Friedrich Merz als schlecht.
10: Deutschland schreckt.
11: Was wäre die Vision 2026 ohne eine gemeinsame Simson-Ausfahrt?
5: Thüringen, Ex-BSW-Chefin Katja Wolf, offen für AfD-Verbotsverfahren. Wahlkampf Israel, Bericht Tagesschau. In dieser Woche soll der oberste Gerichtshof entscheiden, ob arabische Parteien von den Wahlen ausgeschlossen werden. Die Tagesschau berichtet kritisch, zitiert Beweise, Israels Demokratie wäre fehlerhaft. Einen ehemaligen Parlamentspräsidenten, Avraham Burg, Öffentlichkeit wird mit Hass auf Araber und Palästinenser überflutet. Hat es eigentlich schon einmal Berichtung darüber gegeben, dass im Grunde sämtliche Parteien in der Ukraine, die sich für ein vernünftiges Miteinander mit Russland einsetzen, ich nenne es ganz bewusst, nicht pro-russisch, weil Russen können nicht pro-russisch sein. Allein der Begriff pro-russisch ist hochgradig faschistisch. Wer das noch immer nicht begreifen will, wird lernen müssen. Am Ende auch im Bombenhagel, egal mit welcher Waffengattung. Faschismus wird bekämpft werden müssen. Und Frau Katja Wolf eine Partei verbieten zu wollen, die um 40% dreht, aus der Position einer Splittergruppe heraus, liegt eine Verachtung der Demokratie offen, die weit außerhalb meiner Vorstellungskraft liegt. Ich sehe Zäune.
12: Wir warnen Sie, folgende Bilder können verstörend werden.
5: Ihr werdet viel tätowieren müssen. Danke, liebe Svetlana. Sacharowa! Die russische Außenamtssprecherin kommentiert, Wadefuhls-Treffen mit Lavrov sollte Friedrich Merzens Image aufpolieren. Welches Image denn? Gefragt am 28. September 2026, einem Montag hier in der kleinen Audiodatei. Tagesschau, Berichtung Donald Trump. Er lehnt Irans Hormuz-Vorschlag ab.
12: Die Straße von Hormuz ist wieder geöffnet.
5: Nee, beste Svetlana. Das Wall Street Journal schreibt, er könnte nach US-Zwischenwahlen erneut den Iran militärisch attackieren. Irans Präsident Pezeshkian im CBS-USA-Interview. Wir sind zu einem Dialog bereit, akzeptieren jedoch keine Einschüchterung und keinen Zwang. Unseren Hetzmedien gebe ich gern noch mit auf den Weg. Der iranische Präsident war im großen Interview in den USA auf CBS. IRNA, die iranische Nachrichtenagentur, zitiert noch Außenminister Araghchi, bei konkreten Schritten der USA wäre Iran zur Öffnung der Straße von Hormuz bereit und berichtet wird das Gewichtheben der Frauen bei den Asienspielen. Hoi, hoi, hoi.
12: Frauen.
5: Ja, Svetlana. Umstritten, ein Marsch in Nordirland. Gegner blockieren eine Oranier-Parade. Ein protestantischer Orden. Ich habe zuerst gelesen Oranier-Parade. Und der neue britische Premier Burnham geht in einen Labour-Parteitag. Papst Leo feierte in Paris eine Messe mit 800.000 Menschen. Solche Zahlen schafften früher nur die Pfingsttreffen der FDJ. Schweden möchte seine Alten so lange wie möglich zu Hause pflegen. Tja, unter den Brücken sind schon die Asylanten. Volksabstimmung Schweiz. Mehrheit nicht für eine Verschärfung des Neutralitätsgebots.
13: Die Schweizer.
5: Unfall Ostallgäu. Reisebus umgekippt. Zwei Tote. In Italien lebende Philippiner auf dem Weg zum Oktoberfest. Unfallursache noch ungeklärt. Schönes Wetter bei schönem Wetter. Wetterwechsel zum Wochenende. Im Nordkorea. Ein Interview, veröffentlicht im Forum Geopolitica. Autor Pablo Sanz interviewte Felix Abt, der für internationale Konzerne in Nordkorea tätig war. Er baute mit auf die Pyongyang Business School, war Mitbegründer und Vorsitzender der ersten ausländischen Handelskammer, der European Business Association, gab internationalen Medien Interviews, CNN, Fox News, ABC, Handelsblatt, Frankfurter Allgemeine Zeitung, AFP, Business Week, Financial Times, Bloomberg, publizierte ein Buch, ein Kapitalist in Nordkorea. Nun ist er in Vietnam, betreibt dort einen Blog. Zunächst fragt Pablo Sanz, wie die Schweizer Mentalität die Herangehensweise an das Geschäftsleben in globalen Märkten beeinflusst.
13: Und nun das Dossier.
5: Felix Abt. Der derzeit hohe Lebensstandard der Schweiz könnte davon ablenken, dass dieses kleine Land mit etwa 10 Millionen Einwohnern gerade deshalb wohlhabend ist, weil es einfallsreich sein musste. Es ist ein Binnenstaat ohne Zugang zum Meer, verfügt über wenige natürliche Ressourcen wie Metalle, Mineralien oder Energie. Wie Nordkorea ist es zudem bergig und nur ein relativ kleiner Teil seines Territoriums eignet sich für die Landwirtschaft. Die Schweiz kann daher ihre Bevölkerung nicht selbst ernähren und muss einen erheblichen Teil ihrer Lebensmittel importieren. Das Land konnte nur überleben, indem es hochwertige Nischenprodukte und Dienstleistungen entwickelte und sich darauf spezialisierte und einen Großteil seiner Produktion exportierte, um die harte Währung zu verdienen, die zur Bezahlung seiner zahlreichen Importe von Lebensmitteln und Energie bis hin zu Metallen und Mineralien benötigt. Wurde.
14: Wer hat's erfunden?
15: Die Schweizer.
5: Abt erzählt weiter, dass er ab den 80er Jahren gespürt hat, dass die sogenannten asiatischen Tiger auf den Plan treten. Rasch entwickelnde asiatische Volkswirtschaften. Ich lese, das asiatische Modell legte den Schwerpunkt auf außergewöhnlich hohe Spar- und Investitionsquoten, Bildung, Infrastruktur und industrielle Kapazitäten. Anfangs wuchs der Osten durch die Produktion für den Westen, dann entwickelte er sich zu einem riesigen Verbrauchermarkt. Sanz fragt, 2002 kam er nach Nordkorea, schildert im Buch Meilensteine, die dem Bild der völligen Isolation widersprechen, Abt erzählt. Als ich in Nordkorea ankam, erholte sich das Land gerade von einer tiefen Krise, die in den 90er Jahren begonnen hatte. Die Sowjetunion, sein größter Handelspartner und Wohltäter, die unter anderem subventionierte Energie lieferte, war Anfang der 90er Jahre zusammengebrochen. Teile der Wirtschaft waren eng in das übergeordnete Wirtschaftssystem integriert gewesen, das sie mit dem Sowjetblock teilte, und der Zusammenbruch dieses Systems führte zu einem schweren wirtschaftlichen Einbruch. In der zweiten Hälfte der 90er Jahre verschärften katastrophale Dürren und Überschwemmungen die Krise zusätzlich. Diese Naturkatastrophen vertieften nicht nur den wirtschaftlichen Einbruch, sondern lösten auch eine schwere Krise der Ernährungssicherheit aus. Die Ernten wurden vernichtet, so das Land nicht mehr in der Lage war, seine Bevölkerung zu ernähren. Es kam zu einer Hungersnot, wobei die Zahl der Todesopfer wahrscheinlich eher im sechsstelligen Bereich lag, als in den Millionen, wie sie häufig in westlichen Medien genannt wurden. Weniger bekannt ist, dass der bergige Norden in der Vergangenheit immer wieder unter periodischen Hungersnöten litt. Der flachere, wärmere Süden diente traditionell als landwirtschaftliche Reiskammer für die gesamte Halbinsel. Als US-Beamte am Ende des Zweiten Weltkrieges willkürlich eine Linie auf der Landkarte zogen, um Nord- und Südkorea zu trennen, wurde der Norden dauerhaft von seiner wichtigsten Nahrungsquelle abgeschnitten. Diese Verwundbarkeit wurde während des Koreakriegs brutal ausgenutzt, als die US-Luftwaffe systematisch Staudämme bombardierte und Felder überflutete, was zu weit verbreiteter Hungersnot führte. Sie nahmen praktisch alles ins Visier, was sich bewegte. Wie mir eine ältere nordkoreanische Frau erzählte, die diesen Schrecken überlebte, wurden sogar Nutztiere wie Schweine und Hühner bombardiert. Der damalige Kommandeur des US-Luftkommandos gab später zu, dass durch ihre Kampagne etwa 20% der nordkoreanischen Bevölkerung getötet worden waren. Ein Akt der Zerstörung im Ausmaß eines Völkermords. Die vorherherrschende westliche Darstellung geht jedoch über die Übertreibung der Opferzahlen der Hungersnot in den 90er Jahren hinaus. Sie behauptet häufig, die nordkoreanische Führung sei dem Leid gegenüber

0: Der Walzer für die Vereinigung, liebe Schlagerfreunde, ein Vorgang, den ich persönlich nach eigener Erfahrung den Nordkoreanern nicht empfehlen würde. Sanz fragt Abt nach der Business School. Dieser erklärt, die nordkoreanische Wirtschaft begann sich zu einer gemischten Wirtschaft zu wandeln. Die Manager staatlicher nordkoreanischer Unternehmen mussten sich notwendige Fähigkeiten aneignen, um sicherzustellen, dass ihre Betriebe überleben und florieren konnten und im Idealfall in nicht allzu ferner Zukunft dem Beispiel ihrer ostasiatischen Kollegen folgen und einen Teil ihrer Produktion erfolgreich exportieren. Abt bildete aus, erwähnt Chinas Sonderwirtschaftszonen als interessantes Beispiel. Anstatt die gesamte Wirtschaft auf einmal zu liberalisieren, schuf Peking geografisch begrenzte Gebiete, in denen ausländische Investitionen, marktorientiertes Management, internationaler Handel und andere Wirtschaftsreformen unter bevorzugten Bedingungen erprobt werden konnten. Die Weltbank hat diese Zonen als wichtige Testfelder für Marktinstitutionen, ausländische Investitionen, Technologietransfer und moderne Managementpraktiken beschrieben. Nordkorea verfolgte 1991 mit der Sonderwirtschaftszone Rason an der Grenze zu China eine vergleichbare Strategie. Abt war Rason von Bedeutung. Es zeigte, dass das Denken in Pyongyang nicht zwangsläufig darauf beschränkt war, das bestehende System unverändert beizubehalten. Sanktionsbedingt ging Anfang der 2010er Jahre legitime Joint Ventures in Konkurs. Abt auch ein Paradoxon. Sanktionen, die darauf abzielten, Druck auf die politische Führung auszuüben, untergruben stattdessen die Fähigkeit gewöhnlicher Unternehmen, grundlegende Produktions- und Sicherheitskontrollen aufrechtzuerhalten. Infolgedessen wurden Pharma- und Lebensmittelherstellern die notwendigen Mittel entzogen, um die Sicherheit ihrer Produkte zu überprüfen, wodurch gewöhnliche nordkoreanische Patienten und Verbraucher schweren, völlig vermeidbaren Gesundheitsrisiken ausgesetzt wurden.
1: Auf dem 8. Parteitag der Partei der Arbeit Koreas wurde betont, die Senkung der Selbstkosten und die Erhöhung der Qualität als Kern für die Verbesserung der wirtschaftlichen Verwaltung zu betrachten.
0: Sanz, ihr zweites Buch hinterfragt direkt die Sichtweisen, durch die der Westen bestimmte Länder beurteilt. Warum, glauben Sie, neigen die großen internationalen Medien dazu, die wirtschaftlichen Zusammenhänge oder den Alltag von Gesellschaften unter sozialistischen oder nicht westlichen Regimes zu übersehen? Abt, die Huffington Post bildete eine bemerkenswerte Ausnahme unter den großen Medien. Ihre Schlagzeile Wirtschaft als Reform in Nordkorea fasste mein Argument treffend zusammen. In meinem Interview mit der Zeitung erklärte ich, dass ausländische Unternehmen den Nordkoreanern neue Ideen, internationale Standards und alternative Geschäftsmodelle näher bringen könnten. Ein Großteil der Mainstream-Medien schlug einen intellektuell faulen und im Grunde unehrlichen Weg ein und tat Geschäftsleute wie mich als Unterstützer des Regimes ab. Sie machten sich nie die Mühe, eine grundlegende Frage zu stellen. Wie viel Steuern haben wir tatsächlich an die DVRK gezahlt? Hätten sie gefragt, hätte die Antwort den Fehler in ihrer Logik aufgedeckt. Es reichte nicht einmal aus, um eine Rakete zu kaufen, geschweige denn eine Atomwaffe zu finanzieren. Sanz, in ihrem Blog und in Online-Kommentaren üben sie oft sehr pointierte Kritik an dem, was sie als Heuchelei der US-Hegemonie bezeichnen. Welche grundlegenden Unterschiede sehen sie zwischen der Ausübung von US-Macht und Chinas geopolitischen Einfluss auf wirtschaftlicher Ebene? Abt in einem kürzlich erschienenen Artikel der Financial Times behauptete, der Investor und Milliardär Ray Dalio, China würde in Asien ein Tributsystem wiederbeleben und deutete an, dass Peking wirtschaftliche Zwangsmaßnahmen einsetzt, um seine Nachbarn auf Linie zu bringen. Dalio und andere westliche Kommentatoren, die sich mit chinesischer Geschichte größtenteils nicht auskennen, stellen das historische Tributsystem jedoch oft als etwas dar, das dem mittelalterlichen europäischen Feudalismus ähnelt. Kleinere Staaten zahlten China-Tribut im Austausch für Schutz, während China politische Hegemonie ausübte, angeblich gestützt durch Zwangsmaßnahmen. Dieses konstruierte Bild ist falsch. Das traditionelle System beruhte weniger auf der Abschöpfung von Reichtum als vielmehr aus dem Austausch von Anerkennung gegen materielle Vorteile. Die Tributstaaten überreichten größtenteils symbolische Geschenke, während der chinesische Hof sie oft mit Gütern, Zahlungen und wertvollen Handelsprivilegien belohnte. Unter der Ming-Dynastie wurde dieses Prinzip als großzügig geben, bescheiden empfangen bezeichnet. China gab bewusst mehr, als es erhielt, da nicht das Ziel, Gewinn

Gewinnmaximierung war, sondern die Aufrechterhaltung einer stabilen regionalen Ordnung mit China im Zentrum. Dieses System konnte für die Beteiligten außerordentlich lukrativ sein. Gesandte überreichten lokale Spezialitäten und symbolische Geschenke und erhielten im Gegenzug Seide, Porzellan, Tee, Silber und andere wertvolle Güter. Zu heute: China nutzt zweifellos sein enormes wirtschaftliches Gewicht, um andere Länder durch Handel, Investitionen und Marktzugang zu beeinflussen. Es kann diese Vorteile auch entziehen oder einschränken, wenn sich die politischen Beziehungen verschlechtern. Das ist jedoch etwas anderes als die Annahme, dass China lediglich eine vermeintliche imperiale Zwangshierarchie wieder auferleben lässt. Das historische System funktionierte vor allem deshalb, weil die Teilnahme lohnend war. Sein wichtigstes Züchtigungsmittel war nicht die militärische Eroberung, sondern der Ausschluss von den Vorteilen des Zugangs zu China. Zum modernen Äquivalent: Das Zuckerbrot ist der Zugang zu Handel und Investitionen, die Peitsche ist der Entzug des Zuckerbrot. Abt erklärt so auch, warum Chinas Binnenkonsum strategisch von Bedeutung ist. Er konkretisiert: Wenn also in Asien ein modernes Tributsystem entsteht, würde ich es weniger als ein Imperium beschreiben, das seine Nachbarn in die Unterwerfung zwingt, sondern eher als eine wirtschaftliche Anziehungskraft, die Länder zum weltweit größten Markt und zur größten Produktionsmacht hinzieht. Und genau deshalb halte ich es für sinnvoll, diese historische Analogie genau zu untersuchen. Anstatt einfach nur zu fragen, ob China seine Nachbarn unter Druck setzt, sollten wir uns fragen, wie die chinesische Staatskunst historisch auf externen Druck reagiert hat und warum sich ihr strategisches Verhalten manchmal ganz anders darstellt, als es westliche Erwartungen vermuten lassen.

0: brachten Aufmerksamkeit der werten Gattin von Xi Jinping, Peng Liwang.
1: 일정 대응 조치들을 연속 취하게 될 것이다.
0: Ab zu seiner derzeitigen Heimat Vietnam. Westliche Demokratien präsentieren sich als Vorbilder für politische Freiheit und Volksvertretung. Doch hinter dieser Fassade verbirgt sich eine ernüchternde Realität. Die Macht konzentriert sich zunehmend in den Händen einer kleinen, extrem wohlhabenden Elite, ein System, das treffender als Oligarchie oder Plutokratie bezeichnet werden kann. Politische Prozesse werden stark von mächtigen Lobbygruppen, Großkonzernen und den mit ihnen verflochtenen Mediennetzwerken beeinflusst. Infolgedessen fühlen sich viele Bürger politisch entfremdet und machtlos, während beispielsweise eine Mehrheit der Bevölkerung endlose Kriege ablehnt und es vorziehen würde, wenn diese Billionen in Infrastruktur, Bildung und eine bezahlbare Gesundheitsversorgung investiert würden, stoßen ihre Bedenken auf taube Ohren. Trotz einer formalen Wahlfreiheit schwindet das Vertrauen in öffentliche Institutionen, während sich die soziale Ungleichheit weiter vergrößert. Während in China die weltweit größte Mittelschicht entstanden ist, schwindet die Mittelschicht im Westen, sodass Millionen von Amerikanern und Europäern Schwierigkeiten haben, über die Runden zu kommen und sich zu ernähren. Im Gegensatz dazu verfolgen Länder wie Vietnam und China einen Regierungsstil, der weniger auf formale Verfahren und mehr auf konkrete Ergebnisse für die breite Bevölkerung ausgerichtet ist. Beide Staaten, angeführt von formal kommunistischen Parteien, stützen sich auf hybride Systeme, die Elemente der Marktwirtschaft mit strategischer staatlicher Planung verbinden. Der Wettbewerb wird aktiv gefördert, während Kartelle und Monopole reguliert werden, um Verbraucher zu schützen und Innovationen zu fördern. Die staatliche Planung konzentriert sich auf Schlüsselbereiche wie Infrastruktur, Forschung und Entwicklung, Bildung sowie Gesundheitswesen, was positive Ausstrahlungseffekte für den privaten Sektor mit sich bringt. Unternehmen profitieren von moderner Infrastruktur, besser qualifizierten Arbeitskräften und niedrigeren Gesundheitskosten, was die wirtschaftliche Effizienz weiter steigert. Sicher auch diese Länder haben mit Korruption und dem unzulässigen Schutz mächtiger Personen zu kämpfen, was gegen die Gesetze verstößt, die eigentlich der Gerechtigkeit für alle dienen sollen. Doch selbst dies verblasst im Vergleich zur legalisierten Korruption des amerikanischen politischen Systems, in dem wohlhabende Einzelpersonen und Unternehmen durch politische Aktionskomitees und praktisch unbegrenzte Wahlkampfausgaben enormen Einfluss auf Politiker ausüben können. Das Ergebnis in China und Vietnam ist ein wirtschaftlicher und sozialer Fortschritt, der sich international durch sein Tempo und seine Inklusivität auszeichnet. Hunderte Millionen Menschen wurden aus der Armut befreit und die Grundlagen für nachhaltiges Wachstum wurden systematisch gestärkt, nicht durch Deregulierung und Marktfundamentalismus, die in den Vereinigten Staaten zu einer enormen Vermögensverschiebung weg von den unteren Schichten hin zu den 0,001% beigetragen haben, sondern durch eine auf das Gemeinwohl ausgerichtete Regierungsführung. Letztendlich würde die Nachahmung des chinesisch-vietnamesischen Modells Nordkorea einem wirkungsvollen Leitfaden für rasche Entwicklung und langfristigen Wohlstand bieten.
2: Viele Betriebe steigern die Produktion von Anlagen und Materialien für den Bauplatz für 10.000 Wohnungen in der Stadt Pyongyang.
0: BRICS sieht Abt ähnlich kritisch wie die EU, er hält sie für überbewertet. Sanz fragt, glauben Sie, dass Südostasien vor dem Hintergrund wachsender Spannungen im indopazifischen Raum seine strategische Autonomie bewahren kann, oder wird es gezwungen sein, sich zwischen Washington und Peking zu entscheiden? Abt, im südchinesischen Meer geht es weniger um Handel, Fischerei oder Öl als vielmehr um Chinas strategische Verwundbarkeit und nukleare Abschreckung. Peking betrachtet das südchinesische Meer als potenzielle strategische Bastion für seine mit Atomwaffen bestückten U-Boote mit ballistischen Raketen. Im Gegensatz zu relativ flachen Gelben Meer und Ostchinesischen Meer erreicht der zentrale Teil des südchinesischen Meeres Tiefen von mehr als 4000 Metern, was U-Booten weitaus bessere Möglichkeiten bietet, einer Entdeckung zu entgehen, da China an einer Politik des No First Use in Bezug auf Atomwaffen festhält, ist eine überlebensfähige Zweitschlagfähigkeit entscheidend für seine Abschreckung. Da China vor einem existenziellen Malakka-Dilemma steht, ist es für Energie, Nahrungsmittel und Handel stark von Seewegen durch das südchinesische Meer abhängig, was es im Falle eines größeren Konflikts anfällig für Blockaden macht. Peking hat daher ein Interesse daran, diese Gewässer nicht nur offen zu halten, sondern auch die notwendigen militärischen Fähigkeiten zu entwickeln, um sie zu schützen. Aus dieser Perspektive erhalten Chinas umfangreiche Inselbau- und Militarisierungsmaßnahmen eine andere Bedeutung. Flugplätze, Radaranlagen, Häfen und andere Einrichtungen auf den umstrittenen Riffen können die Überwachung sowie die Luft- und Seeverteidigung der umliegenden Gewässer gewährleisten und so zum Schutz der darunterliegenden tieferen Einsatzgebiete der U-Boote beitragen. Dies lässt sich mit der Praxis der Sowjetunion während des Kalten Krieges vergleichen, geschützte maritime Bastionen für ihre Atom-U-Boote zu schaffen. Es überrascht nicht, dass westliche Kommentatoren diese Maßnahmen als chinesischen Expansionismus oder Zwang interpretieren, obwohl sie als defensive Reaktion auf Chinas strategische Verwundbarkeit und die militärische Einkreisung Chinas durch die USA verstanden werden können. Die Vereinigten Staaten betrachten unterdessen Chinas Bemühungen, die Region zu kontrollieren oder zu militarisieren, als Herausforderung für ihre Hegemonie in Asien und rechtfertigen ihre eigene militärische Präsenz unter dem Vorwand, die Freiheit der Schifffahrt zu schützen, obwohl China und nicht die Vereinigten Staaten weitaus stärker vom Handel über das südchinesische Meer abhängig und intensiv daran beteiligt ist. Peking sieht sich also in der Pflicht, gefährdete Zugangswege zu sichern und zu gewährleisten, dass seine nukleare Abschreckung einen möglichen Angriff übersteht, während Washington und seine Verbündeten viele dieser Maßnahmen als Beweis für chinesischen Expansionismus interpretieren. Diese Streitigkeiten um Riffe, Inseln und Seegrenzen bergen Risiken, die weit über ihre lokale Bedeutung hinausgehen. China signalisiert stets, dass es friedliche, bilaterale Verhandlungen mit seinen Nachbarn bevorzugt. Um die Dinge im richtigen Zusammenhang zu sehen, sollte man bedenken, dass China niemals einen Krieg gegen Japan begonnen hat. Darüber hinaus war sein letzter militärischer Einsatz, der kurze einmonatige Konflikt mit Vietnam im Jahr 1979, weder ein Eroberungskrieg noch ein Krieg zur Regimewechsel. Stattdessen stellte Peking die Intervention ausschließlich als Strafmaßnahme dar, als Reaktion auf Vietnams Einmarsch in Kambodscha und dessen Sturz des vollkommen mörderischen Regimes der Roten Khmer. Hinter den Kulissen tobt ein Wettstreit um U-Boot, Kriegsführung, nukleare Abschreckung, Chinas strategische Verwundbarkeit und das künftige Kräfteverhältnis in Asien. Wenn es nach China geht, werden seine Streitigkeiten mit den Nachbarn letztendlich friedlich beigelegt werden. Ich würde erwarten, dass ein pragmatischer Ansatz letztendlich dazu führen könnte, dass China und seine Nachbarn die Ressourcen des Meeres gemeinsam nutzen, ein Ergebnis, das ihren gegenseitigen Interessen dienen würde. Die Vereinigten Staaten werden jedoch zweifellos alles in ihrer Macht Stehende tun, um zu verhindern, dass eine solche Einigung zustande kommt. Letzte Frage: Welche grundlegende Erkenntnisse über die Zukunft Asiens und die neue multipolare Weltordnung weigern sich die politischen und wirtschaftlichen Eliten des Westens nach wie vor zu begreifen? Die Schlagerfreunde lernen mit Schlager das nordkoreanische Lied Strahlen der Liebe ab. Die weißen Eliten der Vereinigten Staaten und ihre europäischen Verwandten, die Amerika und andere Teile der Welt gewaltsam besiedelten, die Vernichtung indigener Völker verursachten und Millionen Afrikaner entführten, um sie auf ihren Plantagen in die Sklaverei zu zwingen und brutal zu misshandeln, führten anschließend weltweit Kriege, um Hegemonie und Vorherrschaft zu erlangen. Sie werden den Aufstieg nicht westlicher Mächte in Asien und anderswo niemals bereitwillig akzeptieren. Ihre selbstzerstörerische Politik, endlose Kriege, Interventionismus und die Konzentration des Reichtums in den Händen einer winzigen oligarchischen Elite wird jedoch letztlich das System selbst untergraben und die Voraussetzungen für eine wahrhaft multipolare Welt schaffen. Pablo Sanz und Felix Abt, das multipolare Dossier.
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1: 2013, 4월 4일.
0: Der Herbst war ja schon mal da, ist dann wieder weg, soll aber am Donnerstag wiederkommen, also genießt die Tage. Der NDR berichtet Sondierungsgespräche nach der Landtagswahl. Diese begannen. Grüne Landtagsvorsitzende Katharina Horn ist zurückgetreten. Linke und SPD.
4: Das ist richtig.
0: Die AfD, die mit 38,2% der Stimmen klar gewonnen hat, deren Enrico Schuld erklärte, Einladungen an die anderen Fraktionen zur Zusammenarbeit werde es nicht mehr geben. Für jeden Wähler der AfD, sie ist die stärkste Partei, dürfte das alles mit Demokratie nicht mal mehr in Ansätzen etwas zu tun haben. Trockenneutral berichtet der NDR und belegt
4: keinen MDR mehr in Sachsen-Anhalt.
0: Die Richtigkeit dieser AfD und auch BSW-Forderung.
5: Sarah kommt.
0: Machen wir ja frühs während der Erstellung der Audiodatei die Fremia-Abendausgabe des Vorabends an und muss, um zu dieser App zu gelangen, über Tagesschau 24 die letzten 3 Tage durchgehend Klimawandel oder LGBTQ, Großberichtung Entwicklung in der Türkei gehen die Behörden derzeit verstärkt gegen deren Community vor. Menschenrechtler sprechen von Kriminalisierung. Betroffene hätten Angst vor Stigmatisierung. Unmissverständlich, dass sexuelle Abweichungen, Perversionen auf der Straße bei irgendwelchen halbstaatlich finanzierten CSD-Veranstaltungen auslebt, damit die Bedeutung des CSD, des Christopher Street Day, in seiner geschichtlichen Wahrheit schändet, sich zudem für politisches, Ukraine, Klima etc. instrumentalisieren lässt, hat selbst wohl alles getan, um stigmatisiert zu werden. Von wem er sich den Arsch weiten lässt, ist am Ende das Nebensächlichste. Und diese Minderheitengülle Tag für Tag zu repetieren.
5: ARD und ZDF.
0: Singt mir ein weiteres Mal.
4: Keinen MDR mehr in Sachsen-Anhalt.
0: CBS in den USA interviewt Pezeshkian, den iranischen Präsidenten, sicher mit Motivation, Trump zu ärgern.
6: 66
0: am Ende aber einen politischen Gegner wie Pezeshkian sprechen zu lassen, lässt mich doch feststellen, diese Medien erfüllen ihren Auftrag. Am 29. September 2026 die kleine Audiodatei von Radio Marabu. US-amerikanische Medien nebenbei nötigen ihr Publikum nicht zu Zwangsabgaben, für die ich dann bei der Tagesschau lesen darf, das Geschäft mit Teufelsrad-Videos. Diese würden Frauen sexualisiert zur Schau stellen. Also bitte, niemand muss zum Oktoberfest. Niemand muss auf ein solches Rad.
7: Wir warnen Sie, folgende Bilder können verstörend werden.
0: Richtig, liebe Svetlana, brauchen wir beides nicht. OpenAI stoppt ein neues KI-Modell. Sicherheitsbedenken. Die sogenannte künstliche Intelligenz würde in Tests zu eigenständig agieren. Am Ende wendet sie sich gar gegen menschlichen Wahnsinn.
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0: Nur heimlich, die kleine Audiodatei bekommt Meldungen wie diese mit. EU mahnt Europa, rüstet nicht schnell genug auf, um sich bis 2030 gegen Russland verteidigen zu können. Bundeswehr und Rüstungsbranche lassen über Tagesschau sekundieren. Sie bündeln Kräfte für Verteidigung im Weltall. Christian Freuding für das Social Media Team der Bundeswehr. Aufsitzen, Geschwindigkeit erhöhen, Feuer frei.
9: Alles für die Freiheit aufzugeben, das ist Freiheit.
0: Zunächst in Kiew, Historische Akademie der Wissenschaft in Flammen.
10: Hundreds of thank you.
0: Moskau stellt den deutschen Handelskonzern Metro unter Staatsverwaltung. Auch beginnt der vierte BRICS Plus Fashion Summit in Moskau. Serbien-Präsident Alexander Vucic unterzeichnete sein Rücktrittsgesuch. Zelensky lässt über ORF behaupten, Russland habe mit Mobilmachung begonnen. Gleiches Medium, US-General Grinkiewicz fantasiert, russische Sabotage in Europa wäre erfolglos. Tausende demonstrieren in Prag gegen ihre Regierung. Regierungsbildung in Schweden gescheitert. Italien will zurück zur Atomkraft, Polen mehr Drohnen und der Papst mehr europäisches Gewissen, Völkerrecht, Dialog, Multilateralismus, Rede im Netz. Noch zwei Tage Sommer, dann kommt von Westen der Herbst.
11: Darum fröhlich sein.

0: Liebe Schlagerfreunde, was haltet ihr denn von einer richtigen schmissigen Verschwörungstheorie? Wollen wir da mal heute richtig rein?
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0: Frank Höfers Nu Wieso ist hier von Anfang an engagiert. Er formuliert für sich ein Erweckungserlebnis. Ihr Erzähler muss eingestehen, dazu noch ein paar Jahre gebraucht zu haben. Zum einen war ich bereits vorher erweckt, aber eben im klassisch linken Denken. Bei politischen Gelegenheiten höre ich mich um Hartz IV etc. herumformulieren. Der ganze Vorgang 9-11 war mir lange zu groß, um ihn generell in Frage zu stellen. Wobei es Zweifel ja in den ersten Tagen auch auf Mainstream-Medien gab. Ich erinnere mich an den Flieger Niki Lauda, der bei RTL laberte, dass das Ganze flugtechnisch kaum möglich sei. Dennoch habe ich lange davon abgelassen. Bis heute verspüre ich wenig Neigung, mich mit Stahlträgern zu befassen.
2: Ich bitte um Nachsicht, Naturwissenschaften. Geometrie konnten mich nie begeistern.
0: Als Beobachter der geopolitischen Vorgänge markiert 9-11 vor 25 Jahren zweifelsfrei einen Einschnitt. Staaten, die schon bei Brzezinski ein paar Jahre zuvor aufgelistet waren, nach und nach ins Visier. Der US-Amerikaner für Libyen schickte man andere vor. Für die Betroffenen wird es aber vereinfacht der Westen bleiben, der auf sie eindrischt.
3: Jetzt habe ich die große Freude, mit einem Investigativjournalisten zu sprechen, der schon vor 25 Jahren mit das größte Thema in unserer Zeit aufgespießt hat. Gerhard Wisniewski ist bei mir
0: auf dem Nu Wieso Sommerfest. Das ist Robert Stein.
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5: Natürlich gibt es aber noch einiges zu tun eigentlich, das aufgeklärt werden sollte. Zum Beispiel, wer exakt hat welche Befehle gegeben? Vor dem 11.9. und am 11.9. war das Dick Cheney, Wolfowitz, all diese Leute, was haben die für Befehle gegeben? Wie sah die Planung aus? Also die hatten ja so, die Regierung, George W. Bush zum Beispiel, hatte ja Verwandte sitzen. Einer war, glaube ich, Sicherheitschef des World Trade Centers, ein Cousin oder so von George W. Bush. Ja. Und ein anderer saß im Flughafen Washington Dulles und so. Die siehst du also überall, diese Typen, ja. Die haben ein richtiges Spinnennetz aufgebaut. Und diese Leute, leider sind ja einige schon verstorben, muss man unbedingt zur Verantwortung ziehen. Ja, das sind ja Schwerkriminelle, die das gemacht haben.
3: Also Information Control war da das Gebot der ersten Stunde an, dass also wirklich die ersten kritischen Stimmen, die gekommen sind, sofort mit diesem Label Verschwörungstheoretiker abgetan worden sind. Ironischerweise kam das aus dem Kennedy-Mord, dass damals das FBI schon kritische Stimmen mit diesem Stempel abtun wollte. Verfängt es heute noch, dieses Label, wenn man sagt, du bist Verschwörungstheoretiker und die Leute gehen automatisch dran vorbei?
5: Das ist ja eigentlich schon eine Auszeichnung geworden, der Begriff Verschwörungstheoretiker, ja? Mhm. Also, mir ging es ja schon selber so.
6: Und nun das Dossier.
0: Und schon schwitzen wir uns aus in der Welt der Verschwörungstheorie. Gerhard Wisniewski, aber eben auch nicht irgendwer. 1959 geboren, 20 Jahre später startend bei Frankfurter Neue Presse, Bild, auch studierend Politikwissenschaft zu München, Stern, Münchner Stadtzeitung, PM Magazin, seit 1986 auch im Fernsehen, WDR, bekannt mit Aufdeckung zur RAF, aber auch 1994 ein Mann zum Beschatten, Privatdetektive in Deutschland. Er folgte der Spur der Mondlandung und dann eben 2003 Aktenzeichen 9-11 ungelöst. Vom Kommunikationswissenschaftler Tobias Jecker wurde dieser Film dem anti-amerikanischen Diskurs zugeordnet, der damals sicherlich größere Bedeutung im linken Spektrum hatte. Wisniewski wurde für diese Dokumentation Manipulation eines Interviewpartners vorgeworfen, daraufhin gekündigt vom WDR. So rutschte er hinaus aus dem Mainstream und hinein in die Welt der alternativen Medien. Wikipedia zitiert einen Amerikanisten, was für eine Bezeichnung, ich gehe mal von US-Amerikanist aus, der erklärt, Wisniewski nutzt sein kulturelles Kapital als Überläufer von den Mainstream-Medien aus, um diesen besonders wirkungsvoll Zensur und Manipulation vorwerfen zu können. Butter wirkt an der Universität Tübingen sicher auch nicht völlig unabhängig.
3: Aber letzte Frage zum Thema 9-11. Die Aufarbeitung der wahren Ursachen, wie es denn jetzt eingestürzt ist, auch bei Gebäude Nummer 7. Ich spiele mit verschiedenen Theorien, die eine ist mehr, die andere ist weniger plausibel. Ich habe da meine eigene Conclusio, aber was ist dein Status quo? Was war die wahrscheinlichste Ursache, warum drei Türme durch zwei Flugzeuge zum Einsturz kamen?
5: Naja, das ist wirklich ganz einfach. Ich glaube, ich habe es ja auch vorhin angesprochen, die sind natürlich alle gesprengt worden von professionellen Sprengfirmen. Das ist ja unglaublich auffällig, wenn man sich mal die Frage stellt, wer hat denn eigentlich den Schutt des World Trade Centers weggeräumt? Das war die größte und bekannteste und professionellste Sprengfirma der USA. Also wieso räumt eine Sprengfirma den Schutt eines Gebäudes weg, das durch ein Flugzeug eingestürzt ist? Mhm. Und die Erklärung lautet einfach, hey, das ist ein Abrissauftrag, ja? Und dieser Abrissauftrag, der reicht von der Sprengung bis zur Entsorgung, ganz einfach. Und so ist das meiner Meinung nach zu erklären. Ja, außerdem sieht man ja die Spuren der Sprengung überall auf den Videos. Sieht man die Sprengwolken austreten.
3: Die kinetische Energie von den Stahlträgern.
5: Ja, aber auch die Staubwolken der Sprengung aus den Gebäuden austreten. Kann man ja unterscheiden von Brandwolken, weil Brandwolken enthalten Ruß und Sprengwolken nicht. Die sind einfach grauer Staub, ja. Und das siehst du, wie die tatsächlich durch manche Stockwerke hindurch austreten aus den Fenstern, weil diese Stockwerke wurden hier durchgehauen an der Stelle.
3: Da könnte man jetzt stundenlang diskutieren. Ich habe da auch ein Modell mal aufgeschnappt, dass es da eben der Einsatz der konventionellen Sprengstoffe nicht gereicht hätte, um den Schutz sozusagen so dermaßen zu pulverisieren. Das ist jetzt eine andere Diskussion, welche Art von Waffen da eingesetzt worden sind. Ich glaube, wir sind uns einig, dass es nicht die Flugzeuge waren und nicht Osama bin Laden und seine 19 Räuber.
5: Es können nicht die Flugzeuge gewesen sein, weil die Gebäude, das waren die höchsten Bodenerhebungen im Zentrum von drei Großflughäfen, von drei oder vier Großflughäfen, die höchsten Bodenerhebungen. Mhm. Natürlich waren die so gebaut, dass die einen Flieger wegstecken. Mhm. Einen voll bepackten, voll getankten Flieger. Und dann ist es ja auch so, diese Flieger sind ja nur einseitig eingeschlagen. Auf der anderen Seite sind sie ja nicht eingeschlagen. Und sie sind auch noch von der Fluglage her eher zufällig eingeschlagen. Und man kann, das ist also ein nicht definiertes Ereignis, okay? Ein nicht definierter Reiz quasi, ja? Und damit kann ich nicht zwei oder drei definierte Resultate hervorrufen. Ja. Das ist logisch irrsinnig.
3: Die identisch auch noch sind.
5: Ja, das ist logisch schon ausgeschlossen. Ich kann nicht durch nicht definierte Ereignisse Resultate erzeugen.
3: Ja? Aber es ist erstaunlich, wie sehr so ein offensichtliches Ereignis den Menschen als natürlich gegeben präsentiert wird. Und das bringt mich zu unserem nächsten Thema, wie ein so offensichtliches Ereignis wie der Fall Epstein den Menschen auch komplett anders präsentiert worden ist. Wir wollen ja auch ein bisschen über dein neues Buch sprechen, Verheimlicht, Vertuscht, Vergessen. Du gräbst dich rein in diese Themen jedes Jahr und bringst dann eben auch das, was in den Mainstream-Medien nicht kommt.
7: Sollte dieses Dossier nicht von Bedeutung sein, dennoch aber, jeder, der sich in den letzten 20 Jahren mal in Buchläden wiederfand, wird die Buchreihe Verheimlicht, Vertuscht, Vergessen, fette Schrift auf weißem Cover, kennen. 2008 startete sie, war ein erheblicher Erfolg. Ich habe mal um die 200.000 Auflage gelesen. Untertitel, was im entsprechenden Jahr nicht in der Zeitung stand. Politische Skandale, Medienkritik, Konflikte, wirtschaftliche Hintergründe, gesellschaftliche Entwicklungen, zugespitzt formuliert, sehr lange aber noch im Bereich des Buch-Mainstreams möglich. Habe noch einmal nachrecherchiert. Die ersten vier Bücher erschienen im Drömer-Knauer Verlag. 2013, 2014, 2015 veröffentlichte Wischniewski im Heine Verlag, der dann von heute auf morgen trotz gewaltiger Auflagen die Zusammenarbeit einstellte. Wischniewski, immerhin Bestseller-Autor, wechselte zum Kopp-Verlag, dem, die Bezeichnung gefällt mir, alternative Deutungen politischer Ereignisse nachgesagt werden. Ich arbeite das heraus, weil der Schwank der Profiterzielung, den wir unserem Gesellschaftskonzept ja unterstellen, unserem, hier offensichtlich aus ideologischen Gründen hintangestellt wurde. 2016, wir erinnern uns, das war auch schon nach Beginn der Vorgänge in der Ukraine. 2015 habe ich immer als eine signifikante Veränderung in der Berichterstattung wahrgenommen, leite daraus auch eigene Einschätzungen und Urteile ab. Wir kommen aber jetzt einmal zum Anfang. Robert Stein und Gerhard Wischniewski.
5: Naja, das sah ja so aus nach der Auflösung der Sowjetunion und des Warschauer Pakts, als hätte die Welt jetzt Hoffnung auf den Frieden. Also das heißt, man hatte so das Gefühl, okay, der Ost-West-Konflikt, der ist jetzt gelaufen, ja, also Sowjetunion weg, Warschauer Pakt weg, jetzt kann ja eigentlich auch die NATO weg, oder, zum Beispiel, und die ganzen großen Armeen können reduziert werden, ja, das war so ein bisschen so eine Ruhe vor dem Sturm in den 90er Jahren, also vor dem 11.09.2001, ja. Und das war die Zeit, in der einfach der Westen, vor allen Dingen die westlichen Bellizisten, also die NATO, das Pentagon und alle, in eine ganz große Sinnkrise gerieten, weil das war natürlich nicht deren Plan, jetzt machen wir irgendwie Frieden oder sowas. Ja, das ist ja völlig absurd. Ja, also wir müssen ja weiter unsere Macht schützen, wir müssen natürlich Milliarden und Abermilliarden verdienen. Und der 11.09.2001 hatte einfach den Sinn, dieses Ding wieder umzudrehen Richtung Krieg, Richtung Eroberung, Richtung Imperialismus. Und damit haben die USA eben das ganz große Fass aufgemacht, so jetzt zeigen wir der Welt mal, wo es lang geht, und rollen den Laden komplett so auf, wie wir das wollen. Ja. Und ich habe gerade ein großes, mehrere Stunden Gespräch gedreht, also ein großes Interview über diese ganzen Hintergründe, das kommt demnächst auf meinem YouTube-Kanal, was damit alles verbunden war, also welche politischen Ziele und wo es eigentlich auch, wenn man darüber nachdenkt, was für Folgen es noch gab, wir sind wirklich heute noch Tag für Tag damit konfrontiert, zum Beispiel mit den Flüchtlingswellen. Die USA haben aber Millionen Flüchtlinge freigesetzt. Afghanistan, Irak, Syrien. Das, was wir täglich im Fernsehen hören, Flüchtlinge, Syrien, Afghanistan, Irak. Ja, das geht alles auf den 11.09. auch zurück. Ja, damals wurden diese Staaten vernichtet, kaputt gemacht. Failed States wurden daraus gemacht. Die ganze Nordstaatenkette Nordafrikas wurde aufgewühlt, umgewälzt. Libyen wurde vernichtet. Libyen war ein großer Puffer für Flüchtlinge. Die haben viele Flüchtlinge oder ich sag mal Migranten aus dem Inneren Afrikas aufgenommen. Das war sozusagen wie eine Flüchtlingsblase. Und die USA, Großbritannien, Frankreich sind hingegangen, haben die aufgestochen quasi, ja, sodass diese Flüchtlinge freigesetzt wurden. Ne? Also der 11.09. betrifft uns alle, unser aller Schicksal, die Zukunft. Auch unserer Kinder und so. Und das ist wirklich so aktuell wie am ersten Tag.
7: Das Ganze kein klassisches Interview. Auch Robert Stein erklärt sich breit.
3: Ich erinnere mich an die 90er Jahre sehr gut. Ich war in dieser Zeit Soldat von 90 bis 2001. Eigentlich ein bizarres Jahrzehnt, wenn man denkt, wie sehr die Welt vom Frieden bedroht war damals. Ja, es wurde eine Kaserne nach der anderen aufgelöst, ein Regiment nach dem anderen, Panzer verschrottet. Genau. Also Schwerter zu Pflugscharen, das war wirklich die Devise in den 90er Jahren. Und dann kam dieser große Moment, ich glaube, jeder, der es bewusst als Erwachsener oder vielleicht sogar schon als Kind mitbekommen hat, weiß noch, wo er war, weiß, was für einen Eindruck das hinterlassen hat, weil für uns alle in dem Moment klar war, bei den Bildern, jetzt ist etwas anderes. Ab jetzt ist hier etwas passiert. Das ist so ein Impact wie Lady Di oder John F. Kennedy oder auch Charlie Kirk. Das sind so Momente, wo man weiß, hier ist gerade etwas ganz Großes passiert. Und das waren jetzt deine Worte von heute früh, die mir nochmal geholfen haben und auch vor Augen geführt haben, wie groß dieser nachhaltige Eindruck oder nicht Eindruck, sondern Effekt eben war. Ja, du hast das gesagt mit Libyen, mit Syrien, Afghanistan, die ganzen Flüchtlingsbewegungen, Migration als Massenwaffe und so weiter. Das hat ja alles einen Anfang genommen an diesem Zeitpunkt, und vor allem erkennen wir jetzt auch, dass da Kräfte am Wirken sind, die in Dekaden denken, die nicht von der nächsten Wahl, übernächsten Wahl denken, sondern die wirklich in größeren Zeiträumen denken. Und das wird jetzt offensichtlich, dass dieser Plan, der irgendwann in den Ende der 90er Jahren beschlossen worden ist, das Project for PNAC, PNAC, Project for New American Century, wo Richard Perle, Dick Cheney, Paul Wolfowitz und all die Falken da, Condoleezza Rice, um Bush herum, wie die dieses Projekt damals vorangebracht haben mit diesem Pearl Harbor. Kannst du kurz noch eine Brücke schlagen zwischen Pearl Harbor, 9/11, warum die beiden auch so Katalysatoren waren in der Zeit?
7: Die Brücke schlägt mit 7 Minuten zu Buche und beendet dieses Dossier. Tja, was meine ich nun? Je länger 9/11 zurückliegt, desto stärker werden meine Zweifel an der offiziellen Erzählung. Nicht wegen der dortigen Begebenheiten, sondern wegen der Folgen, an deren Ende wir noch nicht sind.
5: Solche inszenierten Kriegsgründe sind immer Katalysatoren zwischen Frieden und Krieg. Ja, die sollen diesen Übergang herstellen, dass es irgendwie zusammenpasst. Ja, man kann eine Bevölkerung nicht einfach in den Krieg stürzen, so von heute auf morgen, so nach dem Motto, weil es der Regierung jetzt mal einfällt. Die kriegen ja den Vogel gezeigt. Also braucht man einen Katalysator, sodass man die gesamte Bevölkerung mitnehmen kann. Und das hatten wir auch schon in den Weltkriegen vorher so erlebt, ja. Wo also Präsidenten zunächst verkündet haben, also Frieden auf der Welt und so, vor allen Dingen als Kandidaten, wenn sie gewählt werden wollten. Und dann hat natürlich der dumme Feind wieder irgendwas Böses angestellt. Jetzt müssen wir leider Krieg führen.
3: Roosevelt hat seinen Wahlkampf 1940 genauso geführt. Der Krieg in Europa geht uns nichts an. Und dann kam der 6. Dezember 1941.
5: Ja, also das Pearl Harbor war natürlich auch ein Kriegsgrund, der inszeniert wurde. Da gibt es ja viele, viele Unstimmigkeiten. Die Japaner haben da mitgespielt. Das ist noch ziemlich rätselhaft, wie genau das gelaufen ist. Da hat es, glaube ich, sehr, sehr viel Verrat gegeben. Auch dann in dem Pazifikkrieg gibt es solche Beispiele. Und nur ein kurzes Beispiel, als die angeflogen sind mit ihren Jägern über Hawaii, über diesen Hafen Pearl Harbor und so, da waren riesige Benzinreserven, riesige Tanks für die US-Marine, für die US-Streitkräfte. Und diese Jagdflieger haben es wirklich fertig gebracht, die japanischen, die nicht zu zerstören.
3: Okay,
5: aha. Also die hätten ja mit einem Bömpchen ein riesiges Desaster anrichten können. Die ganze Flotte der Amerikaner hätte ohne Sprit dagestanden, zum Beispiel. Haben sie einfach verstreichen lassen, diese Chance, ja. Dann, es hätte eigentlich 3 Angriffswellen geben sollen, der Japaner. Durchgeführt haben sie aber nur 2. Die dritte haben sie gestrichen und solche Dinge. Das ist also ein großes Geheimnis, was ist wirklich hinter den Kulissen zwischen den USA und Japan gelaufen. Und ich muss aber eins dazu sagen, eigentlich wird fast jeder Krieg schon von Anfang bis Ende durchgeplant. Und speziell die USA führen, glaube ich, kaum einen Krieg mit Open End. Sowas gibt's da nicht. Ja? Und selbst wenn wir jetzt sagen, ja, aber Vietnam und so, ja, was haben die denn da bitte verloren? Sie haben ja kein Territorium verloren, gar nichts. Sie wurden auch nicht irgendwie eben annektiert und nichts, ja, die Amerikaner. Sie haben halt ein paar 10.000 Hubschrauber verheizt zum Beispiel, ja, die einfach mal weg mussten, so, ne, und andere Materialien, ja.
3: Was ich aber am interessantesten finde in dem Vergleich von Pearl Harbor und am 11. September sind die ikonografischen Bilder. Also wir wissen ja, in Pearl Harbor wurde diese Schlachtschiffflotte da getroffen, die USS Arizona, und wie sie alle geheißen haben, ist ja auch jetzt eine Gedenkstätte. Es gab da diese Bilder der fast kilometerhoch aufragenden Rauchwolken, die Ölfässer, die da gebrannt haben von den Schiffen. Das gab also Bilder, die in ihrer Wucht so gigantisch waren, und dann natürlich auch die Nachricht, dass ungefähr 2700 Seeleute da letztendlich gestorben sind. Und das scheint mir offensichtlich so eine kritische Masse zu sein, um den quasi Friedenswillen einer Nation zu brechen. Wir haben es auch bei 9/11 gehabt, 3000. Also wenn jetzt 1000 Menschen sterben, das ist schon eine Katastrophe, 2000 auch, aber bei 3000, das ist so übermonströs, ja, dass man also auch nicht nur die Anzahl der Opfer auf diese Zahl geschoben hat, sondern eben auch diese Bilder, wie bei 9/11, diese kilometerhohen Staubwolken, die sich da dann entwickelt haben. War das Ziel, war das auch in deiner Wahrnehmung, ist meine Suggestivfrage jetzt natürlich rhetorisch, hat man diese Bilder bewusst inszenieren müssen, um eben auch dieses 9/11 Let's Roll Momentum dann anzuregen?
5: Bedingt, ich meine, also rein ikonografisch war der 11.9. eine riesige Innovation. Also was die Bilder angeht, auch filmisch gesehen, ja. Es gab vorher mal einen Film, einen Katastrophenfilm über New York mit dem Thema, dass da ein Flugzeug auch in ein Gebäude geflogen ist. Aber komischerweise hat man da nicht das World Trade Center genommen, sondern ich glaube das Empire State Building. komisch, also Hollywood nimmt ja normalerweise immer die größten Superlative. Also wenn ich jetzt einen Katastrophenfilm drehe, ja, und ich überlege mir, ich lasse jetzt ein Flugzeug in New York in ein Hochhaus fliegen, würde ich als Hollywood-Autor schreiben, jetzt lassen wir ins World Trade Center fliegen. Mhm. Jahre vorher war das, ja. Nein, sie haben das World Trade Center in dem Film nicht angetastet. Sie haben diese Flieger in ein kleineres Gebäude fliegen lassen. Meiner Meinung nach ganz klar, weil das World Trade Center aufgehoben wurde.
3: Ja, ich verstehe. Ja.
5: Für diese Bilder. Für diese Bilder, die die Menschheit vorher noch nie gesehen hat. Ja, die waren ja geradezu hypnotisch. Und man hat uns auch damit hypnotisiert. Man hat die in Endlosschleifen abgespielt. Ja, und das war auch filmisch oder aber, was die Bilder betrifft, eine riesen Innovation, die Leute vollkommen entwaffnet hat.
3: Vor allem auch das Live-Ereignis, dass die Kameras auf den ersten brennenden Turm geschaut haben und dann in dem zweiten Einschlag dann eben, oder auch dann, dass im Laufe des Tages weitere Ereignisse kamen, Shanksville, Pentagon, das war für mich so eine dauernde Erregung dieses Zustands.
5: Ja, ja. Ja, man hat die Leute emotional platt gemacht. Ich habe das mal in einem Vortrag auch versucht, bildlich darzustellen. Dieser 11.9. hat ja wahnsinnig viele Gefühle freigesetzt. Angst, Panik, Hass, Wut, Trauer, einen richtigen Cocktail. Und wenn Sie einen Menschen damit paralysiert haben, schockiert haben, dann können Sie quasi dem Steuerrad auf die Nase setzen und den steuern, ja, irgendwohin. Das ist eine Traumatisierungstechnik, die schon also nach dem Ersten Weltkrieg entwickelt wurde, dass man gemerkt hat, oh, schocktraumatisierte Menschen, mit denen kann ich machen, was ich will. Die sind vollkommen willenlos. Und daher setzt man solche Traumen, um dann die Bevölkerung einfach zu übernehmen, zu überfahren und zu steuern.
3: Es hat wunderbar funktioniert. Wir sind alle im Gleichschritt Richtung Irak gelaufen, Afghanistan, Deutschlands Sicherheit wird am Hindukusch verteidigt, das sind die Stichworte. Und wir haben alle in den letzten Jahren mitgekriegt, wieso auch der Versuch der Aufarbeitung stattgefunden hat. In den ersten Jahren gab es erste Dokus. Frank Höfer hat mit seinem Film da einen sehr großen Einschlag gehabt in dem deutschsprachigen Raum. Und dann kam die Gegenbewegung in den 10er Jahren, dass man festgestellt hat, man muss dagegen steuern. Die Wissenschaftler des Mainstream haben das alles quasi für Gokolores erklärt. Das waren alles naturwissenschaftliche Erklärungen, Flugzeug, Benzin, Einsturz und so weiter. World Trade Center 7 wird ausgespart. Ich muss das jetzt gar nicht alles aufziehen. Und jetzt habe ich so den Eindruck, dass in den letzten 5 bis 10 Jahren das Thema irgendwie so beerdigt worden ist. Es kommt so eine Alibi-Doku ab und zu irgendwo auf Phoenix oder ZDF Info oder irgendwann mal im Vorabendprogramm, aber immer nur das allgemeine Narrativ.
7: Eine ARD-Doku zu diesem Thema sah ich unlängst, 90 Minuten Emotion. Hochhäuser klein again. And we will make America great again. Schauen wir in das Land unseres Hegemons. Im US-Bundesstaat Tennessee wird erstmals seit 200 Jahren eine Frau hingerichtet für einen vor 30 Jahren begangenen Mord. Die strategische Ölreserve in den USA fällt auf den tiefsten Stand seit 44 Jahren. Der Ölpreis steigt nach Donald Trumps Absage an den Iran.
8: Die Straße von Hormus ist wieder geöffnet.
7: Nein, beste Svetlana.
9: Also Trumpy-Boy sagt, tamam, wenn ihr zumacht Straße, ich mache eure Zuhörstraße mehr zu.
7: Midterms in den USA am 3. November. Donald Trump-Videos sorgten für Aufregung. Sie sind von der Regierung bezahlt. Wahlwerbung, für diese dürften keine Steuergelder verwendet werden. Die Videos zeigen Antikommunismus, berichtet der ORF. Trump spricht in Schwarz-Weiß von einer letzten Schlacht. Man werde Kommunisten, Marxisten und Faschisten vertreiben.
10: New York!
7: Mensch, gäbe es Bildung und Kultur, dann auch diese, aber auf diesem Teil des Globus nicht vorhanden. Der US Supreme Court erlaubt Abschiebungen in Drittstaaten. Nach Trumps Ankündigung, Kuba werde fallen, stellt sich China hinter das lateinamerikanische Land.
11: Cuba stood up for the world, and now it is time for the world to stand up for Cuba.
7: Moskau gegenüber signalisiert Trump Öffnung. Es gibt Signale für Sanktionserleichterungen. Das berichtet die Atlantic. Trotz Sicherheitswarnungen aus der Tech-Branche lehnt US-Präsident Donald Trump gesetzliche Vorschriften für sogenannte künstliche Intelligenz weiter ab, berichtet der ORF. Trump setzt auf Selbstregulierung.
12: My side is I can't hear you.
7: Feine Sache wie Selbstbefriedigung, festgestellt am Mittwoch, den 30. September 2026, die kleine Audiodatei von Radio Marabu. Andy Burnham spricht auf dem Labour-Parteitag. Die Tagesschau unterstellt ihm Nahbarkeit. Ob Anschlagsversuch nahe eines Luftwaffenstützpunktes in Großbritannien Großbritannien gibt es mittlerweile wieder freigelassene, festgenommene Briten. Die Polizei prüft einen möglichen Auftrag eines fremden Staates. Zu Besuch bei Bundeskanzler Merz, der kasachische Präsident Tokayev.
10: Dieses Geschäftsmodell Bundesrepublik Deutschland ist vorbei.
7: Na zum Glück Geschäftsmodell und nicht GmbH. Nordrhein-Westfalens Ministerpräsident Wüst besuchte den türkischen Präsidenten bzw. den Präsidenten des türkischen Geschäftsmodells Erdogan. Tagesschau droht an, Milchprodukte könnten spürbar teurer werden.
13: In der Mokka Milcheisbada ist das geschehen.
7: Danke Anne Mücke für diese kleine Trinkpause.
13: Frauen.
7: In Marokko, liebe Svetlana, erstmals steht eine Frau an der Regierungsspitze. Altweibersommerwolken von West.
6: Und nun das Dossier.
7: Einmal im Monat spreche ich in der kleinen Audiodatei mit Rainer Braun und es fügt sich gut, er ist jetzt hier in Thüringen und da können wir das Ganze mal live machen. Die Themen diesmal. Wir beginnen mal in Deutschland mit der Wahl. Sachsen-Anhalt, Mecklenburg-Vorpommern, Berlin.
14: Was dazu zu sagen? Diese Wahl hat dem Frieden nicht viel näher gebracht. Ich will nicht die gesellschaftliche Analyse machen. Da kann man über ganz vieles reden. Natürlich ist das allererstes zu bemerken, dass es eine Abwahl der Kriegsparteien gegeben hat. Und das ist sicher positiv, weil wenn SPD und CDU, CSU und Grüne nicht weiter reduziert werden, sie niemals was merken. Und ein Politikwechsel in diesen Parteien nicht stattfinden wird, wenn sie nicht noch aus mehr Parlamenten rausfliegen. Von daher ist das Ergebnis für die CDU in Mecklenburg-Vorpommern aus meiner Sicht nur zutiefst zu begrüßen. Andererseits ist es immer noch so, dass es für Parteien, die kriegsbereit sind, eine Mehrheit gibt. Berlin, wie immer die Koalition ausgeht. Und ich muss sagen, die AfD ist für mich keine Friedenspartei. Sie hat im Deutschen Bundestag allen Aufrüstungsbeschlüssen der 5%-Klausel, Interventionskriegen, Rüstungsexporte, Entwicklung der Rüstungsindustrie in Deutschland zugestimmt. Und ich höre ja zunehmend die Stimmen, dass man auch die NATO-Frage doch mal neu diskutieren sollte. Für mich ist die AfD eher sowas wie eine Reservearmee für die CDU und für eine bürgerlich-konservative Mehrheit. Und da kann bestimmte Personen der CDU nicht noch so sehr gegen wehren. Das scheint mir die Perspektive zu sein. Nicht bei allen in der AfD, aber bei sehr vielen. Und wir werden ja in Zukunft sehen, eine weitere Strategiedebatte bei der AfD, wie sich das entwickeln wird. Von daher ist für mich dieses Ergebnis vor allen Dingen ein Ausdruck zutiefster Frust, zutiefster Verunsicherung, zutiefster Wut, der in der Bevölkerung herrscht. Und jedes dieser Beschreibungen ist berechtigt. Weil was mit den Menschen in unserem Lande betrieben wird zurzeit, ist eine zutiefste Verarschung. Man kürzt ihnen die letzten sozialen Leistungen, man nimmt ihnen die Arbeitsplätze, man macht sie kriegstüchtig und kriegsfähig und will eine junge Generation zu Kanonenfutter machen. Und dass das nicht ganz widerspruchslos und selbst wenn es nur der Widerspruch per Stimmzettel ist, abgeht, das ist zu erwarten. Was wir brauchen jetzt, sind Sozialproteste, sind Proteste, die sagen, Kanonen und Butter geht nicht. Wer die sozialen Leistungen in diesem Lande erhalten will, wer die Umwelt erhalten will, wer Arbeitsplätze schaffen will, der muss diesen Wahnsinn der Rüstungsvorbereitung, der Hochrüstung stoppen. Und von daher ist die Situation für mich nach der Wahl wie vor der Wahl. Wir sind gefordert, mit diesen Gedanken weiter in die Bevölkerung hineinzuwirken, zu gucken, wo wir Bündnispartner oder Bündnispartner finden. Ich habe eine gewisse Hoffnung, dass sich möglicherweise in der SPD einiges verschiebt, sodass Teile der SPD wieder friedensfähiger werden, was man ja nur begrüßen kann, weil wir brauchen breite Koalition für den Frieden. Ich habe nur erste Eindrücke von heute von den Demonstrationen des Deutschen Gewerkschaftsbundes. 175.000 an den Orten ist keine schlechte, aber auch keine begeisternde Zahl. Aber was ich gehört habe, ist, dass an zunehmenden Kundgebungen die Verbindung von Hochrüstung und Sozialem gezogen worden ist. Was die DGB-Spitze ja vermieden hat, wie die Jungfrau das Kind. Und wenn das sich durchsetzen sollte, dass auch gewerkschaftlich diese Frage stärker thematisiert werden, dann kommen wir hoffentlich auch in der Republik insgesamt zu einer stärkeren Bewegung, die die Hochrüstung thematisiert und damit den Elefanten im Raum, den man bekämpfen muss und den man besiegen muss, wenn man Abrüstung, wenn man Frieden, wenn man Arbeitsplätze, Infrastruktur erhalten und entwickeln will, dass wir da hoffentlich in den nächsten Monaten weiterkommen.
7: Ein kurzes Wort zur Wahlbeteiligung, die ist ja gestiegen.
14: Für mich ist es immer positiv, wenn Menschen sich an Wahlen beteiligen. Man kann ja, es gibt ja die Wundersprüche, wenn Wahlen was verändern würden, wären sie verboten. Das ist ja auch was dran. Aber es ist trotzdem mal ein Ausdruck von partizipativen Willen, sich an einer gesellschaftlichen Entwicklung zu beteiligen, wenn man zu Wahlen geht. Von daher, jawohl, ich finde es gut, dass die Wahlbeteiligung sich steigt. Wenn es eine bewusste Kampagne zur Wahlenthaltung geben würde, könnte ich das als bewusste politische Kampagne noch verstehen. Die hat es aber nicht gegeben. Und individuelles Frustverhalten, nicht zur Wahl zu gehen, halte ich nicht besonders für demokratiefördernd.
7: In Berlin ist die Linke stark geworden. Da ist das Wort Enteignung im Raum. Ein kurzes Wort deinerseits dazu.
14: Also ich habe mich an der Volksabstimmung in Berlin beteiligt und habe für Enteignung gestimmt. Ich finde, dass diese Immobilienorganisation, ich will sie nicht als Verbrecherorganisation bezeichnen, obwohl man es wahrscheinlich könnte, aber dass diese Organisation mit so viel kriminellem Hintergrund, die Menschen in der Stadt ausplündern, wie sie können und auch in Abrechnung wirklich betrügen, dass dieses Eigentum, was nicht als Profiteigentum in Gemeineigentum übergeht, ist sicher ein richtiger Schritt. Es schafft keine neuen Wohnungen. Es schafft aber möglicherweise eine Veränderung der gesamten Wohnungssituation in Berlin und es verschafft hoffentlich den Mieterinnen und Mietern ein bisschen mehr Luft zum Atmen und für Reduktion der Mietkosten und vor allen Dingen auch für weitere Verhinderung von Erhöhungen mit Ausstrahlungskraft auch auf den sogenannten freien Wohnungsmarkt, der ja alles andere nur kein freier Wohnungsmarkt ist. Und Wohnen und Wohneigentum ist keine Ware. Und von daher gehört das für mich zum Gemeineigentum eigentlich wie Wasser und wie Luft. Und von daher ist dieser Enteignungsprozess nur gut. Und wir müssen für diesen Enteignungsprozess wieder viel, viel mehr werben, als wir es in den letzten Monaten getan haben, weil die Gegenpropaganda, so unredlich sie ist, aber bei Menschen durchaus zieht. Von daher ist auch da große Aufklärungsnotwendigkeit vorhanden.
7: Unser Bundeskanzler hat neulich etwas gesagt, was es bei mir in die Zitate-Sammlung geschafft hat. Das Geschäftsmodell BRD, das alte, ist vorbei. Eine bemerkenswerte Ehrlichkeit.
14: Also sagen wir doch mal so, wenn er sein BlackRock-Modell meint, kann ich nur zustimmen, dass es so schnell wie möglich beerdigt werden sollte. Das Geschäftsmodell BRD, wenn das heißt, wir als Exportweltmeister, das wird es niemals mehr geben, weil die weltpolitischen Konstellationen sich vollständig verändert haben. Weltpolitisch ist es doch so, dass eine ganze Reihe von Ländern ökonomisch aufgeschlossen haben, wenn sie uns nicht überholt haben. Und ich meine dann nicht nur China mit, sondern diese Länder des globalen Südens, die ökonomisches Wachstum für ihre eigene Entwicklung brauchen, die sind ein neuer Faktor in dieser Welt geworden, der das billige Modell, wir klauen die Rohstoffe, wir exportieren die Produkte, nicht mehr funktionieren lässt. Wir brauchen ein neues Weltwirtschaftsmodell, das akzeptiert die Gleichberechtigung aller Länder, das auf fairer Grundlage ist. Und wir brauchen auch vor allen Dingen für unser Land eine viel, viel stärkere Stärkung der Innenkonjunktur, der Binnenkaufkraft, sodass das, was wir produzieren, viel, viel stärker in unserem Land abgesetzt werden kann. Das heißt natürlich auch, dass bestimmte Produkte, die wir so gut exportiert haben, in Konversionsprozesse verändert werden müssen. Das verlangt ein strategisches Nachdenken darüber, wie eigentlich Welthandel, Weltökonomie und die Rolle Deutschlands im 21. Jahrhundert, fast kann man ja schon sagen, in der zweiten Hälfte des 21. Jahrhunderts aussehen muss. Es wird nie mehr so aussehen wie zum Ende des 20. zu Beginn des 21. Jahrhunderts. Diese Zeiten sind endgültig vorbei. Dafür befreit sich der globale Süden viel zu stark aus den ökonomischen Fesseln des Kolonialismus.
7: Im Moment ist es noch nicht ganz so weit. Im Moment halten wir uns mit Kriegen auf. Die Kurzeinschätzung Ukraine-Russland?
14: Die Kurzeinschätzung heißt, das Desaster des Krieges geht weiter und jeden Tag sterben Tausende von Menschen. Ich glaube, das muss man immer an allererster Stelle stellen, weil wir für Frieden sind. Wir sind für Frieden, weil wir Menschen nicht krepieren dürfen. Und ich habe immer noch das Gefühl, dass bei uns noch kein Verständnis davon da ist, was eigentlich Krieg bedeutet. Krieg ist kein Computerspiel. Krieg ist Brutalität. Krieg ist Verwüstung, Zerstörung, kaputte Beine, kaputter Körper, Ende von Nachdenken, ewige Traumatisierung und diese ganze Dimension des Krieges muss viel stärker bei uns thematisiert werden, um für den Frieden zu werben. Von daher ist das für mich das Erste und Entscheidende. Das Zweite ist, wir müssen dazu kommen, dass endlich zwischen Ukraine und Russland verhandelt wird. Und zwar auf der Basis der alten Verfassung der Ukraine, die die Neutralität festgeschrieben hat. Das ist das Ergebnis nach des Ende des Kalten Krieges gewesen. Und das muss der Grundlage von Verhandlungen sein. Das heißt keine NATO-Mitgliedschaft. Und ich muss ehrlich sagen, ich kann ja verstehen, dass Länder um Quadratkilometer kämpfen. Ich halte das aber auch für altes Denken. Ob das ein Land ein paar Quadratkilometer mehr oder weniger hat, sollte doch in einem dann hoffentlich offenen Europa mit offenen Grenzen nicht mehr die entscheidende Rolle spielen. Von daher kann für mich ein Friedensschluss eigentlich nicht daran scheitern, ob ich jetzt alles erobert oder besetzt habe, sondern Frieden muss sein, weil einfach die Notwendigkeit für die Menschen da ist. Ich wünsche den Menschen in der Ukraine keinen fünften Kriegswinter. Mit aller Brutalität. Und ich wünsche weder den Menschen in Russland noch den Menschen in der Ukraine, dass ihre Infrastruktur, ihre ökonomischen Reserven, ihre Energiereserven weiter zerstört werden. Von daher sind neue Initiativen für Frieden notwendig. Und ich kann nur begrüßen, was die BRICS-Staaten auf ihre Treffen beschlossen haben, indem sie China und Brasilien nochmal aufgefordert haben, doch nochmal drüber nachzudenken, eine neue Friedensinitiative in Richtung für Verhandlungen in der Ukraine zu ergreifen. Wir müssen diesen Krieg beenden, weil sonst auch die Hochrüstung hier in Europa weitergeht und wir in eine dramatische Situation kommen. Wir können das hochschaukeln, nicht weiter dulden und von daher schnellstens verhandeln, möglichst umgehend zu einer Friedenslösung zu kommen, die dann auch wieder eine Friedenslösung für Europa eröffnet und damit hoffentlich auch Wege eröffnet, von diesem Wahnsinn dieser Hochrüstung wegzukommen.
15: Nahost, da hat der Iran jetzt einen neuen Friedensvorschlag gemacht.
14: Also ich muss sagen, ich bewundere den Iran und die Menschen des Irans für ihre Durchhaltevermögen. Sie haben es geschafft, die militärisch stärkste Macht der Erde zu besiegen und sie werden diese Macht auch zum Frieden zwingen. Und sie haben es strategisch klug gemacht, ich diskutiere jetzt die militaristischen Kategorien, das weiß ich. Sie haben strategisch klug gemacht, indem sie genau wussten, dass ihre Raketen nicht für die USA reichen. Dann muss man eben die Basen der USA in den umliegenden Ländern zerstören und ihnen großmöglichst die Verluste beizufügen. Und wenn es dann solche Alliierten der USA gibt, die immer noch glauben, dass sie gefahrlos alles ihr Öl weiter transportieren können, dann muss man ihnen mal zeigen, dass das so nicht funktioniert und sie stärker einfordern, für eine Friedenslösung zu sein. Strategisch brillant, hoffentlich sehr, sehr schnell mit dem Ergebnis, dass auch dort über Frieden und über Waffenstillstand und über gemeinsame Lösung dieses Problems verhandelt wird. Regime Change ist aus auf der Discussion. Für Iran kann nur gelten, dass man dieses Land sich entwickeln lassen muss. Ich bin kein Freund des Mullah-Regimes, weiß Gott nicht. Aber Iran hat ein Recht auf eigene Entwicklung, wie alle Länder ein Recht auf eigene Entwicklung haben. Und ich will sagen, ich würde auch Europa keinen Kriegswinter wünschen. Also unsere Gas- und Ölreserven sind ziemlich am Ende. Und jeder, der vielleicht nur ab und zu mal Auto fährt, weiß, was 2,50 Euro oder 3 Euro pro Liter bedeuten. Für die, die täglich Auto fahren müssen, ist es eine Katastrophe. Und diese unsinnigen Reparaturmaßnahmen, die diese Bundesregierung dort macht, lösen kein Problem. Also so sehr es notwendig ist, dass wir von den fossilen Rohstoffen wegkommen auf Dauer, jetzt müssen wir erstmal sehen, dass sie zu halbwegs vernünftigen Preisen zur Verfügung stehen, dass wir durch den Winter kommen und dass in dieser Region auch wieder Frieden oder mindestens ein Nichtkriegszustand herrscht. Was natürlich für mich zentral dazu kommt, und das muss man ganz deutlich sagen, alle Länder, und da ist auch Deutschland gefordert, müssen Israel in den Arm fallen und müssen verhindern, dass Israel auf welche Art und Weise diesen Krieg fortsetzt. Und das heißt für Deutschland als allererstes Stopp jeglicher Rüstungshandel und Waffenhandel mit Israel. Das ist ein absolutes Muss für den Frieden in dieser Region und unser Beitrag für den Frieden in der Region. Sonst hat sich Europa ja schon seit längerem in dieser Region völlig aus dem Spiel gebracht. Aber die Waffenlieferungen können wir stoppen und damit helfen, dass es zu einem Friedensprozess kommt.
15: Besuch Xi Jinping in den USA, Gegenbesuch, er hat eingeladen und Pandas wurden von China in die USA geschickt.
14: Ach, ich bin für Pandas.
15: Pandas sind gut.
14: Sind tolle Tiere, ja, ja. Ich habe auch einen Plauschpanda zu Hause, den mag ich sehr gern. Also dieser Besuch hat gezeigt, dass diese beiden Länder nur auf Augenhöhe miteinander kooperieren können. Alles andere ist historisch vorbei. Das ist für China eine Befreiung auf mehr als 100 Jahre. und zeigt die Veränderung der Weltkonstellation, unter dem wir leben. Xi hat es klug gemacht, den Amerikanern der USA immer dann die Folterwerkzeuge zu zeigen, wenn sie glauben, sie konnten wieder ausbüchsen, und kriegt jetzt meiner Sicht nach auf die Dauer auch Ergebnisse nicht eines Friedensprozesses, sondern einer strukturellen Akzeptanz, dass man zurzeit am besten damit fährt, wenn man auf Kooperation geht. Ich nenne es konfrontative Kooperation oder strukturell konfrontative Kooperation. Aber das ist das Element, und wie sich das weiterentwickeln wird, hängt natürlich auch davon ab, wie die ökonomische und politische Situation in diesen desaströsen Vereinigten Staaten vonstatten geht. Und

0: Die hätte niemals stattfinden dürfen. Und dass München sich jetzt für die Olympiade bewirbt, ich hoffe, die Weltgemeinschaft ist so klug, die Olympischen Spiele nicht nach München zu vergeben.
1: Demokratiepreis vom Springer Verlag an Peter Thiele von Palantir.
0: Bedarf keines Kommentars.
1: Und er will ja übrigens auch Mammuts wieder züchten.
0: Ist unterirdisch.
1: Unterirdisch. Dann haben wir noch einen, der Tankrabatt. Du hast ja vorhin schon übers Tanken gesprochen.
0: Ich kann ja noch mal über einen anderen Preis reden, der genauso unterirdisch ist, dass der Westfälische Friedenspreis am 1. Oktober an die NATO vergeben wird.
1: Wahnsinn.
0: Ist einfach nur noch verrückt. Ja, und wer das entschieden hat, da gehört auch Merz und Rutte übrigens. Also, wie durchgeknallt muss man sein und wie historisch blind muss man sein, so etwas machen zu tun. Aber es entspricht dem Niveau, auf dem zurzeit bei uns Politik stattfindet.
1: Ich denke, es ist immer ein guter Weg, unsere Gespräche etwas lustig zu beenden. Darum habe ich das ans Ende unseres Gespräches gesetzt. Rainer Braun, ich bedanke mich bis zum nächsten Monat und dann wieder am Telefon.
2: Und schon sind wir in meiner Heimat Thüringen. Schlager.de berichtet Ute Freudenberg, sie wäre in Leipzig zur Verleihung der Goldenen Henne zu Gast gewesen. Freudenberg hält sich mit Sport fit, springt täglich auf Trampolin.
3: Er sprach von Liebe.
4: The power of sports can almost move mountains.
5: Annalena Baerbock of Germany.
4: Dönerpreis bremsen. Warum?

0: Ramon Roselli, liebe Schlagerfreunde. Er fordert ein Comeback der Sendung immer wieder sonntags. Nicht Fernsehteilnehmer bin ich natürlich auch am Sonntag und weiß nicht, wovon er spricht. Dafür lese ich im Musikexpress, U96-Sängerin Skadi Lange ist unerwartet verstorben. Wie auch der Bürgermeister Christian Bauer aus Grafing berichtet Ruhr 24. Im Rathaus fällt er plötzlich tot um. 57 Jahre, DPA bestätigt. Wie auch der Gothic-Musiker Bruno Kram, 58 Jahre nach einem Konzert. Wäre ich hochversicherter Verschwörungsideologe, würde ich an dieser Stelle die Frage stellen, ob die drei Probanden vor nunmehr 6 Jahren ihre Bildungsferne dokumentiert haben, indem sie freiwillig an einem medizinischen Massenexperiment teilgenommen haben. Natürlich liegt mir in der Stunde der Trauer nichts ferner, als solch eine Frage zu formulieren. Auch nicht am ersten Tag des Oktobers 2026, ein Donnerstag ist es. Hier ist die kleine Audiodatei von Radio Marabu. Aber wenden wir ab unser Haupt von den weichen Themen.
1: Die aktuelle Energiekrise in Deutschland ist nicht nur eine Folge des Iran-Krieges. Die grüne Energiewende hat die Versorgungssicherheit beeinträchtigt und die Abhängigkeit von Importen erhöht. Die Folge sind rasant steigende Preise und eine sinkende Versorgungssicherheit.
0: Meine beste Svetlana, was hetzen wir denn da zurecht? Die Tagesschau eröffnet, was Autofahrer über den Tankrabatt wissen müssen. Dieser gilt ab heute.
1: Um sich über Wasser zu halten, haben laut IFO-Institut immer mehr Unternehmen vor, die Preise zu erhöhen. Gleichzeitig geht aber die Kaufbereitschaft der Verbraucher zurück.
0: Danke, Svetlana. In der Tagesschau lese ich, der Rabatt gilt seit Mitternacht und bis zum 31. Dezember. Der Nachlass bei der Energiesteuer beträgt 14,04 Cent pro Liter. Da die Mehrwertsteuer greift, ergibt sich ein Steuerrabatt von 16,7 Cent. Beim Tankrabatt im Mai hatten IFO-Institut, Monopolkommission und das Bundeskartellamt, ich lese sehr viele gut bezahlte Beamte, festgestellt, der Rabatt wäre nicht vollständig weitergegeben. Die Mineralölwirtschaft bestreitet. Die Tagesschau fragt, wird der Sprit so billig wie vor dem Krieg? Und antwortet wahrscheinlich nicht. Erinnert an Zeiten vor Ausbruch des Iran-Krieges. Preise von 1,75 Euro. Vergangenen Sonntag zählte man 2,43 Euro. Zur Frage, warum der Sprit gerade teuer ist. Der Iran-Krieg schränkt den Export von Öl und Treibstoff aus der Golfregion ein. Dazu fehlen auch noch Kapazitäten bei Raffinerien. Außerdem kann auch etwa das Niedrigwasser hierzulande für logistische Probleme sorgen. Die Tagesschau versäumt den Begriff Klimawandel, den ich hier gerne beigebe, und meinen großen Optimismus in der Sache Spritpreise per Kommentierung übermittle. Denn, liebe Friedensfreunde, wo keine Industrie, auch keine Rüstungsindustrie.
2: Billige Produkte aus China, hochentwickelte Produkte in die ganze Welt, billiges Öl aus Russland und Gas und die Sicherheit durch die Vereinigten Staaten von Amerika. Diese Zeit, dieses Geschäftsmodell Bundesrepublik Deutschland ist vorbei. Und das wird auch nicht wiederkommen.
0: So unser verehrter Bundeskanzler. Sicherheit durch die Vereinigten Staaten. AFN Radio. Ich meine, dieser Trapen im Nahen Osten würden unter Verweis auf Allah den einen oder anderen Zweifel anmelden. Blicken wir auf die Berichtung von IRNA, der iranischen Nachrichtenagentur. Der Konteradmiral Irani Marine bemerkt, die Straße von Hormuz ist Teil der strategischen Geografie Irans.
1: Die Spannungen im Nahen Osten nehmen nicht ab.
0: Danke, beste Svetlana. Der Sprecher des chinesischen Außenministeriums erklärte, Iran und die USA sollen zum Islamabad-Abkommen zurückkehren. Er fügt hinzu, China habe stets Anstrengungen zur Beendigung von Konflikten und zur Friedensstiftung unternommen und sei bereit, unter Nutzung der Initiativen des chinesischen Staatspräsidenten Xi Jinping sowie der Herstellung der Stabilität in der Golfregion beizutragen. Der Sekretär des Obersten Nationalen Sicherheitsrates des Iran, Generalmajor Rezai, fordert, stoppen Sie unbegründete Behauptungen über iranische Inseln, und Generalmajor Hassan Sadeh, Kommandeur der Mohammad Rasulullah Division der Revolutionsgarde in Groß-Teheran, erklärt, die Sicherheit der Hauptstadt sei durch feindliche Angriffe nicht beeinträchtigt. Aber berichten wir auch von den Schatten des Iran. Im Rahmen der Paddelwettbewerbe bei den Asienspielen 2026 verlor das iranische Damendoppel, bestehend aus Zahabeh Fard und Zahra Karizi, im Achtelfinale gegen Indonesien. Neue Sanktionen der USA gegenüber Kuba treffen kubanische Privatunternehmer und beschränken Reiserechte von US-Bürgern, berichtet Volker Hermsdorf für die Tageszeitung Junge Welt.
3: Kuba did not stay silent when the world needed it.
0: Auch berichten die dortigen Lateinamerika-Experten. Venezuela zeigen Aufnahmen der dortigen Präsidentin. mit Donald Trump. Abel Prieto kommentiert, diese Bilder können die Niederlage des Chavismus nicht überdecken. Prieto ist kubanischer Schriftsteller. Er war Kulturminister Kubas. Vom Freibad vor der Berliner Volksbühne haben wir berichtet. Dessen Saison hat nun geendet. Finanzdefizit. Der Intendant zeigt sich aber zufrieden. Muss er doch nicht seiner Arbeit nachgehen. Theater machen. Der Füllstand der deutschen Gasspeicher immer noch weit niedriger als in den Vorjahren. Wirtschaftsministerin Reiche rang sich durch, eine Auffüllung zu verordnen. Diebstahl an Tankstellen nimmt in Deutschland zu. Die USA drängen die Europäische Union zum Abbau ihrer Dieselvorräte. Reuters berichtet. Die Tarifverträge des Konzerns Volkswagen wurden gekündigt.
4: Ja, Dings, ne? Also hier dieser Automann Volkswagen, ne? Er meinte so, sie verlassen 100.000 Arbeitsplätze, well, warum weiß man nicht? Wahrscheinlich hier, weil Leute jetzt mehr Fahrrad fahren, wa? Scharmutter, sie soll mal aufhören, diese scheiß hässlichen Allmann-Autos zu bauen einfach.
0: Auch aus dieser Snickling-Satire strahlt Optimismus. Eine fehlende Autoindustrie sichert letztendlich eine fehlende Rüstungsindustrie ab. Und wenn sie fehlt, die Industrie in Deutschland, dann bedeutet das für Gesamteuropa. Die in der Satire eingebrachte Bezeichnung Scharmutter erlaube ich mir in Anbetracht unserer orientalischen Zukunft zu übersetzen. Sie bedeutet, was in etwa bei unseren polnischen Nachbarn der Begriff Kurwa bedeutet.
1: Frauen.
0: Danke, Svetlana. Ich erlaube mir zu ergänzen, Frauen, bei denen der Schleier etwas lockerer sitzt, wenn infolge der Deindustrialisierung Dinge wie Grundnahrungsmittel, Wohnraum etc. knapper werden, werden wir diese dann natürlich mit unseren Mitbewohnern aller Nationen aushandeln müssen. Mashallah. Die USA erklären ihre Militärpräsenz im Irak für beendet. Inflation Deutschland steigt auf 3,3%.
5: Deutschland schreckt ab.
0: Die SPD-Spitze möchte die AfD verbieten.
5: Das ist richtig.
0: Der Berliner Linke Kotschak gibt seinen Sitz im Innenausschuss auf. Die Ostbeauftragte der Bundesregierung fordert mehr Ostdeutsche in Führungspositionen. Als Programmleiter für Radio Marabu bin ich ein solcher. Führe, führe und führe.
6: Meine deutschen Volksgenossen und Volksgenossinnen.
0: Übungen der Heimatschutzdivision. Good morning. Großbritannien sieht ob Vorfall bei britischem Stützpunkt den Iran verantwortlich und nach Vorfall im Cockpit eines Flugzeuges geht Israel von einem versuchten Terroranschlag aus. Спасибо. Danke. DDR1 bringt Ihnen den Klang des Rundfunks und des Fernsehens der DDR zurück. Schaut gerne auch auf die Bruderländer.
7: Und nun, das Dossier.
0: Ein interessantes Thema, ein interessantes Gespräch, ein interessanter Gesprächspartner, Gerd-Ewen Ungar in Moskau zur Parlamentswahl Russland 2026.

0: Gegrüßt.
1: Ja, hallo, Marcel, ich freue mich.
0: Die fand statt vom 18. bis 20. September, 3 Tage, wird in westlichen Medien oft als Scheinwahl bezeichnet. Was sagst du dazu?
1: Grundsätzlich gilt ja, alle Ergebnisse von Wahlen, die nicht dem Wunsch von Brüssel, Berlin, Paris und London entsprechen, gelten in Westeuropa als Scheinwahlen, als gefaked, als nicht echt. Ich glaube das nicht. Also ich halte die Wahlen für echt. Also es war ein fairer Wahlkampf, ein ruhiger Wahlkampf, ein stiller Wahlkampf. Das ist hier nicht so euphorisch oder nie, wird, ist hier nicht so zugespitzt, wie in Deutschland das gemacht wird. Es gab keine Skandale, aber es gab Wahlkampf und ich glaube, das Ergebnis ist echt.
0: Wir können ja unser Interview auch Scheininterview nennen und dann passt das alles wieder. Ich würde vielleicht, bevor wir tief reingehen, mal ein bisschen was Allgemeines erzählen, noch aus sowjetischer Zeit. Wahlen sind in Russland etwas Besonderes. Zum einen finden sie über 3 Tage statt, zum anderen sind sie etwas Festliches. Man geht gut gekleidet mit der gesamten Familie ins Wahllokal. Es ist etwas Besonderes. Hat sich das in das heutige Russland übertragen?
1: Ja, also Putin hat um Beteiligung an den Wahlen geworben als Bürgerpflicht, ne? Es ist Bürgerpflicht, zu den Wahlen zu gehen. Die Wahlbeteiligung war auch hoch, knapp 60%. Das ist für Russland sehr, sehr viel. Die Wahlbeteiligung war dieses Mal deutlich höher, hatte gegenüber dem letzten Mal um fast 9% zugelegt.
0: Tja, und gewonnen eindeutig hat die Partei Jedina Rossija. Vorsitzender ist Dmitri Medvedev und für diese Partei steht Wladimir Putin, der selbst nicht Parteimitglied ist. Das Logo der Partei zeigt einen Eisbären beziehungsweise einen Bären. Ich denke, es ist ein ganz normaler Bär. Hast du das Ergebnis so vorhergesagt?
1: Also das, gut, jetzt aufs Komma so ein Ergebnis vorherzusagen, das kann man natürlich nicht, oder ich kann das auch gar nicht. Aber dass die Partei Jedina Rossija, dass die breiten Rückhalt in der Bevölkerung hat, das habe ich so erwartet. Also ich habe jetzt nicht erwartet, dass die katastrophal einbrechen oder an Unterstützung verlieren. Das nicht. Wirklich überraschend ist das Ergebnis für mich nicht. Was ein bisschen überraschend war für mich, das war der Einbruch der kommunistischen Partei, der KPF mit Gennadi Zjuganow als Parteivorsitzenden. Das war die große Konkurrenz zu Putin.
0: Was auch nicht schlecht ist, die KPDSU ist das ja im Prinzip die Nachfolgepartei. Und als Putin an die Macht kam in den späten 90er Jahren, hatte diese Partei noch um die 40%. Dann ging es weit runter. Sie hat noch Hochburgen in Russland. Da werden wir noch drüber sprechen. Ich hatte ein bisschen die Befürchtung gehabt, dass die Wahl für Putin beziehungsweise einiges Russland schlechter ausgeht, weil ich doch ein bisschen den Eindruck habe, dass Hardliner in Russland auf einen härteren Kurs auch in Sachen Krieg drängen. Das hat sich dann aber doch nicht bewahrheitet. Können wir da beruhigt sein?
1: Nee, das glaube ich nicht. Also natürlich, das Thema Krieg hat im Wahlkampf keine große Rolle gespielt. Was eine große Rolle gespielt hat als Thema, das war die Souveränität Russlands. Was man in Deutschland, glaube ich, nicht so richtig versteht, ist, dass der Konflikt in der Ukraine hier in Russland wahrgenommen wird als ein Krieg mit dem Westen, mit der NATO faktisch, mit den westeuropäischen Ländern. Ein Stellvertreterkrieg, der in der Ukraine ausgetreten wird, der sich aber gegen Russlands Souveränität richtet.
0: Gab es ausländische Wahlbeobachter?
1: Ja, die gab es. Gab ausländische Wahlbeobachter aus den Gussstaaten, es gab Wahlbeobachter aus Afrika, es gab ausländische Wahlbeobachter. Also, dass die Wahl ohne Beobachter stattgefunden hätte, wie das in den westlichen Medien, in den deutschen Medien auch zum Teil beschrieben wurde, das ist nicht der Fall. Es gab die Möglichkeit, die Wahlen zu beobachten. Ich glaube, das ist sogar gesetzlich festgeschrieben, dass es diese Möglichkeit geben muss. Nicht festnageln jetzt, aber ich meine, sowas gelesen zu haben. Und ich meine, es waren auch Wahlbeobachter aus Deutschland da. Von der AfD waren Leute da.
0: Gehen wir mal die einzelnen Parteien durch. Die Kommunistische Partei der Russischen Föderation, die haben wir schon erwähnt. Wie würdest du sie umschreiben?
1: Ja, ich bin da so ein bisschen ambivalent, ehrlich gesagt, ne? Die Kommunisten, die haben noch ihre Hochburgen, vor allem irgendwie in Sibirien, ist eine Hochburg. Es gab komischerweise von der KPRF losgetreten eine Diskussion über den 20. Parteitag der Kommunistischen Partei der Sowjetunion in den 50er Jahren. Dieser Parteitag war irgendwie sehr wichtig. Dort hat sich Chruschtschow vom Stalin-Kult verabschiedet. Und die KPRF hat jetzt im vergangenen Jahr eine Diskussion darüber losgetreten, dass das ein Fehler war. Ne? Sich vom Stalin-Kult zu verabschieden war ein Fehler. Und ich glaube, das hat der Partei Stimmen gekostet. Ich glaube, sie hat darauf geschielt, dass sie damit Stimmen holt. Aber ich glaube, das Gegenteil war der Fall.
0: Klassisch steht die Partei für Wiederverstaatlichung von Schlüsselindustrien, auch Widerstand gegen Privatisierung von Grund und Boden. Inwieweit hat das Boden sozusagen in der Russischen Föderation, in der Bevölkerung?
1: Dafür steht die KPRF, das ist richtig, aber da steht sie ja nicht alleine. Jedine Rassi, also die großen Betriebe sind alle staatlich, die Rüstungsbetriebe sind alle staatlich, die Bahn ist staatlich, also es ist ja nicht so, dass die KPRF die einzige Partei ist, die jetzt einen eher sozialistischen Anstrich hat. Ich würde jetzt die Jedinaja Rossija, obwohl sie jetzt sich nicht kommunistisch oder sozialistisch nennt, aber die steht ja trotzdem in der Tradition der russischen Politik. Die Leute, die da an der Macht sind. Lavrov ist Mitglied bei Jedinaja Rossija Medvedev, die kommen ja alle aus der Sowjetunion. Die stehen jetzt nicht, und die haben alle auch die 90er erlebt. Ne? Das heißt, die 90er mit dem Radikalkapitalismus, mit dem Marktradikalismus, das wollen die alle nicht. Das heißt, ja, die KPRF, die steht für ein klassisch kommunistisches Programm der Verstaatlichung und der staatlichen Lenkung, aber Jedinaja Rossija unterscheidet sich da meiner Meinung nach nicht fundamental davon. Also das ist auch immer, was in Russland immer passiert. Yandex war ein privates Unternehmen. Yandex ist das russische Pendant zu Google.
0: Ja.
1: Ist ein großer Internetkonzern. Macht hier ganz viel. Es gibt Browser und es gibt autonomes Fahren und es ist wirklich wichtig. In dem Moment, in dem Yandex wirklich wichtig wurde, grätschte da der Staat rein und hat sich da irgendwie so eine goldene Aktie besorgt. Also die Steuerung von Wirtschaft und die Kontrolle von wirtschaftlichen Prozessen, die ist hier nicht allein der KPRF vorbehalten, das macht Jedinaja Rossija genauso, das ist Russland. Ne? Russland ist kein, auch wenn das im Westen vielleicht irgendwie komisch klingt, aber Russland ist jetzt kein marktradikales Land. Das war es mal in den 90ern und hat sich davon aber wieder ganz stark abgewendet.
0: Das ist ja vielleicht der Punkt. Kommen wir mal zur nächsten Partei. Ich gehe so ein bisschen die Reihe runter. Das ist die Liberaldemokratische Partei Russlands um Leonid Slutsky. Da wird bei uns oft der Begriff rechtsextremistisch verwendet. Gesichert lasse ich jetzt mal weg. Was sagst du zu dieser Partei?
1: Die LDPR, die hat mich ein bisschen überrascht, weil die hat an Stimmen zugelegt. Leonid Slutsky ist der Nachfolger von Schirinowski. Schirinowski war aber das war ein rhetorisches Genie. Ne, der konnte sprechen, der konnte faszinieren, der konnte zuspitzen, polemisieren und so weiter. Leonid Slutsky kann das nicht. Der wirkt immer so ein bisschen tölpelhaft, ein bisschen ungeschickt, hat auch wirklich null Charisma, keinerlei Ausstrahlung und trotzdem hat die Partei zugelegt knapp 1,5%. Das hat mich gewundert. Die liegt jetzt bei 8%. Rechts, ja, ich weiß nicht, alles, was was nicht das deutsche Programm mitmacht, was nicht die deutsche Wokeness mitmacht, das wird ja in deutschen Medien immer gleich als rechts geframed. Ich halte diese Partei nicht in keiner Weise für rechts. Also das ist wirklich völliger Unsinn. Für einige Parteien, die es in Russland gibt, da passt dieses Rechts-Links-Schema auch überhaupt gar nicht. Ne? Wahrscheinlich kommen wir jetzt gleich noch auf die Novi Ludi-Partei.
0: Genau.
1: Da passt das Rechts-Links-Schema passt bei denen null. Ne? Die werden auch als rechts geframed. Die wollen staatlichen Einfluss zurückfahren eher, die stehen eher so für ein FDP-Programm ein bisschen, die stehen auch dafür, die sind mit dem Ziel angetreten, Leute, die sich nicht für Politik interessieren, für Politik zu interessieren, damit sie wieder zu Wahlen gehen und so weiter. Da passt dieses Rechts-Links-Schema, passt auf diese Partei und auch meines Erachtens auch auf die LDPR, passt da null.
0: Ist ja auch ganz interessant, die Partei Neue Leute, da sind wir gleich hinüber gewechselt, ist mit 7% auch nicht erfolglos. Die gibt es ja auch erst seit 2020.
1: Ja, das ist eine ganz neue Partei. Die wird die wird natürlich irgendwie in den westlichen Medien völlig übergangen. Die deutschen Medien framen Russland ja als Diktatur. Da gibt es gar keine Parteien eigentlich, da gibt es nur Putin. Jetzt gründen sich aber hier neue Parteien und die sind dann irgendwie auch erfolgreich mit ihrem Programm. Die stehen, wie gesagt, die stehen für irgendwie so einen etwas liberaleren Kurs und passen eben in dieses typisch in dieses westliche Parteienschema rechts-links, passen sie ja eigentlich überhaupt nicht rein.
0: Ja, die Parteien vorstellen ist ja im Prinzip auch der Inhalt unseres Gespräches und wir haben noch eine, die 5% auch erreicht hat, die Partei Gerechtes Russland.
1: Das ist übrigens die Partei gewesen, beziehungsweise deren Vorsitzender Sergej Mironow, das ist der gewesen, der gegen die Zulassung von Jabloka zu den Wahlen geklagt hat und Recht bekommen hat. Ne? Die Partei hat allerdings Federn gelassen, hat gerade noch die 5%-Hürde geknackt. Übrigens, das mit der 5%-Hürde, das hat sich Russland bei Deutschland abgeguckt.
0: Ah ja.
1: Die 5%-Hürde, die war früher, wenn ich das richtig informiert bin, lag die bei 7%. Also man musste 7% holen, um überhaupt ins Parlament zu kommen, in die Duma zu kommen. Und das wurde abgesenkt mit dem Ziel, die politische Vielfalt in der Duma zu verbreitern.
0: Ja, Jabloka, du hast es schon erwähnt, ist ja an sich wahrscheinlich die unbedeutendste Partei mit, die aber in Deutschland in der Berichterstattung groß stattgefunden hat, weil es die einzige Partei ist, die sich klar gegen den Krieg, gegen die Ukraine wendet, aber sie ist ansonsten keine Friedenspartei, ist eine neoliberale Partei.
1: Ja, es ist eine neoliberale Partei und in Deutschland wird immer gesagt, dass es sei die einzige Partei, du hast es gerade schon gesagt, es sei die einzige Partei, die sich gegen den Krieg wendet. Ich finde das ehrlich gesagt ein bisschen seltsam, weil es gibt hier keine Partei im Parteienspektrum, die sagt, ja toll, Krieg, das wollen wir. Alle Parteien sind gegen den Krieg. Alle in der Duma vertretenen Parteien sind gegen diesen Krieg. Sie wollen diesen Krieg beenden. Es gibt Parteien, die für diesen Krieg sind. Ne? Die sitzen aber im Bundestag. Das ist die CDU, das ist die SPD, das sind die Grünen. Die sind für diesen Krieg. Die wollen die Ukraine weiter aufrüsten. Die wollen die Ukraine finanzieren. Und die wollen über die Aufrüstung der Ukraine eine strategische Niederlage, einen Sieg über Russland erringen. Das sind die Kriegsparteien. In der Duma sind keine Kriegsparteien vertreten. In der Duma sind alle Parteien, die in der Duma vertreten sind, wollen diesen Krieg möglichst auf diplomatischem Wege beenden. Das ist eine völlige Desinformation, die da durch die deutschen Medien geistert. Die Kriegsparteien, die sitzen in Deutschland.
0: Und die Kriegsparteien lassen sich reichlich zitieren, auch regelmäßig hier in der kleinen Audiodatei, weil geliefert haben sie durch die Bank alle. Gibt es noch was Besonderes zu den Regionen zu sagen? Ich hatte da vor Jahren schon mal ein Wahlspecial gemacht und da ist aufgefallen, beispielsweise Tschetschenien, da hatte Putin 115%. In den westlichen Gebieten, die jetzt zum Beispiel an Finnland grenzen, war einiges Russland allgemein etwas schwächer, natürlich auch in den Großstädten. Oder wir hatten zum Beispiel Wolgograd, da waren die Kommunisten immer sehr stark. Hat sich da etwas herausgeschält bei dieser Wahl?
1: Ja, also auch dieses Mal sind, also die Kommunisten, die sind am Baikal, in Westsibirien sind sie ganz stark. Ramzan Kadyrov hat auch dieses Mal in Tschetschenien irgendwie eine Zustimmungsrate von, ich glaube, 99,81% geholt. Man kann sich da natürlich drüber lustig machen, aber das hat was mit diesem, das hat was mit deren Tradition und mit der sozialen Struktur dort zu tun. Ne? Die haben einen anderen Blick auf Politik und auch auf ihren eigenen Staat, auf ihre Republik. Das ist anders geprägt. Man kann es aber auch einfach mal so, man kann es aber auch einfach nehmen, als dass hier etwas entstanden ist, das dem Frieden gedient hat. Ne? Tschetschenien ist, der Kaukasus ist immer noch unruhig und wird immer noch irgendwie immer mal wieder von Auseinandersetzungen erschüttert. Aber es herrschte relative Stabilität. Und das ist der Kooperation Kadyrows mit Putin zu verdanken.
0: So haben wir einen großen Bogen geschlagen und kommen über Tschetschenien jetzt wieder zurück in das Jahr 1987. Du bist ein großer Fan von elektronischer Musik und die gab es natürlich auch in der Sowjetunion. Interessantes Projekt, kenne ich übrigens auch aus DDR-Zeiten. Gab es eine Radiosendung auf Jugendradio DT64 Electronics, da lief das auch. Allianz heißt die Band. Welchen Song hören wir?
1: Wir hören Nazaré.
0: In Nazaré. Gerd Ibn Unger, ich bedanke mich.
1: Ich bedanke mich.

0: Mensch, Kinder, womit eröffnet heute die Tagesschau? Die Handynummer des BND-Vize wäre im Internet. Kein Einzelfall, zeigen Recherchen von WDR und Süddeutsche Zeitung. Die unheilvolle Verschmelzung öffentlich-rechtlicher Medien und kommerzieller Datenpannen. Dag Beer heißt der Generalmajor der Bundeswehr, militärischer Vizepräsident des Bundesnachrichtendienstes seit 2023, Geheimnisträger, zuständig für strategische Militäraufklärung im Ausland. Seine Leute, das ist ja aufregend, sollen Informationen über russische Atomwaffen beschaffen, das nordkoreanische Raketenprogramm oder chinesische Weltraumwaffen.
1: Jojo.
0: Immerhin zeigt dieser Bericht auch, dass die Bundesrepublik Geheimdienste hat. Ich hatte in den letzten 35 Jahren den Eindruck gewonnen, auf deutschem Boden gab es nur einen, den sie Stasi nennen. Die Tagesschau plagt Sorge vor russischen Geheimdiensten. Also ich würde nur einen anrufen.
2: Besten
3: Mann. Alles für die Freiheit aufzugeben, das ist Freiheit.
0: Sich den Mongolenstürmen des Ostens entgegenstellend, auch an diesem Freitag, 2. Oktober 2026. Mensch, da grüßen wir doch mal schnell Köln.
4: Allahu Akbar, Allah.
0: Bundeswehr baut ein eigenes Drohnenregiment auf, gibt Verteidigungsminister Boris Pistorius, SPD,
5: das ist richtig,
0: an. Letzte Bundeswehrsoldaten sind aus dem Irak zurückgekehrt. Rainer Braun war vor Ort. Die Verleihung des Westfälischen Friedenspreises an die NATO in Münster. Bundeskanzler Merz hielt eine Grundsatzrede. Hier wolle er Moskau Einhalt gebieten. Die rote Flut, da ist sie wieder.
6: Freiheit ist für uns wichtiger als Frieden.
0: Österreichs Präsident van der Bellen nennt Russland einen Zwerg. Das bei einer Veranstaltung in der Wiener Hofburg. Die russische Botschaft in Wien reagiert scharf. Moskau weist ungarische Diplomaten aus. Antwort auf die Ausweisung russischer Diplomaten durch Ungarn. NATO-Generalsekretär Mark Rutte erklärte, die europäischen Mitgliedstaaten müssten die Fähigkeit entwickeln, um selbst in der Lage sein, zum Beispiel den Iran anzugreifen. Er sprach auf dem Euronews Defense and Space Summit. Gleichzeitig nannte er die NATO-Verteidigungsbündnis, die den Westfälischen Friedenspreis erhielt, ergänze ich.
7: Frau Antje bringt Käse aus Holland.
0: Im Sommer verkündete Boris Pistorius den Ausstieg aus dem Fregattenbauprojekt Typ F-126. Nun klagt die niederländische Werft Damen. 4,7 Milliarden Euro stehen im Raum. Waldai-Forum Russland, Wladimir Putin spricht. Wer sieht einen Atomkrieg in der heutigen Welt wahrscheinlicher? Nicht Russland hat Konflikte begonnen. Die Frontlage entwickelt sich zugunsten Russlands. Sehr klar erklärt er, im Fall eines westlichen Angriffs gegen Kaliningrad oder andere russische Gebiete würde Moskau den Einsatz von sämtlichen verfügbaren Waffen in Erwägung ziehen. Zitat: In den Ankündigungen des Außenministeriums ist alles richtig. Wenn es zu einem direkten Angriff auf die russische Föderation kommt, in diesem Fall Kaliningrad oder vielleicht andere Territorien, wird unweigerlich und unverzüglich die Frage nach dem Einsatz sämtlicher Waffen, die unserem Land zur Verfügung stehen, auf der Tagesordnung erscheinen. Das ist unweigerlich und hängt nicht vom Familiennamen des Obersten Befehlshabers oder des Präsidenten Russlands ab.
8: Roger, wie geht's?
0: Auch Roger Köppel von der Schweizer Weltwoche ist wieder in Russland.
9: Wir warnen Sie, folgende Bilder können verstörend werden.
0: Danke, beste Svetlana, wir wollen uns auf den Ton beschränken. Die tschechische Regierung übersteht ein Misstrauensvotum, berichtet der ORF. USA, Pete Hegseth streicht Generalsposten. Die Tagesschau desinformiert, nennt ihn US-Verteidigungsminister. Das ist nicht richtig, er ist offiziell US-Kriegsminister.
10: My side is, I can't hear you.
0: Neue Pentagon-Initiative, Projekt Meridian, das soll den Krieg der Zukunft erforschen. Mit dabei Elon Musk. Wichtig, der Ausschluss von Frieden. Für mich Wesensmerkmal unserer gesellschaftlichen Konzeption.
11: Drei Chinesen mit dem Kontrabass saßen auf der Straße und erzählten sich was.
0: Es ist nicht unschlüssig, dass Medien in Unterwerfung unter Herrschaftsdiktate dann gegen andere gesellschaftliche Konzeptionen hetzen. Die Tagesschau wieder China. Die zählt mehr als 700 Millionen Kameras durch KI und Gesichtserkennung vernetzt. Überwachungssystem überschreibt polemisch Gesichtserkennung an der Mülltonne, muss aber zugeben, viele finden das gar nicht schlimm. Auch verhängt Peking für immer mehr Chinesen Ausreiseverbote. Gestern berichtete ich von der anstehenden Vollstreckung eines Todesurteils in den USA. Nun hat die Verurteilte zwei Giftspritzen überlebt. Krista Pike. Vielleicht hätte man die Frau bombardieren sollen. Da ist man erfahrener in den USA. Südafrika wird von mehreren Morden an Frauen erschüttert. Präsident Ramaphosa hat nun Versäumnisse beim Kampf gegen geschlechtsbezogene Gewalt eingeräumt, Maßnahmen angekündigt, berichtet die Tagesschau. In den USA überholt das Smartphone Radio im Auto, berichtet Radioszene.
1: Emanuel. Hier ist deine Brigitte.
0: In Frankreich weiten sich Schulproteste aus. Es kam zu Zerstörungen. Man protestiert gegen Mängel. Lernen mit Schlager extra breit. Antisemitismusvorwürfe gegen Jordan Bardella, Parteichef der französischen Rassemblement National. Die Tagesschau zitiert: Der Jude muss die anderen Völker beherrschen, sie zerquetschen oder ausrauben. Und weiter: Die Banken sind alle im Besitz von Juden. Es veröffentlicht ein Informationsportal namens Mediapart. Bardella reichte eine Verleumdungsklage ein. Gerne möchte ich an dieser Stelle unsere jüdischen Zuhörer begrüßen, auch wenn sie keine Bank besitzen. Zufällig. Ich glaube, das schneiden wir nachher, lieber Regie, das schneiden wir.
2: Ja, wird erledigt.
0: Nach Deutschland noch. Das Handelsblatt agitiert gegen Ulrich Siegmund. Dieser hätte erklärt, nur regieren zu wollen, wenn die AfD allein die absolute Mehrheit erringe. Nun will er sich mit anderen Stimmen zum Ministerpräsidenten wählen lassen. Na immerhin. Er erklärte, er wird ab Dezember regieren. Jede Stimme zählt, sicher fährt er dann auch standesgemäß zum Landtag vor.
5: Was wäre die Vision 2026 ohne eine gemeinsame Simson-Ausfahrt?
0: Die Inflation in Deutschland steigt auf 3,3%.
8: Billiges Öl aus Russland und Gas und die Sicherheit durch die Vereinigten Staaten von Amerika. Diese Zeit, dieses Geschäftsmodell Bundesrepublik Deutschland ist vorbei. Und das wird auch nicht wiederkommen.
12: Inflation.
13: Das Erlebnis. Inflation. Inflation.
0: Erste Vorgespräche für Rot-Grün-Rot für Berlin ergebnislos. Eine gemeinsame Linie zu Antisemitismus und organisierter Kriminalität gibt es laut Tagesschau nicht. Da läuft wohl nicht alles nach Plan.
14: Das Problem sind Männer.
0: dpa berichtet, Hans-Georg Maaßen und Björn Höcke trafen sich zum Mittagessen im Thüringer Landtag.
15: Keinen Krieg gegen Russland.
0: Keinen Krieg. Das wäre ja Frieden, was für ein Wahnsinn. NTV berichtet, dass BSW seit gestern neuer Parteiname, Bündnis Soziale Gerechtigkeit und Wirtschaftliche Vernunft.
16: Sarah kommt.
0: Das kann man sich ja mega leicht merken. Ich sag's nochmal, Bündnis Soziale Gerechtigkeit und Wirtschaftliche Vernunft. Ab heute Herbst und Bahnstrecke Hannover-Berlin gesperrt. Rüber und kühler geht's weiter und nicht vergessen, Bündnis Soziale Gerechtigkeit und Wirtschaftliche Vernunft.
17: Marcello, vielen Dank für die Nachricht.
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19: Eine Marianne meint, der Osten sei beseitigt worden. Ach Mädels, der Osten wurde doch nicht beseitigt. Die Himmelsrichtungen sind doch dieselben geblieben und immer noch anerkannt. Die DDR wurde besiegt, zerschlagen, beseitigt. Statt DDR der Osten zu sagen, ist Unterwerfung unter die Besatzer Sprechdiktate. So kommen Falschaussagen zustande, wie Adolf Hitler sei ein Linksradikaler gewesen, wie die Weidel gerade wiederholte, dass die ehrlichen Wissenden nicht auf die Idee kommen, die AfD sei, wie sie sich nennt. Die Denunziationen der Linken beweist, Weidel und Co. sind die Fortsetzung des Totalitarismus-Quatsches unter anderem scheinalternativem Namen. Und womöglich war Gorbatschow auch gutgläubig, kann ja sein, aber hat er uns geglaubt? Nein, hat er nicht. Also kann er nur sehr selektiv gutgläubig gewesen sein und nicht einfach gutgläubig ohne jeglichen Zusatz, ohne Einschränkung. Auch dem Erich gegenüber war er nicht gutgläubig und schon gar nicht gutsagend. Mit Gutgläubigkeit kann man den Verrat nicht erklären, denke ich, und den Verrat nicht nennen, ohne falsch zu sprechen, denn uns hat er nicht gut geglaubt. In der aktuellen Staatspropaganda und deren Nachplapperungen wird die Zustimmung zur AfD Huldigung genannt. Ich frage, was wäre an der Zustimmung vieler zur AfD Huldigung? Adolf Hitler ist der größte Popstar der GEZ-Sender seit etlichen Jahrzehnten, größer als Elvis und Michael zusammen und sogar größer als der derzeitige Chef der Brit-Philosophie Roland Kaiser. Das ist Huldigung. Auch die Adenauer und Erhard und Brandt und so weiter Huldigungen, die seriell im GEZ-TV gebracht werden und auf dem Visagenbuch wiederholt werden, sind solche, ob Lob des Kniefalls oder Vergessenmachung der Kriegsverbrechen Schröders, von wegen er habe beim Irakkrieg nicht mitgemacht, oder. Aber die Zustimmung zur AfD-Politik und zum Personal ist nicht Huldigung, sondern Anhängerschaft, Zustimmung, hoffnungsmotiviert und so weiter. Merke, falsche Wörter werden ausgegeben, da falsche Wörter Falschdenken lenken und die Nachplapperer sind dann eben falsch gelenkt und lenken ihrerseits falsch. Alice Weidel wird gebracht, Adolf Hitler sei ein Linksradikaler gewesen und Erich Honecker sei stolz auf das Wahlergebnis, gemeint ist wohl die pseudolinke schnellsprechhübsche Elif. Ein Politikwissenschaftler, Korte, labert darüber und wirft auch mit falschen Wörtern nur so um sich, falsch für Aufgeklärte, richtig für die Karriere. Es ist schön, dass Weidel unser einen immer wieder mal deutlich erinnert, da man es ohnehin weiß, wes Geistes Kind die AfD-Führerinnen so sind.
14: Die Scharfmacher in ihren eigenen Reihen schwadronieren fern jeder Realität noch immer vom Sieg der Ukraine über Russland, ohne dazu zu sagen, dass das ohne einen dritten Weltkrieg nicht zu haben wäre und mit einem dritten Weltkrieg schon gar nicht.
19: Die Weidel bescheinigt neuerdings dem Hitler wiederum ein Linker gewesen zu sein, ein Kommunist gar. Damit denunziert sie die Kommunisten, also die primären Mordopfer der Hitleristen, sie seien dasselbe gewesen wie ihre Mörder. Analog zu den gysiistischen Denunziationen, Stalin sei einfach ein Verbrecher gewesen, analog zu den Gysiisten, die die alten Genossen aus der SED warfen ab Ende 1989. Und der Gysi hat über Kohl oder Adenauer oder über Schröder oder über Schmidt-Schnauze nie gesagt, dass die einfach Verbrecher gewesen seien. Ich denke hingegen, Hitler als Linken zu verkaufen, ist letztlich auch logische Fortführung des Totalitarismus-Quatsches, der seit den 1950ern in der Brit nicht zuletzt mit Hilfe der jüdischen Karte Arendt durchgesetzt wurde und wird. Ist also inhaltlich nicht neu, nur die jetzige bisher finale Steigerung. Besonders schizo wird das Ganze, wenn der deutsche Faschismus einerseits zu einer Art linkem Sozialismus umerzählt wurde und wird, andererseits aber ein Antifaschismus propagiert wird, für den niemand erklärt, wogegen der eigentlich Anti gewesen sein soll, wenn es doch 1933 bis 1945 gar keinen Faschismus gab. Denn der soll ja ein Sozialismus gewesen sein, der allerdings die kapitalistischen Eigentumsverhältnisse gar nicht antastete, mit der kleinen Ausnahme jüdischen Eigentums. Damals gehörte aber zum Kern sozialistischer Anschauungen die Vergesellschaftlichung der Produktionsmittel und der Wohnungen, der Wälder, Schlösser und so weiter, wie es in der DDR dann durchgeführt wurde und Realität war. Nichts davon haben die Hitleristen gewollt, nicht propagiert und nicht praktiziert. Weidels Gerede über Hitler ist keine Alternative für Deutschland, sondern die Weiterführung des Altbekannten in Steigerung. Amen. Und ansonsten, naja. Auf die auf dem Visagenbuch vorgezeigte Behauptung, Linke lehnten die Demokratie ab und seien zudem auch noch antisemitisch, was gerade wieder sehr en vogue ist, meine Antwort: Blödsinn. Linke lehnen weder teilweise noch sonst Demokratie ab, aber sie erkennen die Diktatur der Kriegstreiber nicht als Maßstab für Demokratie an und Linke kennen vernünftige Definitionen von Demokratie und Diktatur und die sind längst schon außer Dienst gestellt in den öffentlichen Diskursen. Und nein, Antisemitismus ist Tabu für Linke. Und bezogen auf die heutigen Rings-Lechts-Diskurse füge ich hinzu, was links ist oder nicht, kann im Extrem nicht ins Gegenteil gewendet werden, gewendet sein. Jedenfalls nach den früher gegolten habenden Ansichten davon, was links und was rechts sei. Ich verteidige hingegen die kommunistisch-sozialistisch-aufklärerische Auffassung von Journalismus. Parteilichkeit ist nichts Böses, Negatives. Es kommt aber darauf an, wofür und wogegen und über welchen Gegenstand man redet. Die der Friedrichse hingegen ist verlogen, indem die Parteilichkeit der spießbürgerlichen Journalie für die Kriege der Herrschenden, die nach innen und die nach außen, als Nichtparteilichkeit ausgegeben wird. Schwab meint, seit 2020 seien die bürgerlichen Freiheiten abgeschafft worden. Ich meine, für uns DDR-Bürger wurden die relativen westlichen Freiheiten 1989, 1990 abgeschafft, zunehmend. Auch in der Hitlerei geschahen die Einschränkungen gegenüber den früheren Kanzlern nicht insgesamt von einem Tag auf den anderen. Das war ein längerer Prozess, über Jahre. Der Unterschied: die Westler, die heute jammern, waren bis 2020, 30 Jahre lang einverstanden, haben teils mitgemacht gegen uns. Und es ist für uns DDR-Bürger ziemlich wurscht, welche Westler in welchen Parteien oder Grüppchen sich versammelt haben. Ihnen allen ist der Inländerhass gegen uns DDR-Bürger gemeinsam. Einige wenige individuelle Ausnahmen ausgenommen. Ich wurde 1994 beim MDR genauso rausgeworfen. Das war ein CSU-Sender, wie 4 Jahre später beim ND. Das war ein gysiistisches Blatt. Ist es heute noch. Beide Westler beherrscht. In die junge Welt bin ich nie reingekommen. Die Westler, Elsässer und Koschmieder haben sich 1997 gezankt, wer das Sagen habe, und Koschmieder hat gewonnen. Und auch bei den sogenannten Freidenkern sind wir DDR-Bürger die Juden, die nicht mitreden dürfen. Es sei denn, einige handzahme Auserwählte, die genau das quatschen, was die Westler wollen, wie woanders auch. Wie auch in den diversen frei-linken Kanälen auf Telegram und anderswo. Naja, auch auf RT diktieren Westler das und was wir DDR-Bürger nicht sagen oder sonst dürfen. Ich gucke die aktuelle Kamera von Steible. Der hat jetzt 196.000 Folger. Vor 2-3 Jahren waren es so 143.000. Er bedankt sich bei der Staatsanwaltschaft, dass das Verfahren eingestellt sei. Für ihn sei das der Beweis, dass die Brit anders sei als die DDR. Das musste wieder sein bei Steimle, denn in der DDR wäre das nicht so ausgegangen, sagt der Steimle. Ich würde dem entgegenhalten, in der DDR hätte er einen solchen Blödsinn gar nicht gesagt, also hätte es ein solches Verfahren erst gar nicht gegeben. Ob der Steimle auch nur ein Beispiel weiß für einen DDR-Prozess solcher Art ab den 1960ern, sagen wir mal? In den 1950ern hat es Fälle gegeben, dass faschistische Propaganda hart bestraft wurde, nach dem Diktat der Sieger vom 8.5.45, meines Erachtens notwendigerweise. Die hat es im Westen übrigens auch gegeben. Steimler erwähnt, die letzte Sendung hätten 400.000 geguckt. Offensichtlich hat der Vorfall in Dessau Zulauf gebracht. Any Press is good Press. Das Übliche in diesem System. Interessant noch, die Antifa hätte ihn angezeigt und ranghohe Pfaffen. Das ist mir neu. Welch Karriere. Übrigens, was wäre an einer Verfahrenseinstellung dankenswert? Wertet Steimle das als eine Großzügigkeit oder als eine Manipulation zu seinen Gunsten? Jedenfalls ist es eine Bekundung der Unterwürfigkeit, der Konformität, meine ich. Bei Elsässer oder Kellner kam dergleichen nach meiner Erinnerung nicht vor. Der Marabu spricht mit dem Lajos Orban. Das Ganze ist hörenswert, weil der Sprech des Orban sowohl DDR als auch heutige Politrealitäten erzählt, die sonst und anderswo nicht massenmedial sendbar sind. Beim Marabu, wie seine Hörer wissen, ist es möglich und wird es praktiziert. Der Orban kennt Willy Brandt und Willy Wimmer und zitiert diese. DDR-Köpfe fallen ihm eher nicht ein. Immerhin hat eines seiner Bücher aber ein Egon Krenz Vorwort. Orban findet, BSW sei deutsche Friedensstimme, mit dem russischen Angriffskrieg als Denunziation wohl eher nicht. Ich war ja vor 2 Jahren bei der Friedensdemo am 3.10., zu der die Wagenknechten aufgerufen hat, mit dem Kriegshetzer Stegner. Dem Marabu ist offenbar wichtig, eine Aussage des Orban zu betonen, der Staatsbürgerkundelehrer der DDR hatte doch recht. Er bringt ja oft seine eigene Lehrerin, war es Geschichte oder Stabü, die ihm dieselbe Botschaft mit auf den Lebensweg gegeben hat, die des Zusammenhangs zwischen Kapitalismus und Krieg, zwischen der Friedensbewahrung der sozialistischen Staaten und dem relativen Frieden bis 1990. Interessant also auch, was Orban erzählt über sein Betreiben der Beschleunigung seiner Ausreise aus der DDR. Das entspricht ja meinen jahrzehntelangen Predigten und Hinweisen, die allerdings seit 36 Jahren kaum sonst erzählt werden, die sehr hoch tabuisiert sind hierzulande und heutzutage. Er nennt das Kontaktieren von ausländischen Schleuserorganisationen nicht gewollt, nicht gern gesehen oder ähnlich. Seitens der DDR, da er bekennt, genau das betrieben zu haben, also solche Kontakte gesucht und hergestellt zu haben. Das war sicher so, dass das nicht gern gesehen war. Was er nicht sagt, es war auch verboten. Es war strafbewehrt. Aber die Genossen, die selbstverständlich die Aufgabe hatten, dergleichen aufzuklären, konnten ihm die Straftaten nicht nachweisen, also geschah ihm nichts weiter als die Befragungen. Und die seien korrekt gewesen, schreibt und sagt der Lajos. Während er im ersten Teil erzählt hatte, er habe sich vor Polizisten ausziehen müssen und einer habe ihn mit einem Besenstiel irgendwie bedroht, was sich allerdings nicht korrekt anhört. Ich habe es aber so verstanden, es war eine Unterdrucksetzung und keine Folter. Es war etwas, was in seriellen Krimis der Amis und der Brittler als das Normalste und Richtigste von der Welt erzählt wird. Zwar nicht das Ausziehen, aber das andere, nämlich das Unterdrucksetzen. Das Ausziehen selbst dürfte etwas relativ Normales sein für Inhaftierte, zumal es ja im konkreten Fall um Informationen ging, die zum Teil auch in Körperöffnungen transportiert werden oder im Schambereich. Auch bei Drogendelikten müssen Inhaftierte sich der allgemeinen Kenntnis nach immer mal wieder ausziehen, damit die Polizisten gucken können oder Ärzte gucken können, ob in irgendwelchen Körperhöhlen irgendwas transportiert wird. Das mit dem Besenstiel ist mir zumindest grenzwertig, aber kaum strafbar nach dem, was tatsächlich erzählt wird. Naja, aber den Staatsmedien wird ein wenig Futter gegeben, ob sie wohl anbeißen.
16: Viktor Alders.
19: Der Marabu spricht am Donnerstag wieder einmal mit dem Kollegen Alders aus Holland. Und sie sprechen und er spielt wieder einmal holländischen Pop. Nun bekomme ich nicht sonderlich viel Pop der hiesigen Sender mit. Immerhin bin ich einigermaßen sicher, dass der holländische Pop hierzulande kaum bis gar nicht gespielt wird in den hier empfangbaren Sendern. Groß sind die Unterschiede ja nicht wirklich. Das war mal ein bisschen anders in den 1980ern, als eine Erscheinung wie Herman van Veen im Fach Chanson bzw. Schlager-Chanson in den Medien vorkam, in denen der Brit wie auch in unseren in der DDR.

RBB ein Bericht über eine Stockhausen-Werkaufführung in Brandenburg. Der Westler wird aufgeführt in Ostdeutschland, also gehen die Tantiemen in Richtung Westen. Wann würden DDR-Komponisten im Westen aufgeführt? Westkunst, also viel Pseudokunst, als Maßstab für alle DDRler. DDR-Kunst hat es nie gegeben, in den GEZ-Sendern allerhöchstens Ostdeutsche der Oppositionellen. Und eine praktikable, praktizierte Definition, was Kunst sei, hat es scheinbar nie gegeben. Die GEZler reden über Putin-Kriegsschiffe. Ich frage, gibt es auch Trump-Kriegsschiffe und Steinmeier und oder Merz-Kriegsschiffe? Wenn nicht, dann ist mit dieser Propaganda was faul.

0: dass der Putin den Krieg begonnen hat, erwähnen die meisten Russen in Russland nicht, sagen die Tagesschau 24ler. Warum sollten Russen etwas erwähnen, nämlich als ihre Meinung, was eine westliche Verblödung ist? Mit dieser Methodik beweisen die Westler immer schon das angeblich Falsche der DDR, da früher viele, viel mehr als heute, anderes sagten, als die Brit-Propaganda vorgab. Zur Präsidentschaft des Wladimir Wladimirowitsch Putin, von wegen, ihm sei die Macht von Jelzin überreicht worden, ergo sei seine Präsidentschaft die Verlängerung der Jelzinschen und Putin selbst habe das Machtwort gesprochen, meine ich. In den oberen Bereichen der russischen Gesellschaft ist die Sackgasse erkannt worden, die Jelzin hieß. Einiges, was ich gelesen und gehört habe, verweist auch auf lichte Momente und ein Einsehen beim damaligen Chefsäufer selbst. Und der Preis für den friedlichen Übergang war dann die Straffreiheit für die Familie Jelzin. Es gab wohl zwei Kandidaten damals und die Wahl fiel dann auf Wladimir. Da konnte der das Machtwort noch nicht gesprochen haben. Erst ab dann. Putin habe von Jelzin gelernt, denunziert einer den Putin. Meines Erachtens hat Putin vor allem gelernt, wie man es nicht machen darf.
1: Mensch, der Eger hat ja heute einen langen Riemen hingelegt, dann bleibt für mich nur noch weniger, aber lustiger. Ich habe mir gedacht, ich mache heute nur Lustiges. Und von Eger gibt es morgen auch noch einen kleinen Nachschlag. Ich bin in Dit is Berlin. Und Dit is Berlin ist immer lustig. Gestern ging erstmal am Rosenthaler Platz, an dem ich früher oft aufgetreten bin, die Ampeln nicht.
2: Passt mal auf, meine lieben Freunde, und an alle meine Deutschen. Hört genau zu, Asma, Asma, Asma. Das ist nur der Anfang. Wir werden uns verbreiten, weil wir mehr Kinder machen und ganz Deutschland wird irgendwann, inshallah, voller Moscheen, voller Gebetshäuser sein.
1: Jetzt waren sie alle beim gehyptesten Food-Spot der Stadt bei NH's Chicken Riesenschlange. Wow. Aber Lustiges habe ich versprochen. Harpe Kerkeling in Thüringen im Landtag agitierend gegen Björn Höcke.
3: Keinen Krieg gegen Russland.
1: Dann ja offensichtlich für Krieg gegen Russland. Atomkrieg vielleicht. Harpe Kerkeling, die Clowns sind los. Sie übernehmen. Auch Polen hat seine. Außenminister Sikorski. Er macht RTDE für den Erfolg der AfD mitverantwortlich.
4: RTDE. Kritisch bleiben.
1: Vielleicht ist es etwas differenzierter, Herr Sikorski. Es ist eine Bereicherung an Bildung und Kultur, nicht nur mit US-amerikanisch-westlichem Vulgärkommerz aufgewachsen zu sein, sondern auch mit anderen kulturellen Strömungen. USA, sie berichten, Christa Pike, deren Hinrichtung scheiterte. DPA, sie wäre in einem kritischen Zustand. Nicht, dass sie dann noch wiederbelebt werden muss. Im Kongo, so berichtet Reuters, fliehen Tausende aus einem Ebola-Lager. Ne? Sitzen sie schon im Flugzeug zu uns? Nicht im Atomkrieg verrecken, sondern an Ebola. Eine ganz neue Perspektive aufgestellt am 3. Oktober 2026. Dem Tag, den sie Tag der Deutschen Einheit nennen. Die begehen sie in Bremen.
5: Dieses Geschäftsmodell Bundesrepublik Deutschland ist vorbei. Und es wird auch nicht wiederkommen.
6: Ein neuer Tag, ein neuer Grund für Kritik an Friedrich Merz.
1: Danke, beste Svetlana, zum Tag der Deutschen Einheit so adrett.
6: Und nun die weitere Nachricht.
1: Die Berliner Linken-Fraktionschefin Ehralb war Mitglied der Roten Hilfe. Parteikollege Sören Pellmann reagiert nun auf Vorwürfe wider sie und tritt dem kritisierten Rechtshilfeverein bei. Er wird heute in Berlin auf einer Demo sprechen. Darüber berichtet die Frankfurter Allgemeine Zeitung. Die Tagesschau schmiert sich an. Auch 36 Jahre nach der Wiedervereinigung wären Ostdeutsche selten in Führungspositionen vertreten. Man zitiert einen Soziologen Hartmann, der nur wenige Fortschritte sieht, sich für Quoten bei der Besetzung von Posten ausspricht. Mensch, da habe ich ja ein Glück. Bin ich doch seit fast 30 Jahren beim kleinen Radio Marabu auf einem Führungsposten. Mehr Lustiges. Warenhauskette Galeria stellt erneut Insolvenzantrag. Die G7-Staaten geben Diesel- und Rohölreserven frei. Inflation nun auch in Österreich 3,6%. Es erklärt Statistik Austria-Generaldirektorin Manuela Lenk. Sie begründet mit Treibstoff- und Heizölpreisen.
7: Das Erlebnis. Inflation. Inflation.
1: Inflation. Und es gibt noch mehr Lustiges. Führungspositionen.
8: Sag mal, hol mir mal eine Flasche Bier, sonst streike ich hier und schreibe nicht weiter.
1: Altkanzler Gerhard Schröder wird nun Aufsichtsrat in der russischen Globus-Gruppe. Auch Parteikollege Frank-Walter Steinmeier, SPD,
8: das ist richtig,
1: liefert: Festakt in Karlsruhe, schützen wir unser Verfassungsgericht. Und international, die italienische Tageszeitung Corriere della Sera berichtet, die EU ließe Zelensky mit Forderung nach Mitgliedschaft schon 2027 abblitzen.
9: Give us a credit.
1: Dafür haben sich ukrainische Agrarexporte halbiert, Grund die Zerstörung der Schwarzmeerhäfen. Auch wurde eine wichtige Brücke in Kiew zerstört mit neuen Drohnen.
10: Hundreds of thank you.
1: Und noch was aus Österreich. Vorverlegung Sommerferien. Vorschlag von Wiens Bildungsstadträtin Emmerling Neos wurde abgelehnt. Wo wollte sie hin verlegen? In den März? USA. Erste republikanische Kandidaten beginnen sich von Donald Trump zu distanzieren. Das Beste kommt aus den Niederlanden. Das dortige Königshaus wäre aktiv am Kolonialismus beteiligt gewesen.
11: Frau Antje bringt Käse aus Holland.
1: Beim ORF ließe ich das Haus Oranien-Nassau stand demzufolge völlig hinter der Sklaverei. Eine kleine Audiodatei aus Dit ist Berlin. Mensch, einen habe ich noch gefunden. Stechmücken übertragen auch in Deutschland das Sindbis-Virus. Ich kannte bislang nur Sindbad. Ihr wisst das Märchen aus Tausend und einer Nacht. Wollen wir übrigens morgen machen, nochmal in die Sonnenallee.
12: Ich mag dieses ganze Ambiente hier. Ich mag die Menschen hier. Das ist, als wäre man in Beirut oder in Damaskus. Ich liebe das.
1: Ich auch, Herr Lüders, und ich mag Baklava. Wetternebel, Hochnebel, Wolken, auch einzelne Schauer. Die nächsten Tage ruhig. Ab Wochenmitte kommt der Russe. Nein, der Herbst. Schermuta, liebe Freunde.
13: Moin, moin und ein schönes Wochenende gewünscht.

0: mir war eigentlich schon Hartmut Schulze-Gerlach immer lieber, weil ich wollte ja eigentlich immer ernst genommen werden und Muck, ja, okay. Hatte ich mir selber eingebrockt, weil das war halt mein Spitzname und war mein Start. Und eigentlich habe ich dem Namen Muck sehr viel zu verdanken, weil die Leute haben sich das natürlich gemerkt. Als es dann losging mit Isabel und so beim Gerd-Michaelis-Chor, da war das so einprägsam, der Name, dass sie es sofort gemerkt haben. Und das war natürlich ein guter Wegbereiter quasi, der Name. Obwohl mir das lieber ist, wenn die Leute auf der Straße nicht hey Muck rufen, sondern sagen, guten Tag, Herr Schulze-Gerlach.
1: Hast du denn diesen Film, hat er dir auch was bedeutet, die Geschichte vom kleinen Muck?
0: Aber überhaupt nicht, hat damit auch überhaupt nichts zu tun, weil ich hieß ja Muck als kleines Kind schon, weil ich den Namen Hartmut nicht aussprechen konnte, als ich ganz klein war. Als ich anfing zu sprechen, habe ich Hartmuck gesagt. Das ist alles, das ganze Geheimnis, hat mit meiner geringen Größe gar nichts zu tun.
1: Also zumindest gibt es unter der Kennung Muck einen meiner Lieblingsschlager in diesem Genre. Als Radiomensch bedeutest du mir aber auch recht viel. Als Radiomoderator Sonntagnachmittag Berliner Rundfunk, damals im Wechsel mit Jürgen Karnay. Was war das für eine Sendung?
0: Also ich persönlich habe immer nur die Live-Sendung gemacht. Ich habe im Studio 4 Stunden moderiert und habe über das geredet, was in der Zeitung stand oder was ich aus dem Fenster sah und habe die Musiken abgefahren ein bisschen und Verkehr und so, also die richtige Live-Kiste. Ich habe nie eine direkte Sendung nur so für mich gemacht. Früher im Osten schon, da hatte ich Mucks Musikmagazin.
1: Das meine ich ja. Also das war 1989 im Berliner Rundfunk ging das los, ne?
0: Ja. Nee.
1: Vorher schon was?
0: Das war zu Ostzeiten im Radio DDR oder wie das hieß oder was. Doch, hieß Berliner Rundfunk damals auch schon.
1: Genau.
0: Ja, genau. Nein, das war zu DDR-Zeiten, genau.
1: Ja, da habe ich das auch gehört.
0: Und da hätte ich ja auch gar keine Live-Sendung machen können. Das hätte ich gar nicht gedurft. Ich habe das mal versucht, weil DT64, da gab es immer mal so Live-Sendungen. Da habe ich gesagt, oh, ich will sowas auch machen. So einfach mal drauf losreden und so. Und da haben die tatsächlich gesagt, das würden wir hinkriegen, aber du müsstest dann in die FDJ-Parteischule oder irgendwas Ähnliches erstmal gehen, bevor du live auf den Sender darfst. Und das war's dann.
1: Hast du Musik zusammenstellen dürfen in deiner Sendung?
0: Das ja, auf jeden Fall. Das war auf jeden Fall, naja gut, also unter Vorbehalt. Das musste den
1: Oberen. Das ist klar.
0: Gefallen, was ich da raussuche. Aber nein, das konnte ich selber raussuchen. Auch Anfangszeiten, als der Berliner Rundfunk dann privatisiert wurde in Berlin, da konnte man auch noch ein bisschen was selber mit sagen, ach, ich würde gerne dieses Lied nehmen oder anders zusammenstellen. Nach 1-2 Jahren war das vorbei, dann hat es auch, deswegen bin ich dann auch ausgestiegen, es hat einfach keinen Spaß mehr gemacht. Die Jingles mussten abgefahren werden und ich musste den Slogan Berliner Rundfunk 91.4 und was dann noch so hinten dran hing, musste ich genau, also aufs Komma genau sprechen, ansonsten gab es Ärger und dann habe ich gesagt, nee, das ist nicht mehr mein Radio.
1: So war mein eigener Weg auch. Ich habe aus selben Gründen dann 2003 oder 2004 auch aufgehört mit dem Radio. Kann man das, was du da gemacht hast, Personality Radio, ich verwende jetzt mal diesen US-amerikanischen Begriff, nennen?
0: Nein, absolut nicht. Ich war einer von vielen, der einfach im Studio gesessen hat. Ja, was heutzutage ist, gibt es in allen Sendern eigentlich, die Morgenshow oder die Vormittagsstunde. Ich hatte immer die Abendstunde von 22 bis 2 Uhr. Und also einfach nur die Leute ein bisschen bei Laune und halten und dass sie nicht einschlafen.
1: Was macht für dich gutes Radio aus?
0: Das kann ich so genau nicht sagen, weil wo gibt's das noch?
1: Das wäre die nächste Frage, Radio heute.
0: Naja, doch, das gibt's schon. Also da muss ich mal den Konkurrenzsender muss ich schon mal loben. NDR1 Radio MV, also die Morgenshow ist schon richtig gut. Also Frühstücksclub, genau. So, also die machen das so ein bisschen so, wie ich das früher auch gern gemacht habe und hätte dann später auch einfach die Leute fröhlich machen, einfach mit fröhlichen Geschichten und ein bisschen Spaß und so. Und das macht für mich Radio aus. Aber ich habe keinen Vergleich zu anderen Radios, weil ich bin im Herzen Musiker und Musiker hören kein Radio und die hören auch keine Musik. Bei denen ist es still, weil die Musik ist im Kopf.
1: Das stimmt allerdings auf jeden Fall. Ich las kürzlich aber, dass du auch keine Lust mehr hättest, im Fernsehen nochmal zu moderieren. Zum Beispiel beim MDR, da hast du ja über 30 Jahre damals was gemacht.
0: Naja, eben, das sagt ja schon alles. 30 Jahre beim MDR und vorher ja auch 20 Jahre im DDR-Fernsehen. Und da war ich ja auch immer einer der Macher und habe ja vorn gestanden, habe in Kessel Buntes zweimal moderiert und solche Riesenkisten und so, das war ja meine Zeit. Und dann muss einfach irgendwann mal Schluss sein. Ich meine, deswegen ist es gut, dass es Radio gibt, ohne Bild. Wenn man dann, ich habe mit 70 aufgehört beim Fernsehen, wollte ich schon immer sagen, wenn man dann nicht mehr

0: so aussieht wie früher und sich nicht mehr selber so gefällt, dann sollte man aufhören. Es gibt viele Kollegen, die das nicht tun, die einfach weitermachen und weiter und weiter und das geht dann meistens schief und zum Schluss sagen alle Leute, oh nee, was macht ihr da schon wieder und so.
1: Dazu wollte ich nie gehören. Ist der richtige Moment, mache ich mir auch manchmal drüber Gedanken, wenn man dann anfängt zu säfteln beim Sprechen oder sowas, also selbst beim Radio?
0: Das meinte ich ja mal noch gar nicht, sondern einfach mehr das Gesamtbild. So. Also beim Fernsehen, beim Radio, ja, das weiß ich nicht, ob man sich da schon so groß verändert mit 70. Da könnte man schon noch eine Weile.
1: Bisschen länger auf jeden Fall.
0: Ja, auf jeden Fall. 71.
1: Da habe ich ja auch noch ein bisschen. Aber die Musikerkarriere, du hast ja gesagt, die Musik ist in dir. Wächst da noch was Neues oder ist die auch für dich abgeschlossen?
0: Nein, das ist abgeschlossen. Ich mache so ein bisschen für mich Musik und so. Und das ist fast bei allen Leuten auf der Welt, bei den ganz großen Künstlern auch so. Die haben bestimmte Zeit. Da kommen die ganz großen Hits raus. Elton John nehmen wir mal zum Beispiel oder Tina Turner und so. Und ab einem bestimmten Punkt kommen diese Hits, die kommen nicht mehr. Man ist leer geschrieben und leer gesungen und dann kann man zwar noch weitermachen und die alten Hits bringen, aber Neues, die meisten, die es versuchen, bringen dann nur noch so Halbgewalktes raus. Also ich wüsste jetzt kaum ein Beispiel, die Rolling Stones, die klingen noch so wie damals, aber die großen Hits, die schreiben sie auch nicht mehr.
1: Da würden mir vielleicht sogar ein paar Altstars einfallen, die recht gute neue Sachen machen, aber die sind zumindest dann nicht mehr relevant und auch nicht mehr erfolgreich. Jetzt, wo ich das sage, ja, haha. Aber ich habe ja zum Beispiel die neue Single von Culture Club, Cold Shoulder, finde ich ziemlich gelungen.
0: Okay, habe ich noch nicht gehört.
1: Ja, der Boy George, weiß ich, vor 20 Jahren habe ich manchmal seine Stimme nicht mehr erkannt. Jetzt erkenne ich sie wieder und Cold Shoulder hat so ein bisschen eine Jazz-Anleihe. Das ist ein ungewöhnlich guter Titel jetzt, um mal dieses Beispiel zu nehmen. Die neue Sache von Duran Duran finde ich auch relativ geglückt, hat Nile Rodgers produziert.
0: Da habe ich was von gehört und das ist also kommt also hitmäßig nicht an das ran, was die früher mal hatten.
1: Das ist es, was ich sagte. Ne? Also es hat keine Chance mehr. Es gibt ja in Großbritannien so eine Heritage-Charts. Ich hatte neulich den Philip Wright von Paperlace im Interview, The Night Chicago Dies, und der war in dieser Hitparade Nummer 1. Also da gibt es praktisch eine Hitparade für alte Musiker.
0: Ja, aber mit neuen Songs, oder wie?
1: Mit neuen Songs.
0: Okay, na gut.
1: Also wenn du da jetzt, also wenn wir das jetzt bei uns hätten, dann...
0: Ja, okay. Also dann wäre ich aber auch nicht dabei, weil ich mache es ein paar Tour nicht, weil ich der Meinung bin, man kommt nicht an das ran, was man geleistet hat, als man auf dem Höhepunkt seiner Karriere war.
1: Auf jeden Fall. Ich hatte vor einigen Jahren Linda Feller bei mir zu Gast und du hast ja auch viel für sie getan.
0: Das war bestimmt lustig.
1: Das war lustig, sie hatte vor allem ihre zwei Hunde mit. Das war besonders lustig, die sprangen nämlich dann überall in der Wohnung umher. Und wir kamen damals auch auf dich und ich habe sie damals schon gefragt, Mensch, kannst du den Hartmut Schulze-Gerlach mal fragen, ob er ein Interview geben würde? Ich hätte da Lust drauf, weil er für mich ein wichtiger Moderator und Künstler ist. Und sie hat damals gesagt, nee, da hat er bestimmt keinen Bock drauf. Also umso fröhlicher bin ich, dass du heute hier bist.
0: Ja, da hat sie mich falsch eingeschätzt und so. Wahrscheinlich hat sie es auch einfach bloß vergessen, da mir zu sagen oder so.
1: Ja, ich hatte es dann gleich aufgegeben, ja.
0: Ja, ich habe schon damals ein bisschen so meine Stacheln rausgesteckt und so, nee, lass mich in Ruhe und so. Für viele Sachen und so hat sie vielleicht dann so interpretiert, was aber nicht der Fall ist. Also ich wäre mit ihr zusammen zum Beispiel auch gern da gekommen und so, weil das macht immer Spaß mit ihr.
1: Das auf jeden Fall. Ich habe sie letzte Woche auch nochmal getroffen gehabt. Musikalisch möchte ich jetzt meinen Lieblingsschlager von dir spielen. Als wir uns kennengelernt haben in Neubrandenburg, habe ich dir erzählt, dass ich den da auf UKW in Mecklenburg-Vorpommern spiele. Da hast du sofort gesagt, ja, den mag ich auch total. Also ist er dir wichtig? Jetzt frage ich, warum ist er dir wichtig? Eine Sekunde der Ewigkeit?
0: Ja, na, das war endlich mal ein Lied, das auch so ungefähr meinen Vorstellungen entsprach, weil ich habe natürlich früher Lieder gemacht, also sehr oft jedenfalls, von denen ich wusste, das haut genau so in die Kerbe rein, was die Leute hören wollen, und habe nicht so sehr daran gedacht, was mir eigentlich persönlich viel besser gefällt, und das war aber so ein Lied, das direkt meinen Vorstellungen entsprach.
1: Da arbeitest du ja auch intensiv mit der Stimme, ne? Da gibt es diese Tiefe und die Hohe.
0: Ja, das habe ich immer versucht, weil man muss halt mit allen Mitteln arbeiten, die man hat.
1: Gibt es zur Geschichte des Liedes etwas zu sagen?
0: Nee, absolut nicht. Nee. Ich habe dann später mal hocherfreut festgestellt, dass ABBA die Jungs das genauso gemacht haben, wie ich früher schon vor ihrer Zeit und schon, sondern es ging nur um die Musik. Ich habe mich nur rangesetzt ans Klavier, habe Melodien erfunden und als sie das Lied so einigermaßen fertig war im Kopf, habe ich auf die Hauptzeile dann so eine Hookline gesucht und manchmal auch gefunden, so wie das aber eben auch gemacht hat. Spielte überhaupt gar keine Rolle, was das für eine Story war. Es ging nur um die Musik.
1: Da gebe ich zu, dass ich als Hörer tatsächlich auch eher die Musik präferiere. Also auch bei englischen Liedern, dass da die Texte mich oftmals wenig interessieren.
0: Na, bei den englischen Liedern, das seien wir mal alle ganz ehrlich, das meiste haben wir überhaupt nicht verstanden. Wir haben die Zeile gehört und die haben wir verstanden, okay, und dann haben wir mitgesungen, wenn es schön war. Und das geht mir heute noch so. Das interessiert mich meistens überhaupt nicht. Wenn das ein schönes Lied ist, dann lasse ich mich fallen und höre es. Und der Text, ja, manchmal geht's so ineinander über, wie zum Beispiel The Winner Takes It All. Mhm. Das ist also, da hört man die Geschichte raus. Aber das ist eher die Ausnahme, sondern ansonsten die Lieder, die Musik, die Melodien und dann sehr oft auch der Sound, den sie im Westen eben sehr gut drauf hatten und wir mit unserer Technik doch hinterherhinkten. Ne?
1: Ja, so war das. Dann rege ich an, wir lassen uns jetzt fallen mit einer Sekunde der Ewigkeit. Muck!

0: 3. Oktober 2026, zu Berlin, Friedensdemonstration am Brandenburger Tor, Motto Nein zu Hochrüstung, Wehrpflicht und Krieg für Frieden, demokratische Rechte und soziale Sicherheit. Die Polizei sprach von rund 5.800 Teilnehmern, Organisatoren von mehr als 20.000 Demonstrierenden. Das war nach Einschätzung des Tagesspiegel-Reporters vor Ort zu hoch gegriffen. Ich würde einschätzen, über 10.000 waren es auf jeden Fall. Zu sehen waren Banner vom BSW, der Deutschen Kommunistischen Partei, der Sozialistischen Deutschen Arbeiterjugend, auch Palästina-Unterstützer. Dem Tagesspiegel fiel auf, fast alle Redner stellten die Verteidigungsausgaben den geplanten Kürzungen im sozialen Bereich gegenüber. Man zitiert Sören Pellmann, Co-Fraktionsvorsitzenden der Linken im Bundestag, Millionen fürs Militär. On stage Christian Laie, BSW.
1: Dann nach Osten zeigt und auf Russland und auf China und sagt, wir müssen jetzt bereit sein, unsere Art zu leben zu verteidigen. Dann lasst uns diejenigen sein, die aufs Kanzleramt zeigen und sagen, die bedrohen unsere Art zu leben mit den Angriffen auf den Sozialstaat, mit den Angriffen auf die Rente, mit den Angriffen auf unsere Krankenhäuser. Da sitzt das Problem.
0: Sehr zornig, Johannes Warwick.
2: Wir sollten nicht akzeptieren, dass Deutschland zum Motor einer internationalen Aufrüstungsspirale wird. Wir sollten nicht akzeptieren, dass Milliarden und Abermilliarden für Rüstung verpulvert werden, während für andere Aufgaben immer das Geld fehlt. Und wir sollten auch nicht akzeptieren, dass ein willkürlich gewähltes 5%-Ziel für Militärausgaben zum neuen Maßstab deutscher Politik gemacht wird.
0: Schulstreiks organisierend, Carla Wolf.
3: Es soll ein Krieg vorbereitet werden. Dafür kriegen meine Freunde jetzt schon Briefe von der Bundeswehr, wo sie zu einer Musterung geladen werden. Und das, obwohl sie zuvor in einem Fragebogen der Bundeswehr kein Interesse angegeben haben. Dafür können diese Musterungen schon jetzt jederzeit verpflichtend durchgesetzt werden. Und wenn man zu so einer verpflichtenden Musterung dann nicht erscheint, steht auf einmal die Militärpolizei vor deiner Tür und schleift dich dann dorthin.
0: Die drei Reden kommende Woche komplett in der kleinen Audiodatei. Zum 3. Oktober schreibt Erich Honecker, Staatsratsvorsitzender der DDR, auf Facebook: Liebe Genossinnen und Genossen, heute haben mich mehrfach Anrufe besorgter Bürger erreicht, ob heute Feierlichkeiten zu einer sogenannten deutschen Einheit geplant sind. Ich kann Sie beruhigen, das ist natürlich wieder nur eine Zeitungsente der Springerpresse, die von einer wichtigen Feierlichkeit in der Deutschen Demokratischen Republik ablenken soll. Heute begehen wir den 57. Jahrestag der Eröffnung des Berliner Fernsehturms. Zeitgleich startete der beliebte Fernsehsender DFF2. Die Bauleistung und Fertigstellung innerhalb von nur 4 Jahren ist ein Meisterstück unserer Republik und den fleißigen Werktätigen aus allen Bezirken unter Führung der Partei der Arbeiterklasse zu verdanken. Die geschundenen Bürger der BRD kennen in der Regel keine Infrastrukturprojekte, die in der geplanten Zeit zu den veranschlagten Kosten fertig werden. Da werden Steuergelder verprasst. Zum Thema einer eventuellen Annexion der Bundesrepublik Deutschland kann ich Ihnen nur sagen, dass es dafür noch zu früh ist. Wir warten, bis die Deindustrialisierung und der damit verbundene wirtschaftliche Ruin der Bundesrepublik abgeschlossen ist. Dann übernehmen wir den Laden ohne einen Schuss. Mit sozialistischem Gruß, Erich Honecker.
4: Ich schlage vor, das Glas zu erheben und zu trinken.
0: Vor der Verleihung des Westfälischen Friedenspreises an die NATO riefen Aktivisten dem NATO-Generalsekretär entgegen: Blut an euren Händen. Selim Dagdilan vom BSW erklärt, man habe den Eindruck, als wolle die NATO den Feldzug Nazi-Deutschlands fortführen, der nur durch die Kapitulationserklärung Deutschlands einstweilen unterbrochen wurde. Zum Vorgang der Preisverleihung schrieb mir Peter Butschke, dessen neue CD noch in diesem Jahr ausführlich in diesem Format vorgestellt werden wird. Er regte an, seinen Schlager Orden fürs Morden zu spielen. Gerne komme ich dieser Anregung nach.
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6: Gewinn und Glanz heißt ihre Formel für Holzköpfe.

0: Gereimtes stellte mir im Zuge unseres Interviews auch Hartmut Schulze-Gerlach Muck zur Verfügung. Ich nehme dies. Ich hatte mal ein großes Schaf, das war in letzter Zeit nicht brav. Voll schlechter Laune stand es rum und sagte, das ist doch zu dumm. Seine Frisur gefiel ihm nicht, die Haare hingen ins Gesicht, die Wolle lang und viel zu heiß. Darunter staute sich der Schweiß, da hab ich es geschoren, danach hat es gefroren. Und so wollen wir ihn preisen, diesen Sonntag, den 4. Oktober 2026, die kleine Audiodatei von Radio Marabu.
1: Und nun die weiteren Nachrichten.
0: Danke, beste Svetlana. Friedrich Merz besucht Kiew. Russland warnte zuvor vor Reisen in die Ukraine.
1: Ein neuer Tag, ein neuer Grund für Kritik an Friedrich Merz.
0: Bundespräsident Frank-Walter Steinmeier, SPD.
2: Das ist richtig.
0: Hält eine 51-minütige Rede zum Tag der deutschen Einheit.
3: Und über allem steht ein Fixstern.
0: Der hessische Ministerpräsident Rhein will AfD-Ausschussvorsitzende ermöglichen. Die Deutsche Bahn, ein Familienticket, dauerhaft. In Berlin sehen Linke, Grüne und SPD einen gemeinsamen Weg. In mehr als 100 Städten haben Tausende in Menschenketten für mehr Klimaschutz und Gerechtigkeit demonstriert. Die Aktion soll auf die Ursachen von Hitzetoten, Fluten und Waldbrände aufmerksam machen, informiert die Tagesschau. International. In Lettland liegt bei der Wahl die Partei vom Ministerpräsidenten in Führung. Russland beschießt erneut eine Brücke in Kiew. Die Tagesschau berichtet weitere Angriffe in anderen Landesteilen. Tote gab es in Kharkov. Die Tagesschau schreibt Kharkiv. Der Gouverneur der Region Lemberg in der Ukraine dankte Veteranen der Waffen-SS-Division Galizien bei der Gedenkfeier für ein kürzlich verstorbenes Mitglied. Der verstorbene SS-Veteran habe für die Ukraine gekämpft, so Gouverneur Kosicki. Ich kommentiere, heil! Konsequent antifaschistisch, Weißrussland. Die Nachrichtenagentur Belta berichtet vom Erntedankfest Dashinki 2026 in Grodno. Die Maisernte in der Region läuft auf Hochtouren. Präsident Lukaschenko ernennt 10 neue Kreisleiter. Und eine Parlamentsdelegation Pakistans legt am Siegesdenkmal in Minsk einen Kranz nieder. Frankreich meldet seit Montag mehr als 5000 Festnahmen bei Schülerprotesten. Die Houthi-Rebellen haben eine Aramco-Anlage in Riad angegriffen. Ölkonzern.
1: Die Spannungen im Nahen Osten nehmen nicht ab.
0: Danke, beste Svetlana. Nordkorea feuerte eine KI-gesteuerte Rakete ab. Das erklärte die Schwester von Kim Jong-un. Südkorea berichtet. Der ORF schreibt ab. Ab der Präsidentschaftswahl in Brasilien schließen USA und Australien vorübergehend ihre Botschaften und Saudi-Arabien bereitet eine massive Offensive im Jemen vor. Das berichtet Reuters. Sonne, Wolken, Schauer, die nächsten Tage werden schöner ab Mittwoch von Westen der Herbst.
1: Die deutschen Wasserstraßen befinden sich in einer schweren Niedrigwasserkrise.
0: Halten wir dagegen mit einem Jürgen-Eger-Nachschlag zum Altweibersommer.
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6: Der Marabu bringt den Schulenbruch, der referiert das Recht des Stärkeren, das nun wieder herrsche, dass genau dieses seit Ende 1989 gegen uns DDR-Bürger praktiziert wird und ihn das nicht störte und bis heute nicht stört, vergisst er. Auch vor 1990 wurde dieses Recht schon praktiziert gegen uns in der DDR, von der Brit aus. Von den USA aus, zum Beispiel mit der Comic-Con-Liste, mit verschiedenen Boykotten und so weiter, verglichen mit dem heutigen zwar abgeschwächt und kamoufliert. Schulenburg meint, die Menschenrechte und Ähnliches seien eine Erfindung der Amis gewesen. Das ist Blödsinn. Die Menschenrechte sind, so wie wir sie heute kennen, eine europäische Erfindung. Aber zu Beginn der USA waren die weißen Nordamerikaner Protagonisten einiger Aspekte. Gegenüber den Ureinwohnern und den Negern waren sie hinsichtlich der Forderung nach den und Durchsetzung der Menschenrechte immer sehr nachlässig. Das ist allerdings verharmlosend formuliert. Abschließend kündigt der Marabu Altweiber-Sommertage an. Warum meint er, das Wort Weib, also dessen Plural, noch benutzen zu dürfen? Neulich habe ich schon den Robert Gläser gefragt, da er einen Auftritt bei irgendeinem Altweiber-Sommerfest anzeigte. Ach, Marabu, ach, Robert.
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Unterhaltung in den kommenden Stunden mit unserer bunten Musikmischung, die bis in das Jahr 1990 reicht. Dazu ausgewählte Mitschnitte aus dem Rundfunkarchiv, Originalmitschnitte des Rundfunks und des Fernsehens der DDR.

0: 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Erinnerungen an das Schlagerlotto mit Bobby Bülke. Dieser lebte von 1926 bis 2007. Er war Theaterschauspieler, Konferenzier, Rundfunkmoderator. Entdeckt wurde er von Eberhard Kors. Das Schlagerlotto wurde in den 80er Jahren ausgestrahlt.
1: Nun wird es aber wieder Zeit, die Interpreten für unsere nächste Sendung zu ermitteln. Helga Brauer.

H+N. Für den Fall der Fälle, dass der eine oder andere Interpret doch verhindert sein sollte, nun noch unser MMM-Interpret. MMM macht möglicherweise mit. Es ist...

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0: Karin Gregorek 1979 im Fernsehen der DDR. Ein Gespräch im Hause Stein über den abwesenden Herrn von Goethe.
1: Gut, Stein, ich bin bereit, Sie anzuhören. Sie machen mir Vorwürfe, und das sollen Sie nur gestehen, nicht Sie allein. Sie sagen, es sei Ihr eigenes Empfinden, was aus Ihnen spricht, aber Sie haben gar kein eigenes Empfinden, und hätten Sie eines, Josias, so würden Sie sich schwerlich herausnehmen, es dem meinigen entgegenzusetzen, wenn es nicht das übereinstimmende Empfinden des ganzen Weimar wäre. Es zeigt also von bei Ihnen ungewöhnlicher Rücksicht, dass Sie die Frage als eine eheliche hinstellen. Aber diese Art Schonung bringt uns nicht weiter. Meinen Sie, ich hätte auf dem Ball gestern die Stimmung nicht bemerkt? Ich stand ja fast abgesondert wie eine Verworfene. Blicken wir den Dingen ins Auge. Mein jetziges Verhältnis zu Goethe wird allgemein missbilligt, nicht nur von Ihnen. Ich vergesse meine Schuldigkeit, ich bin untreu, ich schädige das Ansehen des Herzogtums. Alle Welt denkt so. Nun, die Tatsachen sind kaum zu leugnen. Und ich? Sie kennen mich. Wäre die Erste, die Anklage gegen mich zu erheben, wenn ich die Sache ebenso äußerlich betrachten könnte wie alle Welt. Sie müssen reden. Reden Sie. Ich bin fähig, jede meiner Handlungen zu rechtfertigen, selbst wenn der Hof oder der Herzog oder was mich am tiefsten schmerzt, die Herzogin mit mir unzufrieden ist. Es ist die Wahrheit, Stein.
0: Ich habe Goethe abgewiesen. Karin Gregorek aus der Produktion des Fernsehens der DDR, ausgestrahlt am 25. Dezember 1979. Ein Gespräch im Hause Stein über den abwesenden Herrn von Goethe. Das Einpersonenschauspiel in 5 Akten des Dramatikers Peter Hacks liiert mit Karin Gregorek. Es zählt zu den weltweit erfolgreichsten deutschen Bühnenwerken des 20. Jahrhunderts. Eine Verteidigungsrede der Hofdame Charlotte von Stein an den eigenen Ehemann. Ein Juwel in meinem Archiv. Marcel Reich-Ranitzky nahm ein Gespräch im Hause Stein in seinen Kanon der lesenswerten deutschsprachigen Werke auf. Karin Gregorek, geboren am 26. September 1941, verstorben am 21. oder 22. April 2023 in Berlin. So, hey.

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1: Brandenburg A9, Nürnberg, Berlin. 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
2: Frühzeit bei Radio Aktuell. Am Mikrofon begrüßt Sie André Tonn. 10 Minuten nach 5 ist es, 5:10 Uhr.

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1: Ja, das war so ein bisschen Disco-Musik, Musik, die richtig schön passt für eine Geburtstagsfeier. Andy, heute Abend gibt es ja die große Geburtstagsfeier.
2: Von 19.12 bis 24 Uhr bei Jugendradio DT64, zusammen auch mit dem Sender Stimme der DDR. Ein großes Wunschkonzert mit vielen Moderatoren, vielen Überraschungen. Auch mit den tradierten DT64-Wunschkonzert-Bestandteilen wie Hitkick und Telefonspiel. Und das können wir jetzt vielleicht schon mal abfahren. Wir haben diesmal Brecht-Weil-Lieder in ganz interessanten Interpretationen.
0: Der erste Sendetag von DT64 am 7. 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

0: Deutsch-sowjetische Freundschaft gab es einst auch in Erfurt.
1: Mit eindrucksvollen Kundgebungen wurde gestern die große Aussprache über die Ergebnisse des Staatsbesuches unseres Staatsratsvorsitzenden in der Sowjetunion fortgesetzt. In der Erfurter Thüringenhalle trafen sich gestern Nachmittag über 3000 Einwohner der Stadt. Dr. Erich Apel, Kandidat des Politbüros des ZK der SED und stellvertretender Vorsitzender des Ministerrats, berichtete über die Reise der Freundschaft. Dr. Apel erinnerte an den 22. Juni 1941, als die Faschisten heimtückisch die Sowjetunion überfielen. Den Weg unserer Politik heute zeigt der von Walter Ulbricht und Nikita Chruschtschow unterzeichnete Freundschaftsvertrag.
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1: Eine Kultsendung auf Radio DDR 1, die wir als Luftfracht aufleben lassen. Die Kollegen von MDR Sachsen ließen Peter Nicella aufleben, den Originalmoderator Ende 2022.
2: Es war für uns ein innerer Vorbeimarsch, wenn wir schneller waren als die Westberliner Kollegen in der Musik. Zum Beispiel Jürgen Jürgens, den ich nach der Wende traf, der beim SFB saß, oder auch der Dorfmann vom Rias und andere. Die haben natürlich das Ohr im Osten gehabt, wann zum Beispiel die Luftfracht einen neuen Titel von ABBA hat. Und wir waren darauf eingestellt, wir müssten schneller sein. Und dann haben wir zum Beispiel die reisende Oma, die nach West-Berlin rüber durfte, ausgestattet mit ein bisschen Bargeld, 1:8 und Vertrauen gesagt. Und die besorgte dann die Single, die wir erst umschneiden mussten in der Nacht auf Tonband. Und dann haben wir sie in der Luftfracht gespielt und dann gab es eben den schnellen Gewinn.
1: Thema 60-40.
2: Zunächst in den ersten 2, 3, 5 Jahren mag das so gewesen sein. Ich musste jedes Manuskript vor der Sendung dem Musikredakteur vorlegen, dem Chef besser gesagt. Und der hat dann einiges bemängelt und hat gesagt, das ist aber wieder ein bisschen viel West. Ja. Und es war dann aber so, nach einiger Zeit, als wir populärer wurden und immer mehr Einschaltquote hatten, dass da nicht mehr so drauf geachtet wurde. Und zum Schluss gab es einen Menschen aus dem Politbüro, Werner Lamberts, der für die Medien zuständig war, der sagte, wenn es im DDR-Rundfunk die musikalische Luftfracht nicht gäbe, dann müssten wir sie erfinden.
3: Tower an Cockpit. Kommen. Hier 249, 249. Erbitte Landeerlaubnis für Luftfracht. Over. Landeerlaubnis erteilt für 249. Roger.
1: Thema Stimmtraining.
2: Ja, natürlich, als ich zum Radio kam, bekam ich Sprecherziehung. 1,5 Jahre lang, bevor ich nachts die Wasserstände lesen durfte. Aber es

0: eigentlich fast immer live gemacht. Wir haben sogar Diskotheken mitgeschnitten, wo wir eine gewisse Wertung reingelegt haben und zum Schluss die Superhits gespielt haben in Rothenburg zum Beispiel, im sächsischen Rothenburg. Mhm. Oder wir haben natürlich etwas gemacht zum Jahresende, wenn wir eine Rückschau gehalten haben auf das verflossene Musikjahr. Dann haben wir das also als Band produziert und im Silvestervorabendprogramm laufen lassen.
1: Ein schönes Erlebnis aus Sachsen.
0: Ich komme mal abends zum Beispiel in einem sächsischen Dorf, will gar nicht sagen, wo es war, und frage, sagen Sie bitte mal, rief ich einer Frau zu im Dunkeln, wo ist denn hier das Kulturhaus? Wir haben heute Abend eine Veranstaltung. Herr Nizella, das kann ich Ihnen sagen.
2: Hallo, hier ist Hardy Krischkowski vom ehemaligen Duo-Report und ich grüße alle Hörer von WDR 1 und wünsche euch einen schönen Tag.

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2: 5.08 Uhr und erneut bin ich in das ungeheure Vergnügen gekommen, um diese nachtschlafende Zeit jemanden aus dem Bett zu schmeißen. Oder warst du etwa schon wach, Peter Meyer aus Wolfen?
3: Jo, ich war schon wach.
2: Du warst schon wach und hast so lange gebraucht, um ans Telefon zu kommen?
3: Ja, ich lag noch im Bett, ich hab doch Radio im Bett, da brauchen wir nicht aufzustehen.
2: Geburtstag hast du heute und 4 Buletten. Gratulieren dir dazu herzlich, also für Berliner.
3: Ja, ist recht. Ich weiß schon aus welcher Ecke.
2: Im Übrigen haben sie uns informiert, dass du gerade erst deinen Telefon an

0: Schuss bekommen hast. Wie sieht's denn aus? Hat sich dein Leben durch dieses Telefon entscheidend verändert?
1: Na, was heißt entscheidend? Man ist mehr mit der Außenwelt verbunden, möchte ich sagen.
0: Aber keine Mammut-Telefonate, bequem vom Bett aus oder durchklingelte Nächte oder sowas?
1: Nö, das nicht.
0: Na, dann geht's ja noch. Was machst du nach diesem Telefonat?
1: Wie bitte?
0: Was machst du nach diesem Telefonat?
1: Ausschlafen, ich habe jetzt Urlaub.
0: Ah, na gut, aber du warst schon wach um diese Zeit, das ist ja
1: fantastisch. Ja, ich muss ja den Sender einstellen.
0: Ach, du wusstest das.
1: Na, ich hatte so einen kleinen Wink.
0: Ja, na okay, dann geh mal wieder ins Bett, ne? Wir wünschen dir einen wunderschönen Tag. Tschüssi.
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1: Ja, es ist ein schönes Stück, so lang Dixie Platz für den Tiers. Man könnte auch dazu sagen, ein Gruß vom Kontrabassist zu Kontrabassist. Denn jetzt gibt es einen Programmtipp von Hans Schätzke.

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0: Ja, morgen also 16 Uhr nach den 16 Uhr Nachrichten. Jazz à la carte mit Hans Schätzke. Musik aus Leipzig kommt jetzt, Amateurmusik. Wieder falsch, Musik von Amateurmusikanten. Warum hatte ich vorhin schon gedacht? Meine Stadt heißt das Stück und es kommt von Novo.
1: Der erste Sendetag von DT64 am 7. 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

0: wichtiger Mann bei Amiga, dem staatlichen Schallplattenlabel der DDR, Dr. René Büttner. Neuveröffentlichungen stellte er vor im Jugendclub des Fernsehens der DDR 1981.
1: Das ist alles in Tüten, das ist eine LP, die heißt 100.000 Urgewalten. Und neben diesen Gewalten und dem Bermuda-Dreieck und anderen auch Glaube an dich.
2: Glaube!
1: An die Musik unserer Gruppen glauben neuerdings nicht nur sie selbst, sondern auch die Fans. Ich möchte euch noch drei weitere Tipps geben. Zum einen auf die vierte LP von Karat hinweisen, die vor etwa einem Monat erschienen ist und sich einen ungeheuer großen Publikumskreis inzwischen erkämpft hat. Kann ich euch sehr empfehlen. Weiter auch ist interessant, neu und lohnt zum Zuhören. Reinhard Lacourmi auf einer ganz anderen Strecke, auf dem Gebiet der elektronischen Musik. Die Platte heißt Das geheime Leben. Dann so vorsichtshalber, damit man auch weiß, was gemeint ist, noch dahinter gesetzt Electronics. Und als drittes, wir haben vorhin auch über das Pioniertreffen gesprochen. Es gibt einen Liedermacher unseres Landes, der sehr viel für Kinder und Pioniere natürlich macht, Gerhard Schöne. Ein Titel, Jule wächt sich nie, die erschreckliche Moralität eines Pioniers, der sich nicht wächt. Es geht aber alles gut aus. Und das die kleinen Tipps für das, was man sich bei uns erwerben kann. Es gibt eine interessante musikalische Rubrik, die wir haben, und zwar, wo wir auf internationale musikalische Tendenzen aufmerksam machen. Wir haben heute wieder was dabei aus Schweden von der Gruppe Secret Service mit dem Titel Oh Susie.

0: Deutsch-sowjetische Freundschaft gab es einst auch in Erfurt.
1: Mit eindrucksvollen Kundgebungen wurde gestern die große Aussprache über die Ergebnisse des Staatsbesuches unseres Staatsratsvorsitzenden in der Sowjetunion fortgesetzt. In der Erfurter Thüringenhalle trafen sich gestern Nachmittag über 3000 Einwohner der Stadt. Dr. Erich Apel, Kandidat des Politbüros des ZK der SED und stellvertretender Vorsitzender des Ministerrats, berichtete über die Reise der Freundschaft. Dr. Apel erinnerte an den 22. Juni 1941, als die Faschisten heimtückisch die Sowjetunion überfielen. Den Weg unserer Politik heute zeigt der von Walter Ulbricht und Nikita Chruschtschow unterzeichnete Freundschaftsvertrag.
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0: der kommunistische belgische Politiker Willy Freire im Fernsehen der DDR.
1: Monsieur Freire, wir erhalten jetzt viele Meldungen aus Belgien über den wachsenden Widerstand gegen die Errichtung westdeutscher Stützpunkte, zum Beispiel Arendon, Barneville, Saint-Nicolas. Können Sie uns darüber etwas Näheres sagen?
2: Il existe en Belgique.
3: Die Bevölkerung ist erregt, weil man in der Nähe des westdeutschen Stützpunktes Arendon ein Denkmal entfernt hat, das zum Andenken an die von deutschen Truppen erschossenen Widerstandskämpfer dort errichtet worden ist. Das hat im ganzen Land den Protest der Bevölkerung hervorgerufen. Bei uns sind die Arbeiter und viele Parlamentarier für Verhandlungen über einen deutschen Friedensvertrag. Diese Verhandlungen sind unabdingbar, denn sie sollen dazu führen, West-Berlin den Status einer freien und neutralen Stadt zu geben. Diese Verhandlungen sollen zur Entmilitarisierung und Neutralität beider deutscher Staaten durch den Abschluss eines Friedensvertrages beitragen.
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0: EDR 1 Medien- und Musikgeschichte. Das ist Tino Eisbrenner in den 80er Jahren.
1: Jessica ist bei der Armee und ich bin also vor die Frage gestellt worden, willst du anderthalb Jahre lang mit einer Kassette mit Jessica-Titeln durch die Lande ziehen und überall die rote Mütze zücken und sagen, hier bin ich und mein Geld verdienen damit? Oder willst du weiter kreativ sein, weiter live spielen? Dafür habe ich mich entschieden und mir also eine Liveband zusammengestellt, die aus 9 Musikern besteht, mit mir, 9 Mann auf der Bühne. Wir waren im Studio zusammen, haben bei Amiga eine Quartett-Single produziert, haben aber eigentlich mehr Lieder gemacht, als Amiga uns da abgenommen hat. Bringen diese Lieder live. Namentlich sollte man erwähnen, dass also Peter Papst von der Jonathan Blues Band mit in dieser Band spielt. Und dass wir 2 Monate lang auf Tournee waren. Die Tournee ist eigentlich gerade vorbei, ich schwitze noch. Ja, auf die Texte bezogen, muss man sagen, ich habe einfach Spaß dran, die Texte selber zu machen, weil das ist eben die kreative Phase, die man als Künstler will und braucht, und die würde mir verloren gehen, wenn jemand anders texten würde für mich. Ansonsten wird euch wohl jeder bestätigen, dass ich furchtbar anstrengender junger Mensch bin, der viele eigene Ideen hat und die möglichst in seiner eigenen Art irgendwie durchsetzen will. Und das überträgt sich natürlich auch auf die Band Jessica. Und wir ziehen alle an einem Strang.

0: Deutsch-sowjetische Freundschaft gab es einst auch in Erfurt.
1: Mit eindrucksvollen Kundgebungen wurde gestern die große Aussprache über die Ergebnisse des Staatsbesuches unseres Staatsratsvorsitzenden in der Sowjetunion fortgesetzt. In der Erfurter Thüringenhalle trafen sich gestern Nachmittag über 3000 Einwohner der Stadt. Dr. Erich Apel, Kandidat des Politbüros des ZK der SED und stellvertretender Vorsitzender des Ministerrats, berichtete über die Reise der Freundschaft. Dr. Apel erinnerte an den 22. Juni 1941, als die Faschisten heimtückisch die Sowjetunion überfielen. Den Weg unserer Politik heute zeigt der von Walter Ulbricht und Nikita Chruschtschow unterzeichnete Freundschaftsvertrag.
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0: Rockteam aus Frankfurt-Oder 1988 bei der Werkstattwoche in Suhl.
1: Also wir haben dieses Jahr die Erfahrung gemacht, dass sehr viel Neues dabei ist. Wir waren vor 2 Jahren das erste Mal hier und da haben wir sehr viel Rock'n'Roll gesehen und dieses Jahr ist sehr viel Avantgarde bei. Also zum Beispiel Punkbands und sowas alles, was man eigentlich sonst nie gesehen hat da. Die dürfen hier auftreten und werden hier mal einem breiten Publikum offen gezeigt. Ne?

0: Deutsch-sowjetische Freundschaft gab es einst auch in Erfurt.
1: Mit eindrucksvollen Kundgebungen wurde gestern die große Aussprache über die Ergebnisse des Staatsbesuches unseres Staatsratsvorsitzenden in der Sowjetunion fortgesetzt. In der Erfurter Thüringenhalle trafen sich gestern Nachmittag über 3000 Einwohner der Stadt. Dr. Erich Apel, Kandidat des Politbüros des ZK der SED und stellvertretender Vorsitzender des Ministerrats, berichtete über die Reise der Freundschaft. Dr. Apel erinnerte an den 22. Juni 1941, als die Faschisten heimtückisch die Sowjetunion überfielen. Den Weg unserer Politik heute zeigt der von Walter Ulbricht und Nikita Chruschtschow unterzeichnete Freundschaftsvertrag.
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0: DDR1 erinnert an Literatur. Dieter Mann liest aus Hermann Kant Die Aula.
1: Aus dem Roman Die Aula von Hermann Kant. Es war einmal ein Waldarbeiter namens Jakob Filter. Es war dieser Jakob Filter und er war der letzte Dreck. Er lebte tief im dunklen Hage und viele Meilen weit waren nur Köhler und Wilddiebe und Hexen. Und noch einmal viele Meilen weit wohnte Herr Lehmann. Herr Lehmann wohnte in einem prächtigen Schloss und hatte überall seine braven Leute. Einer von diesen braven Leuten hieß Friedrich Filter, der hatte einen Sohn und der hieß Jakob. Friedrich war Waldarbeiter und Jakob wurde Waldarbeiter, da war er 14 Jahre alt. Als der Krieg zu Ende war, da kamen diese Russen, zogen in Herrn Lehmanns Schloss, tranken Herrn Lehmanns Wein und wollten Herrn Lehmanns Holz. Da war Jakob schon 17 Jahre alt. Und als Jakob hörte, dass einer kam und sagte, die Arbeit sei von nun an eine Sache des Ruhmes und der Ehre, da lachte Jakob Filter sehr erwachsen. Die Arbeit blieb schwer und der Wald wurde kahl. Und das war unter Herrn Lehmann nicht vorgekommen. Wen wundert das, sagten die Leute, kein Lehmann ist nicht mehr und kein Staat ist auch nicht mehr. Wen wundert das, wenn der Wald hingeht wie unterm Feuer, wenn keiner mehr da ist, der sagt, wie man umgehen muss mit einem Wald. Und der Förster, der vorher Waldarbeiter gewesen war, sagte, es müssten welche sein, die es lernten. Und im Kreisaktiv haben sie gesagt, wer einen weiß, der es lernen kann, der soll es melden. Da haben sie den Jakob Filter gemeldet. Den anderen wussten sie nicht und er war der Einzige im richtigen Alter. Da war aber Jakob schon 21 Jahre alt und eine Schule hatte er schon 7 Jahre nicht mehr gesehen. Und Jakob weigerte sich und tat es mit ungeschickten Worten. Die anderen aber sagten, uns kommst du nicht aus, denn sie haben hier eine neue Erfindung gemacht, mit der man einen jeden überreden kann, auch wenn er nicht will. Und sie nennen es Delegieren.
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1: Ralf Bursi lebte vom 18. Januar 1956 bis zum 14. Februar 2022. Mit Jürgen Schulz sprach er im Fernsehen der DDR 1989.
2: Wenn Kinder lieben wie alle Kinder, was weiß ich, Madonna und Michael Jackson, ja. Aber der Vater ist ganz glücklich, wenn sie auch mal eine Bummikassette einschieben.
3: Ja.
2: Auch das machen sie, weil sie es selber wollen.
3: Ja.
2: Macht dich das stolz?
3: Das macht mich sehr stolz. Als ich die Demos für meine neue EP fertig gemacht habe, habe ich mal so eine Kassette oben hingelegt und habe gesagt, hier, das sind so ein paar Nummern, könnt ihr euch auch mal anhören, wenn ihr wollt. Und die haben sie unentwegt gedudelt. Und das hat mir eigentlich schon gezeigt, dass der Weg, den ich da gehe, nicht so schlecht ist.
2: Wie kommt es eigentlich, dass ich überhaupt jetzt solche Fragen stelle? Man stellt sich doch als...
3: Weil du ein Moderator bist.
2: Nein, man stellt sich als Normalverbraucher ja die Stars immer etwas extravaganter vor.
3: Also ich kenne eigentlich kaum einen, der Starallüren hat von unseren Leuten, weil wir sind eigentlich auch mit so viel Problemen umgeben und haben so viel Erfahrungswerte durch Bekannte, dass... Das kann man nicht sagen, Starleben. Also ich jedenfalls bin sehr zufrieden, wenn ich mit ganz normalen Leuten, wie sie hier vielleicht im Studio arbeiten oder wie sie draußen auf der Straße sind, Kontakt habe. Und ich sehe mich auch nicht anders. Ich muss dir sagen, dass ich in einem Arbeiterviertel in Berlin-Weißensee groß geworden bin, im vierten Stock oben mit Außenklo und in einem Zimmer und noch einem ganz kleine Kamera noch dran, haben wir mit drei Personen gelebt. Ich hatte sehr früh keine Eltern mehr und habe mit meiner Adoptivmutter und mit ihrer Mutter dort umgelebt. Und um das noch weiter auszubauen, wir hatten auch kein Bad und so da drin und waren dann immer unheimlich happy, wenn es Wochenende war und dann kam die große Zinkwanne vom Boden und da haben wir dann Wasser eingelassen und ich war mal froh, dass ich der Erste war, der baden durfte, weil das Wasser immer drin blieb. Das ist eine sehr eklige Angelegenheit, aber meine Adoptivmutter hatte sehr wenig Geld, die hat 600 Mark oder so verdient und das für drei Personen und von daher bin ich also auch nicht als Star geboren oder so.
1: Erinnerung an Ralf Bursi auf DDR 1.

0: 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Auszug eines Kommentars von Jan Carpentier in der ersten Ausgabe von 1199 am 1. September 1989 zum Weltfriedenstag.
1: Es fing mit diesem Kommentar an, wie es eigentlich mit jedem Kommentar anfängt. Am Anfang war ein weißes Blatt und der immer sehr hilfreiche Hinweis aus der Chefredaktion: Mach mal irgendwas zum Thema. Der Weltfriedenstag. Über 50 Millionen Tote im Weltkrieg II. Naja, sagt man, das ist eben sehr schlimm gewesen, eben unvorstellbar, eben unfassbar. Aber es ist auch tausendmal gesagt und eben ein halbes Jahrhundert weit weg. Vielleicht macht sich jeder von euch mal seine eigene Rechnung auf, eine rein theoretische. Ich habe sie so gemacht. Würde ich für jeden Toten hier an dieser Stelle auch nur eine einzige Sekunde schweigen, ich stünde am 1. September 1990 immer noch hier und der Sekunden und der Toten wäre noch lange, lange kein Ende. Und da kommt mir auf gut Deutsch der Kaffee hoch, wenn deutsche Politiker von Rang und Einfluss im Jahr 89 immer noch lauthals im europäischen Haus herumposaunen, die Grenzen des Deutschen Reiches von 37, sie hätten verfassungsrechtliche Gültigkeit. Also dem Himmel über dem europäischen Haus sei Dank, das ist nicht meine Verfassung und es sind auch nicht meine Regierungspolitiker. Und Sie können mir da mit Ihren Schaufenstern noch so bunt daherkommen, Entschuldigung. Dieses geistige Produkt, Made in West Germany, ist unverdaulich. Und es ist vor allen Dingen Gift für den Frieden im Haus zwischen Atlantik und Ural.
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0: Der kommunistische belgische Politiker Willy Freire im Fernsehen der DDR.
1: Monsieur Freire, wir erhalten jetzt viele Meldungen aus Belgien über den wachsenden Widerstand gegen die Errichtung westdeutscher Stützpunkte, zum Beispiel Arendong, Barneville, Saint-Nicolas. Können Sie uns darüber etwas Näheres sagen?
2: Il existe en Belgique.
3: Die Bevölkerung ist erregt, weil man in der Nähe des westdeutschen Stützpunktes Arendong ein Denkmal entfernt hat, das zum Andenken an die von deutschen Truppen erschossenen Widerstandskämpfer dort errichtet worden ist. Das hat im ganzen Land den Protest der Bevölkerung hervorgerufen. Bei uns sind die Arbeiter und viele Parlamentarier für Verhandlungen über einen deutschen Friedensvertrag. Diese Verhandlungen sind unabdingbar, denn sie sollen dazu führen, West-Berlin den Status einer freien und neutralen Stadt zu geben. Diese Verhandlungen sollen zur Entmilitarisierung und Neutralität beider deutscher Staaten durch den Abschluss eines Friedensvertrages beitragen.
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0: hineingehört in eine Nachrichtensendung des Berliner Rundfunk.
1: Berliner Rundfunk. 15.30 Uhr, Berliner Rundfunk. Wir senden Nachrichten. Im Auftrage Erich Honeckers hat heute Verteidigungsminister Armeegeneral Heinz Hoffmann, Mitglied des Politbüros des ZK der SED, der Offiziershochschule Rosa Luxemburg der Grenztruppen der DDR, den Scharnhorst-Orden überreicht. Die hohe Auszeichnung war der Einrichtung vom Generalsekretär des ZK der SED und Vorsitzenden des Staatsrates und des Nationalen Verteidigungsrates in Anerkennung langjähriger Verdienste.
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0: Mediengeschichte auf DDR1 in seinem letzten Dienstjahr sprach zum Pfingsttreffen 1989 im Mai des Jahres auch Erich Honecker.
1: Vor wenigen Monaten hat hier in diesem Saal die 7. Tagung des Zentralkomitees unserer Partei stattgefunden, hat hier analysiert die Durchführung der Beschlüsse des 11. Parteitags der Sozialistischen Einheitspartei Deutschlands und hat die weiteren Aufgaben umrissen zur Durchführung dieser Beschlüsse und einen bedeutsamen Beschluss gefasst, und zwar die Einberufung des 12. Parteitages der Sozialistischen Einheitspartei Deutschlands.

0: Freundschaft, proklamiert Klaus Feldmann in der aktuellen Kamera.
1: Guten Abend, meine Damen und Herren. Das Zentralkomitee der Sozialistischen Einheitspartei Deutschlands hat dem Zentralkomitee der KPdSU zum heutigen 60. Jahrestag des zweiten Parteitages der Sozialdemokratischen Arbeiterpartei Russlands brüderliche Kampfesgrüße übermittelt. In dem vom ersten Sekretär des Zentralkomitees Walter Ulbricht unterzeichneten Grußschreiben heißt es: Die deutsche Arbeiterklasse verdankt der Partei Lenins unendlich viel. Sie hat in entscheidendem Maße der internationalen kommunistischen Bewegung, so auch der deutschen Arbeiterbewegung, mit ihren reichen Erfahrungen den Weg gewiesen, um die Mehrheit der Arbeiterklasse zu gewinnen, eine marxistisch-leninistische Bündnispolitik zu entwickeln und die Massen an den Kampf um die politische Macht heranzuführen. Unter der Führung so aufrechter Freunde des Sowjetvolkes wie der Genossen Ernst Thälmann, Wilhelm Pieck und Walter Ulbricht kämpften die Kommunistische Partei Deutschlands und die Sozialistische Einheitspartei Deutschlands für die systematische Durchsetzung des Leninismus in der deutschen Arbeiterbewegung, für die Anerkennung der führenden Rolle der KPdSU und für die feste Freundschaft zur Sowjetunion. Vom zweiten Parteitag der Sozialdemokratischen Arbeiterpartei Russlands bis zum 22. Parteitag der Kommunistischen Partei der Sowjetunion, vom ersten Parteiprogramm bis zum neuen Programm der KPdSU, dem wegweisenden Leitstern unserer Epoche, spannt sich ein weiter Bogen. 60 Jahre unermüdlichen Kampfes für das Glück und den Frieden der Menschheit hat die KPdSU zur anerkannten Vorhut der gesamten internationalen kommunistischen Bewegung gemacht. Heute steht die KPdSU gestählter und geschlossener denn je als leuchtendes Vorbild für das große Heer der mehr als 42 Millionen Mitglieder umfassenden internationalen kommunistischen Bewegung.
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